0: wurden zunächst in ein Aufnahmezentrum gebracht und registriert. Rund 500 kehrten laut Behörden freiwillig nach Marokko zurück. Die Räumung des Lagers erfolgt wenige Tage vor dem Besuch des spanischen Königspaars in Ceuta. Die USA haben alle ihre Langstreckenbomber von einem Luftwaffenstützpunkt in Großbritannien abgezogen. Die Bomber waren seit März auf dem Stützpunkt Fairford stationiert und sollten den USA mehr Flexibilität im Krieg gegen den Iran verschaffen. Der Abzug erfolgt nach einem Sicherheitsvorfall vor rund einer Woche. Damals wurden 5 Männer in der Nähe des Stützpunktes festgenommen. Sie stehen im Verdacht, einen Terroranschlag vorbereitet zu haben. Inzwischen sind sie unter Auflagen wieder auf freiem Fuß. Einen direkten Zusammenhang zwischen dem Vorfall und dem Abzug der Bomber stellt das US-Verteidigungsministerium allerdings nicht her. Die US-Regierung betont zudem, ihre Bomberflotte bleibe weiterhin weltweit einsatzbereit. Österreichs Vizekanzler Andreas Babler tritt in den kommenden Monaten als Vizekanzler und auch als Parteipräsident der Sozialdemokraten zurück. Der 53-Jährige steht parteiintern wegen schlechter Umfragewerte unter Druck. Als Nachfolger für das Amt des Vizekanzlers hat Babler Finanzminister Markus Marterbauer vorgeschlagen. Wann dieser das Amt übernimmt, ist allerdings noch offen, weil er aktuell in medizinischer Behandlung ist. Die Parteiführung der SPÖ will Babler auch abgeben. Wer die Partei künftig führen soll, ist noch nicht entschieden. Sein Amt als Minister in der österreichischen Regierung will Babler aber behalten. Die Wetteraussichten: Es ist oft sonnig, im Osten hat es zunächst Wolken und es wird lokal nass. Bei 20 bis 23 Grad. Das waren die Nachrichten von Radio SRF, verantwortlich Mario Storni. SRF Verkehrsinformation von 2:03. Auf der A1 Bern Richtung Zürich zwischen der Verzweigung Bierfeld und dem Barecktunnel Verkehrsbehinderung nach einem Unfall. Der rechte Fahrstreifen ist blockiert.
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4: Heute mit mir, der Leonie Meier. Wer schon mal am Strand war, weiss, Sand ist etwas Tolles. Aber das meiste, was man daraus baut, das geht auch schnell mal wieder zusammen. Wenn man ein Bauwerk für die Ewigkeit will, baut man das lieber auf ein anderes Fundament. Auf das spielt auch Jesus an, wenn er sagt, schlau sei, wer sein Haus auf felsigen Grund baut. Und schlau sei auch, wer nach dem Wort von Jesus handelt. Welche Worte er damit genau meint und wie man selber prüfen kann, was eigentlich das Fundament vom eigenen Leben ist, über das rede ich heute mit Lorena Rüegg und Pascal Götz. Und der Vers, der uns als Grundlage dient, steht in Matthäus Kapitel 7, Vers 24.
5: Wer meine Worte hört und danach handelt, der ist klug. Man kann ihn mit einem Mann vergleichen, der sein Haus auf felsigen Grund baut.
4: Das sind die Worte von Jesus, die wir da gerade gehört haben. Er also sagt, wenn wir auf ihn hören und das, was wir hören, auch umsetzen, dann haben wir ein festes Fundament. Das ist so eigentlich ein kurzes Gleichnis, das er da erzählt. Und das Gleichnis hat aber auch noch eine zweite Hälfte, die da jetzt gar nicht vorgekommen ist. Pascal, um was geht's?
6: Da in der zweiten Hälfte nimmt Jesus noch ein zweites Mal und sagt, da baut nochmal einer ein Haus, aber auf sandigen Grund. Und nachher kommt der Sturm. Und dann kann man eigentlich schauen, wie stabil sind die Häuser wirklich. Weil die sehen von außen vielleicht gleich aus, aber das Haus, das eben auf einem festen Fundament gebaut ist, das bleibt auch stehen, auch wenn man es ein bisschen schüttelt. Und dort, wo eben sandiger Grund ist, lockerer Untergrund ist, das Haus geht wieder zusammen. Das ist so ein bisschen der Abschluss von der Bergpredigt, wo Jesus haltet.
7: Und die Bergpredigt war ja ein bisschen eine längere Rede, die fängt schon 2 Kapitel vorher an, in Matthäus 5. Und eigentlich ist es ein langer Speech von Jesus an seine Jünger und an ganz, ganz viele andere Menschen, die zugelassen haben. Und er redet eigentlich vom Königreich, vom Himmel, wo angebrochen ist. Und er gibt eigentlich ganz viele praktische Tipps auch mit, wie das Leben dann auch im Glauben aussieht. Und fordert Menschen mega raus, immer wieder ihr eigenes Ego abzulegen und auf Jesus zu schauen. Und gibt praktische Tipps, wie eben zum Beispiel das mit den Ohrwiegen, wo er wie sagt, hey, wenn dir jemand auf die Backe schlägt, dann heb auch die zweite an. Und das Spannende an dem inne ist eben zum Beispiel, erst wenn du geschlagen wirst, zeigt sich das Fundament darunter. Und dort zeigt sich dann, ja, schlägst du jetzt zurück oder kannst den anderen trotzdem noch lieben und ihm vergeben. Und ich glaube, das ist etwas, was mega herausfordert. Und ich glaube, das Fundament, aber Jesus Christus gibt einem dann Kraft, eben können anders reagieren.
8: Also es ist eigentlich so ein bisschen wie ein Fazit von dem Ganzen, dass er sagt, jetzt habt ihr mega viel gehört, aber erst wenn ihr es auch umsetzt, habt ihr etwas davon, so ein bisschen salopp gesagt.
6: Mhm. Ich würde es schon so sehen, weil das ist vielleicht manchmal so ein bisschen das Problem, vielleicht gerade in unserer Kultur oder so, dass wir sehr viel Wert darauf geben, was du weißt. Auch jetzt mit Bildungsabschluss und so. Du zeigst, was du weißt. Und oft ist es aber so, dass sich das, was du kannst, vor allem dann zeigt, wenn du irgendwo in eine Krisensituation hineinkommst. Also ich glaube, es ist sehr, sehr realistisch, das, was Jesus da sagt. Nämlich, dass es Stürme gibt im Leben. Und das ist jetzt vielleicht das extremes Beispiel, eben, wo er sagt, wenn dich einer auf die eine Backe schlägt, dann hebt die andere an. Das ist dann eine Reaktion, die kannst du nicht einfach nur wissen. Sondern dort geht es darum, kann ich mit so viel Nächstenliebe dastehen, dass ich sogar die Menschen kann respektieren und lieben und nicht zurückschlagen, die mich absolut unmenschlich behandeln. Da zeigt sich erst dann, was eben genau das Fundament ist.
7: Und warum? Weil es Jesus uns eben vorgelebt hat, weil er auch so würde handeln. Wir sind alles Geschöpfe von Jesus und wir sind mega geliebt und wir Menschen müssen uns nicht auf den Richterstuhl setzen und wir Menschen sind nicht da, um Gerechtigkeit zu arbeiten, sondern wir dürfen die Verantwortung einfach Jesus abgeben. Und auch wenn wir unfair behandelt werden, dass wir dann dürfen auf Jesus schauen, besonders dann, und gleichzeitig unsere Mitmenschen weiter lieben, weil ich glaube, das ist ein mega Zeugnis, weil das hat Jesus auch so gemacht und genau das hat ihn ans Kreuz getrieben und genau in dem inne wird uns aber auch Rettung angeboten.
6: Mhm. Ja.
8: Jesus bringt ja eben das Bild von dem Hausbau und so Formulierungen wie ein festes Fundament, das begegnet uns auch in der Bibel an anderen Orten und das ist eigentlich auch etwas, was wir heute in unserem Wortschatz ja irgendwie auch brauchen, irgendwie immer mal wieder die Metapher vom Hausbau. Inwiefern ist das irgendwie passend, dass das eben das Fundament ist? Ich finde, das ist eigentlich noch ein spannendes Bild, das er dort bringt.
6: Ja, das Fundament ist das Erste, was du leist. Du kannst nicht ein Haus bauen und nachher merken, oh, wir haben beim Fundament gepfuscht. Wir tun das jetzt noch ein bisschen nachrichten oder so. Sondern wenn das da ist, dann ist es da. Und ich glaube, darum redet die Bibel auch so oft von einem Neuanfang, von einem neuen Leben, dass du von Grund auf musst neu anfangen musst. Und da nachher sagen, das, was Jesus sagt, ist eine komplett andere Art zu leben. Es ist nicht einfach nur so mit ein bisschen Ergänzung, sondern ein bisschen neu anmalen oder so.
8: Nicht nur ein bisschen renovieren und einen Balkon.
6: Genau. Es ist nicht einfach nur Renovation oder ein Anbau, sondern es ist ein komplett Neustart, wo es darum geht.
8: Ich finde es auch noch schön, dass Jesus sagt, man sei klug. Also wer meine Worte hört und danach handelt, der ist klug, also schlau, wenn man das macht. Das heisst also, Jesus nachfolgen heisst nicht Kopf abstellen. Oder wie seht ihr das? Wie verstehen ihr das?
7: Nein, gar nicht. Im Gegenteil. Ich glaube, es ist wirklich, dass du dein Leben auf etwas baust, das ewig Bestand hat. Weil ich glaube, das ewige Leben, das ist Realität. Und wir Menschen sind so geblendet von all dem Weltlichen da, von all den Sachen, die wir sehen und das Gefühl haben, das ist alles, was die Welt uns zu bieten hat. Aber das ist nichts im Vergleich zu dem, was noch auf uns wartet. Und darum nennt Gott die Menschen klug, weil sie weil ihre Augen geöffnet sind für die Realität.
6: Also so fängt Jesus die Bergpredigt ja auch an. Er hat dort eine Liste, die Seligpreisungen nennt man die, wo er immer wieder sagt, es ist ein bisschen schwierig zu übersetzen, aber selig, glücklich, gut geht es diesen Menschen wo. Und dann hat er ganz viele Leute, wo man so nach menschlichem Verständnis würde sagen, hey, nein, denen geht es nicht gut.
8: Zum Beispiel?
6: Ja, dass er sagt, hey, glücklich sind die, die traurig sind, weil die werden getröstet werden. Mhm. Und dann sagen, hey, ja, aber ich will ja gar nicht erst traurig sein. Ist ja schön, dass ich getröstet werde, aber ich möchte ja, oder so ein bisschen so. Oder glücklich sind die, die Frieden stiften. Wo du merkst, ja, Frieden stiften brauchst du erst dann, wenn es einen Streit gibt. Ich möchte gar nicht in dem Streit drin stehen. So. Und da eigentlich wie sagt, hey, gut geht es nicht einfach denen, wo irgendwie das ganze Leben gelingt oder wo eben viel Einfluss haben oder reich sind oder so, sondern gut geht es den Leuten, die mitten im Dreck drin sind, von dieser Welt drin, die es eben auch hat, und dort die Welt aber zum Guten hin verändern. Und wie das funktioniert, das sagt eben Jesus, wenn dich nach meinen Worten richtest, dann bist du schlau, weil das bringt wirklich Veränderung.
8: Mhm. Ich finde, das ist ja schon noch interessant, dass man manchmal ja vielleicht auch gar nicht so sicher ist, was ist eigentlich mein eigenes Fundament in meinem Leben. Also vielleicht hört man jetzt das und denkt, ja eigentlich, eben, es ist klug, es ist sinnvoll, ich will auch mein Haus auf einen felsigen Grund bauen. Wie kann man das irgendwie sich selber prüfen, was ist eigentlich mein Fundament?
7: Ich glaube, die Bibel redet klar, sagt, wer an Jesus Christus glaubt, der hat das ewige Leben, der ist gerettet. Und da einfach die persönliche Frage an dich. Glaubst du, dass Jesus Christus für deine Sünden gestorben ist?
8: Mhm.
7: Und wenn du diese Frage kannst mit Ja beantworten, dann verspricht dir Jesus im Gegenzug das ewige Leben. Und ich glaube, das ist das Fundament und dort hört es nicht auf. Jetzt geht es darum, das Haus zu bauen. Und jetzt ist die Frage, ja, mit welchen Materialien baust du das Haus? Und ich glaube, du kannst weiterhin als Christ ein Haus bauen, das nicht verhebt im Sturm. Aber du kannst auch sagen, hey nein, ich verwende jetzt Materialien in meinem Leben, die ewig Bestand haben. Und das sind Materialien im Sinn von Liebe, Hoffnung, Barmherzigkeit. Ich glaube, all die Sachen, die ewig Wert haben, ich glaube, wenn wir mit diesen Sachen unser Leben bauen oder eben mit dieser Haltung durch den Alltag gehen, dann bauen wir ein Haus, das im Sturm eben verhebt. Weil das sind Sachen, die ewig Bestand haben.
6: Das ist so ein bisschen das Gleichnis, sage ich jetzt mal, wo der Paulus in 1. Korinther 3 verwendet, genau, wo er sagt, das Fundament ist Jesus. Mhm. Und egal was passiert, das Fundament hat Bestand. Aber du baust etwas da und am Ende der Zeit wird da dein Lebenshaus anzünden und wird geschaut, was bestehen bleibt. Also dort dann auch so ein bisschen die Aufforderung, bis verantwortungsbewusst mit dem, wo du hast, und dann wird es auch gut kommen. Ich glaube jetzt auch, Bergpredigt gibt sehr viele Beispiele auch, was das dann konkret heisst. Oder? Also wie prüfe ich mich auch? Geht so jetzt Kapitel 7, 6, 7, geht es dann auch stark darum, dass wie tust du Glauben pflegen? Also eben, wie geht das mit dem Geld spenden? Tue ich einfach irgendwo etwas spenden und schauen, dass man das ganz gross irgendwo ausschreibt, dass das alle wissen, sagt Jesus, hey, dann hast du deinen Lohn gehabt. Weil dann ist es nur um dich gegangen. Dann ist es nicht darum gegangen, dass du anderen etwas Gutes tust. Mhm. Sondern dann hast du es nur gemacht, um dein eigenes Ego zu polieren. Und das nützt nichts. Und ich glaube, das sind so Sachen, wo man schon prüfen kann. Eben wie ist mein Umgang mit anderen Menschen? Wie ist mein Umgang mit Besitz? Warum mache ich das? Aber es braucht ein bisschen etwas zum Anhocken und vor allem auch ehrlich sein. Das ist schwierig.
8: Mhm.
6: Anhocken und ehrlich sein und nicht einfach das nachher dann selber ein bisschen schön anmalen und sagen, ja, eigentlich macht das schon ein gutes Motiv.
8: Ja, das ist manchmal gar nicht so einfach, sich ganz, ganz gründlich auch zu prüfen. Haben denn ihr schon mal die Erfahrung gemacht, wo ihr gemerkt, ah ja, es ist ein Sturm rum, vielleicht in eurem Leben, vielleicht auch in anderen Leben, aber das Haus, das Fundament, das ist stabil geblieben, so ganz konkret.
6: Also für mich war das so ein Moment, der sich so angebahnt hat, soll ich ins Theologiestudium einsteigen oder nicht. Ich habe da mit ein paar Leuten geredet, die das sehr deutlich gesagt haben, hey, das wäre eigentlich ein Weg für dich, wir sehen das bei dir. Und ich dort gemerkt habe, ja, stimmt. Also für mich war das wirklich so eine Rede von Gott, das ist dein Weg. Und wirklich so der Punkt, der bei mir so eingehängt hat, oder wo ich gemerkt habe, den finde ich schwierig, das war so, wenn du diese Schiene eingehst, so die kirchliche Laufbahn, du wirst nie mega viel Geld haben und vermutlich auch nie mega viel Einfluss oder so, oder sonst so Sachen. Und wo ich wirklich gemerkt habe, ich muss das jetzt gerade am Anfang, ich muss das wie beerdigen und sagen, ich lande das auf der Seite und ich mache das nicht wegen dem. Und das ist dann gerade so ein bisschen im Studium, eben vielleicht das Studienproblem allgemein, dass man nicht so viel Geld zur Verfügung hat, da an dem, also manchmal hat mich das wirklich auch durchgedreht, so wie zu merken, hey nein, das habe ich am Anfang von dieser Laufbahn beerdigt und das beschäftigt mich jetzt auch nicht. Und ich habe wie erlebt, dass Gott durchgedreht hat, auch in finanziellen Sachen.
8: Sehr schön, das nehmen wir doch gerade als eine schöne Abschlussgeschichte, weil wir haben es gehört, unsere 11 Minuten sind abgelaufen, wir haben 11 Minuten geredet. Wir könnten aber, glaube ich, auch noch einiges mehr darüber reden. Da steckt einiges drin in dem Vers und natürlich auch in der Bergpredigt vorne dran. Also wenn ihr dazu noch Fragen oder Gedanken habt, dürft ihr uns die sehr gerne schicken. Wir haben einen Link zum Kontaktformular in den Shownotes. 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Pascal, Lorena, danke euch zwei vielmals für das spannende Gespräch und ich wünsche eine schöne Woche.
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3: 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Jetzt haben wir hier auf Live-Channel für euch in dieser Stunde noch mehr Gedanken zu Bibeltext. 4 Folgen aus unserer Rubrik «Aus der Bibel» haben wir parat gemacht. «Aus der Bibel» gibt es hier bei Live-Channel vom Montag bis Freitag auch regelmässig im Morgen- und Abendprogramm. Geniessen die Stunde mit Musik und Bibel.
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1: Heute lesen wir im Johannes 15, Vers 16 und der Pascal Götz und Lorena Rüegg haben zusammen über die Frage diskutiert, was sind Sachen, die eigentlich bleiben.
2: Nicht ihr habt mich erwählt, sondern ich habe euch zu mir gerufen, damit ihr hingeht und Frucht bringt, die bleibt. Dann wird euch der Vater alles geben, worum ihr ihn in meinem Namen bittet.
3: Mit dem Vers habe ich schon ganz viel Zeit verbracht. Den habe ich bekommen, als ich mein Amt als Pastor angetreten habe. Und darum begleitet er mich schon lange. Ich finde den mega cool. Der ist Teil vom Weinstock-Gleichnis, also wo Jesus sagt, ich bin der Weinstock und ihr seid die Reben. Und ihr müsst eigentlich an mir dranbleiben, damit Leben dran ist in eurem Leben drin.
4: Oh, mega schön, ja. Mich hat er auch mega angesprochen, weil es wie ganz am Anfang heisst, nicht ihr habt mich erwählt, sondern ich habe euch erwählt und zu mir gerufen. Sprich, unser Glaube fängt eigentlich nicht damit an, dass wir etwas tun müssen, dass wir die Aufmerksamkeit von Gott haben, sondern genau umgekehrt. Er hat uns zuerst erwählt, er hat sich für uns entschieden, noch bevor wir irgendetwas dafür da haben.
3: Ich finde dort auch den Zuspruch eigentlich krass, dass Gott dort oder Jesus sagt, ich schaue, dass ihr Frucht bringt. Oder das ist euer Auftrag und dass die bleibt. Weil das ist so etwas, wo ich schon immer wieder auch merke, es gibt so viele Sachen, die wir machen. Und zwei Wochen später ist es einfach vorbei und es interessiert niemand mehr. Nicht mal mehr mich selber. Aber im Moment selber habe ich es mega wichtig gefunden. Und dort dann zu sagen, hey, wo sind die Sachen, die wirklich etwas bringen im Leben, Frucht, die bleibt. Wo ist das?
4: Ja, und was ist das auch? Das habe ich mich auch lange gefragt. Und ich glaube, in Gottes Augen ist Frucht das, was ewig bleibt und was ewig Bestand hat. Und das ist Glaube, Hoffnung und Liebe. Und ich glaube, am Ende des Tages ist es so viel wichtiger, nicht was wir machen, sondern wie wir es tun. Und wenn wir es aus der Liebe Gottes raus machen, dann hat das ewig Bestand.
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1: Heute lesen wir im Buch Daniel 2, der Vers 20. Dort steht, dass bei Gott alles gut zusammenkommt. Über den Vers diskutiert haben zusammen Pascal Götz und Lorena Rüeg.
2: Der Name Gottes sei gepriesen von Ewigkeit zu Ewigkeit, denn er hat die Weisheit und die Macht.
3: Der Daniel steigt da ein, so ein Loblied, nachdem dass ihm Gott etwas gezeigt hat. Und zwar ist er mit seinen Freunden im Exil in Babylon. Und der König dort, der Nebukadnezar, der hat einen Traum, wo es darum geht, wie dass sich die Welt weiterentwickeln wird. Und er fragt da umeinander und fragt, wer kann mir sagen, was der Traum bedeutet. Und der Daniel, der hat dann selber einen Traum, wo Gott ihm erklärt, um was das es geht. Und wo er wieder aufsteht, da stimmt er eigentlich das Loblied an.
4: An diesem Vers beeindruckt mich auch der letzte Teil, wo es heisst, wir reden da von einem Gott, der Weisheit und Macht gleichzeitig besitzt. Und oft erleben wir Menschen entweder das eine oder das andere. Also wie wir erleben gewisse Menschen, die Macht haben, aber nicht weise damit umgehen. Und andere, die viel Weisheit haben und gute Ideen, aber keine Möglichkeit haben, wirklich etwas zu verändern. Und bei Gott kommt irgendwie beides einfach vollkommen zusammen. Er hat die Macht, Sachen können zu verändern und gleichzeitig aber auch die Weisheit dazu, zum Wissen, was auch wirklich gut und richtig ist. Und der Gott thront und dem Gott dürfen wir uns anvertrauen. Ich finde das etwas mega Befreiendes.
3: Der Text geht ja auch weiter und redet genau davon, dass Gott Zeit im Griff hat und dass er im Griff hat, wer das an der Macht ist. Mhm. Und ich glaube, es ist für uns auch so eine Herausforderung. Oder gerade das Buch Daniel gibt das immer wieder, uns nicht zu fest an die politischen Machthaber zu hängen. Weder im Positiven noch im Negativen. Also es gibt derige, wo man hofft, hoffentlich sind die bald mal weg. Und es gibt andere, die tust eben schon fast so als einen kleinen Heiland-Messias verehren oder so. Und da eigentlich zu sagen, hey, das sind auch nur Werkzeuge in dem ganzen Grossen drin. Und der, der die eigentliche Macht und Weisheit hat, das ist Gott selber.
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1: Heute hören wir Bibelstelle 2. Chronik 15, Vers 2 und die Gedanken dazu gibt es von Pascal Götz und Lorena Rüegg.
2: Der Herr ist bei euch, solange ihr bei ihm bleibt. Wenn ihr ihn sucht, wird er sich finden lassen. Verlasst ihr ihn aber, so wird er auch euch verlassen.
3: Ich denke, dass Gott uns immer das Gute will geben, dass er uns Segen will geben, dass er uns Schutz will geben. Und es gibt aber so die Momente, wo man wie merkt, ich will das gar nicht. Also gerade so in der Geschichte von Israel, wo wir da voll drin sind, bei diesen Königen, gibt es immer wieder, dass das Volk sagt, wir wollen eigentlich jemand anders als Gott. Und dass Gott dann wie sein Volk nicht zwingt und sagt, gut, wenn ihr mich nicht wollt, wenn ihr mich verlässt, dann verlasse ich euch auch. Aber es bedeutet auch, dass mein Segen, dass mein Schutz, dass der dann auch weg ist. Und das ist das, was wir dann als Gerichtshandeln oder als Strafe sozusagen im Alten Testament auch ganz stark sehen.
4: Mhm. Der Vers kann irgendwie ja schon hart wirken. Ja, eben, wenn ihr ihm verlässt, wird er auch euch verlassen. Aber ich glaube, der Vers drückt eigentlich viel mehr

0: habe Gott verlassen und Gott hat mich auch verlassen oder wir fühlen uns so, dann der Weg zurück ist immer offen. Es gibt nicht den Moment, wo Gott sagt, hey, jetzt und für immer ist im Fall vorbei, sondern die Zusage steht da, wenn ihr mich sucht, dann lasse ich mich finden. Ich möchte die Gemeinschaft mit euch haben. Also wenn du da umkehrst und wieder willst mit mir zusammen sein, ich will auch mit dir zusammen sein.
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1: Wir hören heute die Bibelstelle Psalm 71, der Vers 20. Dazu gibt es Gedanken von Lorena Rüegg und Pascal Götz.
2: Schlimme Zeiten hast du mich sehen lassen. Doch immer wieder schenkst du mir das Leben und rettest mich vor dem sicheren Grab.
3: Ich finde den Vers unglaublich ehrlich. Die Bibel tut oft nicht so, als wäre der Glaube ein Leben ohne Schmerz. Da redet jemand mega offen und ehrlich zu Gott und sagt, hey, du hast mich schlimme Zeiten gesehen lassen. Das bedeutet, selbst Menschen mit tiefem Glauben erleben Krise, Dunkelheit, Angst oder Leid. Oder? Und gleichzeitig irgendwie die Hoffnung in dem Innen, hey, ja, auch wenn es mir nicht gut geht, habe ich einen Gott, der an meiner Seite ist und mir Hoffnung gibt. Und trotzdem Leid kann ich ihm noch Loblieder singen und seinen Namen gross machen, weil er den Tod schon lange besiegt hat.
4: Und der Psalm ist ja auch voll von Momenten, wo sehr konkret darüber geschrieben wird, ja, was sind denn so Momente, wo es mir schlecht geht oder wo es könnte schlecht gehen oder auch

0: andere Psalmen. Ich glaube, es geht jetzt eher darum, ehrlich mit Gott zu sein. Nicht einfach so zu tun, ja, ist alles gut, sondern das auch sagen, Gott, ich finde das nicht lässig. Es ist schlimm. Ich glaube, das ist etwas, was zum Lobpreis auch dazugehört. Gott ehrlich zu sagen, was man auch nicht gut findet. Und dort dann aber auch sich zurückzuerinnern, das ist manchmal schwierig im Schmerz, nachher zurückzuschauen und zu sagen, aber du hast mich bis jetzt immer rausgeholt. Jedes Mal hast du mich rausgeholt. Und das ist das, was die Hoffnung gibt für die Zukunft. Ich glaube, Hoffnung oder Glauben ist nicht einfach irgendetwas, wo so blind in die Welt rausgeht, sondern es schaut zurück und sagt, ich habe es schon gesehen. Und jetzt im Moment gesehen ist es zwar noch nicht, aber weil ich es schon mal gesehen habe, glaube ich, dass du es wieder wirst tun. Und das führt eigentlich dann in Lobpreis rein, wo wir da in diesem Psalm ja dann auch voll drin haben.
1: Ja, und ich finde, es macht auch den Glauben fast noch glaubenswürdiger. Also wenn ich eine Kollegin habe, die irgendwie mit Jesus unterwegs ist, aber ihr geht es nicht gut im Leben und sie strahlt trotzdem noch eine Freude aus und einen Frieden, dann macht mich das gewundrig. Was muss die für einen Gott haben, dass nicht einmal die Sachen im Leben, wo es ihr nicht gut geht, sie trotzdem noch strahlen und lachen lassen.
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1: Die Nachrichten von SRF um 3 Uhr mit Mario Stuani. Bei der Präsidentenwahl in Brasilien kommt es zur Stichwahl zwischen dem linken Amtsinhaber Luiz Inácio Lula da Silva und seinem rechten Herausforderer Flavio Bolsonaro. Im ersten Wahlgang machte Herausforderer Bolsonaro am meisten Stimmen, verfehlte aber die absolute Mehrheit. Er kommt auf rund 47%. Amtsinhaber Lula erreichte rund 45%. Insgesamt stellten sich 13 Kandidierende zur Wahl. Rund 160 Millionen Menschen waren zur Stimmabgabe aufgerufen. Die entscheidende Stichwahl findet in 3 Wochen statt. Der 80-jährige Lula strebt eine 4. Amtszeit an. Sein Gegner Flavio Bolsonaro ist der älteste Sohn des früheren brasilianischen Präsidenten Jair Bolsonaro, der wegen eines Putschversuchs verurteilt wurde. Nach dem versuchten Attentat an Bord einer Fly-Dubai-Maschine am Mittwoch will Israel überprüfen lassen, wie es um die Sicherheitsmaßnahmen steht bei internationalen Flügen, die Israel anfliegen. Das hat das Büro von Israels Regierungschef Benjamin Netanyahu mitgeteilt. Zuletzt hatte die israelische Tageszeitung Haaretz berichtet, dass den Sicherheitsdiensten vor dem Flug der Fly-Dubai-Maschine die Crewliste vorlag. Die Warnsignale zum omanischen Co-Piloten seien jedoch übersehen worden. Der Co-Pilot hatte am Mittwoch den Flugkapitän mit einer Notfallaxt attackiert. Daraufhin griffen Passagiere ein. Die Maschine mit rund 180 Menschen an Bord musste auf dem Flug von Dubai nach Tel Aviv in Saudi-Arabien notlanden. Auf den Fidschi-Inseln hat ein Vorbereitungstreffen für die nächste UNO-Klimakonferenz begonnen. Bis Donnerstag beraten Ministerinnen und Minister sowie Klimaverhandler über die wichtigsten Themen für den Weltklimagipfel, der im November in der Türkei stattfindet. Die Pazifikstaaten wollen dabei besonders auf die Folgen des Klimawandels für Inselstaaten aufmerksam machen. Sie fordern unter anderem mehr finanzielle Unterstützung für Anpassungsmaßnahmen und ein Festhalten am Ziel, die Erderwärmung auf 1,5 Grad zu begrenzen. Viele Inselstaaten sind bereits heute stark vom steigenden Meeresspiegel betroffen. In der spanischen Exklave Ceuta hat die Polizei damit begonnen, ein großes Migrantenlager an einem Strand zu räumen. Nach Angaben der Behörden leben dort rund 3000 Menschen unter extrem schwierigen Bedingungen. Die Migranten wurden zunächst in ein Aufnahmezentrum gebracht und registriert. Rund 500 kehrten laut den Behörden freiwillig nach Marokko zurück. Die Räumung des Lagers erfolgt wenige Tage vor einem Besuch des spanischen Königspaars in Ceuta. Die Wetteraussichten, es ist oft sonnig, im Osten hat es zunächst Wolken und es wird lokal auch nass. Die Höchstwerte erreichen 20 bis 23 Grad. Das waren die Nachrichten von Radio SRF, verantwortlich Mario Storni.
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2: Die Zeit, die mir geschenkt ist, mit all dem, was ich habe und bin, etwas Gutes können tun für den Kanton, für die Menschen, die hier leben. Und einfach auch können Freude haben an dem Amt. Weil ich glaube, Freude und Dankbarkeit sind unglaublich gute Energieträger für ein Leben, das sich für andere Menschen investiert.
3: 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Es ist schon spannend, dass man hier im Fenstergespräch in die verschiedensten Lebensfenster hineinschauen könnte. Heute ein Podcast über, ja, es ist schon fast eine Tellerwäschkarriere, vom Pflegekind zum Regierungsrat. Ich bin Martin Diener und ich rede mit dem Tommy Jourdan. Er ist einer von 5 Regierungsräten vom Kanton Basel-Land. Volkswirtschafts- und Gesundheitsdirektor ist er. Mit ihm wollte ich über sein Leben und Politik reden, aber auch, wie man das alles mit der Familie unter einen Hut bringt. Und darum ist auch eines von seinen Kindern, der Tim Noah, mit dabei. Herzlich willkommen, euch zwei.
4: Merci mal. Danke vielmals.
3: Gerade zuerst, was fasziniert dich, Tommy, an der Politik?
4: Ich glaube, die Möglichkeit, etwas zu gestalten, etwas zu bewegen, etwas auch zu verändern.
2: in dieser Gesellschaft, in dem Kanton, wo ich leben darf, wo ich gerne lebe, wo ich aufgewachsen bin, wo mir auch so viel geschenkt worden ist, wo so viele Menschen sich in mich investiert haben und wo ich aus dem heraus irgendwie auch eine Verpflichtung ableite, etwas von dem, was ich erfahren durfte, auch weiterzugeben. Das war früher noch schon der Fall, als ich Streetworker war. Das war auch nachher in anderen beruflichen Erfahrungen immer wieder das Anliegen gewesen. Und das ist es heute auch als Regierungsrat, etwas können zu gestalten, etwas können zu verändern und letztlich auch für die Menschen unterwegs sein, die in diesem Kanton leben.
5: Frage dich, der Sohn vom Herrn Regierungsrat, wie fest interessiert dich Politik wirklich?
6: Abstimmungen und so, immer wieder dabei. Also es gibt Themen, die mich sehr interessieren, weniger. Ich finde es sehr cool, dass der Papi das Wirtschaftsdepartement hat, weil das ist halt mein Studium. Also ich habe Wirtschaft studiert im Bachelor und er jetzt im Master. Und dann kann ich mit ihm über die Themen diskutieren, einerseits auf der Wirtschaftsebene, aber andererseits auch auf der Politikebene. Das mache ich auch sehr gerne. Aber dann gibt es andere Themen, wo jetzt ich mich dann ein bisschen ausnehme. Also jetzt eben gerade seit der Papi sehr im Rampenlicht steht. Man versteckt, dass ich sein Sohn bin, kann ich eh nicht. Allein schon wegen Aussehen kommen immer Leute auf mich zu. Sag ich, geil, du bist so auf dem Tommy. Ja.
5: Aber ist das auch schon unangenehm gewesen, dass sich dann jemand angeknurrt abfuttert hat?
6: Nie negativ. Also oft, wenn sie meinen Namen lesen, dann Jordan, das ist doch der Regierungsrat, dann kommt manchmal.
5: Ist ja nicht gerade wie Müller oder Meier.
6: Nein, genau, das kommt ja dann noch dazu. Manchmal kommt noch irgendwie ein halb blöd gemeinter Satz hinten drin, eben so, ja, sag ihm doch, er soll bei diesem Projekt mal noch dieses und jenes durchboxen, was weiß ich. Aber es ist immer im guten Rahmen. Also nie, weder auf die Partei bezogen noch auf den Papi selber. Wenn, dann kriege ich vor allem positives Feedback, also hey, geil, er macht das im Fall cool und so, dieses, ich so, ja, ich sag's ihm, aber. Ich kann dir jetzt nicht genau die Auskunft geben, was jetzt wir gerade besprechen. Also im Sinne von, ja, das weiss ich halt gar nicht.
5: Aber wenn es jetzt einen bösen Medienbericht gibt über den Papi, wenn auch etwas geschrieben wird, das vielleicht gar nicht stimmt oder wo einfach so ein bisschen übertrieben und aufgeblasen ist, wie fest belastet dich das? Wie fest tut dir das weh?
6: Es kommt ein bisschen darauf an. Also im Sinne von, ich merke, wie es der Papi auf beschäftigt und die Mami ist halt sehr nahe mit dem Papi in dem Sinne. Also man merkt dann auch so, okay, ja, vielleicht. Jetzt ganz böse gesagt, wenn du jetzt halt gerade das Problem hast, das jetzt nicht gerade sehr, sehr dringend ist, jetzt probierst du es sehr selber zu lösen. Aber nein, also es beschäftigt mich dann zum Teil schon, weil es gibt, ich weiß ein, zwei, ich weiß jetzt nicht genau, um was es gegangen ist, aber es hat schon ein, zwei Situationen gegeben, vor allem im letzten Wahlkampf, wo ich fand, also, jo, jetzt da ist jetzt die Berichterstattung, also hätte ich jetzt auch als Objektive betrachtet, hätte ich jetzt mich hinterfragt, du, das kann ja nicht stimmen, was ist da geschrieben oder gemacht worden, was weiß ich. Das nervt mich dann mehr einfach als neutraler Leser. Ich betrachte mich sehr als neutraler Leser. Wir haben auch Situationen, wo wir nicht übereinstimmen in unserer politischen Meinung. Da finde ich dann auch so, hey, also, jo, das klingt jetzt ein bisschen sehr trümmelig in dem Sinn.
5: Thema Öffentlichkeit, wie gehst du damit um, wenn du angefindet wirst?
2: Jo, es beschäftigt mich schon auch. Und manchmal macht es einfach auch weh, man fühlt sich manchmal ungerecht behandelt. Man stellt fest, dass es oftmals gar nicht darum geht, die ganze Geschichte zu erzählen, sondern einfach einen guten Titel zu haben, eine gute Story zu haben, die viele Klicks gibt. Und da vermisse ich dann manchmal auch den journalistischen Anspruch, irgendwo halt auch die ganze Geschichte zu erzählen. Auch wirklich nicht immer nur die Schlagseite zu betonen, die am Schluss ja, eine gute Headline gibt und so. Und natürlich, dass man weiss, wie viel dass man selber investiert und auch sich engagiert für ein Thema, wie viel auch die Leute, die mit einem unterwegs sind, investieren und engagiert sind. Und dann tut einem das auch weh, wenn man offenbar merkt, da geht es jetzt gar nicht darum, den gesamten Inhalt auch zu transportieren. Und gleichzeitig weiss man ja auch, das ist Teil vom politischen Business. Wenn einem das zu fest stört, dann sollte man nicht Politiker oder Politikerin werden. Das ist halt ja, nehmen wir auch einen Teil vom Spiel. Und umso mehr ist es mir einfach auch wichtig, halt die Möglichkeiten, die sich mir gerne auch in der Breite darüber zu informieren, wie sich ein Sachverhalt wirklich zusammensetzt, die Möglichkeiten auch wirklich zu nutzen. Aber ja, ich bin total froh, habe ich eine Family, habe ich meine Kinder, habe ich meine Frau, die in diesem Moment ja auch zu mir stehen und sogar auch dann, ja, wenn ja etwas schief läuft und die Moment gibt's ja tatsächlich schon auch, man ist nicht fehlerfrei.
6: Also ich glaube, ganz ehrlich, am Schluss die Ersten, die Kritik an ihm ausüben, und die härteste Kritik ist am Schluss eh mehr. Also
5: von dem. Und das ist ja auch face to face. Weißt du, wenn die Leute miteinander reden, ist ja das sein.
6: Ja, klar.
5: Ich bemerke einfach so ein Wutbürgertum, dass man auf Social Media oder vielleicht auch bei Leserbriefen oder so, es ist ja dann nicht adressiert, obwohl sie schon adressiert an dich, aber nicht ins Gesicht gesagt, sondern einfach mal hinten rumgetreckelt. Merkst du das auch? Ich höre auch von vielen Politikern, die wirklich dann angefindet und bedroht werden.
2: Ja, das haben wir auch schon erlebt. Also wir haben schon ein Attentat gehabt. Also bei uns hat jemand schon mal einen riesengroßen Stein ins Haus hineingeschossen. Also wirklich.
5: Also daheim?
2: Daheim, ja, knapp an unserer Tochter vorbei. Also es hat wirklich böse können enden. Und das ist, ja, das sind schwierige Momente. Das ist dann so der Moment, wo du nachher ins Auto reinsteigst und dir überlegst, ob jetzt irgendjemand deine Bremsschläuche durchgeschnitten hat, weil du weißt ja nicht, ob der Steinwurf in dein Haus rein, also der Stein ist durchs ganze Haus geflogen, ob das der Anfang von der Eskalation ist oder das Ende von der Eskalation. Das haben wir auch schon erlebt. Und ja, das sind dann so Momente, wo du dich schon fragst, hey, ist das der Wert? Und das Verrückte jetzt noch schnell, um die Geschichte noch zu beenden, ist, ich war dort Gemeinderat von unserer Gemeinde. Ich habe dann dort eine Meldung rausgegeben und gesagt, ich werde mir überlegen, ob ich noch weiter möchte Politik machen. Und tatsächlich ist die Headline von der Tageszeitung am nächsten Tag gewesen, wenn ein Politiker das nicht aushält, ist er am falschen Ort. Und da habe ich dann und wenn ich heute ja aber sehe, wie sich das auch weiterentwickelt hat, ich glaube, heute ist man da viel achtsamer, auch in der Wahrnehmung. Heute weiss man eben Hassrede und Anfindungen in der Politik, wie die einfach immer wieder zunehmen. Aber damals muss ich wirklich sagen, da hat einfach jedes Gefühl gehabt, ja, also wenn du Politiker bist, dann musst du halt mit dem rechnen und das irgendwie aushalten.
5: Ja, aber du hast ja Familie. Also haben wir dann das es ist ganz fest in der Familie diskutiert?
6: Ja, bei uns
5: geht um Leib und Leben bei uns, oder?
6: Also das Ding ist ja, es wäre ja etwas, wenn er jetzt ganz blöd gesagt Staatsoberhaupt wäre. Also weißt du, es ist auf Gemeindesebene, also bitte, riss dich zusammen. Also weißt du, was ich meine?
5: Ja, aber für euch als Familie, wie habt ihr da quasi euch dann entschieden, zu sagen, habt ihr demokratisch abgestimmt, wer ist dafür, dass der Papi weiter politisiert?
6: Nein, also das nicht. Bei uns war wie klar gewesen, also am Schluss, die Kinder haben sich glaub, wirklich draus genommen. Wir sind vor allem verschrocken, weil eben, ich bin dort 16 gesehen und die kleinste 4.
2: Ja. Auch das. Also es war wirklich knapp an dem Stein.
6: Ja, ja. Also es war wirklich knapp gewesen. Und wir sind vor allem verschrocken und dann halt wie nicht gewusst, so, jo, was heisst das jetzt?
5: Aber also das zieht mir jetzt zu ab, dass ihr da Steintüten bekommen. Wie bist du mit dieser latenten Unsicherheit? Der könnte ja wieder mit einer Steinschleudern oder mit einem Gewehrli hinter einem Rabattli warten, oder?
2: Also es ist wirklich wenn ich heute so zurückdenke, es war eine unglaubliche Zeit gewesen. Also es ist genau wie du sagst, man hat nicht gewusst, was ist der nächste Schritt. Ist es jetzt das Ende von der Geschichte oder ist es
5: der Anfang?
2: Einfach ein weiteres Kapitel, genau. Und ja, es ist Angst gewesen. Es ist wirklich Angst gewesen. Angst um einen selber, auch eine Ohnmacht, totale Ohnmacht deren Entwicklung gegenüber, weil man hat nicht gewusst, aus welchem Ecke das kommt. Mhm. Die Medien haben es wirklich beführt, man kann es nicht anders sagen. Eben mit dem nächsten Kommentar am nächsten Tag haben wir natürlich die Eskalation gerade auf eine nächste Stufe gehoben, oder? Also, was wirklich verrückt ist gewesen, es hat dann relativ lang, also der Gemeinderat, wo ich Teil gewesen bin davon, der hat sich völlig hinter mich und um mich gestellt. Das ist ganz wichtig gewesen, weil es ist dort so ein Moment gewesen, wo du einfach völlig allein bist gewesen und keine Möglichkeit gehabt hast, dir die Situationserklärung, geschweige, hast du selber können darüber entscheiden, wie du aus dieser Situation rauskommst, weil die Eskalation ist ja von außen an dich angetragen worden. Und das ist ein ganz schwieriger Moment gewesen. Und von dem her muss ich wirklich sagen, es ist so eine Entscheidung gewesen, einerseits aus der Familie, Jacqueline und ich, meine Frau, wo wir uns entschieden haben dafür, doch, wir machen weiter, wir wollen nicht dem Druck nachgeben, wir wollen quasi nicht den Sieg dem geben oder deren geben, wo die Eskalation als Mittel vom Weg gewählt hat. Und auf der anderen Seite war es auch eine Entscheidung dafür, hey, das Amt, das hat noch so viele Möglichkeiten, so viele Chancen, eben damals auch als Gemeinderat, das möchte ich mir jetzt nicht einfach nehmen lassen, nur weil Einzelne, ich kann es nicht anders sagen, Wirrköpfe sich dafür entscheiden, die Gewaltspirale so eskalieren zu lassen. Und zum Glück hat es dann auch ein Ende gefunden, im nächsten Wahlkampf ist es dann noch einmal dreckig geworden, aber also im Sinne von einfach Plakate geschändet und blöde Sprüche draufgeschrieben. Aber dann irgendwann hat es dann auch ein Ende gefunden und ist es dann auch wieder besser geworden. Genau.
5: Gehen wir ins Jahr 2023. Ja. Sensation, Überraschung. Der Mann von der EVP schlägt die Frau aus der SVP und wird Regierungsrat. Wie war das da für dich?
2: Ja, das war einerseits total unerwartet gewesen. Also die Chancen waren ja wirklich sehr klein gewesen, als Teil von einer Kleinstpartei, die in der Schweiz noch nie einen Regierungsrat gestellt hat in ihrer 100-jährigen Geschichte. Und gleichzeitig, also wir haben schon dafür gekämpft und wir haben daran geglaubt, dass es möglich ist. Aller Unwahrscheinlichkeit zum Trotz, wir haben, und ich sage bewusst mir, wir waren ein ganzes Team gewesen, wir haben einen unglaublich engagierten Wahlkampf gemacht, wir haben wirklich auch sehr kreative und innovative Instrumente genutzt, um die Kandidatur in der Breite ja bekannt zu machen. Und ich glaube, was wirklich gelungen ist, ist der Bevölkerung klar zu machen, der will Regierungsrat werden. Er will das mit Haut und Haar und er ist deren Aufgabe wirklich gegenüber committed. Und ich glaube, das hat am Schluss auch den Unterschied gemacht. Und das ist ja das, was im Amt innen braucht. Das ist nicht etwas, wo du mit angezogener Handbremse oder mit 80% Engagement drin innen solltest leben, sondern das ist einfach ein All-in-Amt. Ich sage auch immer wieder, das Amt macht dann Sinn und macht dann Freude, wenn du Hobby, Freizeit, Job und Beruf einfach alles in einem kannst finden und in deiner Leidenschaft, Begeisterung und auch letztlich auf eine Art in deiner Bestimmung drin innen kannst aufgehen. Wenn das gelingt, dann ist A, ein Haufen möglich und B, braucht es das einfach auch, um diesen Anforderungen können zu genügen. Und ja, an diesem Wahlsonntag, das ist ein überwältigendes Erlebnis gewesen. Ich bin auch total froh gewesen, muss mich erinnern, für meine Family, für meine Kinder, weil ich glaube, es hat auch sie ein bisschen stolz gemacht, dass ihr Papi das jetzt geschafft hat.
5: Fragen wir ihn gerade, wie es für euch als Familie war?
6: Also für Familie völlig surreal. Im Sinne von in der Kandidatur vorher, wo zuerst beim ersten Mal, was dann nicht geklappt hat, bin ich einmal angesprochen worden von einem Kollegen, da bin ich im Säckalter gesehen, und hat gesagt, hey, voll cool, was die Papi macht, aber geil, es lenkt wahrscheinlich eh nicht. Da hast du im Alter gesehen wie ich, der hat wahrscheinlich das gesagt, was ihm der Vater vorgehört hat. Also weißt du, im Sinn von, jo. Und dann bist du später, und dann hast du selber mal eben Zeitung gelesen mit dem Alter, weil eine Wirtschaftslesung gehabt, was weiß ich, dann merkst du, doch, das macht Sinn, und dann dies, das. Es ist schon cool. Und es ist dann auch ein surrealer Moment gesehen, jetzt geheißt, okay, also, hey, wir müssen jetzt ins Parlamentsgebäude und dann werden dort die 5 Regierungsräte präsentiert. Und
5: mit Blumenstrauß.
6: Genau, und dann sitzt der Papi vorne und wir haben es wirklich einordnen. Und das hat rückblickend dann auch zu einem kleinen Konflikt zwischen mir und dem Papi geführt. Weil ich, ja, wir haben einen Brutalstreit gehabt. Nach
5: warum denn?
6: Okay. Er hat gesagt, er hat ein grosses Team um sich gehabt, das stimmt auch. Also ich meine, ich kenne ja den Papi eh immer nur als Workaholic. Das, also im positiven Sinn, ein absoluter positiver Sinn. Aber ich glaube, eben dort so viel Aufwand in den Betrieben hat, das habe ich, glaube ich, selten gesehen. Und dann hat es, ich glaube, es ist sogar noch am Sonntag gesehen, hat es ein riesen Fest gegeben bei uns daheim, wo Leute ein- und ausgegangen sind und was weiß ich. Und ich bin halt einfach nicht der Festle-Typ, wirklich nicht. Ich bin dort sozial völlig unfähig. Und ich bin Hallo sagen, habe mich gefreut mit dem Papi und dann habe ich mich ein bisschen in den Hintergrund gezogen und dann hat der Papi mir am Ende vom Tag oder nächsten Morgen vorgeworfen, du, los, Sohn, nicht so geil gesehen, hätte ich eigentlich lieber Repräsentant gesehen, weil das ist jetzt ziemlich der grösste Tag von meinem Leben. Ich,
5: sorry.
6: Nein. Und Mami...
5: Spati-Versöhnung habe ich immer
6: gesehen. Das Mami natürlich als emotionalen Anker vom Papi, dort auch in dem Spruch drin gesehen. Und dann, dort habe ich, muss ich ganz ehrlich sagen, eben, ich kann es wenig einordnen, weil es war die Situation, wo ich habe gewusst, wo noch das erste Mal Gemeinderat worden ist, das war auch ein Fest gewesen. Aber das war dann wie nochmal eine Ebene grösser gewesen. Und dann sind unsere Cousins, Cousinen aus Bern sind dann plötzlich aufgetaucht. Und das hast du wie nicht können. Es ist wie nochmal eine Nummer grösser. Ich habe das wie nicht geschafft einordnen. Und zurückblicken muss ich sagen, völlig recht. Also, ich meine, völlig daneben bin ich.
5: Aber habt ihr auch ein bisschen Angst gehabt, dass er jetzt quasi sich da daheim abmeldet?
6: Nein.
5: Und nur noch politisiert? Nein. Gut, du bist 23 gewesen. Aber es hat ja noch kleinere Geschwister, die vielleicht noch ein bisschen mehr vom Papi haben wollen.
6: Das Gute ist, dass Corona da war. Blöd gesagt, weil während Corona war der Papi Geschäftsführer in einer Immobilienfirma. Und ich glaube, ich habe noch nie jemanden gesehen, so krass arbeiten wie der Papi. Denn im Sinne von, er hat die ganze Software, Infrastruktur und das Archiv hat auch digitalisiert und bereit gemacht, die Leute von daheim arbeiten können. Und er hat auch geschafft von morgen um 4 Uhr bis zu oben um 2 Uhr. Wir haben immer gewusst, ja, der Papi schafft halt viel. Also von dem her, es ist nicht anders geworden, als wir es gesehen haben. Aber es ist auch nicht, also nicht im negativen Sinn, gar nicht. Auch ganz früh, wo der Papi viel geschafft hat, als Streetworker, da hat es einen Papi-Tag gegeben. Das war der Freitag. Da hat es gewusst, okay, das Mami ist in der Schule. Der Papi nimmt sich jetzt Zeit, der ist daheim, jetzt geht es zum Mittag, die Josi hat Krise, dass es dort eine Linie gibt.
5: Was ist denn das Menü 2 gewesen nachher?
6: Hey, das weiß ich gar nicht. Vermutlich mal eine grundsätzliche Überforderung.
2: Nein, aber das ist wirklich so. Also ich meine, das haben Jacqueline und ich haben das immer so gestaltet, dass wir miteinander unterwegs waren. Wir haben auch miteinander Kinderbetreuung auch aufteilt. Ich habe mein ganzes Leben Teilzeit geschafft, vielleicht mit Ausnahme dem vom letzten Job, genau, in dieser Immobilienfirma. Und ich glaube, wir haben auch einen Haufen gelernt aus dieser Zeit, nämlich, dass es, auch wenn es streng ist, es ist etwas entscheidend, nämlich, dass du dir immer wieder Ankerpunkte setzt, wo du ganz bewusst daheim bist, wo du ganz bewusst mit deinen Kindern Zeit verbringst, auch wenn die Kinder mittlerweile Teenager oder sogar Twins sind, dass du dir einfach Zeit nimmst. Und so ist das jetzt zum Beispiel heute. Unsere Jüngste ist 14. Sie kommt jeden Mittwoch nach Liestal, ist sich mit ihr zusammen zu Mittag, anderthalb Stunden, richtig Quality Time, Face to Face.
5: Ah, ich spüre da nicht vom Sohn.
6: Ja, absolut.
5: Das hast du mit uns nie gemacht.
6: Nein, genau. Das können wir ja gerne noch ein bisschen reden.
5: Man darf ja lernen,
6: besser
5: werden.
6: Also das ist ja das, was die nachhängen, eben im Sinne von eben, Papi hat immer viel geschafft, sei es in der Politik, sei es in seinem sonstigen Job. Er ist dann daheim gewesen, wenn er daheim gewesen ist. Und wir haben das viel gelernt von Anfang an, wie zu einordnen. Eben am Wochenende ist der Papi daheim, wenn nicht sogar noch unter der Woche. Also, er ist auch immer erreichbar gewesen, wenn jetzt, also ich weiss noch selber, ich bin absoluter Horror gewesen, damals während meiner Sektzeiten, wenn es ums Lernen gegangen ist. Und dann ist der Papi der gewesen, der mir Mathe bis um 3 Uhr nachts beigebracht hat.
2: Keine Legendengeschichte.
6: Nein, im Sinne von, er ist dann wirklich der gewesen, der gesagt hat, hey, schau, er ist zwar im Gemeinderat, er ist zwar, schafft im HR im Felix Blatter oder wo er immer das damals gesehen ist. Der Tim checkt das Mathe nicht. Jetzt muss der Tim das Mathe checken, weil sonst kommt er nicht durch die Schule. Und das hat funktioniert.
5: Gehen wir nochmal zu dieser Sensationswahl. Zeitung hat geschrieben, Polittalent in der falschen Partei. Weil du in der EVP bist. Bist du in der falschen Partei?
2: Ganz sicher nicht. Erstens, sonst wäre ich nicht Regierungsrat geworden. Weil zum einen ist das etwas, wo man nicht planen kann. Ich glaube, egal in welcher Partei das du bist, du musst im richtigen Moment zum richtigen Zeitpunkt am richtigen Ort sein. Und es hat schon viele Leute gegeben, die für sich die Idee hatten, ich möchte gerne mal Regierungsrat werden. Und genau dann, wenn sie ready waren, war das Fenster einfach nicht aufgegangen. Und dann ist die Karriere halt anders weitergegangen. Und bei mir war das ein bisschen anders gewesen. In der EVP ist die Konkurrenz für eine Regierungsratskandidatur jetzt nicht unendlich groß gewesen. Es war auch, glaube ich, wirklich ein einzigartiges Momentum gewesen, wo, wenn sich nicht genau diese Gelegenheit aufgetan hätte, dann hätte ich auch nicht kandidiert. Und es hat einfach gerade alles zusammengepasst. Und für mich noch viel wichtiger ist eigentlich, ich habe immer gesagt, wenn du dich mal für eine Partei entscheidest, dann bleibst du auch in dieser Partei. Ich bin in vielen Punkten, in vielen Themen vielleicht auch nicht gleicher Meinung wie die Mehrheit von der EVP. Und trotzdem ist es ein Ort, wo ich mich daheim fühle, wo ich jetzt schon ganz viele auch Geschichte mit ihnen haben dürfen erleben und wo ich jetzt vor allem auch als Regierungsrat einfach auch merke, da jetzt Menschen drin, wo mich ja, wirklich unterstützen, bedingungslos mit mir unterwegs sind und mir auch die Kraft geben, was immer auch wieder braucht für das Amt. Von dem her, nein, ich bin definitiv in der richtigen Partei und ich wäre es übrigens auch, wenn ich nicht Regierungsrat geworden wäre, wenn es nicht geklappt hat mit dieser Wahl, weil ich immer gesagt habe, du entscheidest dich für etwas und dann ist es ist ein bisschen wie in einer Nähe, in guten wie in schlechten Zeiten, man bleibt einfach zusammen.
5: Du trägst Mitverantwortung für den Kanton Basel-Land. Wie gehst du mit dieser Verantwortung, mit dieser Last um?
2: Also einerseits ist das Wissen, dass ich die nicht alleine tragen muss.
5: Aber du trägst mit.
2: Natürlich, genau. Aber das ist ein wichtiger Punkt. Also ein Umfeld zu haben, das mich in dem Sinne unterstützt, sei das die Familie, meine Frau, sei das aber auch, ich habe ein Team, das nennt sich Energy Team, das mich seit Beginn unterstützen tut, für mich da ist, mir hilft in dem Moment, wenn mir etwas droht, in den Kopf zu steigen, dass sie mich oben runterholen und dann, wenn ich vielleicht mutlos bin, mir wieder eine Ermutigung haben, damit ich wieder mal vorwärts gehe. Und gleichzeitig, ja, Verantwortung ist auch etwas, das man muss wählen übernehmen. Und das mache ich gern. Ich glaube, das ist auch eine Chance, die einem gegeben wird, können einen Kanton mitzugestalten im Team von einem Regierungsrat. Und wenn einem so eine Gelegenheit gegeben wird, dann sollte man die nutzen mit der ganzen Kraft und Leidenschaft, die man hat, mit der ganzen Kompetenz, die man sich angeeignet hat, mit all den Talenten, die einem geschenkt worden sind. Und ja, zu dieser Verantwortung gehört auch Entscheidungen fällen, gehört manchmal auch etwas Unpopuläres müssen zu entscheiden, gehört vielleicht auch mal in Wind rausstehen und für etwas einstehen, wo die Gesamtregierung entschieden hat, wo vielleicht nicht ganz der eigenen Meinung entspricht, aber man als Kollegium auch so entschieden hat und dann trägt man das auch mit und man trägt es auch gegen raus mit. Und ich glaube, ja, das ist ein Geschenk und aber auch eine grosse Verantwortung. Aber es sollte eigentlich nie so zur Last werden, dass man irgendwie drauf verdruckt wird, sondern es sollte eine Challenge bleiben, die einem Lust und Leidenschaft gibt, zum vorwärts zu gehen.
5: Aber man sagt ja auch, Politik ist ein Drecksgeschäft. Wie vereinbarst du das mit deinen Werten, mit deiner Ethik, mit deinem Glauben?
2: Ich glaube, es fängt dort drin an, dass ich mir immer wieder bewusst mache, dass Menschen, die in die Politik gehen, vermutlich wir alle mit sehr ähnlichen Zielsetzungen unterwegs sind. Nämlich, wir möchten etwas Gutes tun für die Gesellschaft. Und es ist wie, wenn wir einen Gegenstand beschreiben, dann machen wir das unterschiedlich. Wir meinen den gleichen Gegenstand, aber wir sehen etwas anderes. Und das ist vielleicht auch in der Umsetzung der Zielsetzung. Also ich glaube, wir sind uns alle einig, ein Staat soll dafür da sein, die Schwachen zu unterstützen. Ein Staat soll dafür da sein, eine gute Bildungsqualität sicherzustellen, eine gute Gesundheitsversorgung sicherzustellen. Ich glaube, wir sind uns auch alle einig, dass es gute wirtschaftliche Rahmenbedingungen braucht, damit Unternehmen können prosperieren können, damit ein Staat auch Steuern einnehmen kann und damit eben auch eine Umverteilung ermöglichen kann. Aber wie wir nachher die Ziele umsetzen, das ist natürlich dann sehr abhängig auch von verschiedenen Haltungen, Wertvorstellungen und Prägungen. Und das ist ja das dann auch, wo am Schluss die parteipolitischen Auseinandersetzungen begründet wird. Wenn es mir aber gelingt, immer wieder auch hinter die Fassade zu schauen und zu entdecken, dass wir in den Grundkonzepten eigentlich die gleichen Zielsetzungen haben, dann glaube ich, dann sind wir auf gutem Weg, auch den so viel benannte schweizerische Kompromiss miteinander zu erarbeiten.
5: Gehen wir mal ganz an Anfang von deinem Leben. Du bist ein Pfleckkind. Mutter war Tänzerin, der Vater DJ. Und dann bist du in eine Pfleckfamilie gekommen. Was macht das mit dir, wenn du jetzt heute daran denkst, dass du ein Pfleckkind bist?
2: Vor allem ist es unglaubliche Dankbarkeit. Also so sich bewusst sein, du kommst in eine Familie, wo bereits zwei eigene Kinder hat und sich für die entscheidet, und zwar bedingungslos entscheidet, dich zu lieben. Das ist eine wahnsinnige Erfahrung, die mir, glaube ich, erst im Laufe des Lebens immer mehr bewusst worden ist, was das bedeuten tut, wenn du so angenommen wirst. Und zwar mit all deinen Ecken und Kanten. Also, es ist ja nicht so, dass ich dann meine Pflegeeltern, nennen wir es meine Eltern, immer zur Freude gereicht haben. Also ich bin durchaus ein sehr kreatives und lebendiges Kind und vor allem dann auch Teenager gewesen. Und ich kann mir gut vorstellen, dass man sich dann mal auch als Eltern fragt, du, warum genau? Und das habe ich nie gespürt. Ich habe einfach gespürt, sie haben sich für mich entschieden, mich so gern zu haben, mich so zu lieben, wie sie ihre eigenen zwei Kinder lieben tun. Und weißt du, verrückt ist, genauso meine zwei Geschwister, die. Also, da ist kein Unterschied. Es geht so weit, dass ich heute mit meinen Geschwistern unterwegs sein kann und Leute treffe, die uns nicht so gut kennen und sagen, die sind ja schon unglaublich drei Geschwister, die gleichen euch so fest.
5: Warum hat denn das die ganze Familie so gehandelt?
2: Hey, ich weiss es auch nicht. Ich glaube, einfach, es war ein Entscheid für ein Kind gewesen, wo ja, du entscheidest dich für Liebe. Ich glaube, das ist ein Geheimnis noch immer durch. Also muss ich auch sagen, heute erlebe ich das ja auch.
6: Nein, wir haben ja Pflegeschwester.
5: Ja, genau. Also, das können wir schon noch zu reden.
2: Und ich erlebe das auch mit unseren Kindern. Ich erlebe das auch in unserer Beziehung. Also auch wenn, also in unserer Ehe. Ich glaube, Liebe ist nicht einfach nur eine Emotion. Liebe ist sehr oft auch eine Entscheidung. Drinnen zu bleiben. Nicht davon zu laufen. Das gilt für Kinder übrigens genau.
5: Ja. Auch die, ja, sagen wir jetzt an dieser Stelle.
2: Auch die müssen euch ja auch entscheiden, zu uns als Eltern zu heben, oder? Und auch uns Eltern zu vergeben. Ich meine, so ein Elternsein, ich sage immer, das ist eine lebenslange Lehrlingsstelle. Also, weil ich habe ja gesagt, wir haben unser zweites Kind gehabt. Das ist das erste Mal, wo wir ein zweites Kind hatten. Wo wir ein Pfleckkind gekriegt haben. Es war das erste Mal ein Pfleckkind. Und wenn wir nach 12 Jahren, nachdem du geboren worden bist, Timi, dann noch ein viertes Kind hatten.
5: Das erste Mal.
6: Das erste Mal ein viertes,
5: ja.
2: Genau. Und jedes Kind ist ja auch wieder einzigartig. Und einfach auch zu merken, dass man in dem Sinne das Leben lang auch immer wieder an eigene Grenzen stößt, immer wieder Fehler macht, sich selber muss auch können vergehen und wirklich auch darauf angewiesen ist. Das meine ich wirklich im Sinne des Wortes, dass einem auch Kinder vergehen, weil man Sachen macht, wo man sich ganz anders vorgestellt hat in deren Idealwelt, wie man gerne mal ein toller Papi wäre und eine super Familie und dann einfach merkt, die Realität ist eben doch anders.
5: Es geht aber gleich um Identität, Herkunft, Wurzeln. Hat dir nie etwas gefehlt, dass deine lieblichen Eltern nicht gehabt hast?
2: Nein, weil ich glaube, für mich dürfen merken, dass eben Identität, Herkunft und Verwurzelung letztlich auch in dieser Familie stattgefunden hat, auf der Basis von dem Entscheid, wir lieben das Kind bedingungslos. Und ich gehe ja davon aus dem heraus, dann auch eine Emotion hat können wachsen bei meinen Eltern, bei meinen Geschwistern, die, so dass das heute ein völlig natürliches Miteinander unterwegs ist. Also
6: ich meine, die Bude ist mein Götti.
2: Also ja, genau. Und wir reden ja nie davon, dass ich Pfleckkind bin. Ich bin einfach das dritte Kind von der Jourdance. Mhm. Und natürlich habe ich dann als Teenie auch mal meine Mami noch gesucht und auch gefunden. Und das hat dann auch durchaus so ein surreales Momentum gehabt. Ich mag mich noch gut erinnern, ich war 17, ich bin am Bahnhof Basel gestanden, aus der Unterführung sind die Menschen gekommen, aus den Zügen ausgestiegen sind und dann habe ich da verschiedene Frauen auf mich zugekommen gesehen und habe mir so überlegt, ist das jetzt meine Mami oder das meine Mami oder jenes meine Mami und irgendwann ist dann eine Frau vor mir gestanden und hat gesagt, ich bin deine Mami und dann ich so, okay. Und dann aus Merken, ja, es ist wichtig, dass ich mein lieblicher Mami hat kennenlernen. Wir kennen uns heute noch, wir treffen uns heute noch regelmässig. Und das ist wichtig für mich und ich glaube auch für unsere Familie, dass wir die Beziehung haben können aufbauen und gestalten. Und trotzdem, gleichzeitig ist genauso wichtig, dafür zu wissen, mein Zuhause, meine Verwurzelung, meine Identität, die ist in dieser Familie hier begründet worden mit dem Entscheid von meinen Eltern, dem Kind bedingungslos in Liebe zu geben.
5: Hat sie sich bei dir entschuldigt?
2: Hat sie nie müssen. Hat sie gemacht, hat sie nie müssen. Wenn es etwas gibt, wo ich ganz fest kann sagen, ist, ich bin meiner Mami gegenüber nie böse gewesen. Ich habe auch nie gefunden, dass sie irgendetwas falsch gemacht hat. Ihr Entscheid, mich wegzugeben, war letztlich eine Entscheidung, die mir ein unglaublich chancenreiches Leben ermöglicht hat. Und für das bin ich auch ihr auf eine Art auch dankbar, weil ich glaube, also sie hat mir das erzählt, es war ein wahnsinnig schwieriger Entscheid gewesen. Und ich glaube, sie hat viele, viele Jahre daran gelitten, an diesem Entscheid. Und trotzdem, sie weiss, ich habe nie einen Groll gehabt ihr gegenüber in meinem ganzen Leben nicht. Und ich glaube, heute begegnen wir uns auf Augenhöhe als zwei erwachsene Menschen. Ich habe sie auf eine eigene Art dürfen gern kriegen. Sie ist für mich auch ein wichtiger Punkt in meinem Leben und ich glaube, sie ist auch stolz, dass ihre Sohn jetzt der Regierungssohn sein. Aber trotzdem, nochmal, mein Zuhause ist da und ich glaube, Identität ist eben oft auch ein Ergebnis von Entscheidungen oder kann auch ein Ergebnis von Entscheidungen sein. Und ich finde, das ist eine wahnsinnig schöne Geschichte, weil man oft das Gefühl, Identität entsteht einfach aus einer emotionalen Empfindung aus, so wie wir das Gefühl haben, Ehe muss immer emotional super dreht sein. Nein, muss es, also ist schön, wenn es so ist, aber Ehe, Beziehung, lebt vor allem auch von dem in einer langen Frist, weil sich Menschen füreinander entscheiden, auch in schwierigen Momenten, auch in herausfordernden Momenten, füreinander da zu sein. Und das habe ich dürfen im Leben wirklich von Kindesbeinen her erfahren.
5: Aber ich kenne gleich einen Haufen Leute, die adoptiert sind, die Pflegekinder sind, die bringen das Leben lang nicht weg, dass man sie abgelehnt hat, dass das eigene Fleisch und Blut nicht ins eigene Nest genommen worden sind. Warum bringen das viele nicht weg?
2: Ich kann dir das nicht genau sagen. Ich glaube, bei mir ist es etwas, wo mich das Leben lang begleitet hat, ist irgend so eine Grundhaltung von Dankbarkeit. Natürlich habe ich das als Teenager noch nie so können zum Ausdruck bringen, aber ich habe damals schon Tagebücher geschrieben und ich habe die heute noch. Und wenn ich dort innen blättere, dann lese ich viel von einem Tommy, der sich sehr viel über das Leben Gedanken gemacht hat, über woher komme ich, warum bin ich da, woran gehe ich. Und lese ich auch darüber, dass schon damals viele Menschen für mich und mein Leben eine grosse Wichtigkeit hatten. Ich hatte eine Schulpsychologin, die für mich viel mehr war als einfach nur eine Beraterin. Das war für mich ein Referenzpunkt. Ich hatte einen Konfpfarrer, der für mich eine ganz wichtige Persönlichkeit war. Ich hatte Lehrpersonen, die weit mehr als nur Wissensvermittlung gemacht haben. Und ich glaube, ja, ich glaube, am Schluss habe ich einfach dürfen, einerseits erfahren, dass sich Menschen für mich investiert haben. Aber ich glaube, ganz am Schluss, ja, man muss es auch zulassen. Zulassen, dass man auch das kann annehmen, dass Menschen einem etwas Gutes möchten tun und das auch wirklich auch dürfen geniessen und für sich in Anspruch nehmen, im Sinn von, es ist gut, so wie es ist. Und aus dem heraus dann auch wieder eine Dankbarkeit entwickeln, die dann eben auch wieder eine Kraft kann sein, immer wieder vorwärts zu schauen, immer wieder das Neue zu entdecken, immer wieder die Herausforderung zu sehen, die einem das Leben bietet und letztlich auch die Aufgabe zu sehen, wo das Leben einem auch stellen tut, sich eben nicht nur um sich selber zu drehen, sondern sich auch zu investieren für andere Menschen.
5: Tim Noah, wie war das für euch als Kind, dass da auf einmal dann noch ein Pflegekind, ein Vierz, da ist, wo dann euer Stück Kuchen vielleicht ein bisschen kleiner wird?
6: Ja, gut, technisch gesehen war es ihr das Dritte gewesen.
5: Ja.
6: Also sind von dir, also ja, also mein Bruder und ich sind allein
5: gewesen. Genau. Aber einfach ein Stück Kuchen wird kleiner.
6: Eigentlich cool. Muss ich ganz, also gut, im Sinne von, geil, es hat, wir haben erst dann ehrlich gesagt erfahren, dass der Papi überhaupt einen Hintergrund hat. Der Papi hat uns das, also ja, uns ist es auch ehrlich, also mir persönlich ist es blöd gesagt, gleich gesehen, weil das Grossmami ist am Schluss immer noch meine Grossmami. Also, auch wenn sie jetzt nicht meine liebliche Grossmami ist, und für uns ist vor allem dann eigentlich unsere erste Folge, nachdem wir es uns erklärt haben, ist so, jo, haben wir jetzt drei Grossmamis und wen treffen wir sie?
5: Und dann bringen sie uns das Geburtstagsgeschenk.
6: Jo, so in dem Rahmen. Also, für uns ist eigentlich, also für mich persönlich ist es eigentlich fast schon cool gesehen, dass er den Hintergrund hat. Und ich konnte dann auch wie können ein bisschen mehr auf die Art, wie er es uns erklärt hat, wieso es Mami und der Papi sich jetzt überlegen, hey, ein drittes Kind in unser Haus aufzunehmen. Und durch das hat es wie gar, also von meiner Seite und von mir sie eigentlich auch nicht, soweit ich das weiss, hat es nie Komplikationen gegeben, irgendwie, hey, da kommt jetzt jemand drittes, was, wieso?
2: Und weißt du, das ist, also wenn, das finde ich auch wirklich, ich kann es nicht anders sagen, das ist wirklich das Wunder der Liebe. Also auch jetzt zu merken, wir haben jetzt vier Kinder.

0: Der Papi war ja als Teenager ein Punk mit so einer Frisur. Ein riesen Kamba hat er gehabt. Lachst du heute noch Tränen, wenn du das Foto siehst?
1: Nein, weil ich bin ehrlich gesagt nicht einmal so anders gesehen. Also ich hab Frisur nicht gehabt, aber ich glaube, das hat bei unserer Beziehung durchaus auch eine Rolle gespielt, dass es gut rausgekommen ist am Ende, weil ich hatte dann auch eine Phase gehabt, wo ich völlig in den Metal-Bereich reingerutscht bin. Also brutal. Und habe am Schlagzeug gespielt und eigentlich meinen ganzen Fokus nur auf das gelegt. Und vom Papa ist, wie ich sehe, so, ja, mach du, weil habe ich auch gemacht. Ist cool. Solange du neben der Schule nicht vernachlässigst, viel Spass dabei. Also ja, das hat mich dann fast schon aufgeregt, weil er hat ein Verständnis dafür gehabt.
0: Du hast mir einen Auflehnen.
1: Ja, natürlich. Aber ich meine, ich bin ja gross geworden. Ich weiss ja bis heute noch, wir sind damals in Skifähre gegangen. Und, oder ich als kleine Knirps hinten im Sitz, was ist gelaufen? Irgendwie Europe, Queensryche und all das Zeugs. Und ich höre den Sound heute noch. Und das ist die Grundlage auch zu meiner Persönlichkeit.
0: Jetzt eine Frage an dich, wie bringt man so eine Frisur her? Mit wie viel Beton?
2: Also,
0: Nein.
1: Schaffst du es heute noch?
0: Nein, ich frage eine andere Frage. Warum Punk? Was hat dir die Szene, die grufte Szene gegeben?
1: Es war ja Wave gesehen, mal Punk, oder?
2: Ja, Wave Punk, genau, ja. Ja, es sind die 80er, 90er Jahre gewesen. Das ist eine sehr kreative Jugendkultur gewesen damals.
0: Kreativ ist sehr positiv, genau. Beschrieben.
2: Und da hat es eine sehr vielfältige Palette gegeben, wie man die Jugend kann gestalten kann. Und hey, wie ich ganz genau dazugekommen bin, weiss ich eigentlich auch nicht mehr. Natürlich hat es irgendetwas mit Widerstand und Rebellion zu tun gehabt, mit Auffallen, mit sich selber finden. Und am Schluss war es aber einfach auch eine Szene gewesen, wo sich eigentlich sehr intensiv auch mit irgendwie so Lebensfragen beschäftigt hat. Also die Wave-Szene, die ist durchaus philosophisch unterwegs gewesen, hat sich mit Spiritualität beschäftigt, mit Fragen, wie wir den Planet möchten weitergestalten. Und das ist sehr faszinierend gewesen. Also man ist auf viele Leute getroffen, wo wirklich bereit gewesen sind, auch mit einem in tiefe Gespräche einzusteigen, obwohl man ja von außen betrachtet, dass uns gar nicht zutraut hätte. Mhm. Aber ja, gleichzeitig ist es natürlich auch, ich denke auch für meine Eltern, eine sehr bedrohliche Zeit gewesen. Sie haben oftmals, wenn ich in den Ausgang gegangen bin, auch Sorgen gehabt, wann kommt er überhaupt wieder oder wo landet er? Damals ist Platzspitz, Lette, die ganze Drogenszene in Zürich ist ein grosses Thema gewesen und ich glaube, meine Eltern haben schon auch immer wieder Sorgen gehabt, dass ich irgendwie die falsche Kurve einmal wählen tue.
0: Eine andere Weichenstellung in deinem Leben hat es gegeben, wo du mal den Pfarrer Ernst Sieber gehört hast. Was ist dir passiert?
2: Das muss ich so sagen, das war ein lebensverändernder Moment. Pfarrer Sieber ist nach Muttenz gekommen, hat hier einen Vortrag gehalten bei uns im Kongresszentrum. Es war wirklich bis auf den letzten Platz gefüllt gewesen. Ich bin dort mit meiner kreative Kluft und Frisur in der hintersten
1: Reihe. Hinten gar nichts gesehen.
2: Ich wollte sagen, bei der hintersten Reihe. Und ja, der Pfarrer Sieber hat sich ja wirklich den Menschen verschenkt. Den Menschen am Rand von der Gesellschaft, auf dem Platz Spitz, hat alles für sie gegeben, hat diesen Menschen ja auch Gottes Liebe wollen näher bringen, indem dass er ihnen dient hat, indem dass er sie bedingungslos angenommen hat und für sie einfach auch eine ganz praktische Lebenshilfe medizinisch gebracht hat. Und er hat das erzählt, hat seine Motivation erzählt, seine Beweggründe erzählt. Das hat mich unglaublich beeindruckt. Das Commitment, die Leidenschaft für Menschen, die Bereitschaft, alles zu geben, nichts zurückzuhalten, sondern wirklich den Menschen bedingungslos zu begegnen. Und ich habe am Schluss von diesem Vortrag einfach gewusst, ich muss auf die Bühne führen, ich muss den Pfarrer Sieber, ich muss den irgendwie kennenlernen und habe mich dann durch die ganze Halle durchgekämpft und bin dann zu ihm gegangen und ich weiß eigentlich gar nicht mehr so ganz genau, was ich gesagt habe, aber ich mag mich noch gut erinnern, am Schluss habe ich mich von ihm verabschiedet, habe ihm die Hand gegeben und ich habe wirklich so ein Momentum gehabt, ich habe das Gefühl, der Blitz trifft mich. Also es war wirklich unbeschreiblich gewesen. Der Mann hatte eine Ausstrahlung. Heute muss ich sagen, es war so eine Gottesbegegnung gewesen in diesem Moment. Und ich bin dann heimgegangen, wirklich mit unglaublich vielen Emotionen, unglaublich vielen Gedanken eindrückt. Der Mann, seine Leidenschaft, seine Hingabe, das Erlebnis von dieser Kraft. Ich mag mich gut erinnern, ich habe unseren Hund geholt und bin nachher eine Nacht lang durch die Strasse gelaufen, um das irgendwie versuchen zu sortieren, was ich erlebt habe. Und das war schon der Anfang gewesen, auch von einem Suchen. Also irgendwie zu merken, dass

0: ein Mensch so eine Bestimmung gefunden hat und sich so für Menschen einsetzen tut, das hat mich inspiriert und gleichzeitig auch zu merken, dass er das aus einem Glauben heraus macht an einen Gott, der ihm die Kraft auch gibt und die Leidenschaft auch gibt und auch die Bereitschaft gibt, alles zu geben für Menschen. Das habe ich auch wollen haben für mich in meinem Leben. Und so ist das irgendwie ein Anfang gewesen von einer Suche, wo am Schluss auch ich glaube auch, dass damit geändert hat, dass auch ich irgendwo dem Gott dürfen begegnen, die Bibel haben dürfen entdecken und heute darf auch immer wieder begeistert sein, was die Bibel für eine Kraft in meinem Leben kann entfalten.
1: Was begeistert dich denn am Glauben? Oder was bringt dir im Alltag?
0: Ich bin ein sehr begeisterter Bibelleser, weil ich in diesen Geschichten von diesem Buch einfach immer wieder Persönlichkeiten begegnen, wo mir ein unglaubliches Beispiel fürs Leben können sein können. Ich denke an einen Petrus, seine Leidenschaft, seinen Glauben, seine bedingungslose Hingabe, auch etwas wollen zu verändern in dieser Welt und gleichzeitig aber auch seine Erfahrung auch immer wieder zu scheitern an genau dieser Leidenschaft. Aber dann eben auch dem innen auch das Erleben, dass Jesus auf ihn zukommt und ihn immer wieder aus dem Schlamassel rauszieht. Dort, wo er hat wollen auf dem Wasser laufen, irgendwo wegen Fehlern und Vertrauen vertrinkt. Jesus ist zu ihm gekommen und hat ihn rausgeholt. Also einerseits so die Leidenschaft auch immer wieder zu merken, man kann Fehler machen, man kann stolpern, man kann auch nicht genügen und trotzdem immer wieder das Erleben, dass Gott einem begegnen möchte. Und er begegnet einem nicht, indem er sagt, ändere du dich zuerst und dann komm zu mir, sondern er begegnet einem, indem er bedingungslos auf einem zukommt.
2: Wenn ich schnell reinschlänzen darf, also im Sinne von, dass ich glaube, das geht dann auch ein bisschen in seine Erziehung hinein als Vater. Im Sinne von, dass man auch vorher gesagt hat, eben mit dem Petrus, im Sinne von, ja, man darf Fehler machen und er kommt wieder eine größere, in dem Fall Jesus jetzt, oder eine obergestellte Person kommt und sieht die wieder aus dem Lamassel oder sagt, es ist okay. Das ist auch etwas, wo wir sehr oft als Kind oder auch bis heute eigentlich das Gefühl bekommen haben. Im Sinne von eben, manchmal hast du auf den Mond schiessen als Kind. Also, du bist gar kein Fan von den Eltern. Umgekehrt natürlich wahrscheinlich auch. Aber ich meine, ich weiss noch, ich habe mich einmal verrennt mit dem Studium. Mein allererstes Studium war gar nichts gewesen, wirklich nichts. Und wir haben die Semestergebühr gezahlt und es war nicht wenig gewesen. Und es hat wie geheißen, also gut, du hast jetzt gemerkt, das ist nichts für dich. Jetzt machst du etwas anderes, du musst einfach etwas machen. Es ist okay. Und dann habe ich etwas anderes studiert und das war nicht super gewesen. Ich selber habe mich auch schon verrennt mit anderen Sachen. Ich meine, wenn wir zurückgehen zum Lamborghini, was weiß ich, der Papi fährt um in einem verbühlten VW und die Bühle sind von mir, 90% davon. Also im Sinne von, es ist dann beim fünften Kratzer oder so.
1: Ist dann auch gleich.
2: Es ist auch irgendwann ist fürs Filo. Also nein, ich meine, es ist dann wie immer, ich habe gewusst, hey, schau, solange ich es dem Papi ist immer wichtig, er will einfach Ehrlichkeit. Wenn ich etwas kaputt mache oder einen Fehler mache, dann muss ich einfach dazu stehen, ich gehe die Kappe gewaschen und dann ist die Sache gegessen. Was er nicht vertreibt, ist, wenn ich es probiere, irgendwie zu verdecken und was weiß ich. Das ist eigentlich so der Grundsatz gesehen von seiner Erziehung, würde ich jetzt behaupten. Und das ist auch etwas, was mich geprägt hat.
0: Ja, es ist wieder so, dass das Vertrauen, ich glaube, eigentlich das ganze Leben gründet auf Vertrauen. Man muss nicht gleicher Meinung sein, man muss nicht fehlerfrei sein, aber man muss einander vertrauen können und auf dem auch Beziehung bauen. Und ich finde, das ist als Familie der entscheidende Baustein, das ist in einem Job der entscheidende Baustein. Und ich merke dann, wenn das Vertrauen missbraucht wird, das ist wirklich so der Moment, wo es mir auch schwerfällt, in der Beziehung innen zu bleiben. Wo ich einfach auch merke, wenn dort nicht eine Umkehr stattfindet und auch eine Einsicht von letztlich auch der Missbrauch von dem Vertrauen, dann fällt mir das ganz schwer, nach der Weg weiterzugehen.
2: Sind denn die Phasen, wo es eine Woche mal wieder so früh Power ist und alles,
1: was ein bisschen ruhig ist?
2: Genau, was ein bisschen ruhig ist daheim, aber gehört das auch dazu. Und eben meistens ist es dann irgendwie, wenn wir schon selber dann, also wir haben auch schon Phasen gehabt, wo wir eine Woche lang alles angeschwiegen haben, weil ich das Gefühl hatte, hey, schau, eigentlich hat auch den Bock abgeschossen, nicht ich.
3: Das ist es.
2: Und dann hat es auch, das muss ich mir auch zugestehen, dann ist es hat auch die Momente gegeben, wo dann auch wirklich kam und gesagt hat, okay, also schau, Rückblick muss ich sagen, ich bin jetzt wirklich der Depp gewesen. Es ist nicht immer der Sohn, aber manchmal habe auch ich mehr Zeit gebraucht. Und aber das Coole ist eben, dass wir haben uns immer wieder gefunden.
0: Und das ist für mich auch wieder so das. Das ist die Entscheidung für die Beziehung. Es ist nicht die Emotion, die die Beziehung begründet. Das ist die Entscheidung. Und ich finde eben auch Spannung aushalten. Das ist so wichtig. Also, was haben wir für eine Idee, dass Beziehung immer nur auf Schmetterlinge im Bauch begründet, sei es zu den Kindern, sei es Kinder zu den Eltern. Mhm. Nein, es ist eine Entscheidung, man füreinander und miteinander unterwegs sein. Und ich glaube, wenn das gelingt, dann kann Grosses daraus entstehen in der Familie, im Geschäft, in der Politik, in der Nachbarschaft. Und das ist das, was mich geprägt hat. Und das ist das, was ich auch, wo, glaube ich, wir versuchen, unseren Kindern weiterzugeben, dass wir sagen, wir als Eltern würden niemals in Anspruch nehmen, dass wir besonders gute Eltern sind. Aber wir haben immer unser Bestes gegeben. Und wir sind immer bereit gewesen, alles dafür einzusetzen, für unsere Kinder und für unsere Familie. Und wir erwarten letztlich auch von unseren Kindern, dass sie sich dieser Familie gegenüber auch, ja, verbindlich verbunden sehen, ja, weil das letztlich einfach auch die Grundlage ist von einem gemeinsamen Weg.
1: Was hast du, Tommy, noch für politische Ziele?
0: Hey, einfach als Regierungsrat richtig können weiter durchstarten. Die Zeit, die mir geschenkt ist, mit all dem, was ich habe und bin, etwas Gutes können tun für den Kanton, für die Menschen, die hier leben. Und einfach auch können Freude an dem Amt, weil ich glaube, Freude und Dankbarkeit sind unglaublich gute Energieträger für ein Leben, das sich für andere Menschen investiert.
1: Tommy, Tim Noah, danke vielmals, wir bei euch dürfen nie schauen.
2: Danke euch.
1: Ich wünsche euch von Herzen alles Gute.
2: Merci mal.
0: Danke auch vielmals. Merci.
1: Und auch euch alles Gute, die diesen Podcast gehört haben. Merci für das. Mit dem Tommy konnte ich auch ein Fenster zum Sonntagtag machen. 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
1: Die Nachrichten von SRF um 4 Uhr mit Mario Storni. Bei der Präsidentenwahl in Brasilien kommt es zur Stichwahl zwischen dem linken Amtsinhaber Luiz Inácio Lula da Silva und dem rechten Herausforderer Flavio Bolsonaro. Im ersten Wahlgang machte Herausforderer Bolsonaro am meisten Stimmen, verfehlte aber die absolute Mehrheit. Er kommt auf rund 47%. Amtsinhaber Lula erreichte rund 45%. Insgesamt stellten sich 13 Kandidierende zur Wahl. Rund 160 Millionen Menschen waren zur Stimmabgabe aufgerufen. Die entscheidende Stichwahl findet in 3 Wochen am 25. Oktober statt. Der 80-jährige Lula strebt eine 4. Amtszeit an. Sein Gegner, Flavio Bolsonaro, ist der älteste Sohn des früheren brasilianischen Präsidenten Jair Bolsonaro, der wegen eines Putschversuchs verurteilt wurde. Die EU müsse mehr gegen den Bau israelischer Siedlungen im besetzten Westjordanland unternehmen. Das fordern mehr als 500 ehemalige europäische Spitzenpolitiker, Botschafterinnen und Beamte. In einem offenen Brief werfen sie der EU vor, Verstöße gegen das Völkerrecht nicht entschieden genug zu bekämpfen. Konkret geht es um ein umstrittenes Siedlungsprojekt östlich von Jerusalem. Es soll eine bestehende Siedlung mit Jerusalem verbinden und würde nach Ansicht von Kritikern die Zwei-Staaten-Lösung weiter erschweren. Die Unterzeichnenden verlangen Sanktionen gegen beteiligte Unternehmen und Handelsbeschränkungen für Produkte aus israelischen Siedlungen. Unterzeichnet haben den Brief unter anderem die früheren französischen Premierminister Alain Juppé und Dominique de Villepin sowie der ehemalige EU-Außenbeauftragte Josep Borrell. Damit zu 2 Meldungen in Kürze. Österreichs Vizekanzler und SPÖ-Chef Andreas Babler zieht sich von seinen beiden Spitzenämtern zurück. Der 53-Jährige steht wegen schwacher Umfragewerte parteiintern unter Druck. Als Nachfolger für das Amt des Vizekanzlers hat Babler Finanzminister Markus Merterbauer vorgeschlagen. Wer künftig die Sozialdemokraten führen soll, ist noch unklar. Und auf den Fidschi-Inseln hat ein Vorbereitungstreffen für die nächste UNO-Klimakonferenz begonnen. Bis Donnerstag beraten Ministerinnen und Minister sowie Klimaverhandler über die wichtigsten Themen für den Weltklimagipfel, der im November in der Türkei stattfindet. Die Pazifikstaaten wollen dabei besonders auf die Folgen des Klimawandels für Inselstaaten aufmerksam machen. Die Wetteraussichten, es ist oft sonnig heute, im Osten hat es zunächst aber noch einige Wolken, die lokal Regen bringen. Die Höchstwerte erreichen 20 bis 23 Grad. Das waren die Nachrichten von Radio SRF, verantwortlich Mario Storni.
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4: Heute mit mir, der Leonie Meier. Wer schon mal am Strand war, weiss, Sand ist etwas Tolles. Aber das meiste, was man daraus baut, das geht auch schnell mal wieder zusammen. Wenn man ein Bauwerk für die Ewigkeit will, baut man das lieber auf ein anderes Fundament. Auf das spielt auch Jesus an, wenn er sagt, schlau sei, wer sein Haus auf felsigen Grund baut. Und schlau sei auch, wer nach dem Wort von Jesus handelt. Welche Worte er damit genau meint und wie man selber prüfen kann, was eigentlich das Fundament des eigenen Lebens ist, über das rede ich heute mit Lorena Rüegg und Pascal Götz. Und der Vers, der uns als Grundlage dient, steht in Matthäus Kapitel 7, Vers 24.
5: Wer meine Worte hört und danach handelt, der ist klug. Man kann ihn mit einem Mann vergleichen, der sein Haus auf felsigen Grund baut.
4: Das sind die Worte von Jesus, die wir da gerade gehört haben. Er also sagt, wenn wir auf ihn hören und das, was wir hören, auch umsetzen, dann haben wir ein festes Fundament. Das ist so eigentlich ein kurzes Gleichnis, das er da erzählt. Und das Gleichnis hat aber auch noch eine zweite Hälfte, die da jetzt gar nicht vorgekommen ist. Pascal, um was geht's?
6: Da in der zweiten Hälfte nimmt Jesus noch ein zweites Mal und sagt, da baut nochmal einer ein Haus, aber auf sandigen Grund. Und nachher kommt der Sturm. Und dann kann man eigentlich schauen, wie stabil sind die Häuser wirklich. Weil die sehen von außen vielleicht gleich aus, aber das Haus, das eben auf einem festen Fundament gebaut ist, das bleibt auch stehen, auch wenn man es ein bisschen schüttelt. Und dort, wo eben sandiger Grund ist, lockerer Untergrund ist, das Haus geht wieder zusammen. Das ist so ein bisschen der Abschluss von der Bergpredigt, wo Jesus haltet.
7: Und die Bergpredigt war ja eine längere Rede, die fängt schon zwei Kapitel vorher an, in Matthäus 5. Und eigentlich ist es ein langer Speech von Jesus an seine Jünger und an ganz, ganz viele andere Menschen, die zugelassen haben. Und er redet eigentlich vom Königreich, vom Himmel, der angebrochen ist. Und er gibt eigentlich ganz viele praktische Tipps auch mit, wie das Leben dann auch im Glauben aussieht. Und fordert Menschen mega raus, immer wieder ihr eigenes Ego abzulegen und ja, auf Jesus zu schauen und gibt praktische Tipps, wie eben zum Beispiel das mit den Ohrwiegen, wo er wie sagt, hey, wenn dir jemand auf die Backe schlägt, dann heb auch die zweite an. Und das Spannende an dem rein ist eben zum Beispiel erst, wenn du geschlagen wirst, zeigt sich das Fundament darunter. Und dort zeigt sich dann, ja, schlägst jetzt zurück oder kannst den anderen trotzdem noch lieben und ihm vergeben. Genau, und ich glaube, das ist etwas, was mega herausfordert. Und ich glaube, das Fundament, aber Jesus Christus gibt einem dann Kraft, eben anders reagieren.
4: Also es ist eigentlich so ein bisschen wie ein Fazit von dem Ganzen, dass er sagt, jetzt habt ihr mega viel gehört, aber erst wenn ihr es auch umsetzt, habt ihr etwas davon, so ein bisschen salopp gesagt.
6: Mhm. Ich würde es schon so sehen, weil das ist vielleicht manchmal so ein bisschen das Problem, vielleicht gerade in unserer Kultur oder so, dass wir sehr viel Wert darauf geben, was du weißt. Auch jetzt mit Bildungsabschluss und so. Du zeigst, was du weißt. Und oft ist es aber so, dass sich das, was du kannst, vor allem dann zeigt, wenn du irgendwo in eine Krisensituation hineinkommst. Also ich glaube, es ist sehr, sehr realistisch, das, was Jesus da sagt. Nämlich, dass es Stürme gibt im Leben. Und das ist jetzt vielleicht ein extremes Beispiel, eben, wo er sagt, wenn dich einer auf die eine Backe schlägt, dann hebt die andere an. Das ist dann eine Reaktion, die kannst du nicht einfach nur wissen, sondern dort geht es darum, kann ich mit so viel Nächstenliebe dastehen, dass ich sogar die Menschen kann respektieren und lieben und nicht zurückschlagen, die mich absolut unmenschlich behandeln. Da zeigt sich erst dann, was eben genau das Fundament ist.
7: Und warum? Weil es Jesus uns eben vorgelebt hat, weil er auch so würde handeln. Wir sind alles Geschöpfe von Jesus und wir sind mega geliebt und wir Menschen müssen uns nicht auf den Richterstuhl setzen und wir Menschen sind nicht da, um Gerechtigkeit zu schaffen, sondern wir ja, dürfen die Verantwortung einfach Jesus abgeben. Und auch wenn wir unfair behandelt werden, dass wir ja, dann dürfen auf Jesus schauen, besonders dann und gleichzeitig unsere Mitmenschen weiter lieben, weil ich glaube, das ist ein mega Zeugnis, weil das hat Jesus auch so gemacht und genau das hat ihn ans Kreuz getrieben und genau in dem rein, wird uns aber auch Rettung angeboten.
6: Mhm. Ja.
4: Jesus bringt ja eben das Bild von dem Hausbau und so Formulierungen wie ein festes Fundament, das begegnet uns auch in der Bibel an anderen Orten und das ist eigentlich auch etwas, was wir heute in unserem Wortschatz ja irgendwie auch brauchen, irgendwie immer mal wieder die Metapher vom Hausbau. Inwiefern ist das irgendwie passend, dass das eben das Fundament ist? Ich finde, das ist eigentlich noch ein spannendes Bild, das er dort bringt.
6: Ja, das Fundament ist das Erste, was du leist. Du kannst nicht ein Haus bauen und nachher merken, oh, wir haben beim Fundament gepfuscht. Wir tun das jetzt noch ein bisschen nachrichten oder so. Sondern wenn das da ist, dann ist es da. Und ich glaube, darum redet die Bibel auch so oft von einem Neuanfang, von einem neuen Leben, dass du von Grund auf musst neu anfangen. Und da nachher sagen, das, was Jesus sagt, ist eine komplett andere Art zu leben. Es ist nicht einfach nur so, mit ihnen ein bisschen ergänzen, sondern ein bisschen neu anmalen oder so.
4: Nicht nur ein bisschen renovieren und noch einen Balkon.
6: Genau, genau. Es ist nicht einfach nur Renovation oder ein Anbau, sondern es ist komplett Neustart, wo es darum geht.
4: Ich finde es auch noch schön, dass Jesus sagt, man sei klug. Also wer meine Worte hört und danach handelt, der ist klug, also schlau, wenn man das macht. Das heisst also, Jesus nachfolgen heisst nicht Kopf abstellen. Oder wie seht ihr das? Wie versteht ihr das?
7: Nein, gar nicht. Im Gegenteil. Ich glaube, es ist wirklich, dass du dein Leben auf etwas baust, das ewig Bestand hat. Weil ich glaube, das ewige Leben, das ist Realität. Und wir Menschen sind so geblendet von all dem Weltlichen da, von all den Sachen, die wir sehen und das Gefühl haben, das ist alles, was die Welt uns zu bieten hat. Aber das ist nichts im Vergleich zu dem, was noch auf uns wartet. Und darum nimmt Gott die Menschen klug, weil sie, ja, weil ihre Augen geöffnet sind für die Realität.
6: Also so fängt Jesus die Bergpredigt ja auch an. Er hat dort eine Liste, die Seligpreisungen nennt man die, wo er immer wieder sagt, es ist ein schwierig zu übersetzen, aber selig, glücklich, gut geht es diesen Menschen wo. Und dann hat er ganz viele Leute, wo man so nach menschlichem Verständnis würde sagen, hey, nein, denen geht es nicht gut.
8: Zum Beispiel?
6: Ja, dass er sagt, hey, glücklich sind die, die traurig sind, weil die werden getröstet werden.
8: Mhm.
6: Und dann sagen, ja, aber ich will ja gar nicht erst traurig sein. Es ist ja schön, dass ich getröstet werde, aber ich möchte ja, oder so ein bisschen so. Oder glücklich sind die, die Frieden stiften. Wo du merkst, ja, Frieden stiften brauchst du erst dann, wenn es einen Streit gibt. Ich möchte gar nicht in dem Streit drin stehen. So. Und da eigentlich wie sagt, hey, gut geht es nicht einfach denen, wo irgendwie das ganze Leben gelingt oder wo eben viel Einfluss haben oder reich sind oder so, sondern gut geht es denen Leuten, die mitten im Dreck innen sind, von der Welt drin, die es eben auch hat und dort die Welt aber zum Guten hin verändern. Und wie das funktioniert, das sagt eben Jesus, wenn dich nach meinen Worten richtest, dann bist du schlau, weil das bringt wirklich Veränderung.
8: Mhm. Ich finde, das ist ja schon noch interessant, dass man manchmal ja vielleicht auch gar nicht so sicher ist, was ist eigentlich mein eigenes Fundament in meinem Leben. Also vielleicht hört man jetzt das und denkt, ja eigentlich, eben, es ist klug, es ist sinnvoll, ich will auch mein Haus auf einen felsigen Grund bauen. Wie kann man das irgendwie sich selber prüfen, was ist eigentlich mein Fundament?
7: Ich glaube, die Bibel redet klar, sagt, wer an Jesus Christus glaubt, der hat das ewige Leben, der ist gerettet. Und da einfach die persönliche Frage an dich. Glaubst du, dass Jesus Christus für deine Sünden gestorben ist?
8: Mhm.
7: Und wenn du diese Frage kannst mit Ja beantworten, dann verspricht dir Jesus im Gegenzug das ewige Leben. Und ich glaube, das ist das Fundament und dort hört es nicht auf. Jetzt geht es darum, das Haus zu bauen.
8: Mhm.
7: Und jetzt ist die Frage, ja, mit welchen Materialien baust du das Haus? Und ich glaube, du kannst weiterhin als Christ ein Haus bauen, das nicht verhebt im Sturm. Aber du kannst auch sagen, hey nein, ich verwende jetzt Materialien in meinem Leben, die ewig Bestand haben. Und das sind Materialien im Sinn von Liebe, Hoffnung, Barmherzigkeit. Ich glaube, all die Sachen, die ewig Wert haben, ich glaube, wenn wir mit diesen Sachen unser Leben bauen oder eben mit dieser Haltung durch den Alltag gehen, dann bauen wir ein Haus, das im Sturm eben verhebt. Weil das sind Sachen, die ewig Bestand haben.
6: Das ist so ein bisschen das Gleichnis, sage ich jetzt mal, wo der Paulus in 1. Korinther 3 verwendet, genau, wo er sagt, das Fundament ist Jesus. Mhm. Und egal was passiert, das Fundament hat Bestand. Aber du baust etwas da und am Ende der Zeit wird da dein Lebenshaus anzünden und wird geschaut, was bestehen bleibt. Also dort dann auch so ein bisschen die Aufforderung, bist verantwortungsbewusst mit dem, was du hast und dann wird es auch gut kommen. Ich glaube jetzt auch, Bergpredigt gibt sehr viele Beispiele auch, was das dann konkret heisst. Oder, also wie prüfe ich mich auch? Geht so jetzt Kapitel 7, 6, 7, geht es dann auch stark darum, dass, wie tust du Glauben pflegen? Also eben, wie geht es mit dem Geld spenden? Tue ich einfach irgendwo etwas spenden und schaue, dass man das ganz gross irgendwo ausschreibt, dass das alle wissen, sagt Jesus, hey, dann hast du deinen Lohn gehabt. Weil dann ist es nur um dich gegangen. Dann ist es nicht darum gegangen, dass du anderen etwas Gutes tust. Mhm. Sondern dann hast du es nur gemacht, um dein eigenes Ego zu polieren. Und das nützt nichts. Und ich glaube, das sind so ein bisschen Sachen, wo man schon prüfen kann. Eben wie ist mein Umgang mit anderen Menschen? Wie ist mein Umgang mit Besitz? Warum mache ich das? Aber es braucht ein bisschen etwas zum Anhocken und vor allem auch ehrlich sein. Das ist schwierig.
8: Mhm.
6: Anhocken und ehrlich sein und nicht einfach das nachher dann selber ein bisschen schön anmalen und sagen, ja, ja, eigentlich macht das schon ein gutes Motiv.
8: Ja, das ist manchmal gar nicht so einfach, sich ganz, ganz gründlich auch zu prüfen. Habt denn ihr schon mal die Erfahrung gemacht, wo ihr gemerkt, ah ja, es ist ein Sturm rum, vielleicht in eurem Leben, vielleicht auch in anderen Leben, aber das Haus, das Fundament, das ist stabil geblieben, so ganz konkret?
6: Also für mich ist das so ein Moment gewesen, wo sich so angebahnt hat, soll ich ins Theologiestudium einsteigen oder nicht. Ich habe da mit ein paar Leuten geredet, die das sehr deutlich gesagt haben, hey, das wäre eigentlich ein Weg für dich, wir sehen das bei dir. Und ich dort gemerkt habe, ja, stimmt. Also für mich ist das wirklich so ein Reden gewesen von Gott, das ist dein Weg. Und wirklich so der Punkt, der bei mir so eingehängt hat, oder wo ich gemerkt habe, den finde ich schwierig, das ist so gewesen, wenn du die Schiene eingehst, so die kirchliche Laufbahn, du wirst nie mega viel Geld haben, mhm, und vermutlich auch nie mega viel Einfluss oder so, oder sonst so Sachen. Und wo ich wie gemerkt habe, ich muss das jetzt gerade am Anfang, ich muss das wie beerdigen und sagen, ich lande das auf der Seite und ich mache das nicht wegen dem. Und das ist dann gerade so ein bisschen im Studium, eben vielleicht das Studienproblem allgemein, dass man nicht so viel Geld zur Verfügung hat, da an dem, also manchmal hat mich das wirklich auch durchgetragen, so wie zu merken, hey nein, das habe ich am Anfang von dieser Laufbahn beerdigt und das beschäftigt mich jetzt auch nicht. Und ich habe wie erlebt, dass Gott durchgetragen hat, dann auch in finanziellen Sachen.
8: Sehr schön, das nehmen wir doch gerade als einen schönen Abschluss. Geschichte, weil wir haben es gehört, unsere 11 Minuten sind abgelaufen. Wir haben 11 Minuten geredet. Wir könnten aber, glaube ich, auch noch einiges mehr darüber reden. Es steckt einiges drin in dem Vers und natürlich auch in der Bergpredigt vorne dran. Also wenn ihr dazu noch Fragen oder Gedanken habt, dürft ihr uns die sehr gerne schicken. Wir haben einen Link zum Kontaktformular in den Shownotes. 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Pascal, Lorena, danke euch zwei vielmals für das spannende Gespräch und ich wünsche eine schöne Woche.
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3: 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Jetzt haben wir hier auf Live-Channel für euch in dieser Stunde noch mehr Gedanken zu Bibeltext. 4 Folgen aus unserer Rubrik «Aus der Bibel» haben wir parat gemacht. «Aus der Bibel» gibt es hier bei Live-Channel vom Montag bis Freitag auch regelmässig im Morgen- und Abendprogramm. Geniessen die Stunde mit Musik und Bibel.
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1: Heute lesen wir im Johannes 15, Vers 16 und der Pascal Götz und Lorena Rüegg haben zusammen über die Frage diskutiert, was sind Sachen, die eigentlich bleiben.
2: Nicht ihr habt mich erwählt, sondern ich habe euch zu mir gerufen, damit ihr hingeht und Frucht bringt, die bleibt. Dann wird euch der Vater alles geben, worum ihr ihn in meinem Namen bittet.
3: Mit dem Vers habe ich schon ganz viel Zeit verbracht. Den habe ich bekommen, als ich mein Amt als Pastor angetreten habe. Und darum begleitet er mich schon lange. Ich finde den mega cool. Der ist Teil vom Weinstock-Gleichnis, also wo Jesus sagt, ich bin der Weinstock und ihr seid die Reben. Und ihr müsst eigentlich an mir dranbleiben, damit Leben dran ist in eurem Leben drin.
4: Oh, mega schön, ja. Mich hat er auch mega angesprochen, weil es wie ganz am Anfang heisst, nicht ihr habt mich erwählt, sondern ich habe euch erwählt und zu mir gerufen. Sprich, unser Glaube fängt eigentlich nicht damit an, dass wir etwas tun müssen, dass wir die Aufmerksamkeit von Gott haben, sondern genau umgekehrt. Er hat uns zuerst erwählt, er hat sich für uns entschieden, noch bevor wir irgendetwas dafür da haben.
3: Ich finde dort auch den Zuspruch eigentlich krass, dass Gott dort oder Jesus sagt, ich schaue, dass ihr Frucht bringt. Oder das ist euer Auftrag und dass die bleibt. Weil das ist so etwas, wo ich schon immer wieder auch merke, es gibt so viele Sachen, die wir machen. Und zwei Wochen später ist es einfach vorbei und es interessiert niemand mehr. Nicht mal mehr mich selber. Aber im Moment selber habe ich es mega wichtig gefunden. Und dort dann zu sagen, hey, wo sind die Sachen, die wirklich etwas bringen im Leben, Frucht, die bleibt. Wo ist das?
4: Ja, und was ist das auch? Das habe ich mich auch lange gefragt. Und ich glaube, in Gottes Augen ist Frucht das, was ewig bleibt und was ewig Bestand hat. Und das ist Glaube, Hoffnung und Liebe. Und ich glaube, am Ende des Tages ist es so viel wichtiger, nicht was wir machen, sondern wie wir es tun. Und wenn wir es aus der Liebe Gottes raus machen, dann hat das ewig Bestand.
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1: Heute lesen wir im Buch Daniel 2, der Vers 20. Dort steht, dass bei Gott alles gut zusammenkommt. Über den Vers diskutiert haben zusammen Pascal Götz und Lorena Rüegg.
2: Der Name Gottes sei gepriesen von Ewigkeit zu Ewigkeit, denn er hat die Weisheit und die Macht.
3: Der Daniel steigt da ein, so ein Loblied, nachdem dass ihm Gott etwas gezeigt hat. Und zwar ist er mit seinen Freunden im Exil in Babylon und der König dort, der Nebukadnezar, der hat einen Traum, wo es darum geht, wie dass sich die Welt weiterentwickeln wird. Und er fragt da umeinander und fragt, wer kann mir sagen, was der Traum bedeutet. Und der Daniel, der hat dann selber einen Traum, wo Gott ihm erklärt, um was das es geht. Und wo er wieder aufsteht, da stimmt er eigentlich das Loblied an.
4: An diesem Vers beeindruckt mich auch der letzte Teil, wo es heisst, wir reden da von einem Gott, der Weisheit und Macht gleichzeitig besitzt. Und oft erleben wir Menschen entweder das eine oder das andere. Also wie wir erleben gewisse Menschen, die Macht haben, aber nicht weise damit umgehen. Und andere, die viel Weisheit haben und gute Ideen, aber keine Möglichkeit haben, wirklich etwas zu verändern. Und bei Gott kommt irgendwie beides einfach vollkommen zusammen. Er hat die Macht, Sachen können zu verändern und gleichzeitig aber auch die Weisheit dazu, zum Wissen, was auch wirklich gut und richtig ist. Und der Gott thront und dem Gott dürfen wir uns anvertrauen. Ich finde das etwas mega Befreiendes.
3: Der Text geht ja auch weiter und redet genau davon, dass Gott Zeit im Griff hat und dass er im Griff hat, wer das an der Macht ist. Mhm. Und ich glaube, es ist für uns auch so eine Herausforderung. Oder gerade das Buch Daniel gibt das immer wieder, uns nicht zu fest an die politischen Machthaber zu hängen. Weder im Positiven noch im Negativen. Also es gibt derige, wo man hofft, hoffentlich sind die bald mal weg. Und es gibt andere, die du eben schon fast so als einen kleinen Heiland-Messias verehren oder so. Und da eigentlich zu sagen, hey, das sind auch nur Werkzeuge in dem ganzen Grossen drin. Und der die eigentliche Macht und Weisheit hat, das ist Gott selber.
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1: Heute hören wir Bibelstelle 2. Chronik 15, Vers 2 und die Gedanken dazu, die gibt es von Pascal Götz und Lorena Rüegg.
2: Der Herr ist bei euch, solange ihr bei ihm bleibt. Wenn ihr ihn sucht, wird er sich finden lassen. Verlasst ihr ihn aber, so wird er auch euch verlassen.
3: Ich denke, dass Gott uns immer das Gute will geben, dass er uns Segen will geben, dass er uns Schutz will geben. Und es gibt aber so die Momente, wo man wie merkt, ich will das gar nicht. Also gerade so in der Geschichte von Israel, wo wir da voll drin sind, bei diesen Königen, gibt es immer wieder, dass das Volk sagt, wir wollen eigentlich jemand anders als Gott. Und dass Gott dann wie sein Volk nicht zwingt und sagt, gut, wenn ihr mich nicht wollt, wenn ihr mich verlässt, dann verlasse ich euch auch. Aber es bedeutet auch, dass mein Segen, dass mein Schutz, dass der dann auch weg ist. Und das ist das, was wir dann als Gerichtshandeln oder als Strafe sozusagen im Alten Testament auch ganz stark sehen.
4: Mhm. Der Vers kann irgendwie ja schon hart wirken. Eben, wenn ihr ihm verlässt, wird er auch euch verlassen. Aber ich glaube, der Vers drückt eigentlich viel mehr einen Gott aus, der echte Beziehung zu uns Menschen will. Mhm. Und ich glaube, eben, Liebe funktioniert immer freiwillig und nie unter Zwang. Und da ist auch ein Gott da, wo wie sagt, hey, schau, ich bin da und Mensch, du kannst zu mir kommen, such die Nähe zu mir, weil ich habe sie schon lange zu dir gesucht. Aber er lässt uns frei, ob wir zu ihm kommen oder nicht. Und er sagt, wie, ja genau, wenn ihr euch abwendet, hey, dann wende ich mich auch ab. Aber mein Ja grundsätzlich steht zu euch und für euch.
3: Und da ist ja auch im Vers drin ja auch die Hoffnung. Also auch sogar dann, wenn du eben mal merkst, hey, ich habe Gott verlassen und Gott hat mich auch verlassen oder wir fühlen uns so, dann der Weg zurück ist immer offen. Es gibt nicht den Moment, wo Gott sagt, hey, jetzt und für immer ist im Fall vorbei, sondern die Zusage steht da, wenn ihr mich sucht, dann lasse ich mich finden. Ich möchte die Gemeinschaft mit euch haben. Also wenn du da umkehrst und wieder willst mit mir zusammen sein, ich will auch mit dir zusammen sein.
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1: Wir hören heute die Bibelstelle Psalm 71, der Vers 20. Dazu gibt es Gedanken von Lorena Rüegg und Pascal Götz.
2: Schlimme Zeiten hast du mich sehen lassen, doch immer wieder schenkst du mir das Leben und rettest mich vor dem sicheren Grab.
3: Ich finde den Vers unglaublich ehrlich. Die Bibel tut oft nicht so, als wäre der Glaube ein Leben ohne Schmerz. Da redet jemand mega offen und ehrlich zu Gott und sagt, hey, du hast mich schlimme Zeiten sehen lassen. Das bedeutet, selbst Menschen mit tiefem Glauben erleben Krisen, Dunkelheit, Angst oder Leid. Oder? Und gleichzeitig irgendwie die Hoffnung in dem Inneren, hey, ja, auch wenn es mir nicht gut geht, habe ich einen Gott, der an meiner Seite ist und mir Hoffnung gibt. Und trotzdem Leid kann ich ihm noch Loblieder singen und seinen Namen gross machen, weil er den Tod schon lange besiegt hat.
4: Und der Psalm ist ja auch voll von Momenten, wo sehr konkret darüber geschrieben wird, ja, was sind denn so Momente, wo es mir schlecht geht oder wo mir es könnte schlecht gehen oder auch andere Psalmen. Ich glaube, es geht jetzt sehr darum, ehrlich mit Gott sein. Nicht einfach so zu tun, ja, ist alles gut, sondern das auch sagen, Gott, ich finde das nicht lässig. Es ist schlimm. Ich glaube, das ist etwas, was zum Lobpreis auch dazugehört. Gott ehrlich zu sagen, was man auch nicht gut findet. Und dort dann aber auch sich zurückzuerinnern, das ist manchmal schwierig im Schmerz, nachher zurückzuschauen und zu sagen, aber du hast mich bis jetzt immer rausgeholt. Jedes Mal hast du mich rausgeholt. Und das ist das, was die Hoffnung gibt für die Zukunft. Ich glaube, Hoffnung oder Glauben ist nicht einfach irgendetwas, wo so blind in die Welt rausgeht, sondern es schaut zurück und sagt, ich habe es schon gesehen. Und jetzt im Moment gesehen ist es zwar noch nicht, aber weil ich es schon mal gesehen habe, glaube ich, dass du es wieder wirst tun. Und das führt eigentlich dann in Lobpreis rein, wo wir da in diesem Psalm ja dann auch voll drin haben.
3: Ja, und ich finde, es macht auch den Glauben fast noch glaubenswürdiger. Also wenn ich eine Kollegin habe, die irgendwie mit Jesus unterwegs ist, aber ihr geht es nicht gut im Leben und sie strahlt trotzdem noch eine Freude aus und einen Frieden, dann macht mich das gewundrig. Was muss die für einen Gott haben, dass nicht einmal die Sachen im Leben, wo es ihr nicht gut geht, sie trotzdem noch strahlen und lachen lassen?
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1: Die Nachrichten von SRF um 5 Uhr mit Mario Storni. Brasilien bleibt gespalten. Lula und Bolsonaro kämpfen in der Stichwahl um die Präsidentschaft. Und Sicherheitsvorfall auf einem Luftwaffenstützpunkt in England. Die USA holen ihre Langstreckenbomber zurück. Die Wetteraussichten zum Wochenstart ist es ziemlich sonnig und mild. Im Osten ist es zunächst aber lokal nass. Die Präsidentenwahl in Brasilien geht in eine zweite Runde. Im ersten Wahlgang hat kein Kandidat die nötige absolute Mehrheit erreicht. Damit treten in 3 Wochen der linke Amtsinhaber Luiz Inácio Lula da Silva und der rechte Herausforderer Flavio Bolsonaro gegeneinander an. Aus Rio de Janeiro berichtet ARD-Korrespondentin Anne Herberg.
2: Flavio Bolsonaro hat die erste Runde der Präsidentschaftswahl in Brasilien für sich entschieden und zieht damit als Favorit in die Stichwahl in 3 Wochen. Nach der Auszählung von 99% der elektronischen Wahlurnen des Landes lag Bolsonaro bei 47,2% der Stimmen. Lula kam demnach auf 44,96%. Dazu holte Bolsonaros Partei Mehrheiten im Senat und der Abgeordnetenkammer und stellt eine große Anzahl an Gouverneuren. Die Wahl in Brasilien gilt als Richtungswahl. Flavio Bolsonaro ist der Sohn des Ex-Präsidenten Jair Bolsonaro, der wegen eines Putschversuches nach seiner Wahlniederlage 2022 zu 27 Jahren Haft verurteilt wurde und unter Hausarrest steht. Im Fall eines Wahlsieges will Flavio Bolsonaro seinen Vater begnadigen. Ein Erfolg Bolsonaros würde außerdem den Rechtsruck in Lateinamerika weiter vorantreiben. Bei den letzten Wahlen hatten zuletzt von Argentinien bis Kolumbien Verbündete von US-Präsident Donald Trump die Wahlen gewonnen. Seit Rückkehr zur Demokratie hat in Brasilien immer der Kandidat die Stichwahl gewonnen, der auch in der ersten Wahlrunde vorne lag.
1: Die USA haben alle ihre Langstreckenbomber von einem Luftwaffenstützpunkt in Großbritannien abgezogen. Die Bomber waren seit März auf dem Stützpunkt Fairford stationiert und sollten den USA mehr Flexibilität im Krieg gegen den Iran verschaffen. Der Abzug erfolgt nach einem Sicherheitsvorfall vor rund einer Woche. Damals wurden 5 Männer in der Nähe des Stützpunktes festgenommen. Sie stehen im Verdacht, einen Terroranschlag vorbereitet zu haben. Inzwischen sind sie unter Auflagen wieder auf freiem Fuß. Nach Angaben des britischen Premierministers Andy Burnham gibt es Hinweise auf eine Beteiligung des Iran, was Teheran aber bestreitet. Einen direkten Zusammenhang zwischen dem Vorfall und dem Abzug der Bomber stellt das US-Verteidigungsministerium allerdings nicht her. Die US-Regierung betont zudem, ihre Bomberflotte bleibe weiterhin weltweit einsatzbereit. Die EU müsse mehr gegen den Bau israelischer Siedlungen im besetzten Westjordanland unternehmen. Das fordern mehr als 500 ehemalige europäische Spitzenpolitiker, Botschafterinnen und Beamte. In einem offenen Brief werfen sie der EU vor, Verstöße gegen das Völkerrecht nicht entschieden genug zu bekämpfen. Konkret geht es um ein umstrittenes Siedlungsprojekt östlich von Jerusalem. Es soll eine bestehende Siedlung mit Jerusalem verbinden und würde nach Ansicht von Kritikern die Zwei-Staaten-Lösung weiter erschweren. Die Unterzeichnenden verlangen Sanktionen gegen beteiligte Unternehmen und auch Handelsbeschränkungen für Produkte aus israelischen Siedlungen. Unterzeichnet haben den offenen Brief unter anderem die früheren französischen Premierminister Alain Juppé und Dominique de Villepin sowie der ehemalige EU-Außenbeauftragte Josep Borrell. Der Druck in der eigenen Partei ist zu groß geworden. Österreichs Vizekanzler und SPÖ-Chef Andreas Babler hat seinen Rückzug angekündigt. In den kommenden Monaten will er sowohl das Amt des Vizekanzlers als auch das Parteipräsidium der Sozialdemokraten abgeben. Der 53-Jährige steht wegen schlechter Umfragewerte parteiintern unter Druck. Er wolle die Personaldebatten der letzten Wochen beenden, so Babler.
3: Personaldebatten, die öffentlich geführt werden, sind keine guten Begleiterscheinungen von Parteien. Streit auf offener Bühne sind keine guten Begleiterscheinungen für Parteien. Und der Situation, in der unsere Inhalte und die wichtige Arbeit in der Bundesregierung damit in den Hintergrund rücken, ist auch keine gute Situation. Und ich bin überzeugt davon, das muss enden.
1: Als Nachfolger für das Amt des Vizekanzlers schlägt Babler Finanzminister Markus Marterbauer vor. Wann dieser übernehmen kann, ist aber noch offen, weil er aktuell in medizinischer Behandlung ist. Noch nicht geklärt ist, wer die Nachfolge an der Parteispitze der SPÖ übernehmen soll. Sein Amt als Minister in der österreichischen Regierung will Babler aber behalten. Die SPÖ regiert mit der konservativen ÖVP sowie den liberalen Neos. In der spanischen Exklave Ceuta hat die Polizei damit begonnen, ein großes Migrantenlager an einem Strand zu räumen. Nach Angaben der Behörden leben dort rund 3000 Menschen unter extrem schwierigen Bedingungen. Die Migranten wurden zunächst in ein Aufnahmezentrum gebracht und registriert. Rund 500 kehrten laut den Behörden freiwillig nach Marokko zurück. Die Räumung des Lagers erfolgt wenige Tage vor einem Besuch des spanischen Königspaares in Ceuta. Das Wetter heute Montag, den 5. Oktober. Es ist oft sonnig, im Osten hat es zunächst aber viele Wolken und es gibt einzelne Regengüsse. Tagsüber ist es vor allem in den Alpen stellenweise nass. Die Temperaturen erreichen 20 bis 23 Grad. Das waren die Nachrichten von Radio SRF, verantwortlich Mario Stuani.
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1: Die Nachrichten von SRF um 6 mit Olivia Limacher. Die Präsidentenwahl in Brasilien wird in einer Stichwahl entschieden. Weder Lula da Silva noch Flavio Bolsonaro erreichen das absolute Mehr. Nach einem Sicherheitsvorfall, die USA ziehen Langstreckenbomber von einem britischen Stützpunkt ab. Und das Wetter, ziemlich sonnig im Osten, hat es zunächst Wolken und lokal wird es nass, bei 20 bis 23 Grad. Bleibt Brasilien linksregiert oder gibt es ein Comeback der Bolsonaro-Familie? Das ist nach dem ersten Wahlgang unklar. Nach Auszählung fast aller Stimmen liegt der rechte Herausforderer Flavio Bolsonaro vorne mit 47%. Der amtierende linke Präsident Lula da Silva kommt auf knapp 45%. Damit ziehen die beiden in 3 Wochen in die Stichwahl. Aus Sao Paulo berichtet Südamerika-Korrespondentin Teresa Delgado.
2: Weniger als 3 Prozentpunkte trennen Flavio Bolsonaro und Luiz Inácio Lula da Silva. Das knappe Resultat zeigt, wie gespalten Südamerikas größte Demokratie ist. Das war am Sonntag auch in einem Wahllokal in Sao Paulo zu spüren.
3: Ainda ninguém em específico, mas...
2: Ihr habe eigentlich niemand gefallen, sagt diese Wählerin. Aber sie wolle eine Veränderung. Deshalb habe sie Flavio Bolsonaro gewählt.
3: In specifico, eu tô acreditando no Bolsonaro.
2: Flavio Bolsonaro ist der älteste Sohn von Ex-Präsident Jair Bolsonaro, der wegen eines Putschversuchs zu 27 Jahren Haft verurteilt wurde. Im Wahlkampf setzte der Sohn auf christliche Werte und umwarb gezielt die Evangelikalen, rund ein Drittel der Wählerschaft. Präsident Lula präsentierte sich als Verteidiger der Demokratie. Viele seiner Anhängerinnen und Anhänger fürchten, Brasilien könnte unter Bolsonaro abhängiger von den USA werden, denn Flavio Bolsonaro steht Donald Trump nahe. Ich will nicht, dass Donald Trump uns Vorschriften macht.
4: Não aceitamos Donald Trump mandando em nós.
2: Dafür nehme er eine 4. Amtszeit für Lula in Kauf, sagt dieser Wähler. Die Entscheidung fällt am 25. Oktober in der Stichwahl. Flavio Bolsonaro zieht als Favorit in die 2. Runde.
1: In die Schweiz. Bereits in der Primarschule soll eine 2. Landessprache unterrichtet werden müssen. Das will der Bundesrat im Sprachengesetz festschreiben. Er reagiert damit auf Vorstöße in mehreren Kantonen, den Französischunterricht auf Primarstufe abzuschaffen. Bis heute konnten sich Parteien und Organisationen zum Vorschlag des Bundesrats äußern. Inlandredaktorin Livia Mittendorp.
5: Der Bundesrat hat 2 Varianten zur Diskussion gestellt. Bei der ersten Variante sollen Englisch und eine 2. Landessprache bereits in der Primarschule unterrichtet werden, so wie es viele Kantone gemäß einer Abmachung heute bereits handhaben. In der 2. Variante wären die Kantone lediglich verpflichtet, mit dem Unterricht einer 2. Landessprache in der Primarschule zu beginnen. SVP und FDP lehnen beide Varianten ab. Die Bildungshoheit liege bei den Kantonen, sagt FDP-Nationalrätin Bettina Balmer. Und?
6: Ich glaube schon, dass wir uns jetzt primär einmal auf die Muttersprache konzentrieren müssen und nicht zwingend in allen Kantonen bereits in der Primarschule eine Zweitsprache einführen müssen.
5: Eine Fremdsprache früher zu lernen sei nicht immer besser. Dem widerspricht Grünen-Nationalrätin Katharina Prelitsch-Huber.
7: Je früher man mit den Kindern beginnt, je spielerischer können sie auch Sprachen erlernen. Also nehmen wir doch das auch ernst.
5: Die Grünen sprechen sich für die erste, striktere Variante aus. Für die 2. Variante, die den Kantonen mehr Spielraum lässt, sprechen sich dagegen SP und Mitte aus.
1: Die USA haben alle ihre Langstreckenbomber vom Luftwaffenstützpunkt Fairford in Großbritannien abgezogen. Die Bomber sollten den USA mehr Flexibilität im Krieg gegen den Iran verschaffen. Der Abzug erfolgt nach einem Sicherheitsvorfall vor rund einer Woche. Damals wurden 5 Männer in der Nähe des Stützpunkts festgenommen. Sie stehen im Verdacht, einen Terroranschlag vorbereitet zu haben. Inzwischen sind sie unter Auflagen wieder auf freiem Fuß. Österreichs Vizekanzler Andreas Babler tritt in den kommenden Monaten als Vizekanzler und auch als Parteipräsident der Sozialdemokraten zurück. Der 53-Jährige steht parteiintern wegen schlechter Umfragewerte unter Druck. Als Nachfolger für das Amt des Vizekanzlers hat Babler Finanzminister Markus Marterbauer vorgeschlagen. Wer die Partei künftig führen soll, ist noch nicht entschieden. Sein Amt als Minister in der österreichischen Regierung will Babler aber behalten. Die SPÖ reagiert mit der konservativen ÖVP sowie den liberalen Neos. Die Börsendaten von SIX. Der Nikkei-Index in Tokio steigt um 2,3%, der Euro wird zu 92,81 gehandelt, der Dollar zu 83,13. Das waren Nachrichten von Radio SRF, verantwortlich Adrian Huber.
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8: Es gibt immer wieder technische Erfindungen, wo wir Menschen unser Vorbild an Natur nehmen. Für das Flugzeug zum Beispiel hat man sich unter anderem auch von Physik vom Vogelflug inspirieren lassen.
9: Ja, oder der Klettverschluss. Dort hat der Erfinder einfach die Klette angeschaut, die am Fell von seinem Hund hängen geblieben sind. Er war übrigens ein Schweizer.
8: Und gerade nachher schauen wir nochmal so ein Beispiel an, das Technologie inspiriert. Und zwar die Haifischhaut. Zusammen mit uns beiden.
9: Mit dem Raphael Stegmeier.
8: Und Julia Anlicker. Guten Morgen.

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1: Unsere Schöpfung ist ja doch schon etwas so Cooles. Mhm. Wir haben so viel, es ist richtig faszinierend gemacht. Tiere an ihre Lebensräume anpassen, richtig krass entwickelt. Und da entdeckt man ja auch heute noch dauernd Neues in der Wissenschaft.
2: Ja, und das Coole ist ja, da kann man teilweise wirklich eigentlich das analysieren und dann eine sinnvolle Anwendung daraus machen. Zum Beispiel in der Industrie. Thema Aerodynamik.
1: Ja, also die Windschnittigkeit eines Fahrzeugs oder so.
2: Genau, und das haben sie jetzt in der Elbe-Flugzeugwerke in Deutschland auch gemacht. Dort wird zum ersten Mal ein Flugzeug mit einer künstlichen Haifischhaut ausgerüstet.
1: Eine Haifischhaut?
2: Ja, also in diesen Flugzeugwerken in Dresden haben sie einen Airbus A330, jetzt mal der eine erste, und der kommt eine sogenannte Aeroshark-Hülle über.
1: Und wie funktioniert die?
2: Die Oberfläche von dieser Folie imitiert eigentlich die Haut von einem Hai, also wie die aufgebaut ist. Die hat nämlich auch in der Natur so ein bisschen winzige Rillen drauf, wo die Verwirbelungen vom Wasser brechen, in Anführungszeichen. So gleitet dann das Wasser besser am Körper entlang, also der Reibungswiderstand, der sinkt.
1: Es ist also energieeffizienter und braucht darum weniger Treibstoff.
2: Genau, gut kombiniert. Und das Ganze nutzt man bisher einfach schon am Modell Boeing 777. Jetzt wird es mit dem Airbus A330 zertifiziert und das ist das am zweithäufigsten ausgelieferte Langstreckenflugzeug.
1: Also werden durch das Flugzeug auch noch ein bisschen umweltfreundlicher.

0: Hin und weg. Emanuel Reiter, es ist 6:30.
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0: Es ist grösstenteils sonnig mit ein bisschen Nebel am Morgen. Einfach im Osten ist es zuerst noch bewölkt und dort regnet es teils auch. Temperaturen liegen bei ca. 22 Grad.
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0: Wenn ich amix ein Problem habe, deswegen vielleicht niedergeschlagen bin, dann tut es mir amix sehr gut, wenn ich mit jemandem über das reden kann. Aber es ist für mich nicht immer das Gleiche, was ich sozusagen aus dem Gespräch raus wette. Manchmal möchte ich von jemandem Tipps bekommen zu meinem Problem. Manchmal möchte ich, dass die Person mir darin bestätigt, dass es vielleicht schwierig ist. Und manchmal möchte ich, dass die Person mir einfach zulässt und eben keine Tipps oder Empfehlungen gibt. Zu so Gesprächen hat Markus Henni aus dem Leben noch ein paar Gedanken und die hörst du gerade als nächstes.

0: Diamond. Sarah Reeves gehört mit Heart First.
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0: Heute mit dem Markus Henni.
2: Vor ein paar Tagen hat mir jemand von finanziellen Problemen in seinem Geschäft erzählt. Und wie ihn die schon lange belasten. Beim Zuhören habe ich gemerkt, wie ich in meinem Kopf schon nach einer passenden Antwort gesucht habe. Nach einem Rat, nach einer Lösung. Doch von meinen Ideen habe ich zuerst mal nichts gesagt. Ich habe einfach weiter zugelassen. Auch wo eine kurze Stille entstanden ist, wo mir ehrlich gesagt im ersten Moment etwas unangenehm war. Aber ich habe es auch nicht ausgefüllt. Am Schluss hat er geschmunzelt und gesagt, danke, dass du mir einfach zugelassen hast. Dieser Satz ist mir geblieben, weil ich in dem Moment verstanden habe, dass mein Gegenüber gar keine Antwort gesucht hat, sondern jemand, der ihm wirklich zulässt. In der Bibel heisst es, jeder Mensch soll schnell sein beim Hören und langsam beim Reden. Das ist für mich mehr als ein guter Rat. Es ist eine Einladung, Menschen mit offenen Ohren und mit offenem Herz zu begegnen. Interessanterweise bestätigt das auch die Psychologie. Menschen fühlen sich vor allem dann verstanden, wenn jemand präsent ist, nachfragt und nicht gerade mit einer Lösung kommt. Das schafft Vertrauen und manchmal ist genau das der Anfang, dass jemand selber einen neuen Weg entdeckt. Vielleicht braucht heute jemand in eurem Umfeld eher ein offenes Ohr als eine gute Antwort. Warum nicht mal die Stille aushalten und beim Hören bleiben?
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0: Es ist 7 Uhr.
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2: Die Nachrichten von SRF um 7 mit Olivia Limacher. Stichwahl ums Präsidentenamt in Brasilien. Herausforderer Flavio Bolsonaro liegt zwar etwas vor Amtsinhaber Lula da Silva, aber die absolute Mehrheit erreichen beide nicht. Anschlaggefahr auf einem britischen Militärstützpunkt. Die USA holen ihre Langstreckenbomber zurück. Und das Wetter ziemlich sonnig. Im Osten hat es zunächst Wolken und lokal wird es nass bei 20 bis 23 Grad. Bleibt Brasilien links regiert oder gibt es ein Comeback der Bolsonaro-Familie? Das ist nach dem ersten Wahlgang unklar. Nach Auszählung fast aller Stimmen liegt der rechte Herausforderer Flavio Bolsonaro vorne mit 47%. Der amtierende linke Präsident Lula da Silva kommt auf gut 45%. Damit ziehen die beiden in 3 Wochen in die Stichwahl. Aus Sao Paulo berichtet Südamerika-Korrespondentin Teresa Delgado.
3: Weniger als 3 Prozentpunkte trennen Flavio Bolsonaro und Luiz Inácio Lula da Silva. Das knappe Resultat zeigt, wie gespalten Südamerikas größte Demokratie ist. Das war am Sonntag auch in einem Wahllokal in Sao Paulo zu spüren.
4: Ainda ninguém em específico, mas...
3: Ihr habe eigentlich niemand gefallen, sagt diese Wählerin. Aber sie wolle eine Veränderung. Deshalb habe sie Flavio Bolsonaro gewählt.
4: In específico, eu tô acreditando no Bolsonaro.
3: Flavio Bolsonaro ist der älteste Sohn von Ex-Präsident Jair Bolsonaro, der wegen eines Putschversuchs zu 27 Jahren Haft verurteilt wurde. Im Wahlkampf setzte der Sohn auf christliche Werte und umwarb gezielt die Evangelikalen, rund ein Drittel der Wählerschaft. Präsident Lula präsentierte sich als Verteidiger der Demokratie. Viele seiner Anhängerinnen und Anhänger fürchten, Brasilien könnte unter Bolsonaro abhängiger von den USA werden, denn Flavio Bolsonaro steht Donald Trump nahe. Ich will nicht, dass Donald Trump uns Vorschriften macht.
5: Não aceitamos Donald Trump mandando em nós.
3: Dafür nehme er eine 4. Amtszeit für Lula in Kauf, sagt dieser Wähler. Die Entscheidung fällt am 25. Oktober in der Stichwahl. Flavio Bolsonaro zieht als Favorit in die 2. Runde.
2: Bereits in der Primarschule soll eine 2. Landessprache unterrichtet werden müssen. Das will der Bundesrat im Sprachengesetz festschreiben. Er reagiert damit auf Vorstöße in mehreren Kantonen, den Französischunterricht auf Primarstufe abzuschaffen. Bis heute konnten sich Parteien und Organisationen zum Vorschlag des Bundesrats äußern. Inlandredaktorin Livia Mittendorp.
6: Der Bundesrat hat 2 Varianten zur Diskussion gestellt. Bei der ersten Variante sollen Englisch und eine 2. Landessprache bereits in der Primarschule unterrichtet werden, so wie es viele Kantone gemäß einer Abmachung heute bereits handhaben. In der 2. Variante wären die Kantone lediglich verpflichtet, mit dem Unterricht einer 2. Landessprache in der Primarschule zu beginnen. SVP und FDP lehnen beide Varianten ab. Die Bildungshoheit liege bei den Kantonen, sagt FDP-Nationalrätin Bettina Balmer. Und?
7: Ich glaube schon, dass wir uns jetzt primär einmal auf die Muttersprache konzentrieren müssen und nicht zwingend in allen Kantonen bereits in der Primarschule eine Zweitsprache einführen müssen.
6: Eine Fremdsprache früher zu lernen sei nicht immer besser. Dem widerspricht Grünen-Nationalrätin Katharina Prelitsch-Huber.
8: Je früher man mit den Kindern beginnt, je spielerischer können sie auch Sprachen erlernen. Also nehmen wir doch das auch ernst.
6: Die Grünen sprechen sich für die erste, striktere Variante aus. Für die 2. Variante, die den Kantonen mehr Spielraum lässt, sprechen sich dagegen SP und Mitte aus.
2: Die USA haben alle ihre Langstreckenbomber vom Luftwaffenstützpunkt Fairford in Großbritannien abgezogen. Die Bomber sollten den USA mehr Flexibilität im Krieg gegen den Iran verschaffen. Der Abzug erfolgt nach einem Sicherheitsvorfall vor rund einer Woche. Damals wurden 5 Männer in der Nähe des Stützpunkts festgenommen. Sie stehen im Verdacht, einen Terroranschlag vorbereitet zu haben. Inzwischen sind sie unter Auflagen wieder auf freiem Fuß. Österreichs Vizekanzler Andreas Babler tritt in den kommenden Monaten als Vizekanzler und auch als Parteipräsident der Sozialdemokraten zurück. Der 53-Jährige steht parteiintern wegen schlechter Umfragewerte unter Druck. Als Nachfolger für das Amt des Vizekanzlers hat Babler Finanzminister Markus Marterbauer vorgeschlagen. Wer die Partei künftig führen soll, ist noch nicht entschieden. Sein Amt als Minister in der österreichischen Regierung will Babler aber behalten. Die SPÖ regiert mit der konservativen ÖVP sowie den liberalen Neos. Zu den Börsendaten von SIX. Der Nikkei-Index in Tokio steigt um 2,1%. Der Euro wird zu 92,79 Rappen gehandelt, der Dollar zu 82,99 Rappen. Das waren Nachrichten von Radio SRF, verantwortlich Adrian Huber.
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0: So ein bisschen Plastik essen. Ja, eine tägliche Sache, oder?
9: Nein, also keine Ahnung. Du sagst das jetzt so selbstverständlich, aber also ich hoffe, dass das bewusst jetzt die wenigsten machen.
0: Ja, meine ja auch eher eigentlich so ein bisschen das Unbewusste. Ich rede da natürlich nicht von so einer schönen Nacht aus PET-Flaschen, einer Verpackung oder so, sondern von Mikroplastik.
9: Ja, Mikroplastik, das ist Plastik, das der Natur verkeilt in ganz kleine Teile und sich dann in der Umwelt verteilt. Stimmt. Davon nehmen wir Menschen durchschnittlich 250 Gramm pro Jahr zu uns, wie zum Beispiel der Tagesanzeiger im Artikel schreibt.
0: Also ein bisschen mehr als zwei Tafeln Schoki oder ein Päckchen Gummibärli ist eigentlich schon noch viel und ja auch nicht unbedingt gesund. Noch genauer zu dem Mikroplastik und was man da oder dagegen kann machen, das erzählen wir diese Stunde. Und wir, das sind
9: der Raphael Stegmeier
0: und ich, Julia Anliker.

0: Nobody loves me like you, Bryn Haworth.
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2: Die Menschheit hat mittlerweile schon extrem viele beeindruckende Erfindungen gemacht. Das Rad, die Glühbirne, Auto, Flugzeug, das Internet etc. etc.
3: Und ich meine, das sind jetzt einfach so Meilensteine, oder? Aber es gibt ja noch so Sachen, die mega viel verändert haben, aber häufig nicht gerade sofort in den Sinn kommen.
2: Und was meinst du da konkret?
3: Ja, zum Beispiel Kunststoff. Also ohne all die verschiedenen Kunststoffe wären wir immer auf natürliche Materialien angewiesen.
2: Ja, stimmt. Und heute gibt es ja schon ziemlich für alles irgendeinen passenden Kunststoff.
3: Umgangssprachlich sagt man am Kunststoff ja oft auch einfach Plastik.
2: Ja, stimmt das nicht?
3: Mal, soweit schon. Plastik oder Kunststoff sind einfach Werkstoffe, die hauptsächlich aus Makromolekülen bestehen, also Polymer.
2: Und was ist das Polymer?
3: Eben so Makro- oder grosse Moleküle heisst das. Die tun chemisch gesehen meistens so Ketten oder Netze bilden und sind darum besonders fest oder besonders elastisch, je nachdem, was das dann für ein Kunststoff ist.
2: Und gibt es da Beispiele, die man kennt?
3: Also es gibt natürlich Polymer generell wie Protein oder Stärke oder auch Zellulose in der Natur und dann eben ziemlich alle Kunststoffe, also Nylon, Styropor, PET, Gummi.
2: Ja, das alles ist ja heute schon nicht mehr wegzudenken auf der Welt.
3: Das Problem ist einfach, dass die Kunststoffe nicht so einfach entsorgt werden können. Und dann landen sie in der Umwelt und sind teilweise wirklich auch schädlich aus verschiedenen Gründen.
2: Stichwort Mikroplastik.
3: Genau, also der Abfall von Plastik, der landet in der Umwelt und zerfällt dann mit der Zeit immer in kleinere Stückchen. Aber biologisch gesehen wird es eigentlich einfach nicht mehr abgebaut. Oder kaum.
2: Auch in der Schweiz haben wir da einiges in der Umwelt zu zeigen, aktuelle Untersuchungen. Und das schauen wir gerade nachher noch ein bisschen genauer an.
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0: Der Song «Don't Need to Be Perfect» haben wir auch gehört von Musikerin Miracles. Es ist jetzt gerade 7:30 Uhr.
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0: Es wird heute ein grösstenteils sonniger Tag mit ein bisschen Nebel am Morgen. Einfach im Osten ist es zuerst noch bewölkt und regnet es teils auch. Die Temperaturen sind etwa rund 20 Grad.
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0: Kunststoffe sind mega etwas Wichtiges geworden heutzutage. Für Kleider, für Packungen, im Bau, für Fahrzeuge. Fast überall werden irgendwelche künstlichen Werkstoffe gebraucht.
2: Ja, eigentlich eine mega grosse Errungenschaft. Mhm. Macht wirklich vieles einfacher, widerstandsfähiger oder auch fester. Aber eben, es gibt ein Problem: den Abfall.
0: Ja, weil so Plastik wird in der Natur einfach kaum abgebaut. Es zerfällt einfach immer mehr und verteilt sich in der Umwelt. Und dem sagt man dann Mikroplastik.
2: Ja, und da hat die Eidgenössische Materialprüfungsanstalt EMPA zusammen mit dem Forschungsinstitut EAWAG und Agroscope erst gerade letzten Donnerstag eine Medienmitteilung herausgegeben. Sie haben nämlich untersucht, wie viel Mikroplastik das über die Atmosphäre in unserer Schweizer Umwelt landet.
0: Und ist es viel?
2: Ja, das kann ich jetzt als Nicht-Experte natürlich nicht einfach in einen guten Vergleich setzen, aber sie schreiben da von mehr als 200 Tonnen Plastikpartikel, die von unseren Böden und in unseren Gewässern landen. Und 2/5 davon landen auf landwirtschaftlichen Flächen oder in Seen und Flüssen.
0: Also schade, in dem Fall auch auf unserem Gemüse und im Trinkwasser.
2: Zum Beispiel, ja. Ich meine, das ist ja nichts Neues, aber ich finde, oder das mit Mikroplastik, aber ich finde das Spannende daran eigentlich das mit der Atmosphäre. Also dass zum Beispiel die PET-Flaschen, die einer aus dem Auto schiesst, irgendwann in Form von ganz vielen kleinen Plastikstäubli in der Luft umschwebt und dann gut verteilt so ziemlich überall angetragen wird.
0: Ja, schon nicht so toll, wenn du es so erklärst. Aber wieso zerfallen diese Kunststoffe eigentlich?
2: Sie werden spröde, also wegen Umwelteinflüssen wie UV-Strahlung von der Sonne, wegen Wasser, Regen und so und auch wegen dem Ozon, das in der Luft ist.
0: Und dann eben kommt der Wind.
2: Und in der Nähe von Städten hat es natürlich dann mehr Mikroplastik. In Zürich hat jetzt mehr als doppelt so viele Partikel gefunden wie an den anderen Probeorten.
0: Also weiss man denn, welche Kunststoffe da am meisten gefunden werden und auch was man dagegen machen kann?
2: Ja, das haben sie in den Untersuchungen schon auch angeschaut. Ich kann gerade nach den nächsten paar Songs da einen Überblick geben. Aber so viel schon mal voraus. PET ist tatsächlich auf Platz 1.
0: In diesem Fall gerne auch mal Glasflaschen brauchen und recyceln.
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0: Neutosch Escape.
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0: Die meisten Kunststoffe, die in der Natur landen, werden mit der Zeit zu Mikroplastik. Also sie zerfallen wegen Umwelteinflüssen in winzige Teile, so klein, dass die Partikel vom Wing überall angetragen werden können.
2: Schweizer Forschende haben da genauer untersucht, wie sie in der Schweiz aussieht, und sie haben herausgefunden, welche Kunststoffe da am häufigsten vorkommen.
0: Und was ist auf Platz 1?
2: Polyethylentereftalat.
0: Was?
2: PET.
0: Aha, also wie bei den PET-Fläschchen.
2: Genau das Material, ja, wird eben für verschiedene Behälter gebraucht, aber auch für Folien, Verpackungen und Textilfasern.
0: Und sonst noch so?
2: Auch noch, also gefunden haben sie auch noch Polypropylen und Polyethylen und eben PET. Mhm. Die drei Gruppen machen zusammen mehr als 3/4 vom ganzen Mikroplastik aus der Atmosphäre aus.
0: Und haben die Forschenden auch Vorschläge, wie man das reduzieren kann?
2: Ja, also prinzipiell ist die Lösung eigentlich einfach. Mhm. Kunststoff reduzieren, dort wo es nicht nötig ist. Und natürlich nicht einfach in die Natur schiessen, sondern richtig entsorgen.
0: Ja, aber das geht nicht immer.
2: Ja, genau. Es gibt schon Sachen, wo man die Kunststoff braucht. Also ich würde sagen, das Reduzieren ist teilweise schwierig. Mhm. Ich hoffe jetzt, dass das richtige Entsorgen nicht ganz so schwierig ist. aber eben dort wären dann eben die geschlossenen Kreisläufe wichtig.
0: Und das heisst?
2: Einfach, dass man wirklich alles, so gut wie es geht, wiederverwenden und recyceln.
0: Und da braucht es natürlich vom Staat die richtige Organisation, aber auch von jedem Einzelnen ein bisschen Disziplin. Also du und ich können auch etwas beitragen.
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0: Es ist 8 Uhr.
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2: Die Nachrichten von SRF um 8 mit Olivia Limacher. Kopf-an-Kopf-Rennen ums Präsidentschaftsamt in Brasilien. Lula da Silva und Flavio Bolsonaro müssen in die Stichwahl. Ermittlungen wegen Terrorverdacht. Die USA holen ihre Langstreckenbomber von einem britischen Militärstützpunkt zurück. Das Wetter. Ziemlich sonnig im Osten hat es zunächst Wolken und lokal wird es nass bei 20 bis 23 Grad. Bleibt Brasilien links regiert oder gibt es ein Comeback der Bolsonaro-Familie? Das ist nach dem ersten Wahlgang unklar. Nach Auszählung fast aller Stimmen liegt der rechte Herausforderer Flavio Bolsonaro vorne mit 47%. Der amtierende linke Präsident Lula da Silva kommt auf gut 45%. Damit ziehen die beiden in 3 Wochen in die Stichwahl. Aus Sao Paulo berichtet Südamerika-Korrespondentin Teresa Delgado.
3: Weniger als 3 Prozentpunkte trennen Flavio Bolsonaro und Luiz Inácio Lula da Silva. Das knappe Resultat zeigt, wie gespalten Südamerikas größte Demokratie ist. Das war am Sonntag auch in einem Wahllokal in Sao Paulo zu spüren. Ihr habe eigentlich niemand gefallen, sagt diese Wählerin. Aber sie wolle eine Veränderung. Deshalb habe sie Flavio Bolsonaro gewählt. Flavio Bolsonaro ist der älteste Sohn von Ex-Präsident Jair Bolsonaro, der wegen eines Putschversuchs zu 27 Jahren Haft verurteilt wurde. Im Wahlkampf setzte der Sohn auf christliche Werte und umwarb gezielt die Evangelikalen, rund ein Drittel der Wählerschaft. Präsident Lula präsentierte sich als Verteidiger der Demokratie. Viele seiner Anhängerinnen und Anhänger fürchten, Brasilien könnte unter Bolsonaro abhängiger von den USA werden, denn Flavio Bolsonaro steht Donald Trump nahe. Ich will nicht, dass Donald Trump uns Vorschriften macht.
4: Não aceitamos Donald Trump mandando em nós.
3: Dafür nehme er eine 4. Amtszeit für Lula in Kauf, sagt dieser Wähler. Die Entscheidung fällt am 25. Oktober in der Stichwahl. Flavio Bolsonaro zieht als Favorit in die 2. Runde.
2: Bereits in der Primarschule soll eine 2. Landessprache unterrichtet werden müssen. Das will der Bundesrat im Sprachengesetz festschreiben. Er reagiert damit auf Vorstöße in mehreren Kantonen, den Französischunterricht auf Primarstufe abzuschaffen. Bis heute konnten sich Parteien und Organisationen zum Vorschlag des Bundesrates äußern. Inlandredaktorin Livia Mittendorp.
5: Der Bundesrat hat 2 Varianten zur Diskussion gestellt. Bei der ersten Variante sollen Englisch und eine 2. Landessprache bereits in der Primarschule unterrichtet werden, so wie es viele Kantone gemäß einer Abmachung heute bereits handhaben. In der 2. Variante wären die Kantone lediglich verpflichtet, mit dem Unterricht einer 2. Landessprache in der Primarschule zu beginnen. SVP und FDP lehnen beide Varianten ab. Die Bildungshoheit liege bei den Kantonen, sagt FDP-Nationalrätin Bettina Balmer. Und?
6: Ich glaube schon, dass wir uns jetzt primär einmal auf die Muttersprache konzentrieren müssen und nicht zwingend in allen Kantonen bereits in der Primarschule eine Zweitsprache einführen müssen.
5: Eine Fremdsprache früher zu lernen sei nicht immer besser. Dem widerspricht Grünen-Nationalrätin Katharina Prelitsch-Huber.
7: Je früher man mit den Kindern beginnt, je spielerischer können sie auch Sprachen erlernen. Also nehmen wir doch das auch ernst.
5: Die Grünen sprechen sich für die erste, striktere Variante aus. Für die 2. Variante, die den Kantonen mehr Spielraum lässt, sprechen sich dagegen SP und Mitte aus.
2: Die USA haben alle ihre Langstreckenbomber vom Luftwaffenstützpunkt Fairford in Großbritannien abgezogen. Die Bomber sollten den USA mehr Flexibilität im Krieg gegen den Iran verschaffen. Der Abzug erfolgt nach einem Sicherheitsvorfall vor rund einer Woche. Damals wurden 5 Männer in der Nähe des Stützpunkts festgenommen. Sie stehen im Verdacht, einen Terroranschlag vorbereitet zu haben. Inzwischen sind sie unter Auflagen wieder auf freiem Fuß. Österreichs Vizekanzler Andreas Babler tritt in den kommenden Monaten als Vizekanzler und auch als Parteipräsident der Sozialdemokraten zurück. Der 53-Jährige steht parteiintern wegen schlechter Umfragewerte unter Druck. Als Nachfolger für das Amt des Vizekanzlers hat Babler Finanzminister Markus Marterbauer vorgeschlagen. Wer die Partei künftig führen soll, ist noch nicht entschieden. Sein Amt als Minister in der österreichischen Regierung will Babler aber behalten. Die SPÖ regiert mit der konservativen ÖVP sowie den liberalen Neos. Die Börsendaten von SIX. Der Nikkei-Index in Tokio steigt um 2,2%. Der Euro wird zu 92,92 gehandelt, der Dollar zu 83,01. Das waren Nachrichten von Radio SRF, verantwortlich Adrian Huber.
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0: Mandymorgen, kurz nach den 8. Ich wünsche dir ganz viel Energie für diesen Tag und einen guten Wochenstart. Schön, dass du mit dabei und lass dich zu am Mikrofon Julia Anlecker.

0: My Idea of Heaven, Lee Nash.
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0: Heute hören wir der 1. Mose 18, Vers 27 und Gedanken dazu, die gibt es von Miriam Merz und dem Thomas Zink.
2: Ich habe es gewagt, dir dreinzureden, Herr, obwohl ich ein sterblicher Mensch bin.
3: Ganz ein kurzer Text, den wir im Alten Testament finden, wo ein Dialog ist, und zwar zwischen Abraham und Gott. Und Abraham sagt Gott, ich getraue mich, dir dreinzureden, und setz dich selber aber auch gerade runter. Ich bin sterblicher Mensch, du bist das nicht. Um was geht es in diesem Dialog?
4: Ich finde es eigentlich noch spannend. Es geht ja eigentlich darum, dass Gott gehört hat über Sodom und Gomorra, was dort für schlimme Sachen passieren, und dass Gott auch will hergehen und das zerstören. Und der Abraham kommt dann eigentlich und dazwischen und sagt, wie, hey, aber wenn es noch 50 Menschen hat, die irgendwie nach deinem Willen leben, dann kannst du doch nicht zerstören. Und so dealt er mit Gott von zu 30 Menschen, zu 20 Menschen,
3: bis
4: zu 10 Menschen.
3: Aber genau.
4: Und sagt, hey, aber wenn es 10 Gerechte hat, dann musst du es verschonen. Und Gott lässt sich auf das ein. Der Abraham steht einfach dazwischen und sagt, hey, hey Gott, das kannst du nicht machen. Und Gott Lust auf Abraham.
3: Ich finde auch, das ist eine von so zwei coolen Sachen, die mir wie gerade entgegenkommen. Zum einen der Mut von Abraham. Also er getraut sich irgendwie, dem Gott entgegenzutreten und sagt, hey, das geht doch nicht. Also er lässt es wie nicht einfach über sich ergehen, was ich eine coole Ermutigung finde. Also dort, wo wir vielleicht auch mit Herausforderungen konfrontiert sind, sagen, hey, nein, wir gehen mit Gott wirklich in Dialog oder vielleicht sogar in Streitgespräch. Und zum anderen die Reaktion von Gott, der eben nicht einfach einen vorgefertigten Plan hat, der unveränderbar ist, sondern der sich da irgendwie darauf einlässt, sogar seine Meinung ändert. Das finde ich so die zwei faszinierendsten Facetten von diesem Text.
4: Ja, und wo ja Abraham ganz klar ist, hey, ich bin Mensch, ich bin sterblich. In anderen Übersetzungen heisst es, ich bin Erde und Asche. Und wir sagen, ja, eigentlich kann ich dir nichts sagen. Und trotzdem komme ich und bitte dich, dass du es machst. Und eben, Gott macht es. Also, dass der Gott sich überhaupt auf das einlädt. Und auch der Abraham bietet ja nicht etwas für sich, sondern er bietet von Gott für andere.
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0: Brian Reith. Not so different, es ist jetzt geht's halb neun.
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0: Heute haben wir einen grösstenteils sonnigen Tag. Einfach im Osten ist es zuerst noch ein bisschen bewölkt und es kann dort teils auch regnen. Die Temperaturen liegen heute bei etwa 22 Grad.
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0: Ach, die Herbstzeit ist doch wunderbar. Die frische, kühle Luft am Morgen weckt ihm so richtig auf. Die farbigen Blätter sorgen für eine tolle Stimmung. Und die kuscheligen Pullis machen doch alles einfach gemütlicher. Ich freue mich auf die Zeit und wünsche dir darum auch ganz einen guten Herbst.

0: Der Luca Hänni war das mit seinem Song Vertigo hier auf Live Channel. Schön, lass ich zu.
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0: Es gibt Zeiten in unserem Leben, da läuft einfach alles gleichzeitig schief. Eine Beziehung, die einem Sorgen macht, jemand in der Familie, der unerwartet krank wird,

0: Wie können wir trotz all dem, was um uns passiert, gleich noch das Schöne sehen? Eben die Most Beautiful Colors. Auch ein Song, der mir sehr antreibt, ist Good Man. Es ist ein sehr persönlicher Song, den Joel und Luke Smallbone über ihren Vater geschrieben haben. Im Song stellen sie die Frage, was macht eigentlich ein guter Mensch aus? Was bleibt, wenn man irgendwann auf sein Leben zurückschaut? Ist es der Erfolg? Die Fehler, die man gemacht hat? Oder sind es vielleicht doch die Beziehungen oder die Werte, die man hinterlassen hat? Ich finde, es sind Fragen, die wir uns auch selber stellen dürfen, wenn wir diesen Song hören. 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Jetzt kommt aber wahrscheinlich einer der stärksten Songs auf dem Album «The Most Beautiful Colors». Es ist der, den du gerade hörst, «My Mosaic». Ein Mosaik besteht aus vielen einzelnen Teilen. Die einen sind schön, andere vielleicht sogar ein bisschen kaputt. Aber wenn man mal ein bisschen Abstand nimmt, dann erkennt man erst, wie alles zusammenpasst. Und genau so können auch unser Leben aussehen, sagt «For King and Country». Erfolg, Fehler, Beziehungen, Verluste, aber auch die schönen Erinnerungen. All die Teile von unserem Leben, die geben zusammen ein grosses persönliches Bild. Und das Bild, oder eben Mosaik, das finden wir auch auf dem Cover vom Album. Der Luke und der Joel stehen dort vor verschiedenfarbigen Glaskacheln. Und das passt einfach komplett zum Hauptthema vom Album, dass das Leben eben verschiedene wunderschöne Farben hat. Für den Joel und den Luke Smallbone gehört es einfach dazu, dass wir das Leben durch die Linse vom Himmel probieren zu sehen. Heisst, wir sollen nicht nur auf die schwierigen Sachen schauen, sondern auf die guten und wunderschönen Sachen. Und in all dem hinein, seit «For King and Country» dürfen wir darauf vertrauen, dass Gott bei beidem dabei ist. Beim Guten wie auch beim Nicht-so-Guten.
1: «The Most Beautiful Colors», das 5. Studioalbum von «For King and Country». Ein Album über das echte Leben mit allen Sonnen- und Schattenseiten. Und mitten drin die Frage, ob wir die Schönheit vielleicht erst dann sehen, wenn wir unseren Blickwinkel mal verändern.
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1: Und hier kommt noch ein Song von «For King and Country», «Allez». Oder

0: Es ist 9 Uhr.
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2: Die Nachrichten von SRF um 9 mit Olivia Limacher. Wer wird Präsident Brasiliens? Diese Frage bleibt nach der gestrigen Wahl noch offen. Lula da Silva und Flavio Bolsonaro müssen in die Stichwahl. Zuerst die große Hitze, dann der goldene Herbst. Die Schweizer Bergbahnen verzeichnen mehr Gäste in der laufenden Sommersaison. Das Wetter ziemlich sonnig. Im Osten hat es zunächst Wolken und lokal wird es nass bei 20 bis 23 Grad. Bleibt Brasilien links regiert oder gibt es ein Comeback der Bolsonaro-Familie? Das ist nach dem ersten Wahlgang unklar. Nach Auszählung fast aller Stimmen liegt der rechte Herausforderer Flavio Bolsonaro vorne mit 47%. Der amtierende linke Präsident Lula da Silva kommt auf gut 45%. Damit ziehen die beiden in 3 Wochen in die Stichwahl. Aus Sao Paulo berichtet Südamerika-Korrespondentin Teresa Delgado.
3: Weniger als 3 Prozentpunkte trennen Flavio Bolsonaro und Luiz Inácio Lula da Silva. Das knappe Resultat zeigt, wie gespalten Südamerikas größte Demokratie ist. Das war am Sonntag auch in einem Wahllokal in Sao Paulo zu spüren.
4: Ainda ninguém em específico, mas...
3: Ihr habe eigentlich niemand gefallen, sagt diese Wählerin. Aber sie wolle eine Veränderung. Deshalb habe sie Flavio Bolsonaro gewählt.
4: In specifico, eu tô acreditando no Bolsonaro.
3: Flavio Bolsonaro ist der älteste Sohn von Ex-Präsident Jair Bolsonaro, der wegen eines Putschversuchs zu 27 Jahren Haft verurteilt wurde. Im Wahlkampf setzte der Sohn auf christliche Werte und umwarb gezielt die Evangelikalen, rund ein Drittel der Wählerschaft. Präsident Lula präsentierte sich als Verteidiger der Demokratie. Viele seiner Anhängerinnen und Anhänger fürchten, Brasilien könnte unter Bolsonaro abhängiger von den USA werden, denn Flavio Bolsonaro steht Donald Trump nahe. Ich will nicht, dass Donald Trump uns Vorschriften macht.
5: Não aceitamos Donald Trump mandando em nós.
3: Dafür nehme er eine 4. Amtszeit für Lula in Kauf, sagt dieser Wähler. Die Entscheidung fällt am 25. Oktober in der Stichwahl. Flavio Bolsonaro zieht als Favorit in die 2. Runde.
2: Weiter nun mit den Schweizer Bergbahnen. Die zeigen sich zufrieden mit der Sommersaison. Sie transportierten 10% mehr Fahrgäste als im Sommer vor einem Jahr. Das schreibt der Verband der Seilbahnen in einer Mitteilung. Verglichen mit dem langjährigen Schnitt waren es diesen Sommer sogar 28% mehr Fahrgäste. Das Geschäft sei insbesondere wegen des heißen und trockenen Sommers gut gelaufen und auch wegen des freundlichen Wetters im September, so der Verband der Seilbahnen. Den größten Zuwachs an Passagieren gab es in den Berner und Bündner Alpen. Bereits in der Primarschule soll eine 2. Landessprache unterrichtet werden. Das will der Bundesrat im Sprachengesetz festschreiben. Er reagiert damit auf Vorstöße in mehreren Kantonen, den Französischunterricht auf Primarstufe abzuschaffen. Bis heute konnten sich Parteien und Organisationen zum Vorschlag des Bundesrats äußern. Inlandredaktorin Livia Mittendorp.
6: Der Bundesrat hat 2 Varianten zur Diskussion gestellt. Bei der ersten Variante sollen Englisch und eine 2. Landessprache bereits in der Primarschule unterrichtet werden, so wie es viele Kantone gemäß einer Abmachung heute bereits handhaben. In der 2. Variante wären die Kantone lediglich verpflichtet, mit dem Unterricht einer 2. Landessprache in der Primarschule zu beginnen. SVP und FDP lehnen beide Varianten ab. Die Bildungshoheit liege bei den Kantonen, sagt FDP-Nationalrätin Bettina Balmer. Und?
7: Ich glaube schon, dass wir uns jetzt primär einmal auf die Muttersprache konzentrieren müssen und nicht zwingend in allen Kantonen bereits in der Primarschule eine 2. Sprache einführen müssen.
6: Eine Fremdsprache früher zu lernen sei nicht immer besser. Dem widerspricht Grünen-Nationalrätin Katharina Prelitsch-Huber.
8: Je früher man mit den Kindern beginnt, je spielerischer können sie auch Sprachen erlernen. Also nehmen wir doch das auch ernst.
6: Die Grünen sprechen sich für die 1. striktere Variante aus. Für die 2. Variante, die den Kantonen mehr Spielraum lässt, sprechen sich dagegen SP und Mitte aus.
2: Zu den Devisenkursen von SIX. Der Euro wird zu 92,85 Rappen gehandelt, der Dollar zu 82,99 Rappen. Das waren Nachrichten von Radio SRF. Verantwortlich Adrian Huber.
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0: Bist du gerade unterwegs nach Italien mit dem Auto oder vielleicht fährst du gerade eher Richtung Österreich, um Wellnessen? Ja, einige Leute haben Herbstferien oder sie kommen noch auf einem zu. Und da ist das Auto doch manchmal auch ein stetiger Begleiter. Aber was, wenn es eine Panne gibt im Ausland? Wie reagiert man denn da richtig? Diese Frage bekommst du beantwortet in dieser Stunde. Mehr gerade um die 4 Uhr ab am Mikrofon Julia Anliker. 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

0: Schweizer Musik von Josh Walter haben wir da gehört, All We Have. Fernweh kennen sicher viele oder einfach mal eine Pause vom Alltag und an einen neuen Ort gehen und den entdecken. Da ist das eigene Auto gerade in Europa doch noch eine häufige Wahl. Du bist frei und unabhängig von anderen Verkehrsmitteln und von Schweiz aus erreichst so auch recht viele andere Länder in relativ kurzer Zeit. Aber was halt kann passieren, man ist unterwegs und dann tätscht ein Reifen kaputt oder sonst eine Panne. Ja, blöd, wünscht sich niemand. Der Marco Wölfli, Mediensprecher vom Touring Club Schweiz, TCS, sagt, man könne aber schon präventiv einiges machen.
1: Luftdruck prüfen vor der Abfahrt, hat Scheibenwischerwasser, gibt es irgendwie Lämpchen, die unerwartet leuchten, die nicht leuchten sollten, dass man auf solche Sachen achtet und das ja, vielleicht gleich noch mit bei der Garage vielleicht noch kurz überprüft, bevor dass man wirklich eine lange Fahrt unternimmt, wo einfach sonst sich achtet, macht es irgendwie Geräusche oder so. Einfach so, dass man nicht plötzlich eine böse Überraschung unterwegs erlebt.
0: Also gute Planung macht das Fahren sicherer und auch falls etwas passiert, kann man sich vorbereiten.
1: In den meisten europäischen Ländern braucht es eine Leuchtweste. Die muss sicher dabei sein. Und zwar für alle Mitreisenden. Dann, in diesen Ländern braucht man ein Erste-Hilfe-Set im Auto. Oder es gibt andere Anforderungen. Da kann man auf der Webseite des TCS sich wirklich für Land informieren, was es genau braucht. Aber das ist sicher etwas, was wichtig ist. Und natürlich auch, dass das Auto selber in einem guten Zustand ist.
0: Und wenn dann etwas passiert, dann sind eben die ganz kleinen Sachen doch entscheidend. Wenn irgendwo eine Hitze auf dem Pannenstreifen auf einen Pannendienst wartest, dann bist du froh um ein bisschen mehr Wasser, einen Adapter zum Handy im Auto aufladen oder auch etwas zu essen im Auto.
1: Weil je nach Land sind es halt auch ein bisschen andere Distanzen und die Flächen sind auch ein bisschen grösser irgendwie so zwischen der Infrastruktur aus der Schweiz. Und das wird vielleicht manchmal eher noch unterschätzt, wenn man da aus der kleinräumigen Schweiz kommt, wo alles nachbeinander liegt.
0: Das also ein paar ganz einfache Tipps von Marco Wölfli vom TCS. Die Regeln sind aber natürlich von Land zu Land unterschiedlich. Und wie man an diese Infos kommt, das hörst du in einer Viertelstunde.

0: Das war Joy Hannah mit ihrem Song «Woo Her». Es ist jetzt 9:30 Uhr.
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0: Heute haben wir einen grössten Teil sonnigen Tag. Einfach im Osten ist es bewölkt und regnet es teils auch. Die Temperaturen sind etwa rund 20 Grad.
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0: Ein Unfall oder eine Panne, das wünscht sich glaube ich niemand. Noch mühsamer ist es aber, wenn du noch in einem Land bist, wo du dich nicht auskennst, die Sprache nicht kannst und du eigentlich einfach eine Ferien machen willst. Je nach Fall lohnt sich eine Reiseschutzversicherung. Da gibt es in der Schweiz verschiedene Anbieter und einer davon ist TCS. Der Marco Wölfli, Pressesprecher beim TCS, sagt, man kann aber auch vom TCS profitieren, wenn man nicht mal Mitglied ist. Und zwar mit Infos über die verschiedenen Länder, die es da auf der Webseite bereitstellen. So, dass du vor der Reise kannst über spezielle Regeln informieren kannst.
2: Es ist natürlich nicht bei jedem Land gleich ausführlich. Also zu Italien, Frankreich und Deutschland hat es natürlich mehr Infos als jetzt zu Pakistan und Bolivien. Da geht es mehr um Einreisesachen, aber wenn es um Autoreisen geht, dann ist eigentlich alles, was Europa ist sehr ausführlich drauf. Auch gerade, sind Promillegrenzen beim Autofahren oder braucht es eine Vignette, braucht es keine Vignette, wie ist das geregelt? Es hat auch eine Europakarte, wo all die Länder schön drauf sind und dann ist so schön dargestellt.
0: Wichtig ist also die Vorbereitung. Und wenn du gleich mal stehen bleibst, dann empfiehlt Marco Wölfli vom TCS, dass man in der Nähe vom Auto bleibt.
2: Wenn man jetzt auf einer Raststätte ist, ja, dann kann man natürlich jetzt in ein klimatisiertes Restaurant rein, wenn man das Auto im Blick hat. Aber grundsätzlich ist sicher zu empfehlen, im Auto zu bleiben oder eben, wenn es ganz heiß ist und man will aussteigen. Und es ist vielleicht eine stark befahrene Straße, dann sicher um hinter die Leitplanken gehen, so dass man nicht am Auto rumsteht und so noch ein Risiko eingeht von einem Unfall.
0: Und beim Aussteigen dann Warnwesten anlegen. Da gehört für jede Person eine griffbereit ins Auto. Aber lohnt sich jetzt so eine Mitgliedschaft beim TCS und eine Reiseschutzversicherung? Es kostet natürlich etwas, aber es hat auch Vorteile.
2: Es hilft natürlich, wenn man beim TCS ist, wo man eine Ansprechperson hat und unsere Reiseschutzzentrale, die ist natürlich in Kontakt mit den lokalen Pannendiensten, die kennen auch die Ansprechpersonen und kann dann auch die Infos weitergeben, sei es jetzt über den Standort oder über die Art von Pannen. Und es hilft natürlich auch, dass dann alles geregelt ist, aber es ist über den TCS deckt. Wenn man lokale Pannenhilfe anfordert, muss man natürlich auch noch selber etwas zahlen.
0: Die Entscheidung, ob und bei wem man sich da absichert, hängt sicher auch davon ab, wie viel man reist. Und natürlich auch, ob man gerne ein bisschen Risiko hat oder sich sagt, better safe than sorry.

0: Noemi Beser haben wir auch gehört mit «You'll find me there». 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Tabea Kobel, du bist Host von dieser Folge. Projektion, das klingt auch ein bisschen nach Beamer oder Kino.
1: Ja, das stimmt. Dort wird auch projiziert. Auch Psychotherapeutin Julia Wegmann, die mein Gast ist in dieser Folge, sie braucht das Bild. Es geht nämlich um etwas, das in uns ist und wir das bei den anderen nachher sehen. Wie eben ein Projektor, der ein Bild auf eine Leinwand projiziert zum Beispiel. Die Frage ist, was passiert, wenn wir eben unsere eigenen Gefühle auf andere Menschen übertragen?
0: Also wenn ich denke, meine Kollegin ist schlecht drauf, dann bin ich vielleicht selber gestresst oder habe schlechte Laune.
1: Genau, oder wenn du überzeugt bist, dass sich jemand nicht leiden kann, aber wenn du nachher fragst, dann hat die Person einfach gerade einen schlechten Tag, aber das hat überhaupt gar nichts mit dir zu tun gehabt. Also wir sehen, unsere Wahrnehmung die ist nicht immer ganz so objektiv. Unsere Erfahrungen, Ängste und auch unser Selbstwert beeinflusst, wie wir andere Leute sehen.
0: Wie findet man denn aus, ob man projiziert?
1: Es kann zum Beispiel sein, dass sich Konflikte oder Gedanken wiederholen in unserem Kopf beständig. Oder dass man zum Beispiel hässig ist, aber dann das schnell einmal aufs Verhalten der anderen münzt, anstatt dass man bei sich her schaut, warum das jetzt das Gefühl überhaupt aufgekommen ist. Da kann man sich zum Beispiel mal ein bisschen beobachten.
0: Und in der neuen Folge geht es ja darum, wie man eben herausfinden kann, was dahinter diesen Gefühlen steckt, die man vermeintlich wegen den anderen hat. rfmedia.ch/podcast oder auf deiner Podcast-Plattform findest du die neue Folge von der Psychohygiene.

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1: Die Nachrichten von SRF um 10 Uhr mit Marco Koller. Der Streit um bezahlbaren Wohnraum führt in Spanien zu Neuwahlen. Ministerpräsident Pedro Sánchez hat vorgezogene Parlamentswahlen angekündigt. Sie sollen am 29. November stattfinden.
2: He decidido convocar un Consejo de Ministros y Ministras extraordinario esta misma mañana para disolver las Cortes Generales y convocar unas elecciones generales que se celebrarán el domingo 29 de noviembre.
1: Damit zieht Sánchez Konsequenzen. Seine Regierung war kürzlich mit einem Maßnahmenpaket gegen die Wohnungsnot im Parlament gescheitert. Vorgesehen waren zum Beispiel weniger Zwangsräumungen sowie Maßnahmen gegen Spekulation mit Immobilien. In Spanien haben sich die Mietpreise in den vergangenen 10 Jahren fast verdoppelt. In mehreren Städten gingen darum zuletzt tausende Menschen auf die Straße. Für Aufsehen sorgte auch die Zwangsräumung der Wohnung einer 87-jährigen Frau in Madrid. Das Referendum gegen das Freihandelsabkommen mit Malaysia ist in Bern eingereicht worden. 85.000 Unterschriften habe man bei der Bundeskanzlei abgegeben, sagen die Gegnerinnen und Gegner des Abkommens. Das Freihandelsabkommen sieht Zollerleichterungen für Schweizer Exporte nach Malaysia vor, sowie für Palmöl aus Malaysia. Eingereicht hat die Unterschriften ein Komitee aus linken Parteien und Nichtregierungsorganisationen. Es kritisiert, Palmölimporte gingen auf Kosten des Klimas, der Umwelt und der Menschen vor Ort. Das Parlament hatte sich im Juni für das Freihandelsabkommen mit Malaysia ausgesprochen. Falls 50.000 Unterschriften dagegen gültig sind und das Referendum also zustande kommt, entscheidet das Stimmvolk voraussichtlich im kommenden Jahr darüber. Viele kleine und mittlere Unternehmen unterschätzen die Risiken im digitalen Raum, also zum Beispiel Hackerangriffe. Das zeigt eine Studie des VZ-Vermögenszentrums in Zusammenarbeit mit der Hochschule Luzern. Darin heißt es, Cyberrisiken gehörten heute zu den zentralen Unternehmensrisiken von KMU. Viele Unternehmen gingen aber noch immer davon aus, dass sie nicht betroffen seien. Nur knapp 12% der Schweizer Unternehmen hätten eine Versicherung für Cyberschäden. Allein letztes Jahr habe die Kriminalstatistik in der Schweiz 58.000 Straftaten mit einem digitalen Tatvorgehen verzeichnet. Dazu komme noch eine hohe Dunkelziffer. Dann zu den Börsendaten von SIX. Der Swiss Market Index liegt im Moment bei 13.705 Punkten. Er notiert damit um 0,3% im Plus. Der Euro wird zu 92,88 gehandelt und der Dollar zu 82,95. Das Wetter, es ist heute ziemlich sonnig. Im Osten hat es aber zunächst noch Wolken und lokal ist es nass. Es gibt 20 bis 23 Grad. Das waren Nachrichten von Radio SRF, verantwortlich Adrian Huber.
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3: Wenn ich amix ein Problem habe, wegen vielleicht niedergeschlagen bin, dann tut es mir amix sehr gut, wenn ich mit jemandem über das reden kann. Aber es ist für mich nicht immer das Gleiche, was ich sozusagen aus dem Gespräch raus wette. Manchmal möchte ich von jemandem Tipps bekommen zu meinem Problem. Manchmal möchte ich, dass die Person mir darin bestätigt, dass es vielleicht schwierig ist. Und manchmal möchte ich, dass die Person mir einfach zulässt und eben keine Tipps oder Empfehlungen gibt. Zu so Gesprächen hat Markus Henni aus dem Leben noch ein paar Gedanken und die hörst du gerade als nächstes. Am Mikrofon Julia Anniker.

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2: Vor ein paar Tagen hat mir jemand von finanziellen Problemen in seinem Geschäft erzählt und wie ihn die schon lange belasten. Beim Zuhören habe ich gemerkt, wie ich in meinem Kopf schon nach einer passenden Antwort gesucht habe. Nach einem Rat, nach einer Lösung. Doch von meinen Ideen habe ich zuerst mal nichts gesagt. Ich habe einfach weiter zugelassen. Auch wo eine kurze Stille entstanden ist, wo mir ehrlich gesagt im ersten Moment etwas unangenehm war. Aber ich habe es nicht ausgefüllt. Am Schluss hat er geschmunzelt und gesagt, danke, dass du mir einfach zugelassen hast. Der Satz ist mir geblieben, weil ich in dem Moment verstanden habe, dass mein Gegenüber gar keine Antwort gesucht hat, sondern jemand, der ihm wirklich zulässt. In der Bibel heisst es, jeder Mensch soll schnell sein beim Hören und langsam beim Reden. Das ist für mich mehr als ein guter Rat. Es ist eine Einladung, Menschen mit offenen Ohren und mit offenem Herz zu begegnen. Interessanterweise bestätigt das auch die Psychologie. Menschen fühlen sich vor allem dann verstanden, wenn jemand präsent ist, nachfragt und nicht gerade mit einer Lösung kommt. Das schafft Vertrauen und manchmal ist genau das der Anfang, dass jemand selber einen neuen Weg entdeckt. Vielleicht braucht heute jemand in eurem Umfeld eher ein offenes Ohr als eine gute Antwort. Warum nicht mal die Stille aushalten und beim Hören bleiben?
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1: Heute haben wir einen grösstenteils sonnigen Tag. Einfach im Osten ist es zuerst noch ein bisschen bewölkt und es kann dort teils auch regnen. Die Temperaturen liegen heute bei etwa 22 Grad.
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1: Ach, die Herbstzeit ist doch wunderbar. Die frische, kühle Luft am Morgen weckt ihm so richtig auf. Die farbigen Blätter sorgen für eine tolle Stimmung. Und die kuscheligen Pullis machen doch alles einfach gemütlicher. Ich freue mich auf die Zeit und wünsche dir darum auch ganz einen guten Herbst.

0: Unsere Schöpfung ist ja doch schon etwas so Cooles. Ich meine, so vieles ist richtig faszinierend gemacht. Tiere an ihre Lebensräume anpassen, richtig krass entwickelt. Und da entdeckt man ja auch heute noch dauernd Neues in der Wissenschaft.
1: Ja, und das Coole ist ja, da kann man teilweise wirklich eigentlich das analysieren und dann eine sinnvolle Anwendung daraus machen. Zum Beispiel in der Industrie. Thema Aerodynamik.
0: Ja, also die Windschnittigkeit von einem Fahrzeug.

0: So gleitet dann das Wasser besser am Körper entlang. Also der Reibungswiderstand, der sinkt.
1: Es ist also energieeffizienter und braucht darum weniger Treibstoff.
0: Genau, gut kombiniert. Und das Ganze nutzt man bisher einfach schon am Modell Boeing 777. Jetzt wird es mit dem Airbus A330 zertifiziert und das ist das am zweithäufigsten ausgelieferte Langstreckenflugzeug.
1: Also werden durch das Flugzeug auch noch ein bisschen umweltfreundlicher.

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1: Die Nachrichten von SRF um 11 Uhr mit Marco Kalle. Der Streit um bezahlbaren Wohnraum führt in Spanien zu Neuwahlen. Ministerpräsident Pedro Sánchez hat vorgezogene Parlamentswahlen angekündigt. Sie sollen am 29. November stattfinden.
2: He decidido convocar un Consejo de Ministros y Ministras extraordinario esta misma mañana para disolver las Cortes Generales y convocar unas elecciones generales que se celebrarán el domingo 29 de noviembre.
1: Damit zieht Sánchez Konsequenzen. Seine Regierung war kürzlich mit einem Maßnahmenpaket gegen die Wohnungsnot im Parlament gescheitert. Vorgesehen waren zum Beispiel weniger Zwangsräumungen sowie Maßnahmen gegen Spekulation mit Immobilien. In Spanien haben sich die Mietpreise in den vergangenen 10 Jahren fast verdoppelt. In mehreren Städten gingen darum zuletzt tausende Menschen auf die Straße. Für Aufsehen sorgte auch die Zwangsräumung der Wohnung einer 87-jährigen Frau in Madrid. Um die 13. AHV-Rente zu bezahlen, soll unter anderem die Mehrwertsteuer in der Schweiz erhöht werden, und zwar um 0,4 Prozentpunkte. Der Bundesrat setzt sich dafür ein, dass das Stimmvolk Ende November Ja zu dieser Mehrwertsteuererhöhung sagt. Innenministerin Elisabeth Bumm-Schneider sagte vor den Medien, ohne zusätzliche Einnahmen gerate die AHV finanziell zunehmend in Schieflage. Laut Bundesrat ist die Erhöhung der Mehrwertsteuer zudem eine ausgewogene Lösung, weil damit alle Generationen zur Sicherung der AHV beitragen würden. Gegen eine höhere Mehrwertsteuer gibt es Gegenwind. Ende September lancierte die FDP ihre Gegenkampagne. Viele kleine und mittlere Unternehmen unterschätzen die Risiken im digitalen Raum, also zum Beispiel Hackerangriffe. Das zeigt eine Studie des VZ-Vermögenszentrums in Zusammenarbeit mit der Hochschule Luzern. Darin heißt es, Cyberrisiken gehörten heute zu den zentralen Unternehmensrisiken von KMU. Viele Unternehmen gingen aber noch immer davon aus, dass sie nicht betroffen seien. Nur knapp 12% der Schweizer Unternehmen hätten eine Versicherung für Cyberschäden. Andrew Mountbatten-Windsor, der frühere britische Prinz Andrew, wehrt sich rechtlich gegen eine Hausdurchsuchung im vergangenen Februar. Er war damals vorübergehend festgenommen worden, nachdem Informationen aus den sogenannten Epstein-Akten aufgetaucht waren. Andrew Mountbatten-Windsor wird vorgeworfen, er habe in seiner Zeit als britischer Handelsbeauftragter vertrauliche Regierungsberichte an den Sexualstraftäter Jeffrey Epstein weitergegeben. Die zuständige Polizei bestätigt, dass ein Gerichtsverfahren läuft, in dem es darum geht, ob die Hausdurchsuchung rechtmäßig war. Mehr will sie dazu nicht sagen. Am Donnerstag soll eine Anhörung stattfinden. Und das Wetter, es ist heute ziemlich sonnig. Im Osten hat es aber zunächst noch Wolken und lokal ist es nass. Es gibt 20 bis 23 Grad. Das waren Nachrichten von Radio SRF, verantwortlich Corinna Heinzmann.
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3: Ja, also dass man als Eltern mal streitet, das kann schon mal vorkommen. Aber eigentlich will man, dass die Kinder das nicht mitbekommen. Aber ich muss die enttäuschen. Die Kinder merken eben eigentlich viel mehr, als man denkt. Wie genau und was das auch für Auswirkungen hat, um das geht es diese Stunde. Am Mikrofon Julia Andeker.

0: Mama didn't raise no fool. Ein Lied, das ich fast nicht ruhig hocken kann, vom Jimmy Needham.
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0: Dass Eltern mal streiten, da kann man sagen, das ist ziemlich normal. Häufig, wenn das passiert, dann möchte man eigentlich, dass die Kinder nicht mitbekommen. Aber man macht vielleicht da Türen zu oder ja, dann läuft ein Fass halt über. Dann, wenn die Kinder am Schlafen sind oder so. Oder vielleicht geht man sogar raus ins Auto und tut dann ja, dort vielleicht streiten. Aber spannenderweise bekommen die Kinder viel mehr mit, als man vielleicht denkt. Der individualpsychologische Berater Marco Kummer erklärt das noch ein bisschen genauer.
2: Stress wird atmosphärisch wahrgenommen. Also Kinder reagieren ja weniger auf Worte reagieren und mehr auf das Beobachten. Und das Beobachten geht eben direkt ins Gefühl, also wird über das Gefühl aufgenommen. Und die haben sehr ein starkes Sensorium für solche Unstimmigkeiten. Und verrückt ist ja, Kinder haben so ganz spezielle Logik. Oder jeder Mensch braucht ja Sicherheit und Bedeutung. Das sind so Grundbedürfnisse auf der psychologischen Ebene. Und das gilt auch für Kinder. Damit Kinder Sicherheit bekommen, müssen ja die Eltern grundsätzlich gut sein.
0: Also die Kinder müssen die Eltern können als gut anschauen.
2: Wenn jetzt Schwierigkeiten, Streit in der Ehe auftauchen, dann muss das Kind immer noch glauben können, dass die Eltern gut sind, damit sie die Sicherheit bekommen. Also ist die Schlussfolgerung, wenn die Eltern gut sind, muss ich schlecht sein. Also der Fehler muss bei mir liegen. So können sie eine gewisse Sicherheit und Kontrolle bewahren, weil sie auch komplett abhängig sind auf allen Ebenen von den Eltern.
0: Und das gibt ihnen dann wie eine gewisse Selbstwirksamkeit. Also dass die Kinder so der Überzeugung sind, dass sie auch diese schwierige Situation aus eigener Kraft meistern können. Aber es sei nicht eine gesunde Selbstwirksamkeit.
2: Sie können sich so wenigstens entschuldigen, sie können rennen oder heulen und sie können sich zurückziehen. Es gibt so eine gewisse Kontrolle in ihrem kleinen Spektrum, das sie haben. Und das führt aber dann im Verborgenen zu Schuldgefühl, zu Loyalitätskonflikten, zu einem Minderwertigkeitsgefühl. Und was passiert jetzt, wenn ein Kind sich so minderwertig fühlt in der Familienkonstellation, dann will es wieder unbedingt Zugehörigkeit finden.
0: Also es gibt dann eine Reaktion von den Kindern. Der Rudolf Dreikurs, auch ein Individualpsychologe, der sagt, es gäbe 4 Fehlziele, die sich die Kinder daran bedienen in dieser Situation. Der Marco Kummer erklärt uns die gerade kurz nach dem Halbi.
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0: Wild Roads, Hyperventon.
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0: Es ist grösstenteils ziemlich sonnig, einfach im Osten hat es dichtere Wolken und lokal ist es dort am Regnen. Die Temperaturen liegen bei rund 20 Grad.
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0: Mandy, wir sind gleich im Mittag. Schön, bist du mit dabei und lass ich zu.
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0: Bei älteren Streiten haben Kinder häufig das Gefühl, dass es an ihnen muss liegen, erklärt der individualpsychologische Berater Marco Kummer im Podcast Elternfragen. Und dann gäbe es in diesen Situationen vier Fehlziele, die sich Kinder daran bedienen. Die kommen vom Individualpsychologe Rudolf Dreikurs. Der Marco Kummer erklärt es dir aber.
2: Das erste wäre erhöhte Aufmerksamkeit. Also das ist dann, wenn wir Eltern so ein bisschen genervt sind, wenn zum Beispiel das Kind am Telefon reinredet, oder? Macht. Also Überlegenheit, es wird quasi können bestimmen über die Eltern. Rache, also wirklich die Eltern auch verletzen. Das ist dann so das Gefühl bei den Erwachsenen. Meistens seelisch, aber es kann auch physisch werden, oder? Aber meistens ist schon eher Rache so auf der seelischen Ebene, oder?
0: Also das kann dann so eine Aussage sein wie «Papi, ich habe dich nicht mehr gern».
2: Und dann gibt's noch so das vierte Fehlziel, das ist Unfähigkeit und Rückzug. Und dort darf man dann gut heranschauen. Also wenn ein Kind sich wirklich komplett zurückzieht und wie seine eigene Unfähigkeit versucht, unter Beweis zu stellen. Also quasi, ich kann das ja sowieso nicht. Also probiere ich es erst gar nicht. Dort braucht es wirklich viel Ermutigung von den Eltern. Und wenn sie von der Lebensphase her das gerade nicht können, dann unbedingt Hilfe holen, dass man aus dem wieder rauskommt.
0: Was ist denn eine gute Hilfe? Über das redet der individualpsychologische Berater Marco Kummer gerade noch als nächstes.
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0: No Better Than Eve, Amanda Nolan.
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0: Die Eltern streiten und das Kind dann anfängt, sich komplett zurückzuziehen und die eigene Unfähigkeit aktiv unter Beweis stellen, dann soll man als Eltern gut anschauen. Das sagt der individualpsychologische Berater Marco Kummer. Dann sei es vielleicht auch gut, wenn man sich Hilfe holt.
2: Also sicher eine Familienberatung oder auch Einzelberatung.

0: solchen Situation Klarheit wünschen, damit die durchblicken, was hier abgeht, dann ist das bei den Kindern nicht anders. Also die wünschen sich auch Klarheit. Natürlich muss man es ihnen ein bisschen anders erklären von den Worten her, aber wenn ich mich darauf einlasse, ihnen das zu erklären und mich auf die Gleichwertigkeit einlasse, dann können sie durchaus verstehen, dass es nichts mit ihnen zu tun hat. Dass vielleicht Mami und Papi jetzt wirklich ein Thema müssen zusammen lösen und es hat nichts mit den Kindern zu tun.
1: Der individualpsychologische Berater hat auch noch von einer Situation aus einer Beratung erzählt. Da ist es darum gegangen, dass jemand gesagt hat, seine Eltern seien in seiner Kindheit immer ins Auto gestritten.
0: Und das ist eine interessante Strategie, aber aus der individualpsychologischen Sicht eben genau nicht schlau, weil das tut ja eigentlich so den Verdacht und die Ungewissheit bei den Kindern noch mehr nähren, dass etwas gar nicht gut ist, wenn die Mami und der Papi ins Auto sich abschotten, oder?
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2: Die Nachrichten von SRF um 12 Uhr mit Marco Kalle. In Stockholm in Schweden ist die diesjährige Nobelpreiswoche losgegangen. Den Start gemacht hat der Nobelpreis für Medizin. Dieser geht an einen US-Amerikaner und zwei Deutsche, den Neurobiologen Karl Dalsaroth, den Biophysiker Peter Hegemann und an den Biologen Georg Nagel. Das teilt das Karolinska-Institut mit. Die drei Männer erhalten den Nobelpreis für ihre Entdeckungen in der Optogenetik. Das ist eine Technologie, mit der zum Beispiel Hirnzellen gezielt durch Licht gesteuert werden können. Die Forschung erhofft sich, durch die Optogenetik etwa Hirnerkrankungen wie Parkinson oder Depressionen behandeln zu können oder das Sehvermögen von Menschen wiederherzustellen. Für den Medizinnobelpreis erhalten die Forscher zusammen ein Preisgeld von umgerechnet 1 Million Franken. Weil sich die Lieferung von Patriot-Luftabwehrraketen aus den USA um mehrere Jahre verzögert, will der Bundesrat zusätzlich ein zweites Raketenabwehrsystem beschaffen. Doch auch dort dauert es länger als geplant. Eigentlich sollte dieses zweite Raketenabwehrsystem bis Ende Jahr bestellt sein. Doch dieser Zeitplan ist nicht mehr umsetzbar. Das Verteidigungsdepartement hat auf Anfrage der Nachrichtenagentur Keystone SDA eine Meldung des Blicks bestätigt. Damit der Zeitplan eingehalten wird, hätte das Parlament das Geschäft in der Wintersession dringlich behandeln müssen. Dazu komme es aber nicht. Um die 13. AHV-Rente zu bezahlen, soll unter anderem die Mehrwertsteuer in der Schweiz erhöht werden, und zwar um 0,4 Prozentpunkte. Der Bundesrat setzt sich dafür ein, dass das Stimmvolk Ende November Ja zu dieser Mehrwertsteuererhöhung sagt. Innenministerin Elisabeth Bohm-Schneider sagte vor den Medien, ohne zusätzliche Einnahmen gerate die AHV finanziell zunehmend in Schieflage. Gegen eine höhere Mehrwertsteuer gibt es Gegenwind. Ende September lancierte die FDP ihre Gegenkampagne. Die Menschen in Spanien wählen Ende November ein neues Parlament. Und nicht erst im nächsten Jahr. Der spanische Ministerpräsident Pedro Sánchez hat die Parlamentswahl vorverlegt. Er hofft, dass die linken Kräfte bei der vorgezogenen Wahl zulegen können und sie dann im Parlament ihre Anliegen besser durchbringen können. Zuletzt war die Regierung mit mehreren Maßnahmen gegen die Wohnungsnot im Parlament gescheitert. Damit zu den aktuellen Börsendaten von SIX. Der Swiss Market Index liegt im Moment bei 13.722 Punkten. Er notiert damit um 0,4% im Plus. Der Euro wird zu 92,91 gehandelt und der Dollar zu 82,89. Das Wetter, es ist heute und auch morgen ziemlich sonnig. Im Süden und Osten hat es aber zeitweise dichtere Wolken und lokal gibt es Regenschauer. Die Temperatur 20 bis 23 Grad. Das waren Nachrichten von Radio SRF. Verantwortlich war Corinna Heinzmann.
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4: Es ist Mittag und die meisten haben jetzt Mittagspause. Aber wir zwei gehen dann nachher auch mal essen.
5: Oder? Ich hoffe es also schon, ja. Und ich weiss, ich habe etwas herausgefunden. Es ist sogar gesund, wenn man das zweite essen geht.
4: Ah, jetzt wirklich? Also zusammen ja. Essen ist gesünder als allein?
5: Offenbar schon, so haben das zumindest Forschende herausgefunden. Aber ich will jetzt da nicht zu viel vorwegnehmen.
4: In dem Fall mehr erfahren wir gerade in den Good News zu diesem Thema. Und dann gibt es auch noch zwei weitere Good News. Das mit uns zwei, am Mick, an diesem Mandy-Mittag.
5: Der Dodo Albrecht.
4: Und Julia Anliker. Einen guten.

0: Without You, Shane & Shane.
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0: Auch heute gibt es wieder 3 gute Nachrichten. Dodo Albrecht.
2: Obdachlose Menschen können in der Stadt Zürich gratis in einer Kirche übernachten. Im Rahmen des Projekts «Eine Nacht schenken» hat der Verein Netz 4 eine Notschlafstelle in einer evangelisch-methodistischen Kirche eingerichtet. Dort können einmal in der Woche rund 20 obdachlose Personen übernachten. Bis jetzt haben vor allem Freiwillige das Angebot begleitet. Neu ist jetzt aber eine Fachperson angestellt dafür, so dass der Notschlafplatz auch professionell abgestützt ist. Zu diesem Schritt hat man sich vor allem entschieden, weil das Angebot in den letzten Jahren immer stärker genutzt worden ist. So sagt es Hanna Habecker vom Verein Netz 4.
3: Wir haben einfach gemerkt, dass die Zunahme von Leuten, die in Anspruch nehmen, also Leute, die wirklich in Zürich auf der Strasse schlafen und keine andere Option haben, dass das immer wie stärker ist, die Nachfrage, dass immer wie mehr Leute kommen, dass zum Teil die Leute auch mehrfach belastet sind, sei es psychisch krank oder so.
2: Das Projekt «Eine Nacht schenken» läuft ab heute die Herbst- und Wintersaison durch, immer vom Montagabend auf den Dienstagmorgen. Die Gäste die kommen zur Nacht und zum Morgen über, können duschen und bei dem Bedarf gibt es dann auch Kleider und Hygieneartikel. Am Morgen bietet das Projekt außerdem die Möglichkeit für eine Beratung. Zusammen essen ist gesund für unseren Körper. Das haben Forschende von der Hebräischen Universität Jerusalem und dem Sheba Medical Center herausgefunden. Der Blutzucker der normalisiert sich schneller nach dem Essen, wenn man zusammen mit Menschen gegessen hat, die man gerne hat. Und das ist gut für den Stoffwechsel. Die Studie gibt Hinweise, dass soziale Beziehungen eben nicht nur für das Gefühlsleben gut sind, sondern auch beitragen, um grundlegende Körperfunktionen zu regulieren. Das schreibt das Forschungsteam im Fachmagazin Science Advances, das die Ergebnisse der Studie veröffentlicht. Wettervorhersagen für die Südhalbkugel könnten ein bisschen genauer werden. So kann die Bevölkerung bei Unwetter oder extremen Naturphänomenen frühzeitig gewarnt werden. Das ist vor allem wichtig bei Starkregen, Schneefall, Überschwemmungen und starkem Wind. Bis jetzt sind Vorhersagen auf der Südhalbkugel. Hey, jetzt haben wir es. Schlechter gewesen als bei uns. Forscher in Japan haben jetzt herausgefunden, wenn man alle Stunden Daten vom Wind von einem Radar in der Antarktis in ein bestehendes Wetterprognosesystem einspeist, dann werden die Vorhersagen insgesamt genauer.
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0: Das war der kanadische Musiker Aaron Box mit seinem Song «Walk in it» hier auf Live Channel. Schön, lass es zu, es ist 1:30.
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0: Es ist grösstenteils recht sonnig, einfach im Osten hat es dichtere Wolken und lokal ist es auch am Regnen. Und über den Alpen hat es auch ein paar Quellwolken und es kann auch dort teils regnen. Die Temperaturen sind heute bei rund 20 Grad.
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0: Das Kaffee miteinander steht in Dietike im Kanton Zürich. Auf den ersten Blick sieht es aus wie ein normales Kaffee, aber es steckt mehr dahinter. Es ist im reformierten Kirchengemeindehaus und es ist ein Treffpunkt für Menschen aus der ganzen Welt, wo jung auf alt trifft und wo man neben Kaffee auch Secondhand-Kleider bekommt. Es ist ein Ort, wo man die sozialdiakonische Arbeit vor Kirche sieht. Miriam Trachsel ist Sozialdiakonin und sie erzählt Karl Dietli, wie es zu diesem Kaffee miteinander gekommen ist.
2: Vor etwa 10 Jahren hat die reformierte Kirchengemeinde Dietike gemerkt, dass man im Bereich Soziales eigentlich nichts hat. Es gibt ganz viele Angebote für Senioren, für Kinder, für Jugendliche, aber im Bereich Flüchtlinge und auch Migrantinnen und Migranten nichts. Und jetzt für eine Stadt wie Dietike, die doch sehr einen hohen Ausländeranteil hat, die grosse Armut zum Teil hat, ist das weh, eigentlich auf der Hand gelegen, dass es das braucht, dass es irgendetwas braucht.
3: Also haben die Leute wollen auffangen, oder?
2: Ja, ein Stück weit ihnen helfen anzukommen in der Schweiz, Beziehungsnetze können aufbauen, auch Kirche zu erleben, anders als man sich das vielleicht klassischerweise mit einem Gottesdienst wird. Vorstellen und auch natürlich das Thema Nächstenliebe war eine grosse Idee damals.
3: Jetzt erzähl mal genau, was macht ihr da alles genau? Was macht das Kaffee miteinander aus?
2: Hey, das Kaffee miteinander ist im Verlauf der Zeit sehr gewachsen. Am Anfang war es wirklich ein Treffpunkt mit Töckeli, Kasten und Sofa. Und es hat Freiwillige gegeben, die dann mit den Flüchtlingen, das war so im 16. Dort war die Krise, Pakistan, Syrien, ist man mit denen essen, spazieren, die Stadt erklärt. Und dann ist es immer mehr gewachsen. Derweilen haben wir eine Kleiderbörse, wo wir die Leute unterstützen. Wir haben Lebensmittel, die wir abgeben. Aber der Kern ist immer noch Gemeinschaft. Also die Leute kommen dahin, weil sie uns kennen. Wir haben wie einfach verschiedene Sachen, die sie anziehen, wie zum Beispiel Deutschkurse. Es hat viele, die zuerst wegen einem Deutschkurs kommen oder weil sie Lebensmittel möchten und dann bleiben sie hängen bei uns wegen der Gemeinschaft, weil sie uns kennenlernen, weil sie da andere Leute kennenlernen. Fest verändert hat sich das Kaffee miteinander, wo die Ukrainerinnen gekommen sind. Das war eine grosse Welle im 22. Da haben wir sehr schnell, bevor sie eigentlich von der Stadt her Deutschkurs bekommen haben, haben wir einen neuen Deutschkurs gestartet. Und da sind auch schnell auch viele Ukrainerinnen dann gekommen.
0: Es gibt also ein Bedürfnis nach so einem Treffpunkt, wo sich Menschen können aus der ganzen Welt treffen können, die dort zu Dietike im Kanton Zürich zusammenkommen. Das Kaffee miteinander, ein Angebot von reformierten Kirchengemeinde Dietike. Die Miriam Trachsel erzählt uns gerade in einer knappen Viertelstunde noch, was sie begeistert an diesem Angebot.

0: There I go again, David Meiss.
1: Alt und jung, Menschen aus der ganzen Welt, Menschen, die einfach mal einen Kaffee trinken oder den ganzen Nachmittag dort verbringen. Das findet man alles im Kaffee Miteinander zu Dietikon im Kanton Zürich. Ein Angebot von reformierten Kirche. Die Miriam Trachsel ist Sozialdiakonin bei reformierten Kirche Gemeinde Dietikon und sie hat dem Karl Dietli erzählt, was sie begeistert an diesem Kaffee.
2: Du hast jetzt gerade erwähnt, dass ganz viele unterschiedliche Leute da sind. Und das kann man vielleicht noch mal betonen. Es ist nebendran ein Alterszentrum und wir haben treue Stammkundschaft von Eltern,

0: Beobachten von Menschen, die völlig verloren wirken am Anfang, gerade die Ukrainerinnen, die so überrumpelt worden sind von dem Krieg und dann da hinkommen und sich reinknündeln, ins Deutsch lernen und dann anfangen, Bewerbungen zu schreiben und dann ihre Stelle bekommen. Das zu beobachten ist sehr schön, zum Teil sehr ernüchternd, weil gerade bei den Ukrainerinnen haben wir Leute, die hochqualifiziert sind und gleich noch keine Stelle haben. Und das ist mit ihnen das auszuhalten und mitzutragen, ist schön, aber auch immer wieder berührend und schwierig. Genau.
1: Wieso glaubst du, dass es das da braucht, der Platz?
0: Also, zu mir kommen Leute, die sagen, zum Glück gibt es euch, wir hätten sonst niemand. Wir haben früher während der Schulferien amigs zu gehabt und dann sind gerade ältere Menschen zu uns gekommen und haben gesagt, endlich sind ihr wieder da. Wir haben jetzt 5 Wochen lang bin ich in meiner Wohnung und bin einkaufen und habe sonst niemand gehabt. Und dann haben wir angefangen, auch aufmachen während der Ferien, weil wir wie gemerkt haben, das Bedürfnis ist da. Die Leute wollen sich treffen, sie wollen uns sehen, sie wollen austauschen. Wir kennen zum Teil sehr berührende Geschichten von Menschen, die krank werden, Verwandte haben, die es nicht gut geht, die uns als, ja, Hoffnungs-, also es ist wie Seelsorge. By the way. Genau.
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0: Take You Away. Carrie Roberts. So, für dich jetzt Musik nonstop bis um 4 Uhr. Hab einen guten Namen. Am Mikrofon war Julia Anliker.
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1: Die Nachrichten von SRF um 1 mit Simon Richle. In Stockholm in Schweden ist die diesjährige Nobelpreiswoche losgegangen. Den Start gemacht hat der Nobelpreis für Medizin. Dieser geht an einen US-Amerikaner und zwei Deutsche, den Neurobiologen Karl Deisseroff, den Biophysiker Peter Hegemann und den Biologen Georg Nagel. Das teilt das Karolinska-Institut mit. Die drei Männer erhalten den Nobelpreis für ihre Entdeckungen in der Optogenetik, eine Technologie, mit der zum Beispiel Hirnzellen gezielt durch Licht an- und abgeschaltet werden können. Das Verfahren soll künftig bei der Behandlung verschiedener Krankheiten helfen, sagt Wissenschaftsredaktorin Angelika Krehn.
2: Von wirklich konkreten Anwendungen sind wir schon noch etwas entfernt. Die Optogenetik selbst wird vor allem in der Wissenschaft angewendet. Uns Menschen hilft sie, verschiedene Krankheiten besser zu verstehen, wie Depression zum Beispiel, Angstzustände, Schizophrenie, aber auch Alzheimer und Parkinson. Es gibt aber schon erste Schritte, um Optogenetik in medizinische Behandlungen einzusetzen. Es laufen klinische Studien, in denen man versucht, das Sehvermögen bei Menschen wiederherzustellen, die aufgrund von Retinitis pigmentosa erblindet sind. Das ist eine Krankheit, die die Stäbchen und Zapfen des Auges zerstört.
1: Sagt Wissenschaftsredaktorin Angelika Krehn. Für den Medizinnobelpreis erhalten die Forscher zusammen ein Preisgeld von umgerechnet 1 Million Franken. In die Schweiz. Um die 13. AHV-Rente zu bezahlen, soll unter anderem die Mehrwertsteuer in der Schweiz erhöht werden, und zwar um 0,4 Prozentpunkte. Der Bundesrat setzt sich dafür ein, dass das Stimmvolk Ende November Ja zu dieser Mehrwertsteuererhöhung sagt. Innenministerin Elisabeth Bumschneider sagte vor den Medien, ohne zusätzliche Einnahmen gerate die AHV finanziell zunehmend in Schieflage. Gegen eine höhere Mehrwertsteuer gibt es Gegenwind. Ende September lancierte die FDP ihre Gegenkampagne. Und nochmal zurück in den Norden. In Dänemark hat sich eine unbekannte Täterschaft Zugriff auf das sogenannte zentrale Personenregister verschafft. Alle Personen, die in Dänemark wohnen, sind in diesem Register verzeichnet, unter anderem mit Name, Adresse, Zivilstand und einer persönlichen Nummer. Im Register können auch heikle Informationen gespeichert sein, zum Beispiel eine Entmündigung. Die zuständige Ministerin sprach von einem äußerst schwerwiegenden Vorfall. Die Täterschaft habe Zugang gehabt zu den Daten von 8,8 Millionen Menschen. Einzelheiten und das genaue Ausmaß sind noch nicht bekannt. Die Ermittlungen dazu laufen. Und nun zum Wetterausblick heute und auch morgen ist es ziemlich sonnig. Im Süden und Osten hat es aber zeitweise dichtere Wolken und lokal gibt es Regenschauer. Die Temperaturen dazu 20 bis 23 Grad. Das waren Nachrichten von Radio SRF. Verantwortlich war Corinna Heinzmann.
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1: Die Nachrichten von SRF um 2 mit Lukas Siegfried. Drei Forscher erhalten den Nobelpreis für Medizin für ihre Erkenntnisse zur Funktionsweise des menschlichen Gehirns. Dazu gleich mehr. Weiter in der Sendung, der Medienkonzern Tamedia baut weiter ab, über 40 Personen verlieren ihre Stelle. Und der Restaurantguide Gomio hat zum ersten Mal einen Koch des Jahres ausgezeichnet, der rein vegetarisch kocht. Das Wetter heute und morgen ziemlich sonnig, bei 20 bis 23 Grad. Heute hat die Woche der Nobelpreise gestartet. Den Auftakt macht heute der Nobelpreis für Medizin. Drei Forscher teilen sich diesen Preis, der US-Amerikaner Carl Dicerot und die beiden Deutschen Peter Hegemann und Georg Nagel. Sie werden ausgezeichnet für ihre Forschung, die uns besser erklärt, wie unser Gehirn funktioniert. Wissenschaftsredaktor Daniel Theiss.
2: Wie die Milliarden von Nervenzellen in unserem Gehirn zusammenspielen, versteht man erst ansatzweise. Zum Beispiel, wie wird aus einem Gedanken eine Handlung? Oder was machen die vielen Nervenzellen im Gehirn, wenn ich etwas sehe und daraus eine Erinnerung forme, mir zum Beispiel ein Gesicht von jemandem einpräge? Die drei frischen Nobelpreisträger haben die Grundlage geschaffen, um solche Fragen zu beantworten. In einer kleinen grünen Alge haben sie eine Art Schalter entdeckt, den sie sich zunutze machten. Dieser Schalter, ein Protein, reagiert auf Licht und macht daraus ein elektrisches Signal. Diesen Schalter konnten die Forschenden schließlich mit gentechnischen Methoden nachbauen und ihn in Nervenzellen einsetzen. Mit Licht konnten sie dann diese Nervenzellen gezielt aktivieren und auch wieder deaktivieren. Heute können Forschende auf diese Weise Mäuse manipulieren und dann beobachten. So gewinnen sie Erkenntnisse über die Funktion der Gehirnzellen. Da steht man allerdings noch am Anfang und es ist auch nicht 1:1 auf den Menschen übertragbar. Doch die Hirnforschung hat dank den drei Nobelpreisträgern entscheidende Fortschritte gemacht.
1: Wissenschaftsredaktor Daniel Theiss über den Nobelpreis für Medizin. Weiter mit zwei Meldungen nun aus der Schweizer Wirtschaft. Das Medienunternehmen Tamedia streicht ein weiteres Mal Stellen. Mehr als 30 Vollzeitstellen seien betroffen, heißt es vom Verlag. Betroffen sind mehr als 40 Mitarbeitende in den Newsredaktionen von Zürich bis Lausanne. Tamedia gibt unter anderem den Tagesanzeiger und die Berner Zeitung heraus. Verschiedene Medien in der Westschweiz gehören ebenfalls zum Konzern. Und die Gäste in der Schweizer Hotellerie haben im August weniger Übernachtungen gebucht. Verglichen mit dem August vor einem Jahr sind es gut 2% weniger, wie Zahlen des Bundes zeigen. Seit der Eskalation des Iran-Kriegs im März werden in der Schweiz weniger Übernachtungen gebucht. Vor allem die Zahl der ausländischen Gäste ist seither zurückgegangen. Um die 13. AHV-Rente zu bezahlen, soll unter anderem die Mehrwertsteuer in der Schweiz erhöht werden, um 0,4 Prozentpunkte. Der Bundesrat setzt sich dafür ein, dass das Stimmvolk Ende November Ja sagt zu dieser Mehrwertsteuererhöhung. Innenministerin Elisabeth Bumschneider sagte vor den Medien, ohne zusätzliche Einnahmen gerate die AHV finanziell zunehmend in Schieflage. Gegen eine höhere Mehrwertsteuer gibt's Gegenwind. Ende September hat die FDP ihre Gegenkampagne lanciert. Der Restaurantführer Gomio hat den Koch des Jahres gekürt. Zum ersten Mal überhaupt wird ein Koch ausgezeichnet, der rein vegetarisch kocht. Es ist Dominik Hartmann aus Rickenbach im Kanton Schwyz. Hartmann führt dort das Restaurant Magdalena. Er bekommt 18 von möglichen 20 Gomio-Punkten. Der Chef von Gomio sagt zur Wahl, Hartmanns Küche basiere auf Gemüse, aber gleichzeitig sei sie lustvoll und voller Überraschungen. Noch nach Dänemark, dort hat sich eine unbekannte Täterschaft Zugriff auf das sogenannte zentrale Personenregister verschafft. Alle Personen, die in Dänemark wohnen, sind in diesem Register verzeichnet, unter anderem mit Name, Adresse, Zivilstand und einer persönlichen Nummer. Im Register können auch heikle Informationen gespeichert sein, zum Beispiel eine Entmündigung. Die zuständige Ministerin spricht von einem äußerst schwerwiegenden Vorfall. Sie sagt, das genaue Ausmaß sei noch unklar. Die Ermittlungen hätten begonnen. Die Börsendaten von 6, der Swiss Market Index liegt im Moment bei 13.773 Punkten plus 0,8%. Der Euro wird zu 93,11 gehandelt und der Dollar zu 83,09. Bleiben die Wetteraussichten. Heute Nachmittag scheint oft die Sonne. Vor allem im Tessin und in Graubünden gibt's mehr Wolken und einige Regengüsse. Morgen ist es wieder meist sonnig. Nebelfelder im Mittelland lösen sich auf. Tagsüber bilden sich im Süden und in den östlichen Bergen größere Quellwolken und es gibt lokale Schauer. Die Temperaturhöchstwerte liegen heute und morgen zwischen 20 und 23 Grad. Das waren Nachrichten von Radio SRF, verantwortlich Marisa Eckli.
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1: Die Nachrichten von SRF um 3 mit Lukas Siegfried. Das Medienunternehmen Tamedia streicht ein weiteres Mal Stellen. Mehr als 30 Vollzeitstellen seien betroffen, schreibt Tamedia. Betroffen sind über 40 Mitarbeitende in den Newsredaktionen von Zürich bis Lausanne. Tamedia gibt unter anderem den Tagesanzeiger, die Berner Zeitung und die Basler Zeitung heraus. Verschiedene Medien in der Westschweiz gehören ebenfalls zum Konzern. Konkret treffe es 28 Personen in der Deutschschweiz und 13 in der Romandie, schreibt das Medienhaus weiter. Es gebe einen Sozialplan, unter anderem mit Möglichkeiten zur Frühpensionierung. Dann zwei Meldungen in Kürze. Der Nobelpreis für Medizin geht in diesem Jahr an drei Forscher, den Biophysiker Peter Hegemann und den Biologen Georg Nagel aus Deutschland und den US-amerikanischen Neurobiologen Carl Dicerot. Ihre Forschung trägt, verkürzt gesagt, dazu bei, dass wir besser verstehen, wie unser Gehirn funktioniert. Und die gross angelegten, teils gewalttätigen Proteste von Schülerinnen und Schülern in Frankreich gehen in die zweite Woche. Die Jugendlichen demonstrieren dafür, dass Schulen besser ausgestattet sind und es bessere Lernbedingungen gibt. Das französische Bildungsministerium spricht von mehr als 400 Schulen, die von den Protesten betroffen sind. Der Restaurantführer Gomio hat den Koch des Jahres 2027 gekürt. Zum ersten Mal überhaupt wird ein Koch ausgezeichnet, der rein vegetarisch kocht. Es ist Dominik Hartmann aus Rickenbach im Kanton Schwyz. Hartmann führt dort das Restaurant Magdalena. Er bekommt 18 von möglichen 20 Gomio-Punkten. Der Chef von Gomio sagt zur Wahl, Hartmanns Küche basiere auf Gemüse, gleichzeitig sei sie lustvoll und voller Überraschungen. In Dänemark hat sich eine unbekannte Täterschaft Zugriff auf das sogenannte zentrale Personenregister verschafft. Alle Personen, die in Dänemark wohnen, sind in diesem Register verzeichnet, unter anderem mit Name, Adresse, Zivilstand und einer persönlichen Nummer. Im Register können auch heikle Informationen gespeichert sein, zum Beispiel eine Entmündigung. Die zuständige Ministerin spricht von einem äußerst schwerwiegenden Vorfall. Sie sagt, das genaue Ausmaß sei noch unklar, die Ermittlungen hätten begonnen. Bleiben die Wetteraussichten. Heute und morgen ist es ziemlich sonnig. Im Süden und Osten hat es zeitweise dichtere Wolken und lokal regnet es. Und die Temperatur erreicht 20 bis 24 Grad. Das waren Nachrichten von Radio SRF. Verantwortlich Marisa Eckli.
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1: Die Nachrichten von SRF um 4 mit Lukas Siegfried und mit einem erneuten Stellenabbau bei Tamedia. 34 Vollzeitstellen fallen weg. Wir besprechen mit unserem Medienredaktor, was das für die Schweizer Medienlandschaft bedeutet. Dann mit einem außergewöhnlichen Datendiebstahl in Dänemark. Persönliche Informationen von mehreren Millionen Menschen sind in die Hände von Unbekannten geraten. Das Wetter, auch morgen wird meist sonnig, im Süden und Osten hat es mehr Wolken. Das Medienunternehmen Tamedia streicht ein weiteres Mal Stellen. 34 Vollzeitstellen sind betroffen. Über 40 Mitarbeitende in den Redaktionen von Zürich bis Lausanne verlieren ihre Arbeit. Gründe dafür seien das veränderte Nutzungsverhalten des Publikums und rückläufige Werbeeinnahmen, heißt es von Tamedia. Das Unternehmen gibt unter anderem den Tagesanzeiger, die Berner Zeitung und die Basler Zeitung heraus. Verschiedene Medien in der Westschweiz gehören ebenfalls zum Konzern. Ich habe SRF-Medienredaktor Salvador Atasoy gefragt, was dieser Stellenabbau bei Tamedia für die Schweizer Medienwelt bedeutet.
2: Ja, es ist ein weiterer harter Schlag für den Journalismus in der Schweiz. Zur Erinnerung, Mitte September hat die SRG ja bekannt gegeben, dass sie im Rahmen von Enervant in einem ersten Schritt mehr als 70 Vollzeitstellen abbaut. Ringier hat ein paar Tage später den Abbau von 14 Stellen angekündigt und jetzt Tamedia mit diesen 34 Vollzeitstellen. Das sind rund 120 Stellen innerhalb von 4 Wochen. Das trifft vor allem die Romandie, die überproportional hart, denn dort ist die Zahl der journalistischen Stellen in den vergangenen 2 Jahren überdurchschnittlich schnell gesunken.
1: Welche Rolle spielt künstliche Intelligenz bei dieser Entwicklung?
2: Tatsächlich gibt es große Hoffnungen in der Branche, dass man den Output an Texten auch mit weniger Leuten gleich hochhalten kann wie heute, ohne gleichzeitig groß an Qualität einzubüßen. Und diese Aussage ist ja auch nicht komplett falsch. Tatsächlich kann KI den journalistischen Produktionsprozess entlasten und unterstützen. Aber was KI eben nicht kann, ist rausgehen, mit Leuten sprechen, verstehen, wo übergreifend der Schuh in diesem Land drückt. Der Tagi wird künftig also vermutlich nicht dünner werden im Umfang. Ob diese Aussage allerdings auch für den Inhalt zutrifft, das würde ich anzweifeln.
1: Medienredaktor Salvador Atasoy. Dann zu 2 Meldungen in der Kurzübersicht. Der Nobelpreis für Medizin geht in diesem Jahr an 3 Forscher, den Biophysiker Peter Hegemann und den Biologen Georg Nagel aus Deutschland, sowie an den US-amerikanischen Neurobiologen Carl Dicerot. Ihre Forschung trägt, verkürzt gesagt, dazu bei, dass wir besser verstehen, wie unser Gehirn funktioniert. Der Restaurantführer Gomio hat den Koch des Jahres 2027 gekürt. Zum ersten Mal überhaupt wird ein Koch ausgezeichnet, der rein vegetarisch kocht. Es ist Dominik Hartmann aus Rickenbach im Kanton Schwyz. Hartmann führt dort das Restaurant Magdalena. Er bekommt 18 Gomio-Punkte. In Dänemark sind die persönlichen Angaben von mehreren Millionen Menschen in den Händen von Unbekannten gelandet. Sie haben die Daten aus dem nationalen Personenregister abgegriffen. Marco Koller.
3: Name, Adresse, Zivilstand und auch sehr heikle Angaben, etwa dazu, ob jemand unter Vormundschaft steht. In Dänemark sind diese Daten in einem nationalen Register gespeichert. Und außerdem die sogenannte Personennummer, die man im Alltag für alles Mögliche braucht, für die Steuern, beim Arzt oder auf der Bank. Zu diesen Daten haben sich Unbekannte also Zugang verschafft. Sie haben 8,8 Millionen Datensätze abgegriffen, auch von Menschen, die schon gestorben sind oder nicht mehr in Dänemark wohnen. Digitalisierungsministerin Christina Egelund sprach im dänischen Fernsehen von einem sehr ernsten Vorfall. Es bestehe die Gefahr von Identitätsdiebstahl.
4: Präzise in dieser Situation sind wir nötig, alle zusammen zu sein, extra auf Wacht im Verhältnis zu Identitätstheorie, z.B. Phishing, digital Swindel.
3: Firmen, die ein berechtigtes Interesse haben, dürfen gewisse Personendaten abfragen. Diesen legalen Zugang haben die Unbekannten offensichtlich genutzt. Wie sie aber gleich millionenfach Daten abgreifen konnten, das wissen die Behörden noch nicht. Und auch nicht, wer dahinter steckt. Die Ermittlungen laufen.
1: In Rumänien kommt es immer öfter zu Zwischenfällen mit Bärinnen und Bären. Sie gehen bis in Dörfer, um Futter zu suchen. Immer wieder greifen sie auch Menschen an.
3: Darum hat das rumänische Parlament jetzt beschlossen, dass dieses und nächstes Jahr fast 1000 Bären abgeschossen werden dürfen. Das sind mehr als doppelt so viele wie letztes Jahr. Staatspräsident Nicu Jordan hatte sich zunächst gegen eine höhere Abschussquote gewehrt, nun hat er das Gesetz dazu aber doch unterschrieben. Insgesamt leben in Rumänien rund 12.000 wild lebende Bären. Wir sind bei den Börsendaten von SIX. Der Swiss Market Index liegt im Moment bei 13.683 Punkten plus 0,2%. Der Dow Jones Index in New York fällt um 0,5%. Der Euro wird zu 93,10 gehandelt und der Dollar zu 83,16. Soweit die Meldungen. Bleiben die Wetteraussichten. Heute bleibt es oft sonnig und auch morgen ist es meist sonnig. Nebelfelder im Mittelland lösen sich auf. Tagsüber ziehen im Süden sowie in den östlichen Bergen erneut Quellwolken auf und lokal regnet es. Die Höchstwerte liegen heute und morgen zwischen 20 und 24 Grad. Das waren Nachrichten von Radio SRF. Verantwortlich ist Marisa Eckli.
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5: So ein bisschen Plastik essen. Ja, eine tägliche Sache, oder?
6: Nein, also keine Ahnung. Du sagst das jetzt so selbstverständlich, aber also ich hoffe, dass das bewusst jetzt die wenigsten machen.
5: Ja, meine ja auch eher eigentlich so ein bisschen das Unbewusste. Ich rede da natürlich nicht von so einer schönen Nacht aus PET-Flaschen, einer Verpackung oder so, sondern von Mikroplastik.
6: Ja, Mikroplastik, das ist Plastik, das der Natur verkeilt in ganz kleine Teile und sich dann in der Umwelt verteilt. Stimmt. Davon nehmen wir Menschen durchschnittlich 250 Gramm pro Jahr zu uns, wie zum Beispiel der Tagesanzeiger im Artikel schreibt.
5: Also ein bisschen mehr als zwei Tafeln Schoki oder ein Päckchen Gummibärli ist eigentlich schon noch viel und ja auch nicht unbedingt gesund. Noch genauer zu dem Mikroplastik und was man da oder dagegen kann machen, das erzählen wir diese Stunde. Und wir, das sind
6: der Raphael Stegmeier
5: und ich, Julia Anliker.

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1: Die Menschheit hat mittlerweile schon extrem viele beeindruckende Erfindungen gemacht. Das Rad, die Glühbirne, Auto, Flugzeug, das Internet etc. etc.
2: Und ich meine, das sind jetzt einfach so Meilensteine, oder? Aber es gibt ja noch so Sachen, die mega viel verändert haben, aber häufig nicht gerade sofort in den Sinn kommen.
1: Und was meinst du da konkret?
2: Ja, zum Beispiel Kunststoff. Also ohne all die verschiedenen Kunststoffe wären wir immer auf natürliche Materialien angewiesen.
1: Ja, stimmt. Und heute gibt es ja schon ziemlich für alles irgendeinen passenden Kunststoff.
2: Umgangssprachlich sagt man um Kunststoff ja oft auch einfach Plastik.
1: Ja, stimmt das nicht?
2: Mal, so wie schon, Plastik oder Kunststoff sind einfach Werkstoffe, die hauptsächlich aus Makromolekülen bestehen, also Polymer.
1: Und was ist das Polymer?
2: Eben so Makro- oder grosse Moleküle heisst das. Die tun chemisch gesehen meistens so Ketten oder Netze bilden und sind darum besonders fest oder besonders elastisch, je nachdem, was das dann für ein Kunststoff ist.
1: Und gibt es da Beispiele, die man kennt?
2: Also es gibt natürlich Polymer generell wie Protein oder Stärke oder auch Zellulose in der Natur und dann eben ziemlich alle Kunststoffe, also Nylon, Styropor, PET, Gummi.
1: Ja, das alles ist ja heute schon nicht mehr wegzudenken auf der Welt.
2: Das Problem ist einfach, dass die Kunststoffe nicht so einfach entsorgt werden können. Und dann landen sie in der Umwelt und sind teilweise wirklich auch schädlich aus verschiedenen Gründen.
1: Stichwort Mikroplastik.
2: Genau, also der Abfall von Plastik, der landet in der Umwelt und zerfällt dann mit der Zeit immer in kleinere Stückchen. Aber biologisch gesehen wird es eigentlich einfach nicht mehr abgebaut oder kaum.
1: Auch in der Schweiz haben wir da einiges in der Umwelt zu zeigen, aktuelle Untersuchungen. Und das schauen wir gerade nachher noch ein bisschen genauer an.
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1: Es ist grösstenteils sonnig und auch im Osten lösen sich die Wolken langsam auf. Es kann aber gleich lokal noch regnen. Die Temperaturen sind bei ca. 20 Grad.
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1: Kunststoffe sind mega etwas Wichtiges geworden heutzutage. Für Kleider, für Packungen, im Bau, für Fahrzeuge. Fast überall werden irgendwelche künstliche Werkstoffe gebraucht.
2: Ja, eigentlich eine mega grosse Errungenschaft. Mhm. Macht wirklich vieles einfacher, widerstandsfähiger oder auch fester. Aber eben, es gibt ein Problem: der Abfall.
1: Ja, weil so Plastik wird in der Natur einfach kaum abgebaut. Es zerfällt einfach immer mehr und verteilt sich in der Umwelt. Und dem sagt man dann Mikroplastik.
2: Ja, und da hat die Eidgenössische Materialprüfungsanstalt EMPA zusammen mit dem Forschungsinstitut EAWAG und Agroscope erst gerade letzten Donnerstag eine Medienmitteilung herausgegeben. Sie haben nämlich untersucht, wie viel Mikroplastik das über die Atmosphäre in unserer Schweizer Umwelt landet.
1: Und ist es viel?
2: Ja, das kann ich jetzt als Nicht-Experte natürlich nicht einfach in einen guten Vergleich setzen, aber sie schreiben da von mehr als 200 Tonnen Plastikpartikel, die von unseren Böden und in unseren Gewässern landen. Und 2/5 davon landen auf landwirtschaftlichen Flächen oder in Seen und Flüssen.
1: Also schade, in dem Fall auch auf unserem Gemüse und im Trinkwasser.
2: Zum Beispiel, ja. Ich meine, das ist ja nichts Neues, aber ich finde, oder das mit Mikroplastik, aber ich finde das Spannende daran eigentlich das mit der Atmosphäre. Also, dass zum Beispiel die PET-Flaschen, die einer aus dem Auto schiesst, irgendwann in Form von ganz vielen kleinen Plastikstäubli in der Luft umschwebt und dann gut verteilt so ziemlich überall angetragen wird.
1: Ja, schon nicht so toll, wenn du es so erklärst. Aber wieso zerfallen diese Kunststoffe eigentlich?
2: Sie werden spröde, also wegen Umwelteinflüssen wie UV-Strahlung von der Sonne, wegen Wasser, Regen und so und auch wegen dem Ozon, das in der Luft ist.
1: Und dann eben kommt der Wind.
2: Und in der Nähe von Städten hat es natürlich dann mehr Mikroplastik. In Zürich hat es mehr als doppelt so viele Partikel gefunden wie an den anderen Probeorten.
1: Also weiss man denn, welche Kunststoffe da am meisten gefunden werden und auch was man dagegen machen kann?
2: Ja, das haben sie in den Untersuchungen schon auch angeschaut. Ich kann gerade nach den nächsten paar Songs da einen Überblick geben. Aber so viel schon mal voraus. PET ist tatsächlich auf Platz 1.
1: In diesem Fall gerne auch mal Glasflaschen brauchen und recyceln.
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1: Die meisten Kunststoffe in der Natur landen werden mit der Zeit zu Mikroplastik. Also sie zerfallen wegen Umwelteinflüssen in winzige Teile, so klein, dass die Partikel vom Wing überall angetragen werden können.
2: Schweizer Forschende haben da genauer untersucht, wie sie in der Schweiz aussieht. Und sie haben herausgefunden, welche Kunststoffe da am häufigsten vorkommen.
1: Und was ist auf Platz 1?
2: Polyethylentereftalat.
1: Was?
2: PET.
1: Aha, also wie bei den PET-Fläschchen.
2: Genau das Material, ja, wird eben für verschiedene Behälter gebraucht, aber auch für Folien, Verpackungen und Textilfasern.
1: Und sonst noch so?
2: Auch noch, also gefunden haben sie auch noch Polypropylen und Polyethylen und eben PET. Mhm. Die drei Gruppen machen zusammen mehr als 3/4 vom ganzen Mikroplastik aus der Atmosphäre aus.
1: Und haben die Forschenden auch Vorschläge, wie man das reduzieren kann?
2: Ja, also prinzipiell ist die Lösung eigentlich einfach. Mhm. Kunststoff reduzieren, dort wo es nicht nötig ist. Und natürlich nicht einfach in die Natur schiessen, sondern richtig entsorgen.
1: Ja, aber das geht nicht immer.
2: Ja, genau. Es gibt schon Sachen, wo man die Kunststoff braucht. Also ich würde sagen, das Reduzieren ist teilweise schwierig. Mhm. Ich hoffe jetzt, dass das richtige Entsorgen nicht ganz so schwierig ist. aber eben dort wären dann eben die geschlossenen Kreisläufe wichtig.
1: Und das heisst?
2: Einfach, dass man wirklich alles, so gut wie es geht, wiederverwenden und recyceln.
1: Und da braucht es natürlich vom Staat die richtige Organisation, aber auch von jedem Einzelnen ein bisschen Disziplin. Also du und ich können auch etwas beitragen.
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1: Die Nachrichten von SRF um 17 Uhr mit Lara Christen. Tamedia streicht weitere Stellen. Was bedeutet das für die Schweizer Medienwelt? Unser Medienredaktor ordnet ein. Und großer Datenklau in Dänemark. Ergaunert wurden persönliche Informationen von Millionen Menschen. Das Wetter, morgen ist es ziemlich sonnig, bei 20 bis 24 Grad. Das Medienunternehmen Tamedia streicht ein weiteres Mal Stellen. 34 Vollzeitstellen sind betroffen. Über 40 Mitarbeitende in den Redaktionen von Zürich bis Lausanne verlieren ihre Arbeit. Gründe dafür seien das veränderte Nutzungsverhalten des Publikums und rückläufige Werbeeinnahmen, heißt es von Tamedia. Das Unternehmen gibt unter anderem den Tagesanzeiger, die Berner Zeitung und die Basler Zeitung heraus. Verschiedene Medien in der Westschweiz gehören ebenfalls zum Konzern. Wir haben SRF-Medienredaktor Salvador Attasoy gefragt, was dieser Stellenabbau bei Tamedia für die Schweizer Medienwelt bedeutet.
2: Ja, es ist ein weiterer harter Schlag für den Journalismus in der Schweiz. Zur Erinnerung, Mitte September hat die SRG ja bekannt gegeben, dass sie im Rahmen von Enervant in einem ersten Schritt mehr als 70 Vollzeitstellen abbaut. Ringier hat ein paar Tage später den Abbau von 14 Stellen angekündigt und jetzt Tamedia mit diesen 34 Vollzeitstellen. Das sind rund 120 Stellen innerhalb von 4 Wochen. Das trifft vor allem die Romandie überproportional hart, denn dort ist die Zahl der journalistischen Stellen in den vergangenen 2 Jahren überdurchschnittlich schnell gesunken.
3: Welche Rolle spielt künstliche Intelligenz bei dieser Entwicklung?
2: Tatsächlich gibt es große Hoffnungen in der Branche, dass man den Output an Texten auch mit weniger Leuten gleich hochhalten kann wie heute, ohne gleichzeitig groß an Qualität einzubüßen. Und diese Aussage ist ja auch nicht komplett falsch. Tatsächlich kann KI den journalistischen Produktionsprozess entlasten und unterstützen, aber was KI eben nicht kann, ist rausgehen, mit Leuten sprechen, verstehen, wo übergreifend der Schuh in diesem Land drückt. Der TAGI wird künftig also vermutlich nicht dünner werden im Umfang. Ob diese Aussage allerdings auch für den Inhalt zutrifft, das würde ich anzweifeln.
1: Sagt Medienredaktor Salvador Attasoy. Rechtsextreme Gruppen bereiten dem Präsidenten des deutschen Verfassungsschutzes Sorgen. Solche Gruppen würden eine zunehmende Gewaltbereitschaft zeigen, sagte er vor einem parlamentarischen Gremium, wie die Nachrichtenagentur Reuters schreibt. Man beobachte eine extrem besorgniserregende Entwicklung bei rechtsextremen Gruppierungen. So sei es Trend, Aktionen durchzuführen, zudem würden die Akteure und Akteurinnen immer jünger. Diese Entwicklung beobachte man auch in anderen Ländern. Bei seiner Anhörung vor dem Bundestag verwies der Präsident des Verfassungsschutzes auch auf andere Gefahren. In Dänemark sind die persönlichen Angaben von mehreren Millionen Menschen in den Händen von Unbekannten gelandet. Sie haben die Daten aus dem Nationalen Personenregister abgegriffen. Marco Koller.
4: Name, Adresse, Zivilstand und auch sehr heikle Angaben, etwa dazu, ob jemand unter Vormundschaft steht. In Dänemark sind diese Daten in einem nationalen Register gespeichert. Und außerdem die sogenannte Personennummer, die man im Alltag für alles Mögliche braucht, für die Steuern, beim Arzt oder auf der Bank. Zu diesen Daten haben sich Unbekannte also Zugang verschafft. Sie haben 8,8 Millionen Datensätze abgegriffen, auch von Menschen, die schon gestorben sind oder nicht mehr in Dänemark wohnen. Digitalisierungsministerin Christina Eelund sprach im dänischen Fernsehen von einem sehr ernsten Vorfall. Es bestehe die Gefahr von Identitätsdiebstahl.
5: Precis i den her situation er vi nødt til alle sammen at være ekstra på vagt i forhold til identitetsteori, for eksempel phishing, digital svindel.
4: Firmen, die ein berechtigtes Interesse haben, dürfen gewisse Personendaten abfragen. Diesen legalen Zugang haben die Unbekannten offensichtlich genutzt. Wie sie aber gleich millionenfach Daten abgreifen konnten, das wissen die Behörden noch nicht. Und auch nicht, wer dahinter steckt. Die Ermittlungen laufen.
1: Zwei kürzere Meldungen ebenfalls aus dem Ausland. Die italienische Regierungschefin Giorgia Meloni hat ihre Stimme rechtlich schützen lassen. Sie hat bei der EU-Behörde für geistiges Eigentum eine Stimmprobe eintragen lassen, wie die Zeitung La Repubblica schreibt. Meloni wolle sich so vor gefälschten Stimmaufnahmen durch KI-Systeme schützen. Der Tod einer Labormitarbeiterin in Russland sorgt für Diskussionen auf den sozialen Medien. Es gab Gerüchte, vor ihrem Tod habe es einen Laborunfall mit Pesterregern gegeben. Nun heißt es von den russischen Behörden, die Frau sei an einer schweren Lungenentzündung gestorben. Sie dementierten den Laborunfall. Die Börsendaten von SIX. Der Swiss Market Index liegt im Moment bei 13.697 Punkten plus 0,3%. Der Dow Jones Index in New York fällt um 0,2%. Der Euro wird zu 93,16 gehandelt und der Dollar zu 83,10. Und das Wetter. Morgen scheint im Norden oft die Sonne. Nebelfelder im Mittelland lösen sich auf. Im Laufe des Nachmittags breiten sich aus Südosten Wolkenfelder aus. Vor allem in Graubünden sind lokale Regenschauer dabei. Im Süden ist es wechselnd bewölkt und am Nachmittag stellenweise nass. Die Höchstwerte liegen zwischen 20 und 24 Grad. Das waren Nachrichten von Radio SRF. Verantwortlich Marisa Eckli.
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6: Die Emily Nick hat schon mehrere Todesfälle in ihrer Familie erlebt. Sie erzählt uns die Stunde von einem Unglück, das ihre Bruder hatte. Und das ist passiert bei einer Polizeiprüfung. Mehr um die 4 Uhr ab im Studio Julia Andlicker.

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1: Die Emmeline hat schon mehr als einmal erlebt, dass der Tod plötzlich ganz nahe kommt. Das erste Mal war das, wo ihre Schwester siamesische Zwillinge geboren hat und dann die kurz darauf gestorben sind. Und nur 2 Jahre später, wo dann ihre Brüder bei einer Polizeiprüfung einen schweren Unfall hatten mit Sprengkörper. Sie erzählt an Evelyn Gutknecht, was da genau passiert ist.
2: Also so als Laie verstand ich das so, es hat quasi rote und blaue Kapseln gehabt oder so etwas und man hat die einfach müssen sortieren oder nach Farbe. Oder. Aber es ist ja natürlich nicht genau so, aber einfach es ist rein um das Sortieren gegangen.
3: Und dann sind nicht etwas Gefährliches?
2: Nein, also man hat nicht etwas müssen sprengen oder irgendwie so und ja, das ist völlig, also völlig problemlos und dort hat es defektes Material gehabt. Also das haben wir später dann vernommen und das ist in die Luft gegangen. Und da er voll über dieser Kiste gebeugt war, ist das ja, einfach eine extreme Wucht gewesen, die ihn einfach in die Luft katapultiert hat. Und er dann also so auf dem Boden wieder gelandet ist. Also, ja.
3: Also er hat eben ist bei dieser Explosion ja hautnah dabei gewesen, sprich er hat ganz schwere Verletzungen erlitten. Er ist in dem Moment noch nicht verstorben.
2: Nein.
3: Also nimm mich mal mit, irgendwann hast du ein Telefon bekommen. Wie hast du von dem erfahren?
2: Ich habe ein Telefon bekommen von meinen Eltern, dass der Nikolai einen Unfall hatte. Ich habe ja gewusst, was an diesem Tag ist und sie haben gesagt, ja, ich muss sofort kommen, also sie würden mich abholen, würden uns treffen auf der Autobahn und er ist mit der Rega auf Zürich gebracht worden und genau, eigentlich nur das. Und ich weiss nicht, ob zu dem Punkt oder einmal dann, wo ich ins Auto gestiegen bin bei meinen Eltern, ist so die Information gewesen, er hat eine Hand verloren. Und das war so der Stand gewesen. Also ich bin dort angegangen im Wissen, er hat eine Hand verloren. Es war eine Explosion gewesen. Also ich habe nicht gewusst, welches Ausmaß überhaupt nicht. Also wir haben noch, ich weiss noch, mit meiner Mami und Papi im Auto haben wir noch geredet und haben noch gesagt, das schafft er, das wird mega schwierig.
3: Mit einer Hand ab, quasi. Ja, überlegen, was sind denn
2: genau,
3: die Optionen.
2: Aber wir werden das schaffen, wir werden ihn ermutigen und für ihn da sein. So, das war das Erste gewesen.
1: Ja, zu diesem Zeitpunkt haben sie noch nicht geahnt, wie schlimm dass es dann eben wirklich ist. Was sie dann erwartet hat, wo sie den Brüder im Spital können besuchen und welche schwere Entscheidung vor der ganzen Familie gestanden ist, das erzählt uns Emily Nick kurz nach dem Halbi.

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1: Es ist grösstenteils sonnig und auch im Osten lösen sich die Wolken langsam auf. Es kann aber gleich lokal noch regnen. Die Temperaturen sind bei ca. 20 Grad.
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1: Nach einem schweren Sprengunfall an einer Polizeiprüfung, da ist der Bruder von Emily Nick schwer verletzt mit der Rega ins Spital auf Zürich geflogen worden. Auf dem Weg ins Spital hat sich Emily Nick und ihre Familie nicht wirklich vorstellen können, wie fest dass er wirklich verletzt ist. Im Spital angekommen hat sich das ganze Ausmaß Stück für Stück gezeigt. Emily Nick erzählt Evelyn Gutknecht, wie die Ärzte die ganze Familie aufgeklärt haben.
2: Die Ärzte haben uns wie nochmal erklärt, was er alles für Verletzungen hat. Wo man weiss, dann hat es noch eine ganze Palette gehabt, also zum Beispiel der Bauch, haben sie so genannt, das ist so eine Blackbox, wo man
3: nicht
2: was da gewusst noch. Hat, was dort alles noch ist. Also er hat ja auch extrem viel Blut verloren. Und es sind extreme Verletzungen gewesen am ganzen Körper. Und sie haben uns eigentlich gesagt, ja, also jetzt lebt er wie noch dank der Maschine eigentlich. Aber es ist wiederum gegangen, eine Entscheidung zu treffen. Was macht man? Also hauptsächlich, dass meine Schwägerin, also seine
3: Eben,
2: Frau...
3: Eben, das haben wir gar nicht gesagt, er ist ja verheiratet.
2: Genau,
3: sie ja. Hat auch einen kleinen Sohn.
2: Hat einen eineinhalbjährigen Sohn gehabt. Zu diesem Zeitpunkt war er eineinhalb. Und seine Frau ist... natürlich da gewesen und meine Eltern haben das wie, aber wir durften auch mitreden oder so, aber sie haben das dann entscheiden müssen, ob man die Maschine, die lebenserhaltende Massnahme behalten oder nicht. Und das ist auch schwierig. Also irgendwo war es wie klar gewesen, weil man gewusst hat, das ist, nein, also, das geht nicht, also das ist unmöglich. Oder? Aber gleichzeitig muss man gleich irgendwo okay geben, also ja. Für etwas, was man gar nicht will, ja.
3: Sind da aber, ist da wie eine Einheit gewesen unter euch in der Familie, dass wir alle in die gleiche Richtung gegangen sind, oder ist das, ja. Hat man sich da müssen finden?
2: Nein, gar nicht. Mhm. Das ist ein mega Geschenk, also ich denke, ja, gerade als Frau oder, und als Eltern, das sind sehr spezielle wie Rollen, und das, ich finde, das ist ein mega Geschenk. Dass du eine Einheit hätte können sein, es hätte auch ganz anders können sein.
3: Also ihr sind alle zum Entschluss gekommen, hey, wir stellen die Maschine ab, ja. Wir wollen ihn quasi Logo. Erlösen ja. von dem.
1: Ja. 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
1: Auch heute gibt es wieder 3 gute Nachrichten. Dodo Albrecht.
2: Obdachlose Menschen können in der Stadt Zürich gratis in einer Kirche übernachten. Im Rahmen des Projekts «Eine Nacht schenken» hat der Verein Netz 4 eine Notschlafstelle in einer evangelisch-methodistischen Kirche eingerichtet. Dort können einmal in der Woche rund 20 obdachlose Personen übernachten. Bis jetzt haben vor allem Freiwillige das Angebot begleitet. Neu ist jetzt aber eine Fachperson angestellt dafür, so dass der Notschlafplatz auch professionell abgestützt ist. Zu diesem Schritt hat man sich vor allem entschieden, weil das Angebot in den letzten Jahren immer stärker genutzt worden ist. So sagt Hanna Habecker vom Verein Netz 4.
3: Wir haben einfach gemerkt, dass die Zunahme von Leuten, die es in Anspruch nehmen, also Leute, die wirklich in Zürich auf der Strasse schlafen und keine andere Option haben, dass das immer wie stärker ist, die Nachfrage, dass immer wie mehr Leute kommen, dass zum Teil die Leute auch mehrfach belastet sind,

0: fürs Gefühlsleben gut sind, sondern auch beitragen, um grundlegende Körperfunktionen zu regulieren. Das schreibt das Forschungsteam im Fachmagazin Science Advances, wo die Ergebnisse der Studie veröffentlicht. Wettervorhersagen für die Südhalbkugel könnten etwas genauer werden. So kann die Bevölkerung bei Unwetter oder extremen Naturphänomenen frühzeitig gewarnt werden. Das ist vor allem wichtig bei Starkregen, Schneefall, Überschwemmungen und starkem Wind. Bis jetzt sind die Vorhersagen auf der Südhalbkugel schlechter als bei uns. Forscher in Japan haben jetzt aber herausgefunden, wenn man alle Stunden Daten zum Wind von einem Radar in der Antarktis in ein bestehendes Wetterprognosesystem einspeist, dann werden die Vorhersagen insgesamt genauer.
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1: Die Nachrichten von SRF um 6 mit Lukas Siegfried. Wirtschaftsminister Parmelin ist zu Besuch in Indien und hat 2 Abkommen abgeschlossen. Es geht unter anderem um den Austausch von Fachkräften. Das Medienunternehmen Tamedia streicht erneut über 30 Stellen. Es ist der 3. Stellenabbau in der Schweizer Medienlandschaft in diesem Herbst. Und in Dänemark haben sich Unbekannte Zugriff zu persönlichen Daten von fast 9 Millionen Menschen verschafft. Das Wetter auch morgen oft sonnig, bei 20 bis 24 Grad. Bundespräsident Guy Parmelin hat zum Auftakt seines 3-tägigen Staatsbesuchs in Indien 2 Abkommen abgeschlossen. Dabei gehe es einerseits um Migration und andererseits um den Austausch junger Fachkräfte, teilt das Eidgenössische Departement für Wirtschaft, Bildung und Forschung mit. Parmelin habe außerdem Gespräche mit Staatspräsidentin Draupadi Murmu und Premierminister Narendra Modi geführt. Ziel der Reise ist es auch, die Verhandlungen für ein neues bilaterales Investitionsschutzabkommen voranzutreiben. So soll es bei Streitigkeiten zwischen Schweizer Unternehmen und dem indischen Staat ein verlässliches Schiedsverfahren geben, sagte Parmelin. Indien ist der zweitwichtigste Handelspartner der Schweiz in Asien. Mehr als 350 Schweizer Unternehmen sind dort tätig. Der ehemalige SVP-Nationalrat und langjährige Präsident des Zürcher Hauseigentümerverbands Hans Egloff ist tot. Er sei unerwartet im Alter von 66 Jahren gestorben, schreibt der Hauseigentümerverband. Egloff war zunächst Mitglied des Zürcher Kantonsrats. Von 2011 bis 2019 vertrat er die SVP im Nationalrat. Das Medienunternehmen Tamedia streicht ein weiteres Mal Stellen. 34 Vollzeitstellen sind betroffen. Über 40 Mitarbeitende in den Redaktionen von Zürich bis Lausanne verlieren ihre Arbeit. Gründe dafür seien das veränderte Nutzungsverhalten des Publikums und rückläufige Werbeeinnahmen, heißt es von Tamedia. Ich habe SRF-Medienredaktor Salvador Attasoy gefragt, was dieser Stellenabbau bei Tamedia für die Schweizer Medienwelt bedeutet.
2: Ja, es ist ein weiterer harter Schlag für den Journalismus in der Schweiz. Zur Erinnerung, Mitte September hat die SRG ja bekannt gegeben, dass sie im Rahmen von Enervant in einem ersten Schritt mehr als 70 Vollzeitstellen abbaut. Ringier hat ein paar Tage später den Abbau von 14 Stellen angekündigt und jetzt Tamedia mit diesen 34 Vollzeitstellen. Das sind rund 120 Stellen innerhalb von 4 Wochen. Das trifft vor allem die Romandie überproportional hart, denn dort die Zahl der journalistischen Stellen in den vergangenen 2 Jahren überdurchschnittlich schnell gesunken.
1: Welche Rolle spielt künstliche Intelligenz bei dieser Entwicklung?
2: Tatsächlich gibt es große Hoffnungen in der Branche, dass man den Output an Texten auch mit weniger Leuten gleich hochhalten kann wie heute, ohne gleichzeitig groß an Qualität einzubüßen. Und diese Aussage ist ja auch nicht komplett falsch. Tatsächlich kann KI den journalistischen Produktionsprozess entlasten und unterstützen. Aber was KI eben nicht kann, ist rausgehen, mit Leuten sprechen, verstehen, wo übergreifend der Schuh in diesem Land drückt. Der Tagi wird künftig also vermutlich nicht dünner werden im Umfang. Ob diese Aussage allerdings auch für den Inhalt zutrifft, das würde ich anzweifeln.
1: Medienredaktor Salvador Attasoy. Zu 2 kürzeren Meldungen aus dem Ausland. Die italienische Regierungschefin Giorgia Meloni hat ihre Stimme rechtlich schützen lassen. Sie hat bei der EU-Behörde für geistiges Eigentum eine Stimmprobe eintragen lassen, wie die Zeitung La Repubblica schreibt. Meloni wolle sich so vor gefälschten Stimmaufnahmen durch KI-Systeme schützen. Und der Tod einer Labormitarbeiterin in Russland sorgt für Diskussionen auf den sozialen Medien. Es gab Gerüchte, vor ihrem Tod habe es einen Laborunfall mit Pesterregern gegeben. Nun heißt es von den russischen Behörden, die Frau sei an einer schweren Lungenentzündung gestorben. Sie dementierten den Laborunfall. In Dänemark sind die persönlichen Angaben von mehreren Millionen Menschen in den Händen von Unbekannten gelandet. Sie haben die Daten aus dem nationalen Personenregister abgegriffen. Marco Koller.
3: Name, Adresse, Zivilstand und auch sehr heikle Angaben, etwa dazu, ob jemand unter Vormundschaft steht. In Dänemark sind diese Daten in einem nationalen Register gespeichert. Und außerdem die sogenannte Personennummer, die man im Alltag für alles Mögliche braucht, für die Steuern, beim Arzt oder auf der Bank. Zu diesen Daten haben sich Unbekannte also Zugang verschafft. Sie haben 8,8 Millionen Datensätze abgegriffen, auch von Menschen, die schon gestorben sind oder nicht mehr in Dänemark wohnen. Digitalisierungsministerin Christina Eelund sprach im dänischen Fernsehen von einem sehr ernsten Vorfall. Es bestehe die Gefahr von Identitätsdiebstahl.
4: Präzise in dieser Situation sind wir nötig, alle zusammen zu sein. Extra på vakt i forhold til identitetstyveri, for eksempel phishing, digital svindel.
3: Firmen, die ein berechtigtes Interesse haben, dürfen gewisse Personendaten abfragen. Diesen legalen Zugang haben die Unbekannten offensichtlich genutzt. Wie sie aber gleich millionenfach Daten abgreifen konnten, das wissen die Behörden noch nicht. Und auch nicht, wer dahinter steckt. Die Ermittlungen laufen.
1: Zu den Börsendaten von 6. Der Swiss Market Index schließt bei 13.704 Punkten plus 0,3%. Der Dow Jones Index in New York ist im Vergleich zum Vortag unverändert. Der Euro wird zu 93,19 gehandelt, der Dollar zu 83,14. Soweit die Meldungen. Die Wetteraussichten: Morgen scheint im Norden oft die Sonne, Nebelfelder im Mittelland lösen sich auf. Im Süden ist es bewölkt und am Nachmittag auch stellenweise nass. Dies bei Höchstwerten zwischen 20 und 24 Grad. Das waren Nachrichten von Radio SRF. Verantwortlich ist Konrad Muschk.
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5: Ja, also dass man als Eltern mal streitet, das kann schon mal vorkommen. Aber eigentlich will man, dass die Kinder das nicht mitbekommen. Aber ich muss die enttäuschen. Die Kinder merken eben eigentlich viel mehr, als man denkt. Wie genau und was das auch für Auswirkungen hat, um das geht es diese Stunde. Am Mikrofon Julia Andlker.

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1: Dass Eltern mal streiten, da kann man sagen, das ist ziemlich normal. Häufig, wenn das passiert, dann möchte man eigentlich, dass die Kinder das nicht mitbekommen. Man macht die Türen zu vom Wohnzimmer oder der überläuft das Fass, halt, wenn die Kinder nicht rum sind. Oder vielleicht geht man sogar raus ins Auto streiten. Aber spannenderweise bekommen die Kinder viel mehr mit, als man vielleicht denkt. Der individualpsychologische Berater Marco Kummer erklärt das ein bisschen genauer.
2: Sehr viel von diesem Stress wird atmosphärisch wahrgenommen. Also Kinder reagieren ja weniger auf Worte reagieren und mehr auf das Beobachten. Und das Beobachten geht eben direkt ins Gefühl, also wird über das Gefühl aufgenommen. Und die haben sehr ein starkes Sensorium für solche Unstimmigkeiten. Und verrückt ist ja, Kinder haben so ganz spezielle Logik. Oder jeder Mensch braucht ja Sicherheit und Bedeutung. Das sind so Grundbedürfnisse auf der psychologischen Ebene. Das gilt auch für Kinder. Damit Kinder Sicherheit bekommen, müssen ja die Eltern grundsätzlich gut sein.
1: Also die Kinder müssen die Eltern können als gut anschauen.
2: Wenn jetzt Schwierigkeiten, Streit in der Ehe auftauchen, dann muss das Kind immer noch glauben können, dass die Eltern gut sind, damit sie die Sicherheit bekommen. Also ist die Schlussfolgerung, wenn die Eltern gut sind, muss ich schlecht sein. Also der Fehler muss bei mir liegen. So können sie eine gewisse Sicherheit und Kontrolle bewahren, weil sie auch komplett abhängig sind auf allen Ebenen von den Eltern.
1: Und das gibt ihnen dann wie eine gewisse Selbstwirksamkeit. Also dass die Kinder so der Überzeugung sind, dass sie auch diese schwierige Situation aus eigener Kraft meistern können. Aber es sei nicht eine gesunde Selbstwirksamkeit.
2: Sie können sich so wenigstens entschuldigen, sie können grennen oder heulen und sie können sich zurückziehen. Es gibt so eine gewisse Kontrolle in ihrem kleinen Spektrum, das sie haben. Und das führt aber dann im Verborgenen zu Schuldgefühl, zu Loyalitätskonflikten, zu einem Minderwertigkeitsgefühl. Und was passiert jetzt, wenn ein Kind sich so minderwertig fühlt, in der Familienkonstellation, dann will es wieder unbedingt Zugehörigkeit finden.
1: Also es gibt dann eine Reaktion von den Kindern. Der Rudolf Dreikurs, auch ein Individualpsychologe, der sagt, es gäbe 4 V-Ziele, die sich die Kinder daran bedienen in dieser Situation. Der Marco Kummer erklärt uns die gerade kurz nach dem Halbi.
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1: Es ist grösstenteils sonnig und auch im Osten lösen sich die Wolken auf. Es kann aber gleich lokal noch regnen. Wir haben ca. 20 Grad. Morgen wird es auch wieder recht sonnig. Am Nachmittag gibt es in der Alpenregion und im Osten dichtere Wolken und auch ein bisschen Regen. Die Temperaturen sind morgen bei etwa 20 bis 23 Grad.
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1: Wenn Eltern streiten, dann haben Kinder häufig das Gefühl, dass es an ihnen muss liegen, erklärt der individualpsychologische Berater Marco Kummer im Podcast Elternfragen. Und dann gäbe es in diesen Situationen vier Fehlziele, die sich Kinder daran nicht bedienen. Die kommen vom Individualpsychologe Rudolf Dreikurs. Der Marco Kummer erklärt es dir aber.
2: Das erste wäre erhöhte Aufmerksamkeit. Also, das ist dann, wenn wir Eltern so ein bisschen genervt sind, wenn zum Beispiel das Kind am Telefon reinredet, oder? Macht. Also Überlegenheit, es wird quasi können bestimmen über die Eltern. Rache, also wirklich die Eltern auch verletzen. Das ist dann so das Gefühl bei den Erwachsenen. Meistens seelisch, aber es kann auch physisch werden, oder? Aber meistens ist schon eher Rache so auf der seelischen Ebene, oder?
1: Also das kann dann so eine Aussage sein wie «Papi, ich habe dich nicht mehr gern».
2: Und dann gibt's noch so das vierte Fehlziel, das ist Unfähigkeit und Rückzug. Und dort darf man dann gut heranschauen. Also wenn ein Kind sich wirklich komplett zurückzieht und wie seine eigene Unfähigkeit versucht, unter Beweis zu stellen. Also quasi, ich kann das ja sowieso nicht, also probiere ich es erst gar nicht. Dort braucht es wirklich viel, viel Ermutigung von den Eltern. Und wenn sie von der Lebensphase her das gerade nicht können, dann unbedingt Hilfe holen, dass man aus dem wieder rauskommt.
1: Was ist denn eine gute Hilfe? Über das redet der individualpsychologische Berater Marco Kummer dann gerade noch als nächstes.
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1: Wenn die Eltern streiten und das Kind dann anfängt, sich komplett zurückzuziehen und die eigene Unfähigkeit aktiv unter Beweis stellen, dann soll man als Eltern gut anschauen. Das sagt der individualpsychologische Berater Marco Kummer. Dann sei es vielleicht auch gut, wenn man sich Hilfe holt.
2: Also sicher eine Familienberatung oder auch Einzelberatung fürs Kind oder für die Eltern. Idealerweise immer etwas, wo das ganze System ein bisschen eingebunden ist, oder? Dass man wirklich alles anschauen kann.
1: Und was brauchen Kinder in so einer Situation die am meisten?
2: Es braucht

0: Natürlich muss man es ihnen ein bisschen anders erklären von den Worten her, aber wenn ich mich darauf einlasse, ihnen das zu erklären und mich auf die Gleichwertigkeit einlasse, dann können sie durchaus verstehen, dass es nichts mit ihnen zu tun hat. Dass vielleicht Mami und Papi jetzt wirklich ein Thema müssen zusammen lösen und es hat nichts mit den Kindern zu tun.
1: Der individualpsychologische Berater hat auch noch von einer Situation aus einer Beratung erzählt. Da ist es darum gegangen, dass jemand gesagt hat, seine Eltern seien in seiner Kindheit immer ins Auto gestritten.
0: Und das ist eine interessante Strategie, aber aus der individualpsychologischen Sicht eben genau nicht schlau, weil das tut ja eigentlich so den Verdacht und die Ungewissheit bei den Kindern noch mehr nähren, dass etwas gar nicht gut ist, wenn die Mami und der Papi ins Auto sich abschotten. Oder?
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1: Die Nachrichten von SRF um 19 Uhr mit Lara Christen. Bundespräsident Guy Bamele hat zum Auftakt seines dreitägigen Staatsbesuchs in Indien zwei Abkommen abgeschlossen. Dabei geht es einerseits um Migration und andererseits um den Austausch junger Fachkräfte. Bamele führte zudem Gespräche mit Staatspräsidentin Draupadi Murmu und Premierminister Narendra Modi, wie das Eidgenössische Departement für Wirtschaft, Bildung und Forschung mitteilte. Ziel der Reise ist es auch, die Verhandlungen für ein neues bilaterales Investitionsschutzabkommen voranzutreiben. So soll es bei Streitigkeiten zwischen Schweizer Unternehmen und dem indischen Staat ein verlässliches Schiedsverfahren geben, sagte Bamele. Indien ist der zweitwichtigste Handelspartner der Schweiz in Asien. Mehr als 350 Schweizer Unternehmen sind dort tätig. Der ehemalige SVP-Nationalrat und langjährige Präsident des Zürcher Hauseigentümerverbands, Hans Egloff, ist tot. Er sei unerwartet im Alter von 66 Jahren gestorben, teilte der Hauseigentümerverband mit. Egloff war zunächst Mitglied des Zürcher Kantonsrats. Von 2011 bis 2019 vertrat er die SVP im Nationalrat. In Frankreich gehen die Proteste von Schülerinnen und Schülern auch in der neuen Woche weiter. Im nordfranzösischen Lens ist dabei einem 15-jährigen Schüler durch eine Polizeigranate eine Hand abgerissen worden. Laut den Behörden wurde der Schüler mit schweren Verletzungen in ein Spital gebracht. Er befinde sich außer Lebensgefahr. Heute waren laut dem Bildungsminister landesweit knapp 590 Schulen von Störungen betroffen. Die Proteste richten sich gegen den schlechten Zustand der Schulgebäude und gegen Unterrichtsausfälle. Für morgen haben mehrere Organisationen sowie die Gewerkschaften zu einem landesweiten Protesttag aufgerufen. Seit Beginn der Ausschreitungen Mitte September sind laut den Behörden mehr als 5000 Personen in Polizeigewahrsam genommen worden. Gegen 14 Personen wurde Untersuchungshaft verhängt. Der Deutsche Buchpreis geht in diesem Jahr an die deutsche Schriftstellerin Sheida Basyar für ihren Roman «Die Lücken». Das gab der Börsenverein des Deutschen Buchhandels in Frankfurt bekannt. Er verleiht den mit 25.000 Euro dotierten Preis. Die Lücken handelt von einem fiktiven Ort im Südwesten Deutschlands. Basyar erzählt darin 90 Jahre deutscher Geschichte nach. Es geht um Menschen, die das Dorf im Laufe der Zeit geprägt haben. Jüdische Familien, NS-Profiteure und iranische Flüchtlingsfamilien. Das Wetter, morgen ist es ziemlich sonnig bei 20 bis 24 Grad. Im Süden und tagsüber auch im Osten gibt es mehr Wolken und auch lokale Regenschauer. Das waren Nachrichten von Radio SRF. Verantwortlich Konrad Muschk.
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2: Wir sind in der 7. Stunde angekommen und ich begleite dich durch die Dürre. Schön, bist du mit dabei und lass dich zu. Am Mikrofon Julia Anliker.

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1: Heute hören wir der 1. Mose 18, Vers 27 und Gedanken dazu, die gibt es von Miriam Merz und dem Thomas Zink.
2: Ich habe es gewagt, dir dreinzureden, Herr, obwohl ich ein sterblicher Mensch bin.
3: Ganz ein kurzer Text, wo man im Alten Testament findet, wo ein Dialog ist, und zwar zwischen Abraham und Gott. Und Abraham sagt Gott, ich getraue mich, dir dreinzureden, und setz dich selber aber auch gerade runter. Ich bin sterblicher Mensch, du bist das nicht. Um was geht es in diesem Dialog?
4: Ich finde es eigentlich noch spannend. Es geht ja eigentlich darum, dass Gott gehört hat über Sodom und Gomorra, was dort für schlimme Sachen passieren, und dass Gott eigentlich hergehen will und das zerstören. Und der Abraham kommt dann eigentlich und dazwischen und sagt, wie, hey, aber wenn es noch 50 Menschen hat, die irgendwie nach deinem Willen leben, dann kannst du doch nicht zerstören. Und so dealt er mit Gott zu 30 Menschen, zu 20 Menschen,
3: bis
4: zu 10 Menschen.
3: Aber genau.
4: Und sagt, hey, aber wenn es 10 Gerechte hat, dann musst du es verschonen. Und Gott lässt sich auf das ein. Der Abraham steht einfach dazwischen und sagt, hey, hey Gott, das kannst du nicht machen. Und Gott Lust auf den Abraham.
3: Ich finde auch, das ist eine von so zwei coolen Sachen, die mir wie gerade entgegenkommen. Zum einen der Mut von Abraham. Also er getraut sich irgendwie, dem Gott entgegenzutreten. Und sagt, hey, das geht doch nicht. Also er lässt es wie nicht einfach über sich ergehen. Was ich eine coole Ermutigung finde. Also dort, wo wir vielleicht auch mit Herausforderungen konfrontiert sind, sagen, hey, nein, wir gehen mit Gott wirklich in Dialog oder vielleicht sogar in Streitgespräch. Und zum anderen die Reaktion von Gott, die eben nicht einfach einen vorgefertigten Plan hat, der unveränderbar ist, sondern der sich da irgendwie darauf einlässt, sogar seine Meinung ändert. Das finde ich so die zwei faszinierendsten Facetten von diesem Text.
4: Ja, und wo ja Abraham ganz klar ist, hey, ich bin Mensch, ich bin sterblich. In anderen Übersetzungen heisst es, ich bin Erde und Asche. Und wir sagen, ja, eigentlich kann ich dir nichts sagen. Und trotzdem komme ich und bitte dich, dass du es machst. Und eben, Gott macht es. Also, dass der Gott sich überhaupt auf das einlässt. Und auch der Abraham bietet ja nicht etwas für sich, sondern er bietet von Gott für andere.
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1: Es ist grösstenteils sonnig und auch im Osten lösen sich die Wolken auf. Es kann aber gleich lokal noch regnen. Wir haben ca. 20 Grad. Morgen wird es auch wieder recht sonnig. Am Nachmittag gibt es in der Alpenregion und im Osten dichtere Wolken und auch ein bisschen Regen. Die Temperaturen sind morgen bei etwa 20 bis 23 Grad.
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1: Es gibt Zeiten in unserem Leben, da läuft einfach alles gleichzeitig schief. Eine Beziehung, die einem Sorgen macht, jemand in der Familie, der unerwartet krank wird. Beim Arbeiten ist einem alles zu viel und dann kommt da ja auch noch das Chaos auf dieser Welt dazu. Aber zumindest innen gibt es immer mal wieder die kleinen Momente, die einem wieder gut tun. Sei das ein Gespräch, ein Lachen oder ein Mensch, der einfach für einen da ist. Und genau um das geht es im neuen Album «The Most Beautiful Colors» von Band for King & Country.
2: Der erste Song auf dem Album «For King & Country» heisst «World on Fire». Übersetzt, die Welt brennt. Und so fühlt es sich doch manchmal an. Krisen, Unsicherheiten, persönliche Probleme. Aber der Song, der bleibt eben nicht in dem Chaos stehen. Weil genau um das geht es im Album «The Most Beautiful Colors». Dass wir eben nicht stehen bleiben, sondern die Augen aufmachen und uns die Frage stellen, wie können wir trotz all dem, was um uns passiert, gleich noch das Schöne sehen. Eben die «Most Beautiful Colors». Auch ein Song, was mir sehr angetan hat, ist «Good Man». Es ist ein sehr persönlicher Song, den Joel und Luke Smallbone über ihren Vater geschrieben haben. Im Song da stellen sie die Frage, was macht eigentlich ein guter Mensch aus? Was bleibt, wenn man irgendwann auf sein Leben zurückschaut? Ist es der Erfolg? Die Fehler, die man gemacht hat? Oder sind es vielleicht doch die Beziehungen oder die Werte, die man hinterlassen hat? Ich finde, es sind Fragen, die wir uns auch selber stellen dürfen, wenn wir diesen Song hören. 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Jetzt kommt aber wahrscheinlich einer der stärksten Songs auf dem Album «The Most Beautiful Colors». Es ist der, den du gerade hörst, «My Mosaic». Ein Mosaik besteht aus vielen einzelnen Teilen. Die einen sind schön, andere vielleicht sogar ein bisschen kaputt. Aber wenn man mal ein bisschen Abstand nimmt, dann erkennt man erst, wie alles zusammenpasst. Und genau so können auch unser Leben aussehen, sagt «For King & Country». Erfolg, Fehler, Beziehungen, Verluste, aber auch die schönen Erinnerungen. All die Teile von unserem Leben, die geben zusammen ein grosses persönliches Bild. Und das Bild, oder eben Mosaik, das finden wir auch auf dem Cover vom Album. Der Luke und der Joel stehen dort vor verschiedenfarbigen Glaskacheln. Und das passt einfach komplett zum Hauptthema vom Album, dass das Leben eben verschiedene wunderschöne Farben hat. Für Joel und Luke Smallbone gehört es einfach dazu, dass wir das Leben durch die Linse vom Himmel probieren zu sehen. Heisst, wir sollen nicht nur auf die schwierigen Sachen schauen, sondern auf die guten und wunderschönen Sachen. Und in all dem hinein, seit «For King & Country» dürfen wir darauf vertrauen, dass Gott bei beidem dabei ist. Beim Guten wie auch beim nicht so Guten.
1: «The Most Beautiful Colors», das fünfte Studioalbum von «For King & Country». Ein Album über das echte Leben mit allen Sonnen- und Schattenseiten. Und zumindest drin die Frage, ob wir die Schönheit vielleicht erst dann sehen, wenn wir unseren Blickwinkel mal verändern.
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1: Und hier kommt noch ein Song von «For King & Country», «Allez».

0: Seit heute gibt es wieder eine neue Folge vom Podcast Psychohygiene und da geht es um Projektion. Tabea Kobel, du bist Host von dieser Folge. Projektion, das klingt auch ein bisschen nach Beamer oder Kino.
1: Ja, das stimmt. Dort wird auch projiziert. Auch Psychotherapeutin Julia Wegmann, die mein Gast ist in dieser Folge, sie braucht das Bild. Es geht nämlich um etwas, das in uns ist und wir das bei den anderen nachher sehen. Wie eben ein Projektor, der ein Bild auf eine Leinwand projiziert zum Beispiel. Die Frage ist, was passiert, wenn wir eben unsere eigenen Gefühle auf andere Menschen übertragen?
0: Also wenn ich denke, meine Kollegin ist schlecht drauf, dann bin ich vielleicht selber gestresst oder habe schlechte Laune.
1: Genau, oder wenn du überzeugt bist, dass sich jemand nicht leiden kann, aber wenn du nachher fragst, dann hat die Person einfach gerade einen schlechten Tag, aber das hat überhaupt gar nichts mit dir zu tun gehabt. Also wir sehen, unsere Wahrnehmung, die ist nicht immer ganz so objektiv. Unsere Erfahrungen, Ängste und auch unser Selbstwert beeinflusst, wie wir andere Leute sehen.
0: Wie findet man denn aus, ob man projiziert?
1: Es kann zum Beispiel sein, dass sich Konflikte oder Gedanken wiederholen in unserem Kopf beständig. Oder dass man zum Beispiel hässig ist, aber dann das schnell mal aufs Verhalten der anderen münzt, anstatt dass man bei sich her schaut, warum das jetzt das Gefühl überhaupt aufgekommen ist. Da kann man sich zum Beispiel mal ein bisschen beobachten.
0: 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Ich wünsche ein gutes Zulassen beim Podcast Psychohygiene und verabschiede mich jetzt aber noch. Hab noch einen guten Hinweis am Mikrofon gewesen, Julia Leitcher.
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1: Die Nachrichten von SRF um 20 Uhr mit Lara Christen. Bundespräsident Ki Bamele hat zum Auftakt seines dreitägigen Staatsbesuchs in Indien zwei Abkommen geschlossen. Dabei geht es einerseits um Migration und andererseits um den Austausch junger Fachkräfte. Bamele führte zudem Gespräche mit Staatspräsidentin Draupadi Murmu und Premierminister Narendra Modi, wie das Eidgenössische Departement für Wirtschaft, Bildung und Forschung mitteilte. Ziel der Reise ist es auch, die Verhandlungen für ein neues bilaterales Investitionsschutzabkommen voranzutreiben. So soll es bei Streitigkeiten zwischen Schweizer Unternehmen und dem indischen Staat ein verlässliches Schiedsverfahren geben, sagte Bamele. Der ehemalige SVP-Nationalrat und langjährige Präsident des Zürcher Hauseigentümerverbands, Hans Egloff, ist tot. Er sei unerwartet im Alter von 66 Jahren gestorben, teilte der Hauseigentümerverband mit. Egloff war zunächst Mitglied des Zürcher Kantonsrats. Von 2011 bis 2019 vertrat er die SVP im Nationalrat. Dass die USA sämtliche Langstreckenbomber vom britischen Militärstützpunkt Fairford abgezogen haben, stehe nicht im Zusammenhang mit mutmaßlichen Terrordrohungen. Das sagte US-Außenminister Marco Rubio vor Medienvertretern. Er habe weiterhin Vertrauen in die britischen Sicherheitsvorkehrungen auf dem Stützpunkt. Nahe dem Stützpunkt waren Ende September 5 Männer wegen Terrorverdachts vorübergehend festgenommen worden. Die US-Luftwaffe verlegte darauf sämtliche dort stationierten Bomber zurück in die USA. Der Stützpunkt Fairford ist einer der wenigen in Europa, die von B-1-Bombern genutzt werden können. Die USA flogen damit von dort aus Einsätze gegen iranische Raketenstellungen, welche den Schiffsverkehr in der Straße von Hormuz bedrohten. Im westafrikanischen Nigeria sind beim Absturz eines Militärflugzeuges alle 32 Menschen an Bord ums Leben gekommen. Das bestätigte Staatspräsident Bola Tinubu. Er sprach den Angehörigen der 25 Passagiere und 7 Besatzungsmitgliedern sein Beileid aus. Beim Flugzeug handle es sich um eine zweimotorige Propellermaschine vom Typ ATR-42, teilte die nigerianische Luftwaffe mit. Zur Absturzursache machte sie keine Angaben. Der Deutsche Buchpreis geht in diesem Jahr an die deutsche Schriftstellerin Sheda Basyar für ihren Roman «Die Lücken». Das gab der Börsenverein des Deutschen Buchhandels in Frankfurt bekannt. Er verleiht den mit 25.000 Euro dotierten Preis. Die Lücken handelt von einem fiktiven Ort im Südwesten Deutschlands. Basyar erzählt darin 90 Jahre deutscher Geschichte nach. Es geht um Menschen, die das Dorf im Laufe der Zeit geprägt haben. Jüdische Familien, NS-Profiteure und iranische Flüchtlingsfamilien. Für «Die Lücke» hatte Basyar in diesem Jahr bereits den Wilhelm-Raabe-Literaturpreis erhalten. Das Wetter. Der Dienstag wird ziemlich sonnig bei 20 bis 24 Grad. Im Süden und Osten gibt es einige Wolken und lokale Schauer. Das waren Nachrichten von Radio SRF. Verantwortlich Konrad Muschk.
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5: Du kommst ins Büro und hast sofort das Gefühl, oh, da ist ganz schlechte Stimmung rum, alle sind gestresst und alle finden mich, glaube ich, extrem doof. Oder du regst dich immer wieder mal über die gleichen Eigenschaften bei anderen auf. Sind jetzt alle einfach nur doof oder hat das irgendwie etwas mit mir zu tun? Dieser Frage gehen wir nachher mit der Psychotherapeutin Julia Wegmann. Wir reden über Projektion. Wie beeinflusst die unsere Beziehungen oder unsere Konflikte? An was erkennen wir sie und wie gehen wir sie an? Und es kommt auch noch der bekannte Vers aus der Bibel zur Sprache mit dem Splitter in den anderen Augen und dem Balken in den eigenen. Ich bin Tabea Kobel. Julia, freut mich, können wir wieder mal eine Folge miteinander aufnehmen. Und es ist eine spannende Thematik, Projektion. Was würdest du sagen, wenn man jetzt so das Gefühl hat, alle anderen sind extrem egoistisch, könnte das auch etwas über mich selber aussagen?
3: Ja, also es gibt ja, ich glaube, von dem Schulz von Thun die Aussage, wir können nicht nicht kommunizieren, oder? Mhm. Das heißt, erstmal grundsätzlich alles, was wir sagen, schwingt immer irgendeine Art von Botschaft mit. Also wir senden natürlich was, aber ob das jetzt heißt, wenn ich finde, alle sind egoistisch, bin ich dann selber ein Egoist? Das können wir natürlich nicht so genau sagen, oder? Jetzt anhand von einer Aussage könnte das auch sein, hey, das ist vielleicht jemand, der einfach einen sehr, sehr hohen Wert hat im Altruismus. Also ich mache gerne Sachen für andere oder ich habe so ein dienendes Herz und deswegen ist mein Aufmerksamkeitsfokus sehr auf dem, oder weil ich selber so ein Diener bin. Zum Beispiel fällt mir dann auf, hey, aber die anderen, die sind alle Egoisten, oder? Ich bin vielleicht allein in dieser Position. Das kann aber auch sein, das, was wir bei Projektion oder bei unserem Thema manchmal haben, dass wir eigentlich selber egoistisch sind und dann mehr den Blick aber nach außen richten, um das wie besser verarbeiten zu können, oder? Weil das natürlich Spannung auslöst, wenn wir an uns irgendwas entdecken, was wir vielleicht auch negativ bewerten. Und in unserer Gesellschaft ist es ja beim Thema Egoismus so, dass das eher negativ bewertet ist, wenn man das sagt, oder hey, die ganze Welt dreht sich um dich, oder du bist hier ein Egoist. Das wird eigentlich negativ bewertet und dann löst das natürlich eine innere Spannung aus, wenn ich jetzt selber finde, okay, ich bin egoistisch, und dann ist es manchmal einfacher, das auf andere zu projizieren und zu sagen, hey, guck mal die, ne? Und dann rege ich mich über die auf und habe vielleicht selber diese Eigenschaften auch in mir drin.
5: Oh, da sind wir wirklich in einem spannenden Thema. Also es geht so ein bisschen auch um einen blinden Fleck, oder? Also wo man irgendwo hat. Hast du ein Beispiel, wo du im Nachhinein gemerkt hast, oh, da habe ich es, glaube ich, projiziert?
3: Also ist vielleicht auch erstmal wichtig, was heißt das eigentlich überhaupt? Ich habe mir so Gedanken gemacht, wie kann man das gut erklären? Man kann jetzt sagen, vom Lateinischen kommt das irgendwie von dem Verb projere, und das heißt etwas jemandem vor die Füße werfen. Also ich werfe dir quasi etwas hin. Und ich habe dann gedacht, mir passt eigentlich besser so das Bild von einem Filmprojektor, wenn ich zum Beispiel ans Kino denke, oder daher kennen wir den Begriff ja auch, dann habe ich eine Filmrolle und der Film wird auf eine Leinwand projiziert.
5: Ja.
3: Also quasi übertragen von etwas Innerem nach außen. Und das ist das, was wir bei Projektion machen, also eigene Gefühle, manchmal auch Glaubenssätze oder Haltungen oder auch Stimmungen, die projizieren wir auf eine andere Person. Und ich habe ja irgendwann selber herausgefunden, dass ich hochsensibel bin, und dann sagt man ja, hat man natürlich sehr feine Antennen für Stimmungen und Emotionen, läuft aber auch Gefahr, dass genau das passiert. Also ich habe vielleicht auch in mir eine Stimmung und meine die dann bei der anderen Person wahrzunehmen.
5: Mhm.
3: Also zum Beispiel, mein Mann und ich sitzen beim Znacht am Tisch und ich habe das Gefühl, boah, der ist aber gestresst heute.
5: Mhm.
3: Und mein Mann projiziert dann auf mich zum Beispiel. Wir haben dann auch festgestellt, manchmal ist es so ein gegenseitiges, ich habe das Gefühl, er ist gestresst und er denkt, ich bin gestresst. Und das wäre genau das, ne, wo so ein blinder Fleck sein kann, okay, habe ich jetzt wirklich wahrgenommen, dass mein Mann gestresst ist, oder bin eigentlich ich gestresst und angespannt?
5: Mhm.
3: So, oder wo man dann manchmal schon drauf reagiert oder sich dann zum Beispiel dementsprechend verhalten kann, oder was bist du jetzt so genervt, ne? Oder was ist denn heute los?
5: Das ist wirklich, und das finde ich so etwas Spannendes. Ich habe mich dort auch schon beobachtet, wie man eben genau dann vielleicht etwas fragt, so, findest du das mega blöd oder so, wenn man irgendwie einen Vorschlag gemacht hat. Und dann sagt es gegenüber, nein, überhaupt nicht.
3: Mhm.
5: Und wieso sage ich denn das, oder? Wieso finde ich denn das? Habe ich denn irgendwie ein ungutes Gefühl? Also findest du, jetzt muss man anschauen, wenn das passiert?
3: Also ich finde immer wichtig bei dem, oder? Also auch sich bewusst zu machen, das kommt so ein bisschen aus dem Konstruktivismus. Es gibt eigentlich keine objektive Realität, sondern wir konstruieren unsere eigene Wirklichkeit aufgrund von allem, was wir erlebt haben und was wir erfahren haben. Also so ist auch unser Gehirn aufgebaut. Wir haben unser autobiografisches Gedächtnis, da wird alles episodenhaft abgespeichert. Da werden auch Emotionen abgespeichert, Gerüche abgespeichert, ganz, ganz viele verschiedene Sachen. Und wir interpretieren alles, was wir erleben, aufgrund von dem, was wir in der Vergangenheit schon erlebt und erfahren haben.
5: Mhm.
3: Das sind wir so im Bereich von Schemata, genau, wo habe ich irgendwie auch ein Schema ausgebildet, oder wenn ich bestimmte Erfahrungen gemacht habe, jemand hat mich verlassen und dann entsteht vielleicht so ein Verlassenheitsschema, ich habe Angst davor, wieder verlassen zu werden, und dann ist der Aufmerksamkeitsfokus oft auch ein anderer und ich scanne und picke eigentlich die Informationen, die mir das zum Beispiel bestätigen, dieses Schema. Oder? Also das ist dann nochmal eine andere Ebene bei der Projektion, sagt man wirklich, da sind wir mehr auf der Ebene von, ich habe ein bestimmtes Gefühl, zum Beispiel ich bin eigentlich wütend oder verärgert. Und ich habe aber dann das Gefühl, du bist wütend und verärgert. Oder ich bin unsicher und jetzt guckst du mich so kritisch an. Du findest doch, ich bin inkompetent. Oder? Und dann ist es aber eigentlich mein eigenes Gefühl von Unsicherheit, was oft schwierig ist, selber das wahrzunehmen, und durch diese Projektion nach außen, also eigentlich dieses, ich werf's der anderen Person vor die Füße, kommt es dann ins Außen und wird dadurch manchmal sichtbar, oder? Oder hilft uns auch, einen Umgang zu finden oder diese innere Spannung, die da ist, dann abzubauen.
5: Also heißt das eigentlich, gerade wenn jetzt beim Thema Sicherheit, wenn jetzt mehrere Leute, sag jetzt mal, wo unsicher sind, aufeinandertreffen, dann tun die eigentlich sich gegenseitig immer das zuwerfen, dass die Unsicherheit. Also sie haben dann das Gefühl, ah, die andere Person ist unsicher, und die andere denkt wieder, ah, die andere Person ist unsicher. Also weil sie sich wie beeinflussen lassen, eine Art, von der anderen.
3: Ja, genau. Also es kann so Dynamiken geben, oder ich habe das sehr häufig eben bei Patienten und Patientinnen, wenn die sozial unsicher sind, dass man dann natürlich das Gefühl hat, okay, ich bin nicht gut genug oder die anderen könnten mich negativ bewerten, und sich dann unbewusst auch selber so verhält, dass genau das passiert. Also meistens sind die Unsicheren die, die sich hinterm Handy verstecken, die, wenn sie in den Raum reingucken, niemanden mit Blickkontakt zum Beispiel, ne, irgendwie anlächeln und Offenheit signalisieren, sondern die signalisieren oft Distanziertheit oder Verschlossenheit nach außen hin. Und dann werde ich natürlich oft auch vom Umfeld irgendwie negativ bewertet. Oder? Das ist jetzt eine Person, oh, die guckt mich gar nicht an, die grüßt gar nicht, die versteckt sich, die ist doch arrogant oder die hat hier keinen Bock auf uns. Oder? Und dann ist das so, das, was du jetzt beschrieben hast, vielleicht auch manchmal wie so ein Negativkreislauf. Die unsichere Person fühlt sich vielleicht negativ bewertet und provoziert aber eigentlich auch negative Bewertungen durch ihr Verhalten.
5: Also Jacqueline, ein Teufelskreis, wenn du so willst, oder? Also es kommt dann wie nicht etwas Positives, wenn man schon mit einem Mindset irgendwo jemand hergeht, wo, ja, wo nicht unbedingt gut ist in dem Sinn, oder? Also so kann das irgendwo entstehen. Gibt es vielleicht sonst noch ein Beispiel, wo du könntest sagen, jetzt haben wir es von unsicheren Menschen gehabt, wir haben es von Egoismus gehabt, etwas, was so typisch ist in der Projektion?
3: Also wir können einfach mal so in verschiedene Bereiche eintauchen aus dem Alltag, oder? Das eine wäre jetzt auch, was ich auch häufiger im Therapiesetting sehe, so im Rahmen von Partnerschaften, wenn es da eine Verlustangst gibt zum Beispiel. Also ich habe auch so eine Unsicherheit, ich habe Angst, verlassen zu werden. Und statt diese Angst wahrzunehmen, ist es häufig so, dass man dem Partner unterstellt, dass der irgendwie untreu ist, dass der eben nicht zuverlässig ist, dass der das Interesse verloren hat. Oder eigentlich aufgrund von dieser Angst, ich könnte verlassen werden, oder die projiziere ich dann eigentlich auf den Partner, aber im Sinne von, ja, der interessiert sich ja sowieso nicht für mich.
5: Ach, spannend. Ja. Also in der Beziehung definitiv etwas, wo man wahrscheinlich schon noch jemanden sieht, wie du jetzt vorhin das Beispiel gebracht hast, mit dass man das Gefühl hat, jemand ist gestresst.
3: Genau, und es ist dann vielleicht der eigene Stress. Dann ist noch in Familien, oder ist es häufig so jetzt auch im Bereich von Ängsten, oder dass sich natürlich eigene Ängste von den Eltern manchmal eher dadurch äußern, dass man dem Kind unterstellt, dass es irgendwo eine Angst hat. Oder? Also das möchtest du doch nicht machen, oder? Das ist dir doch unangenehm, ich weiß nicht, da alleine hinzugehen, oder da bist du doch eher unsicher, oder? Und es ist dann vielleicht die Unsicherheit von den Eltern selber. Oder zum Beispiel, ich habe Angst, ich habe selber Mobbing erlebt in der Schule und dann projiziere ich das wie auf mein Kind, diese Angst, es könnte ausgeschlossen werden. Oder dass ich das Gefühl habe, ja, ich muss vielleicht ganz, ganz viel machen, oder dass mein Kind gut integriert ist. Das kann auch sein, das eigene Gefühl projiziere ich zum Beispiel eigentlich auf mein Kind. Oder dann hätten wir noch im Bereich vom Arbeitsplatz zum Beispiel, ich habe Angst selber, dass ich nicht kompetent genug bin oder dass ich nicht genüge, und habe dann eher das Gefühl, die anderen finden meine Leistungen ungenügend. Obwohl das dann vielleicht manchmal eben objektiv betrachtet oder von der Fremdwahrnehmung gar nicht so ist. dass die anderen finden, ich bin inkompetent, aber wenn ich selber so unsicher bin, oder dann ist manchmal die Projektion, ja, mein Chef kritisiert mich immer nur, ich bin nicht gut genug, ich weiß ganz genau, der findet, die anderen machen es besser als ich. Mhm. Oder das wäre dann auch eine Form von Projektion. Oder in Freundschaften kann sich das auch zeigen, so beim Bedürfnis nach Nähe, wenn ich zum Beispiel selber ein hohes Nähebedürfnis habe, kann das auch sein, dass ich dem anderen unterstelle, hey, du interessierst dich überhaupt nicht für unsere Freundschaft, du bist gar nicht so engagiert, oder wie ich mir das zum Beispiel wünschen würde.
5: Mhm. Jetzt hast du ein paar Situationen aufgezählt, wo sich die einen vielleicht auch drinnen wiedererkennen. Kann man irgendwie sagen, die Menschen neigen eher zu Projektionen wie andere?
3: Also man muss sagen, dass wir grundsätzlich alle zu Projektionen neigen.
5: Also das ist etwas Menschliches.
3: Genau, so, also das ist was, ich weiß jetzt nicht, wer alles zuhört oder ob jemand dabei ist, der das Gefühl hat, nein, nein, das mache ich nicht.
5: Ach, nie.
3: Das sind nur die anderen. Sondern wahrscheinlich ertappen wir uns selbst dabei. Jetzt vielleicht auch, wenn wir den Podcast hören, ah ja, doch, kenne ich, ist mir auch schon passiert. Mhm. Oder dass ein Gefühl vielleicht eigentlich in mir drin war. Und das ist ja auch sehr komplex, eigene Stimmungen und Emotionen wahrzunehmen. Mhm. Und unser Fokus ist eben oft mehr im Außen, oder? Und ich finde, die Projektion ist wie so ein, ich nenne es jetzt mal so ein Hilfsmittel, oder? Eben zum das eigene Innere nach außen abzubilden, oder? Mhm. Dass es mal so an die Luft kommt oder an die Oberfläche, mhm, wenn man so wie so ein Eisbergmodell sieht, oder? Und dann ist ganz viel unter Wasser und durch eine Projektion kommt dann auch manchmal was an die Oberfläche, wo, wenn das Gegenüber dann eben so ein Feedback gibt, hä, nein, also ne, ich bin eigentlich gar nicht gestresst.
5: Also das wäre etwas, wie man es merken kann, oder?
3: Ja.
5: Also wenn das Feedback nachher ist, wenn man eine Frage stellt, wenn, mhm, man ein Gefühl hat und das schon mal äußert, das ist ja schon mal wahrscheinlich gut, nehme ich jetzt mal an,
3: mhm,
5: und man es nicht nur denkt, oder so, alle anderen finden mich mega doof,
3: mhm,
5: sondern auch mal fragt vielleicht so, hey, findest du mich eigentlich doof? Mhm. Oder ich weiß nicht, was würdest du jetzt empfehlen in so einer Situation?
3: Ja, genau, also Fragen stellen ist sicherlich gut. Also ja, auch wenn ich meine, etwas zu spüren,
5: mhm,
3: oder eben so eine Emotion projiziere, hey, du bist doch wütend, du bist doch gerade voll, weiß ich nicht, so und so. Das nicht so zu sagen, sondern zu fragen, hey, wie geht's dir eigentlich heute? Also, ja, ne, vielleicht auch gar nicht so, bist du gestresst, ne, sondern je offener man natürlich eine Frage stellt, desto eher bietet man auch eine Bühne, dass die Person wirklich von ihrem eigenen Erleben erzählt, oder, und eben nichts projiziert wird, weil, mhm, sonst suggeriere ich das eigentlich schon, hey, bist du nicht gestresst heute? Ne? Wenn ich das so fragen würde, dann ist ja eben die Projektion schon da, hey, du bist doch gestresst.
5: Mhm.
3: Und deswegen sind eigentlich offene Fragen zum Beispiel sehr, sehr gut. Oder das Gegenüber zu fragen, hey, wie geht's dir? Wie war es heute auf der Arbeit? Wie war es mit den Kindern? Wie war es mit Freundin, Freund XY?
5: Also wenn man ein ungutes Gefühl hat, irgendwie so in einer Situation mal eine Frage stellen am Gegenüber, wenn es eben so jetzt gerade so etwas raufkommt, oft eben bleibt ja dann die Projektion aber auch eigentlich unbewusst, oder? Also, dass man es eben nicht merkt. Jetzt hast du gesagt, gerade wenn dann das Gegenüber dann zum Beispiel sagt, nein, ich bin nicht gestresst, dann ist es mal etwas, wo man kann herschauen kann oder herhören. Was gibt es sonst noch für Anzeichen, für, dass man das überhaupt kann entdecken kann, dass man kann checken kann, dass man projiziert?
3: Mhm. Also, vielleicht ist manchmal noch wichtig, so den Kern zu verstehen, oder? Also damit ich es auch entdecken kann,
5: yeah,
3: was da hilfreich ist, warum machen wir das, yeah, überhaupt, ne? Also bei was hilft eigentlich so eine Projektion? Und dann ist eben so der Kern, unsere Psyche versucht irgendwie eine unangenehme innere Spannung zu verringern. Also das heißt, wenn ein Gefühl oder ein Wunsch oder irgendein Anteil in uns nicht so ganz in unser Selbstbild passt, oder das kann eben auch sein, ich habe als Kind gelernt, dass Wut und Ärger Gefühle sind, die man nicht haben sollte, ja, oder die gesellschaftlich nicht erwünscht sind. Und dann spüre ich aber Wut, aber verbiete mir eigentlich, Wut zu empfinden. Dann entdecke ich die vielleicht mehr im Außen. Also zum Beispiel bei allen Autofahrern, die total beschissen fahren und mir, keine Ahnung, den Parkplatz wegschnappen, oder? Und dann entlädt sich so die Wut über die anderen, oder, die so aggressiv und wütend sind. Dann ist es eben manchmal so ein Teil, okay, so kann ich eigentlich die innere Spannung, etwas, was ich mir selber nicht erlaube, kann sich das auch wie so ein bisschen Luft verschaffen, oder dann gibt es vielleicht auch ein Ventil, oder, indem ich mich dann über die anderen aufrege, die alle egoistisch sind, oder, und Egoismus ist ja so schlecht, ich darf mich ja nicht egoistisch fühlen, oder? Dann hilft das, so eine Art innere Spannung abzubauen. Das heißt, Projektion ist auch eine Schutzfunktion. Und du hattest vorher auch noch gefragt, zum Beispiel, gibt es jetzt Menschen, die eher dazu neigen, oder zu projizieren? Und dann kann man sagen, das hängt tatsächlich doch auch mit dem Selbstwert zusammen, oder? Dass Menschen, die eher selbst unsicherer sind, eine stärkere Tendenz haben zu projizieren oder eben auch, wenn ich schwierige Erfahrungen gemacht habe in der Kindheit, wenn da vielleicht was Traumatisches passiert ist oder dass dann eher so eine Neigung besteht. Mhm. Aber grundsätzlich oder wäre es eben so, dass wir alle diese Schutzfunktion haben, weil sie uns hilft, Scham, Schuld, Angst, Neid, Aggression oder auch so innere Widersprüche zu verarbeiten, oder die wir sonst eigentlich schwer spüren können, weil eben vieles im Unterbewussten ist.
5: Mhm. Jetzt hast du gesagt, eben so Wut, wo man dann irgendwie unterdrückt, kommt dann raus, wenn man irgendwie das Gefühl hat, eben alle anderen sind so egoistisch. Wie wäre denn jetzt die Wut, wenn man sie nicht unterdrückt hat? Also wie, es ist ja dann, es macht einem dann hässig, weil irgendwie etwas anderes etwas nicht passiert ist, wie man sich jetzt vorgestellt hat. Eben, der Parkplatz ist jetzt meine oder so. Es ist ja dann in dem Moment eben genau etwas, was einem hässig macht. Also ist sie ja wie nicht unterdrückt.
3: Ja, also ich glaube, der Unterschied ist ja einfach, projiziere ich eben die Wut nach außen und reg mich auf über die, ich sage jetzt mal über die anderen, oder nehme ich meine eigene innere Wut wahr als, oh, jetzt hat mir da jemand den Parkplatz weggeschnappt, das ärgert mich jetzt.
5: Ja.
3: Das wäre so der Unterschied. Ich spüre eigentlich meine eigene innere Wut, mein Ärger, oder weil da irgendein Bedürfnis von mir beschnitten wurde, da ist jemand über eine Grenze gegangen, da hat jemand was gemacht, was ich nicht okay finde.
5: Ja.
3: Und das ärgert mich jetzt. Oder sind das andere einfach alles Vollidioten und Penner, über die ich mich aufrege? Oder weil die anderen Menschen alle so blöd sind, oder? Dann ist die Wut wie auf was anderes gerichtet und ich spüre eigentlich gar nicht, okay, was ist jetzt der Auslöser, ne? Ich habe mich jetzt einfach geärgert, weil da jemand schneller war als ich. Zum Beispiel. Oder ich hatte doch den Blinker gesetzt und der andere ist einfach reingefahren.
5: Also es geht darum, dass man eigentlich selber die Bedürfnisse kann wahrnehmen, wo man eigentlich hat, die gerade verletzt worden sind, dass man jetzt eben so reagiert. Mhm. Wie kann man denn das lernen? Wie kann man lernen, dass man die Bedürfnisse besser wahrnehmen kann?
3: Ja, also ich denke, das hat insgesamt viel damit zu tun, sobald wir etwas spüren, auch mal innezuhalten und eben den Blick nach innen zu richten und nicht nach außen, weil wir halt sehr schnell, also ist vielleicht auch noch ein bisschen abhängig von der Persönlichkeit, oder Introvertierte gehen ja schon auch sehr nach innen, aber generell sind wir schon auch viel im Außen, auch mit unserer Wahrnehmung. Und dann lohnt es sich auch manchmal, so einen Moment innezuhalten und in sich reinzuspüren. Okay, was spüre ich denn da jetzt überhaupt? Ich sage jetzt mal Situation, mein Mann und ich sitzen am Tisch und ich habe das Gefühl, er ist gestresst. Dann könnte ich auch sagen, okay, ich mache mal kurz die Augen für mich zu und jetzt spüre ich mal, was ist eigentlich gerade bei mir? Wie fühle ich mich eigentlich gerade? Wo ist vielleicht irgendeine Anspannung in meinem Körper? Ist da irgendeine, ploppen irgendwelche Gedanken auf, oder? Also wie so einen kleinen inneren Scan zu machen, was ist eigentlich gerade bei mir? Und wenn ich das wahrgenommen habe, zum Beispiel, eigentlich war ich ganz entspannt, bis ich eben meinen Mann gesehen habe und das Gefühl hatte, der ist gestresst, oder? Dann würde ich vielleicht die Frage stellen, hey, wie war dein Tag heute? Aber vielleicht nehme ich dann auch wahr, hey, ich bin eigentlich auch ganz schön müde oder gestresst.
5: Also so wie mal schauen, hat man sich genug Ruhe gegönnt zum Beispiel? Oder habe ich jetzt immer nur für die anderen geschaut, aber für mich zu wenig und habe mir zu wenig Aufmerksamkeit gegeben in so einer Situation, oder? Deswegen habe ich so das Gefühl, die andere Person ist eigentlich gestresst, aber eigentlich ist man selber. Kann ja dann oft auch sein, dass es dann einen rechten Streit gibt, zum Beispiel in so einer Situation, oder? Wo man dann irgendwie wie der anderen Person etwas unterstellt. Dass es irgendwelche Konflikte kann geben? Oder was würdest du sagen, was gibt es da meist? Oder was gibt es häufig, wenn man projiziert? Was ist die Auswirkung?
3: Na, beim Projizieren ist ja eben das, oder? Das Gefühl ist eigentlich bei mir und ich sage dem anderen, du hast das. Und wir haben ja auch mal einen Podcast gemacht darüber, wie kann ich eigentlich gut kommunizieren zum Beispiel? Und dann wissen wir alle, eigentlich sind Ich-Botschaften ganz gut. Das ist dann schon der Knackpunkt bei der Projektion, weil dann sage ich, hey, du bist doch jetzt wütend.
5: Ja.
3: Und dann ist schon der andere so, hä, wie, was? Ne? Also, was stülpst du mir jetzt hier über? Oder dann sind wir wieder bei dem, Projektion heißt, ich werf dem anderen was vor die Füße, oder? Ich kann dir jetzt hin, hey, du bist doch gestresst, du bist doch wütend, du hast doch keinen Bock mehr auf unsere Beziehung, jetzt gib's doch endlich zu.
5: Gehst du in die Verteidigung, oder?
3: Genau, und dann ist wirklich der Punkt, okay, ich bin dann beim Du und nicht bei mir. Okay, was spüre ich denn eigentlich in mir? Weil die Ich-Botschaft wäre dann, oh, ich hatte heute irgendwie auch einen anstrengenden Tag. Jetzt, wenn ich so drüber nachdenke, bin ich müde und gestresst. Oder ich fühle mich gerade ein bisschen unsicher in unserer Beziehung und weiß nicht genau, wie du zu mir stehst. Oder ich habe den Eindruck, dein Interesse hat sich verändert, zum Beispiel. Oder du bist sehr stark mit deinen Gedanken bei der Arbeit, du fragst gar nicht mehr, wie es mir geht. Oder du begrüßt mich nicht so, wie du mich in der Anfangszeit begrüßt hast. Oder was auch immer ich da spüre. Mhm. Oder aber dann ist es ja eine eigene Unsicherheit, die vielleicht schon auch im Außen irgendeine Berechtigung hat. Vielleicht hat sich etwas verändert. Vielleicht sind es aber eben auch, oder, unbewusste Emotionen, die ich habe und die auch auf vorhergehenden Erfahrungen beruhen, oder? Vielleicht bin ich vorher verlassen worden oder habe generell eben vom Selbstwert das Gefühl, ich bin nicht gut genug, oder? Und dann wäre so die Projektion auf, okay, jetzt bin ich auch in unserer Beziehung vielleicht unsicher.
6: Warum sehen wir denn manchmal auch Eigenschaften bei anderen, wo wir uns selber überhaupt gar nicht so gern haben?
3: Ja, das wäre eben so dieser Teil, was habe ich für Erfahrungen gemacht, oder zum Beispiel in meiner Kindheit, und welche Bewertungen habe ich eigentlich selber verinnerlicht? Also finde ich jetzt Egoismus okay oder finde ich das nicht okay? Mhm. Ist jetzt wütend zu sein okay oder ist das nicht okay? Mhm. Also was habe ich so für innere Regeln, was ist erlaubt und was ist eigentlich nicht erlaubt? Oder? Und das ist manchmal eben so bei den Projektionen so, dass ich eben den Eindruck habe, ja, ich darf zum Beispiel nicht wütend sein, und dann sehe ich eher die Wut im Außen oder projiziere das auf eine andere Person, oder, um diese innere Spannung, die eigentlich da ist, abzubauen, mhm, oder dass ich die irgendwie loswerden kann.
6: Mhm. Also man hat vielleicht auch irgendwie gelernt, so, hey, man ist jetzt, wo man es von Egoismus gehabt, man ist hilfsbereit, oder so. Man hat das irgendwo gelernt als Kind, dass man, wenn man irgendwo in einem Gefüge ist, dann muss man einander helfen. Ich sage es jetzt bewusst so mit müssen, oder? Weil das ja dann so genau gefestigt worden ist. Hat es dann eben genau damit zu tun, dass man das Gefühl hat, man müsste, aber es ist keine Eigenschaft, die man eigentlich besitzt, also wo man schon mitbekommen hat, als genetisch bedingt, dass man das einfach so frei macht. Ich gehe davon aus, dass es die einen Menschen gibt, die das vielleicht mehr machen, und andere haben es einfach gelernt.
3: Mhm. Ja, ich glaube, das ist natürlich ein recht komplexes Thema, oder? Also was ist auch angeboren, was sind die Gene, was ist die Umwelt?
6: Ja.
3: Oder was beeinflusst da wie, in welche Richtung und wo? Zum Teil sind es dann eben, wo habe ich so eine Regel, ich muss, so wie du es gesagt hast, ne, ich muss hilfsbereit sein, das ist sozial erwünscht.
6: Mhm.
3: Aber ich spüre innerlich, ich habe jetzt eigentlich gerade ein ganz anderes Bedürfnis. Ich möchte jetzt vielleicht auch einfach faul auf dem Sofa sitzen und nicht gerade die Küche aufräumen nach dem Familienessen.
6: Mhm.
3: Und dann geht es natürlich ganz viel auch um, was ist erlernt und wo kann ich gut eigene Bedürfnisse auch spüren und wo darf ich auch, also wo darf ich auch ein Muss in ein Ich darf umformulieren. Ich darf hilfsbereit sein, aber niemand ist in allen Situationen hilfsbereit.
6: Mhm.
3: Ne? Also so, ich glaube, das hat ja auch ganz viel mit diesen Ansprüchen zu tun an, wo liegt dem dann so ein Perfektionismus zugrunde, oder wo habe ich das Gefühl, es ist immer, es muss immer so sein und es gibt eigentlich keine Ausnahme. Oder Egoismus ist immer schlecht, oder? Das finde ich zum Beispiel auch noch wichtig. Ich finde Egoismus eigentlich was sehr Gutes und Gesundes, wenn es zum Beispiel im Sinne von Selbstfürsorge verstanden wird. Ich achte auf meine Bedürfnisse. Ich stehe für meine Bedürfnisse ein. Ich setze Grenzen, damit es mir gut geht.
6: Ja.
3: Oder? Aber wir haben das gesellschaftlich stark negativ bewertet, oder? Weil es natürlich immer darauf ankommt, okay, wenn ich mir selber Sorge trage, wo beschneide ich dann vielleicht Bedürfnisse von anderen und in welcher Form wird das ausgelebt?
6: Mhm.
3: Oder?
6: Mhm.
3: Aber an sich würde ich sagen, ein gesunder Egoismus ist eigentlich was sehr Gutes, oder? Wenn wir auf uns selber achten und wenn wir auf unsere Bedürfnisse achten, damit es uns selber psychisch auch gut gehen kann.
6: Mhm. Also man wertet es negativ meistens in der Projektion, aber wenn es jetzt ja etwas Positives wäre, könnte es dann auch sein, dass man mal etwas positiv projiziert. Also dass man wie sagt so, ah, das ist jetzt ist auch noch gut, die Person schaut immer mega für sich oder so, aber es wäre dann gar nicht so.
3: Die Projektion könnte dann schon auch sein, wenn mir das bei anderen auffällt, dass ich zum Beispiel auch den Wunsch habe, mir selber so gut zu schauen.
6: Mhm.
3: Oder? Und dann kann auch eine Form von Projektion sein, dass ich jemanden idealisiere, oder? Also, ne, dass das dann auch das Ideal ist. Und ich mich aber vielleicht noch nicht traue, in bestimmten Bereichen das auch so zu machen oder auch so zu leben, weil da irgendein sozialer Druck ist oder so innere Regeln, die ich mir auferlegt habe.
6: Also man kann wie jemand auch idealisieren, oder? Man kann irgendwie wie das Gefühl haben, ah, die kann wahrscheinlich alles und die ist perfekt, obwohl das man ja vielleicht gar nicht in die Gedanken hineinsieht, dass die Person vielleicht auch eine Fassade war. Das weiß man ja vielleicht dann gar nicht. Was es ja auch noch gibt, ist, dass man manchmal so ein bisschen wie das Gefühl hat, das ist wahrscheinlich auch nicht etwas Negatives, sondern auch eher noch so ein bisschen positiv, würde ich jetzt das mal sagen, wenn man so Mitgefühl hat mit den anderen, oder? Oder so wie das Gefühl hat, ah ja, ich gehe jetzt mega mit in den Gefühlen mit der anderen Person, wenn etwas vielleicht Trauriges passiert ist oder so. Das wäre ja dann auch nicht eine Negativprojektion.
3: Genau, das ist das, was wir eigentlich eher positiv deuten oder das, was wir als Empathie bezeichnen, wäre eben dann auch eine Form oder darauf beruht eigentlich auch Projektion, oder ich weiß, hey, in der Situation wäre ich jetzt traurig und dann nehme ich an, dass die andere Person jetzt auch traurig ist. Oder zum Beispiel jetzt was ich gemerkt habe, wo ich bei meinen eigenen Kindern aufpassen muss, wenn die mal irgendwo nicht mitspielen dürfen bei irgendeinem Nachbarsmeitli oder irgendwo nicht eingeladen sind, vielleicht auf einer Geburtstagsparty oder so, und dann löst es in mir aus, oh nein, mein Kind wird ausgeschlossen, das ist ja ganz schlimm. Zum Beispiel, weil ich das so bewerte. Es kann aber sein, dass mein Kind das gar nicht schlimm findet, oder? Ich aber unbewusst dann das auf mein Kind projiziere und sage, oh nein, du Arme, jetzt darfst du da nicht mitspielen. Ne? Das ist ja
6: noch
3: total, ist ja total gemein von den anderen oder so. Ne? Und es kann aber sein, dass das eigene Kind das vielleicht gar nicht so schlimm findet oder sowieso keine Lust hatte oder damit vielleicht ganz anders umgeht und nicht so ein Inneres hat, okay, ich gehöre nicht dazu oder ich bin ausgeschlossen. Das wären jetzt auch so Situationen, oder wo man gut aufpassen muss, dass man eben nicht seine Projektion oder seine eigenen Gefühle dem anderen wie überstülpt, oder? Und davon ausgeht, okay, weil das mein Erleben ist, muss ich doch jetzt die andere Person in der gleichen Situation auch so fühlen, wie ich mich gefühlt habe.
6: Wenn man jetzt das gerade so erlebt oder merkt, wie geht man denn da besser damit um? Wenn man jetzt das Gefühl hat, so, ah, das ist jetzt fies oder so. Was wäre denn die richtige Herangehensweise, um mit dem Kind umzugehen?
3: Also jetzt in der Situation oder zum Beispiel zu sagen, ah, okay, oder das ist ja erstmal sachlich, die haben dich jetzt nicht mitspielen lassen. Wie ist es denn für dich?
6: Ja.
3: Oder? Und dann, also meistens sagen die Kinder dann schon, oh, das finde ich jetzt fies oder gemein, oder ach, das ist gar nicht so schlimm. Ich will manchmal auch nur mit einer Freundin spielen, ich verstehe das, ne? Also dann halt auch das Thema einfach fragen, hey, wie ist das jetzt gerade für dich? Oder jemand hat jemanden verloren oder keine Ahnung was, wie passiert es, okay, wie fühlst du dich oder was macht das mit dir?
6: Was macht das mit dir? Genau, das sind ja die Psychologiefragen, oder? Wenn die einen auch eher ein bisschen fest darauf reagieren und das nicht nur toll finden, so, hä, was macht das mit mir, weiss doch nicht.
3: Aber ja, ja, genau, aber das ich weiß doch nicht, ist ja auch wieder, okay, ich muss manchmal den Blick erst nach innen richten und überhaupt spüren, was da eigentlich ist, oder? Weil unsere Gefühle sind ja oft im Unbewussten, beeinflussen aber auch, wie wir uns verhalten. Oder? Und das ist dann eben so der Punkt, okay, manchmal den Blick nach innen richten, und eben wenn man Leute im Umfeld hat, die dann wirklich fragen, hey, wie geht's dir? Die dann vielleicht wirklich wissen wollen, ne? Was ist jetzt gerade? Was macht es mit dir? Wie gehst du damit um? Dann muss ich ja den Blick nach innen richten, und das ist uns natürlich oft unangenehm, deswegen haben wir auch so Abwehrstrategien, oder? Also die Projektion ist ja auch eine Art von Schutz, da ist vielleicht auch ein Gefühl, was mir unangenehm ist, und wenn ich das projiziere, kann ich damit einen besseren Umgang finden oder das irgendwie nochmal anders verarbeiten.
6: Also wenn man mehr projiziert, also wenn man jetzt selber das realisiert und merkt, dann ist es sicher mal wichtig, zum selber mal zu schauen, was hat man eigentlich da alles für Gefühle, die dahinter sind, wo man vielleicht eben wie nicht so Raum gibt. So, wenn du sagst, mehr Projektion ist oft, wenn viele Gefühle dann gar nicht so wahrgenommen werden.
3: Ja, oder dann ist einfach der Blick viel im Außen, oder? Also wenn ich viel projiziere, dann werfe ich ja viel nach außen, und dann braucht es eben auch den Blick nach innen. Also was ist denn da bei mir? Wenn ich im Außen viel wahrnehme, an verschiedenen Sachen und das alles projiziere. Und dann ist ja die entscheidende Frage, okay, aber was ist da eigentlich bei mir?
6: Mhm.
3: Oder wo wir es auch erkennen können. Oder wenn sich bestimmte Muster, wenn sich Sachen immer wiederholen und ich merke, okay, auf der Arbeit habe ich das Gefühl, ich bin inkompetent. In der Beziehung fühle ich mich auch so, in der Partnerschaft, in meiner Familie auch, in Freundschaften auch. Dann ist manchmal vielleicht so das Thema, okay, da ist scheinbar eine Unsicherheit bei mir, oder? Vielleicht bin ich gar nicht inkompetent oder die anderen erleben mich gar nicht so, sondern ich bin einfach total unsicher, was ich kann und wer ich bin und was ich gut mache.
6: Mhm. Das ist auch noch ein guter Hinweis. Also mal sich ein bisschen beobachten, in welchem Umfeld oder in welchem Umfeld habe ich die Gefühle?
3: Mhm.
6: Oder habe ich immer wieder ähnliche Gefühle vielleicht eben auch?
3: Mhm.
6: Wenn es jetzt aber so ist, dass man ja eben Projektion, die merke ich mir ja nicht gerade sofort. Oder? Also meistens ist es ja zuerst mal unbewusst, dass man das macht. Ich würde mal sagen, meistens merkt es zuerst das Umfeld,
3: mhm.
6: vielleicht in einer Beziehung gerade oder so. Was hast du für einen Tipp für Menschen, die jetzt das wahrnehmen, dass vielleicht gerade in einer Beziehung der Partner, Partnerin projiziert?
3: Also wenn ich das wahrnehme, ist ja immer die Frage, wie spreche ich das auf eine gute Art und
6: genau.
3: Weise an? Und ich finde das, was wir jetzt vorher schon gesagt haben, der Trick ist ja eigentlich der, wenn jetzt der Partner, die Partnerin mir sagt, boah, du bist aber heute aggressiv oder gestresst, was ist los mit dir oder so, dann kann man ja eben genauso reagieren, wie das mein Mann manchmal auch schon gemacht hat. Hä? Also ich habe nicht den Eindruck, dass ich gestresst bin. Bist du denn gestresst oder was ist denn bei dir? Wie geht's dir denn heute?
6: Mhm. Zurück, also Frage.
3: Mhm. Mhm. Oder auch zu sagen, okay, warte mal, bis eben hatte ich das Gefühl, nee, aber vielleicht schaue ich kurz mal nach innen, oder? Und denk mal drüber nach, okay, was ist da eigentlich? Oder? Also, dass der andere sich vielleicht auch gesehen fühlt, ne? Ist ja manchmal auch wichtig,
6: mhm.
3: dass man nicht gleich so ablenkt von mir zu dir. Das kann ja auch eine Strategie sein, ne? Ich bleibe eigentlich gar nicht bei mir, sondern ich frage immer den anderen, und wie geht's dir und was war bei dir heute?
6: Mhm.
3: Weil ich nicht über mich reden möchte oder das unangenehm ist.
6: Hm.
3: Deswegen könnte man auch zuerst kurz innehalten und sagen, warte kurz, ich muss schnell in mich reinspüren, ob ich mich tatsächlich gestresst fühle. Kann man sagen, okay, die Frage hat mich jetzt gestresst oder so, ne? Das kann ja manchmal auch sein. Und dann halt sagen, hey, und wie ist es eigentlich bei dir?
6: Mhm. Mhm.
3: So im Sinne von Gleichwertigkeit oder du hast mich gefragt, mich interessiert auch, wie geht's eigentlich dir?
6: Mhm.
3: Wie ist es denn bei dir?
6: Mhm. Also zurückfragen. Immer gut, wenn es nur als Ablenkmanöver ist, in dem Sinn von sich selber. Wieso fällt es einem eigentlich schwer oder den Menschen, die das jetzt, sag jetzt mal, betroffen sind von der Projektion, warum fällt es einem schwer, in die Selbstreflexion gehen?
3: Ja, also ich glaube, grundsätzlich kann man schon unterscheiden. Es gibt natürlich Menschen, die eher so eine Tendenz haben, auch den Blick nach innen zu richten. Also häufig auch eben introvertiertere Personen, die mehr denken oder auch ihre Innenwelt zum Beispiel stärker wahrnehmen oder auch Menschen, die gefühlsstärker sind, die auch intensive Emotionen haben. Die nehmen die dann oft natürlich auch sehr, sehr intensiv wahr.
6: Mhm.
3: Im Gegensatz zu Menschen, die vielleicht eher extrovertierter sind und auch erst über Sprache, zum Beispiel über den Austausch anfangen zu verarbeiten, oder? Also dann vielleicht auch eher über Projektion, oder? Ich nehme doch da im Außen jetzt was wahr und ich muss drüber reden. Und dann kommt erst der Blick nach innen. Also das heißt, da gibt es sicherlich auch Veranlagungen, oder wie einfach fällt mir das zu reflektieren? Und wo braucht es auch in der Entwicklung, oder brauche ich natürlich auch Eltern, die mir helfen, Emotionen zu benennen und zu erkennen und dann auch im nächsten Schritt zu regulieren, also Strategien dafür zu finden. Und wenn ich natürlich so aufwachse, dass Emotionen oder Bedürfnisse keine Rolle spielen, ist natürlich der Zugang auch nochmal erschwerter zu dem, okay, was ist eigentlich bei mir? Was brauche ich in der Situation? Was wäre jetzt mein Bedürfnis?
6: Mhm.
3: Also da ist sicherlich auch ein Schlüssel, wie bin ich aufgewachsen und wurde kommuniziert, wurde über Gefühle kommuniziert, wurde über Bedürfnisse kommuniziert, oder gab es einfach so eine Ebene von Projektion, oder? Und mir wurden Sachen unterstellt, dass ich die fühle, obwohl ich die vielleicht gar nicht fühle, selber, und dann sind Konflikte entstanden.
6: Mhm. Wenn jetzt jemand zu dir kommt und du merkst, die Person hat viel mit Projektion zu tun, oder es plagt sie vielleicht auch, oder sie ist eben dann viel im Aussen, wie gehst du therapeutisch daher?
3: Also wichtig ist ja erstmal so ein gemeinsames Verstehen, oder? Also wenn jetzt eine Person zum Beispiel sich immer übers Umfeld aufregt und die sind alle blöd und keiner versteht mich und so, also da vielleicht ganz viel Wut ist und im Außen machen alle alles falsch, dann ist wichtig erstmal, okay, ich muss verstehen, was ist eigentlich genau passiert, was hast du konkret beobachtet, was hast du selber gedacht, wie hast du dich gefühlt, oder? Also dann ist natürlich ein großer Teil auch nachzufragen, okay, und was hat es in dir ausgelöst, oder, keine Ahnung, der Arbeitgeber hat dich schlecht bewertet oder eine Lehrperson hat dich schlecht bewertet und dann regt man sich über den Lehrer auf und vielleicht regt man sich eigentlich über sich selber auf, weil man genau weiß, hey, ich habe eigentlich nicht genug gelernt. So, oder ich hätte mehr machen können oder ich habe eigentlich einen hohen Anspruch, aber hatte keine Lust zu lernen, oder? Und dann ist vielleicht die Wut auch so ein bisschen auf sich selber, aber es ist einfacher, das zu projizieren und sich über die andere Person aufzuregen. Deswegen helfen dann auch Fragen, hey, was hast du gedacht? Wie hast du dich gefühlt? Und dann ist so ein Schlüssel eigentlich meistens und gibt's auch noch eine alternative Erklärung.
6: Mhm.
3: Also könnte die Person sich auch anders gefühlt haben oder könnte die ein anderes Ziel gehabt haben, als, ich sage jetzt mal, dir eins reinzudrücken und dich ärgern zu wollen, zum Beispiel.
6: Mhm.
3: Oder? Also das ist so der eine Teil, was gibt's für Alternative, für andere mögliche Erklärungen. Auch wenn ich übertrage zum Beispiel mein Partner, der interessiert sich nicht mehr für mich. Okay, woran machst du denn das fest, dass er das Interesse verloren hat? Was genau beobachtest du im Alltag? Was hat sich verändert? Ja, wenn dann kommt, eigentlich hat sich nichts verändert. Eigentlich ist alles so wie vorher. Der sagt mir auch jeden Tag, dass er mich liebt. Und dann würde ich sagen, okay, aber woran müsstest du jetzt merken, ne, dass... woran machst du das fest? Das Interesse reicht das nicht, zum Beispiel, dass das jemand sagt. Und manchmal kommt man dann auf den Punkt, okay, eigentlich habe ich Angst, wieder verlassen zu werden, weil in der Vergangenheit ist ja auch schon das und das passiert.
6: Mhm.
3: Also das konkrete Nachfragen, das hilft auf jeden Fall.
6: Also dort herausfinden, was hat man eigentlich selber für Themen. Und nachher geht es ja dann wahrscheinlich darum, dass man an denen auch arbeitet, also dass man irgendwo dann auch mit denen lernt umzugehen, weil sie sind ja dann gleich da und sie machen einem vielleicht uns zufrieden. Man projiziert dann einfach im besten Fall nicht mehr, sondern man nimmt sie selber wahr. Was wäre ein weiterer Schritt, um nachher mit dem umzugehen?
3: Ja, also insgesamt, oder, ist es wichtig, dass wir erkennen, oder wir müssen eben ehrlich selbst reflektieren, also auch wenn ich mich dann entdecke oder ertappe, okay, ich bin jemand, der projiziert oder da habe ich eigene Themen, und dann ist auch ein Schlüssel, der helfen kann, auch selbst Mitgefühl mit sich zu haben, also sich dann nicht zu verurteilen, dass ich das zum Beispiel mache, dass ich projiziere oder dass ich da bestimmte Themen habe, sondern dann auch lernen, so mit der eigenen Unvollkommenheit zurechtzukommen und sich da auch liebevoll zu begegnen und zu akzeptieren, okay, das ist mir passiert, aber das ist auch nicht schlimm, wenn das passiert.
6: Wenn man bei sich selber dann anfängt herzuschauen, dann merkt man ja vielleicht auch, da habe ich vielleicht eben Themen, die ich selber jetzt gar nicht so toll finde an mir. Vielleicht kann man dann auch auf Schattenseite sagen von einem selber. Wie kann man dann auch lernen, die anzunehmen?
3: Ich glaube, ganz, ganz wichtig ist, dass uns auch bewusst ist, dass wir auch alle widersprüchliche Seiten haben. Oder wir haben ja vorhin über Hilfsbereitschaft geredet, zum Beispiel so als Wert. Und es gibt Situationen, da darf ich hilfsbereit sein. Es gibt auch Situationen, da darf ich vielleicht egoistisch sein und eigene Bedürfnisse in den Vordergrund rücken.
6: Mhm.
3: Und ich bin recht Fan von so einer deutschen Autorin, der Nora Imlau. Und die spricht ganz viel von Gleichzeitigkeit, dass wir uns eigentlich bewusst sein dürfen, es gibt nicht immer nur schwarz oder weiß und entweder oder, sondern es gibt auch Dinge, die dürfen gleichzeitig bestehen. Also ich kann ein hilfsbereiter Mensch sein, ich kann aber auch egoistisch sein. Ich darf eigentlich wie beide Seiten zum Beispiel haben und ich darf auch beide Seiten leben. Ich bin vielleicht manchmal großzügig und manchmal bin ich sparsam.
6: Mhm.
3: Oder ich muss gar nicht das eine oder das andere, sondern es darf auch gleichzeitig bestehen. Ich kann mutig sein, ich kann aber auch in bestimmten Bereichen Ängste haben, zum Beispiel Verlustängste.
6: Mhm.
3: In anderen Bereichen habe ich es aber vielleicht nicht. Und auch wenn wir unangenehme Gefühle haben, die wir vielleicht auf andere projizieren, dann heißt es noch nicht, dass wir danach handeln. Also wenn ich jetzt eigentlich wütend bin oder irgendeine Wut habe und ich projiziere die auf den anderen, heißt es ja noch nicht, ich werde jetzt jemanden verletzen, oder weil ich wütend bin, sondern wie das Beispiel mit der Parklücke oder die mir weggeschnappt wurde, ich merke erstmal, okay, das hat mich jetzt verärgert. Und dann darf ich spüren, okay, da ist jetzt gerade eine Wut, weil irgendein Bedürfnis beschnitten wurde. Ich muss vielleicht schnell zu meinem Termin und ich bin spät dran und jetzt hat der mir den Parkplatz weggeschnappt. Natürlich gibt es dann vielleicht auch noch andere Parkplätze, aber es dauert einfach ein bisschen länger.
6: Mhm. Wie so Akzeptanz üben, eigentlich ja. Ist das, oder? Dass man irgendwo wie so auch darf sagen, hey, und es ist auch okay. Aber ich glaube, das ist eben genau das Schwierige, weil man will ja das nicht. Man will ja diese Seite nicht an sich haben. Und sie probiert sie dann irgendwie zu verdrängen oder eben sie auszulöschen, indem man eben genau immer ins Gegenteil geht.
3: Mhm. Genau, da kann man sich schon auch die Frage stellen, welche Bewertung habe ich eigentlich? Wie bewerte ich Egoismus? Wie bewerte ich Wut? Wie bewerte ich Eifersucht? Wie bewerte ich Neid, oder? Ach nein, das ist was, das darf ich gar nicht haben. Mhm. Ne? Aber ich hätte doch auch so gerne den Pool im Garten wie die Nachbarn oder so. Und wenn ich mir das natürlich nicht erlaube, oder? Ich glaube, dann ist auch eben dieser Hang dazu, etwas zu projizieren auf andere, zum Beispiel Neid, Wut, Eifersucht, was auch immer, ist dann natürlich viel größer. Und sich dann zu fragen, okay, wie ist eigentlich meine Bewertung? Wie bewerte ich bestimmte Emotionen? Wie bewerte ich bestimmte Eigenschaften? Und warum bewerte ich die eigentlich so?
6: Mhm. Vielleicht gibt es ja da noch eine Übung, wie man das auch noch mehr kann. Machen, die Selbsterkenntnis, dass man selber kann wie herausfinden, was sind meine Schattenseiten und was sind meine Werte oder meine Bedürfnisse.
3: Mhm. Ja, oder man sagt auch bei Projektion jetzt insgesamt, also außer bei Werten und Bedürfnissen, oder das, da braucht es ja auch manchmal zum Bedürfnisse wirklich spüren, braucht man manchmal wie so eine Tabelle, ne? Das sind jetzt hier Bedürfnisse, welches habe ich eigentlich gerade, oder verschiedene Werte, so ein Wertekompass, das haben wir auch schon mal angesprochen in einem anderen Podcast, zu überlegen, hey, welche Werte gibt's eigentlich und auf einem Blatt anzustreichen, was ist mir eigentlich alles wichtig, erstmal alles anzustreichen, dann zu reduzieren auf 10 Werte und dann zu gucken, was sind vielleicht meine 3 Hauptwerte, die mir wichtig sind. Und generell kann man aber sagen, bei Projektionen kann man sich auch ein Blatt machen mit 2 Spalten und dann aufschreiben, okay, was habe ich heute beobachtet? Zum Beispiel, meine Arbeitskollegin hat mich heute nicht gegrüßt. Und was ist meine Interpretation? Sie mag mich nicht, zum Beispiel. Und dann aber eine 3. Spalte zu ergänzen, okay, was könnte auch eine alternative Erklärung sein? Ah, okay, die hat vielleicht, die ist einfach müde gewesen oder die hat einen schlechten Tag gehabt. Ne? Hat das wirklich was mit mir zu tun und mit der Art von Interpretation, weil ich vielleicht das Gefühl habe, ich bin ungenügend, oder? Und dann projiziere ich, okay, die anderen grüßen mich nicht, weil sie mich nicht mögen, weil ich nicht gut genug bin. Mhm. Oder? So kann ich dem auch so ein bisschen auf die Schliche kommen. Wo projiziere ich vielleicht? Man kann sich auch so ein kleines Trigger-Tagebuch anlegen, wo habe ich stark emotional reagiert oder wo ist dann vielleicht mit dem Partner ein Konflikt entstanden nach so einer Aussage, du bist doch wütend oder du bist egoistisch.

0: Gibt es da irgendwie eine Möglichkeit? Kann der Glaube vielleicht auch helfen, ehrlicher auf sich selber zu schauen?
1: Also der Glaube bietet auf jeden Fall einen guten Rahmen, um ehrlich über sich selber zu reflektieren, weil die Grundannahme ja ist das, was im Psalm 139 steht: Gott hat jeden Menschen wundervoll und einzigartig geschaffen. Und dass wir daran glauben, oder also an den Schöpfer, der uns eben gemacht hat und der uns auch aus einem bestimmten Grund gemacht hat, so wie wir sind, oder mit den Facetten, die wir in uns tragen, oder dass ich das schon mal weiß, so für den Selbstwert, finde ich, ist das sehr, sehr wichtig, zum sagen können, hey, ich bin wertvoll, weil es einen Schöpfer gibt, der mich so gemacht hat, wie ich bin. Und dann über den Glauben auch zu lernen, hey, die Bibel ist ja voll von Geschichten von Menschen, die scheitern und Fehler begehen und wo Gleichzeitigkeit eben besteht. Von in dem einen Moment ist jemand heldenhaft und in dem anderen Moment scheitert er vielleicht oder versagt. Und dann gibt es einen Gott, der einfach seine Gnade schenkt und uns zeigt, hey, wir dürfen Fehler machen und wir müssen nicht perfekt sein, sondern wir sind einfach angenommen, so wie wir sind.
0: Aha.
1: Das Eingangsbeispiel, was du gesagt hast mit dem Splitter im Auge und dann dem eigenen Balken, den man vielleicht vor den Augen hat, das soll uns eigentlich helfen, zuerst auf uns zu schauen. Also bevor ich eben projiziere und beim anderen etwas sehe, einfach den Blick auf sich selber zu richten und zu wissen, aha, okay, was ist da eigentlich gerade bei mir? Oder ich bin vielleicht zu stark im Außen und sehe Sachen im Außen und habe dann einfach einen blinden Fleck bei mir. Und sich das auch mitzunehmen, okay, christlicher Glaube hilft auch, über mich selber nachzudenken. Was passiert eigentlich innerlich gerade in mir? Wo gibt es Themen, die mir Sorgen machen, die ich an Gott abgeben möchte? Wo gibt es Situationen, die für mich schwierig sind? Wo sind da Wunden, die vielleicht irgendwie Heilung brauchen? Da kann der Glaube dann auf jeden Fall helfen.
0: Also der christliche Glaube kann einem definitiv da auch kleine Input geben, dass man sicher mal lernt, irgendwo heranschauen. Wir kommen schon zum Schluss. Hast du da vielleicht jetzt einfach noch zum Abrunden vielleicht eine Frage, die wir mitnehmen können, wo wir uns vielleicht ein bisschen häufiger selber stellen können, um Projektion entlarven?
1: Ja, also das eine wäre, was sehe ich gerade? Also was ist scheinbar objektiv und was lege ich eigentlich hinein? Also was ist meine Interpretation?
0: Also wo haben wir Gewissheit und wo sind wir eigentlich nur so ein bisschen am raten, was könnte eigentlich passiert sein? Nehmen wir mit. Ich danke dir vielmals für das Gespräch über Projektion, Julia.
1: Ja, danke auch.
2: Wenn man viel in der Projektion ist, dann hat das mit Unsicherheit zu tun. Und dass man mehr im Aussen ist als bei sich selber. Das ist gerade hängen geblieben bei mir. Und dass man einfach vielleicht kurz innehaltet, wenn man gerade am Austeilen ist oder einem schlechte Gefühl überkommt. Dass man sich kann fragen, hat jetzt das wirklich mit der anderen Person zu tun oder betrifft es gerade mich selber? Und hey, es ist okay. Ich hoffe, du hast etwas mitnehmen aus dieser Folge. 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
1: Die Nachrichten von SRF um 21 Uhr mit Lara Christen. Saudi-Arabien soll im Konflikt mit den jemenitischen Houthi-Rebellen weitere Unterstützung erhalten. Das sogenannte Mekka-Bündnis, bestehend aus Saudi-Arabien, Pakistan und der Türkei, hat dafür ein Notfallmeeting abgehalten und nun Maßnahmen angekündigt. Es würden etwa Streitkräfte bereitgestellt und entsandt. Weiter verurteilt das Bündnis die anhaltenden Angriffe auf Saudi-Arabien. Derweil geht auch die jemenitische Regierung, die mit Saudi-Arabien verbündet ist, gegen die Houthi-Rebellen vor. Man habe strategisch wichtige Gebiete an der Meerenge Bab el-Mandeb eingenommen, hieß es. Die Houthi-Miliz, die vom Iran unterstützt wird, kündigte weitere Angriffe an und warnte Fluggesellschaften davor, den Luftraum Saudi-Arabiens zu nutzen. Dass die USA sämtliche Langstreckenbomber vom britischen Militärstützpunkt Fairford abgezogen haben, stehe nicht im Zusammenhang mit mutmaßlichen Terrordrohungen. Das sagte US-Außenminister Marco Rubio vor Medienvertretern. Er habe weiterhin Vertrauen in die britischen Sicherheitsvorkehrungen auf dem Stützpunkt. Nahe dem Stützpunkt waren Ende September 5 Männer wegen Terrorverdachts vorübergehend festgenommen worden. Die US-Luftwaffe verlegte darauf sämtliche dort stationierten Bomber zurück in die USA. Der Stützpunkt Fairford ist einer der wenigen in Europa, die von B-1-Bombern genutzt werden können. Die USA flogen damit von dort aus Einsätze gegen iranische Raketenstellungen, welche den Schiffsverkehr in der Straße von Hormuz bedrohten. Im westafrikanischen Nigeria sind beim Absturz eines Militärflugzeugs alle 32 Menschen an Bord ums Leben gekommen. Das bestätigte Staatspräsident Bola Tinubu. Er sprach den Angehörigen der 25 Passagiere und 7 Besatzungsmitgliedern sein Beileid aus. Beim Flugzeug handle es sich um eine zweimotorige Propellermaschine vom Typ ATR-42, teilte die nigerianische Luftwaffe mit. Zur Absturzursache machte sie keine Angaben. Der Deutsche Buchpreis geht in diesem Jahr an die deutsche Schriftstellerin Shehda Basya für ihren Roman «Die Lücken». Das gab der Börsenverein des deutschen Buchhandels in Frankfurt bekannt. Er verleiht den mit 25.000 Euro dotierten Preis. Die Lücken handelt von einem fiktiven Ort im Südwesten Deutschlands. Basya erzählt darin 90 Jahre deutscher Geschichte nach. Es geht um Menschen, die das Dorf im Laufe der Zeit geprägt haben. Jüdische Familien, NS-Profiteure und iranische Flüchtlingsfamilien. Für Die Lücken hatte Basya in diesem Jahr bereits den Wilhelm Raabe Literaturpreis erhalten. Das Wetter: Der Dienstag wird ziemlich sonnig bei 20 bis 24 Grad. Im Süden und Osten gibt es einige Wolken und lokale Schauer. Das waren Nachrichten von Radio SRF. Verantwortlich Konrad Muschk.
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2: Die Zeit, die mir geschenkt ist, mit all dem, was ich habe und bin, etwas Gutes können tun für den Kanton, für die Menschen, die hier leben. Und einfach auch können Freude haben am Amt, weil ich glaube, Freude und Dankbarkeit sind unglaublich gute Energieträger für ein Leben, das sich für andere Menschen investiert.
3: 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Es ist schon spannend, dass wir hier im Fenstergespräch in die verschiedensten Lebensfenster hineinschauen können. Heute ein Podcast über, ja, es ist schon fast eine Tellerwäschkarriere, vom Pflegekind zum Regierungsrat. Ich bin Martin Diener und ich rede mit dem Tommy Jourdan. Er ist einer von 5 Regierungsräten vom Kanton Basel-Land. Volkswirtschafts- und Gesundheitsdirektor ist er. Mit ihm wollte ich über sein Leben und Politik reden, aber auch, wie man das alles mit der Familie unter einen Hut bringt. Und darum ist auch eines von seinen Kindern, der Tim Noah, mit dabei. Herzlich willkommen, euch zwei.
2: Merci mal. Danke vielmals.
3: Gerade zuerst, was fasziniert dich, Tommy, an der Politik?
2: Ich glaube, die Möglichkeit, etwas zu gestalten, etwas zu bewegen, etwas auch zu verändern. In der Gesellschaft, in dem Kanton, wo ich leben darf, wo ich gerne lebe, wo ich aufgewachsen bin, wo mir auch so viel geschenkt worden ist, wo so viele Menschen sich in mich investiert haben und wo ich aus dem heraus irgendwie auch eine Verpflichtung ableite, etwas von dem, was ich erfahren durfte, auch weiterzugeben. Das war früher noch schon der Fall, als ich Streetworker war. Das war auch nachher in anderen beruflichen Erfahrungen immer wieder das Anliegen gewesen. Und das ist es heute auch als Regierungsrat, etwas können zu gestalten, etwas können zu verändern und letztlich auch für die Menschen unterwegs sein, die in diesem Kanton leben.
4: Frage dich, der Sohn vom Herrn Regierungsrat, wie fest interessiert dich Politik wirklich?
5: Abstimmungen und so, immer wieder dabei. Also es gibt Themen, die mich sehr interessieren, weniger. Ich finde es sehr cool, dass der Papi das Wirtschaftsdepartement hat, weil das ist halt mein Studium. Also ich habe Wirtschaft studiert, im Bachelor, und er jetzt im Master. Und dann kann ich mit ihm über die Themen diskutieren, einerseits auf der Wirtschaftsebene, aber andererseits auch aus der Politikebene. Das mache ich auch sehr gerne. Aber dann gibt es andere Themen, wo jetzt ich mich dann ein bisschen ausnehme. Also jetzt eben gerade seit der Papi sehr im Rampenlicht steht. Man versteckt, dass ich sein Sohn bin, kann ich eh nicht. Allein schon wegen Aussehen kommen immer Leute auf mich zu. Sani, geil, du bist so auf dem Tommy. Ja.
4: Aber ist das auch schon unangenehm gewesen, dass sich dann jemand nur da gefuttert hat?
5: Nie negativ. Also oft, wenn sie meinen Namen lesen, dann Jordan, das ist doch der Regierungsrat, dann kommt manchmal
4: ist irgendwie... Ist er nicht wie Müller oder Meier?
5: Nein, genau, das kommt ja dann noch dazu. Manchmal kommt noch irgendwie ein halb blöd gemeinter Satz hinten drin, eben so, jo, sag ihm doch, er soll bei diesem Projekt mal noch dieses und jenes durchboxen, was weiß ich. Aber es ist immer im guten Rahmen. Also nie, weder auf die Partei bezogen, noch auf den Papi selber, wenn, dann gegen vor allem positives Feedback, also hey, geil, er macht das im Fall cool und so, dieses, ich so, jo, ich sag's ihm, aber... Ich kann dir jetzt nicht genau die Auskunft geben, was jetzt wirklich dann besprechen. Also im Sinne von, ja, das weiss ich halt auch gar nicht.
4: Aber wenn es jetzt einen bösen Medienbericht gibt über den Papi, wenn auch etwas geschrieben wird, das vielleicht gar nicht stimmt oder wo einfach so ein bisschen übertrieben und aufgeblasen ist, wie fest belastet dich das? Wie fest tut dir das weh?
5: Es kommt ein bisschen darauf an. Also im Sinne von, ich merke, wie es der Papi auf beschäftigt und die Mami ist halt sehr nahe mit dem Papi in dem Sinne. Also man merkt dann auch so, okay, ja, vielleicht. Jetzt ganz böse gesagt, wenn du jetzt halt gerade ein Problem hast, das jetzt nicht gerade sehr, sehr dringend ist, jetzt probierst du es erst selber zu lösen. Aber nein, also es beschäftigt mich dann zum Teil schon. Weil es gibt, ich weiß ein, zwei, ich weiß jetzt nicht mehr genau, um was es gegangen ist, aber es hat schon ein, zwei Situationen gegeben, vor allem im letzten Wahlkampf, wo ich fand, also, jo, jetzt da ist jetzt die Berichterstattung, also hätte ich jetzt auch als Objektive betrachtet, hätte ich jetzt mich hinterfragt, du, das kann ja nicht stimmen, was ist da geschrieben oder gemacht worden, was weiß ich. Das nervt mich dann mehr einfach als neutraler Leser. Ich betrachte mich sehr als neutraler Leser. Wir haben auch Situationen, wo wir nicht übereinstimmen in unserer politischen Meinung. Da finde ich dann auch so, hey, also, jo, das klingt jetzt ein bisschen sehr trümmelig in dem Sinn.
4: Thema Öffentlichkeit, wie gehst du damit um, wenn du angefindet wirst?
2: Jo, es beschäftigt mich schon auch. Und manchmal macht es einfach auch weh, man fühlt sich manchmal ungerecht behandelt. Man stellt fest, dass es oftmals gar nicht darum geht, die ganze Geschichte zu erzählen, sondern einfach einen guten Titel haben, eine gute Story zu haben, wo viele Klicks gibt. Und da vermisse ich dann manchmal auch den journalistischen Anspruch, irgendwo halt auch die ganze Geschichte zu erzählen. Auch wirklich nicht immer nur die Schlagseite zu betonen, wo am Schluss ja, eine gute Headline gibt und so. Und natürlich, dass man weiss, wie viel dass man selber investiert und auch sich engagiert für ein Thema, wie viel auch die Leute, die mit einem unterwegs sind, investieren und engagiert sind. Und dann tut einem das auch weh, wenn man offenbar merkt, da geht es jetzt gar nicht darum, den Gesamtinhalt auch zu transportieren. Und gleichzeitig weiss man ja auch, das ist Teil vom politischen Business. Wenn einem das zu fest stört, dann sollte man nicht Politiker oder Politikerin werden. Das ist halt ja, nehmen wir auch einen Teil vom Spiel. Und umso mehr ist es mir einfach auch wichtig, halt die Möglichkeiten, die sich mir gerne auch in der Breite darüber zu informieren, wie sich ein Sachverhalt wirklich zusammensetzt, die Möglichkeiten auch wirklich zu nutzen. Aber ja, ich bin total froh, habe ich eine Family, habe ich meine Kinder, habe ich meine Frau, die in diesem Moment ja auch zu mir stehen und sogar auch dann, ja, wenn ja etwas schief läuft und die Momente gibt es ja tatsächlich schon auch, man ist nicht fehlerfrei.
5: Also ich glaube, ganz ehrlich, am Schluss die Erste, die Kritik gar nicht ausüben muss, die härteste Kritik ist am Schluss eh mehr. Also
4: und das ist ja auch face-to-face, weißt, wenn die Leute miteinander reden, ist ja das sein.
5: Ja, aber klar.
4: Ich bemerke einfach so ein Wutbürgertum, dass man auf Social Media oder vielleicht auch bei Leserbriefen oder so, es ist ja dann nicht adressiert, obwohl sie schon adressiert an dich, aber nicht ins Gesicht gesagt, sondern einfach mal hinten rumgetreckelt. Merkst du das auch? Ich höre auch von vielen Politikern, die wirklich dann angefindet und bedroht werden?
2: Ja, das haben wir auch schon erlebt. Also wir haben schon ein Attentat gehabt. Also bei uns hat jemand schon mal einen riesengroßen Stein ins Haus hineingeschossen. Also wirklich.
4: Also daheim?
2: Daheim, knapp an unserer Tochter vorbei. Also es hat wirklich böse enden. Und das ist, ja, das sind schwierige Momente. Das ist dann so der Moment, wo du nachher ins Auto reinsteigst und dir überlegst, ob jetzt irgendjemand deine Bremsschläuche durchgeschnitten hat, weil du weißt ja nicht, ob der Steinwurf in dein Haus rein, also der Stein ist durchs ganze Haus geflogen, ob das der Anfang von der Eskalation ist oder das Ende von der Eskalation. Das haben wir auch schon erlebt. Und ja, das sind dann so Momente, wo du dich schon fragst, hey, ist das der Wert? Und das Verrückte jetzt noch schnell, um die Geschichte noch zu beenden, ist, ich bin dort Gemeinderat von unserer Gemeinde. Ich habe dann dort eine Meldung rausgegeben und gesagt, ich werde mir überlegen, ob ich noch weiter möchte Politik machen möchte. Und tatsächlich war die Headline von der Tageszeitung am nächsten Tag, wenn ein Politiker das nicht aushält, ist er am falschen Ort. Und da habe ich dann und wenn ich heute aber sehe, wie sich das auch weiterentwickelt hat, ich glaube, heute ist man da viel achtsamer, auch in der Wahrnehmung. Heute weiss man eben Hassrede und Anfindungen in der Politik, wie die einfach immer wieder zunehmen. Aber damals muss ich wirklich sagen, da hat einfach jedes Gefühl gehabt, ja, also wenn du Politiker bist, dann musst du halt mit dem rechnen und das irgendwie aushalten.
4: Ja, du hast ja Familie, also haben wir dann das es ist ganz fest in der Familie diskutiert?
5: Ja, sagen, hey, es ist also, ja, bei uns
4: geht
5: ja,
4: um Leib und Leben bei uns, oder?
5: Also, das Ding ist ja, es wäre ja etwas, wenn er jetzt ganz blöd gesagt das Staatsoberhaupt wäre. Also weißt du, es ist auf Gemeindesebene, also bitte, riss dich zusammen. Auf das, also weißt du, was ich meine?
4: Ja, aber für euch als Familie, wie habt ihr da quasi euch dann entschieden, zu sagen, habt ihr demokratisch abgestimmt, wer ist dafür, dass der Papi weiter politisiert? Und
5: nein,
4: und wer?
5: Also das nicht, bei uns war wie klar gewesen, also am Schluss, die Kinder haben sich eh, glaub, wirklich daraus genommen. Wir sind vor allem verschrocken, weil eben, ich bin dort 16 gesehen und die kleinste 4. Ja.
2: Auch das ist wirklich knapp an dem Stein.
5: Ja, ja. Also es war wirklich knapp gewesen. Und wir sind vor allem verschrocken und dann halt wie nicht gewusst, so, jo, was heisst das jetzt?
4: Aber ihr wisst, also das zieht mir jetzt schon ab, dass ihr da Steintüten bekommen. Wie bist du mit dieser latenten Unsicherheit? Der könnte ja wieder mit einer Steinschleudern oder mit einem Gewehrli hinter einem Rabattli warten, oder?
2: Also es ist wirklich wenn ich heute so zurückdenke, es war eine unglaubliche Zeit gewesen. Also es ist genau wie du sagst, man hat nicht gewusst, was ist der nächste Schritt. Ist es jetzt das Ende von der Geschichte oder ist es
4: der Anfang,
2: ein weiteres Kapitel? Genau. Und ja, es ist Angst gewesen. Es ist wirklich Angst gewesen. Angst um einen selber, auch eine Ohnmacht, totale Ohnmacht deren Entwicklung gegenüber, weil man hat nicht gewusst, aus welchem Ecke es kommt. Mhm. Die Medien haben es wirklich beführt, man kann es nicht anders sagen. Eben mit dem nächsten Kommentar am nächsten Tag haben wir natürlich die Eskalation gerade auf eine nächste Stufe gehoben, oder? Also, was wirklich verrückt ist gewesen, es hat dann relativ lang, also der Gemeinderat, wo ich Teil war davon, der hat sich völlig hinter mich und um mich gestellt. Das war ganz wichtig, weil es war dort so ein Moment, wo du einfach völlig allein bist und keine Möglichkeit gehabt hast, dir die Situation zu erklären, geschweige, hast du selber darüber entscheiden können, wie du aus dieser Situation rauskommst, weil die Eskalation ist ja von außen an dich angetragen worden. Und das ist ein ganz schwieriger Moment. Und von dem her muss ich wirklich sagen, es ist so eine Entscheidung gewesen, einerseits aus der Familie, Jacqueline und ich, meine Frau, wo wir uns entschieden haben dafür, doch, wir machen weiter, wir wollen nicht dem Druck nachgeben, wir wollen quasi nicht den Sieg dem geben oder deren geben, wo die Eskalation als Mittel vom Weg gewählt hat. Und auf der anderen Seite war es auch eine Entscheidung dafür, hey, das Amt, das hat noch so viele Möglichkeiten, so viele Chancen, eben damals auch als Gemeinderat, das möchte ich mir jetzt nicht einfach nehmen lassen, nur weil Einzelne, ich kann es nicht anders sagen, Wirrköpfe sich dafür entscheiden, die Gewaltspiralen so eskalieren zu lassen. Und zum Glück hat es dann auch ein Ende gefunden, im nächsten Wahlkampf ist es dann noch einmal dreckig geworden, aber also im Sinne von einfach Plakate geschändet und blöde Sprüche draufgeschrieben, aber dann irgendwann hat es dann auch ein Ende gefunden und ist es dann auch wieder besser geworden. Genau.
4: Gehen wir ins Jahr 2023. Ja. Sensation, Überraschung. Der Mann von der EVP schlägt die Frau aus der SVP und wird Regierungsrat. Wie war das da für dich?
2: Ja, das war einerseits total unerwartet gewesen. Also die Chancen waren ja wirklich sehr klein gewesen, als Teil von einer Kleinstpartei, die in der Schweiz noch nie einen Regierungsrat gestellt hat in ihrer 100-jährigen Geschichte. Und gleichzeitig, also wir haben schon dafür gekämpft und wir haben daran geglaubt, dass es möglich ist. Aller Unwahrscheinlichkeit zum Trotz, wir haben Und ich sage bewusst mir, weil wir sind ein ganzes Team gewesen. Wir haben einen unglaublich engagierten Wahlkampf gemacht. Wir haben wirklich auch sehr kreative und innovative Instrumente genutzt, um die Kandidatur in der Breite auch bekannt zu machen. Und ich glaube, was wirklich gelungen ist, ist der Bevölkerung klar zu machen, der will Regierungsrat werden. Er will das mit Hut und Haar und er ist deren Aufgabe wirklich gegenüber committed. Und, und ich glaube, das hat am Schluss auch den Unterschied gemacht. Und das ist ja das, was im Amt innen braucht. Das ist nicht etwas, wo du mit angezogener Handbremse oder mit 80% Engagement drin innen solltest leben, sondern das ist einfach ein All-in-Amt. Ich sage auch immer wieder, das Amt macht dann Sinn und macht dann Freude, wenn du Hobby, Freizeit, Job und Beruf einfach alles in einem kannst finden und in deiner Leidenschaft, Begeisterung und auch letztlich auf eine Art in deiner Bestimmung drin innen kannst aufgehen. Wenn das gelingt, dann ist A, ein Haufen möglich und B, braucht es das einfach auch, um diesen Anforderungen zu genügen. Und ja, an diesem Wahlsonntag, das ist ein überwältigendes Erlebnis gewesen. Ich bin auch total froh gewesen, muss mich erinnern, für meine Family, für meine Kinder, weil ich glaube, es hat auch sie ein bisschen stolz gemacht, dass ihr Papi das jetzt geschafft hat.
4: Fragen wir ihn gerade, wie es für euch als Familie war?
5: Also für die Familie völlig surreal. Im Sinne von in der Kandidatur vorher, wo zuerst beim ersten Mal, was dann nicht geklappt hat, bin ich einmal angesprochen worden von einem Kollegen, da bin ich im Säckalter gesehen, und hat gesagt, hey, voll cool, was die Papi macht, aber geil, es lenkt wahrscheinlich eh nicht. Da hast du im Alter gesehen wie ich, der hat wahrscheinlich das gesagt, was ihm der Vater vorgehört hat. Also weißt du, im Sinne von, jo. Und dann bist du später, und dann hast du selber mal eben Zeitung gelesen mit dem Alter, wo eine Wirtschaftslesung hatte, was weiß ich, dann merkst du, doch, das macht Sinn, und dann dies, das. Es ist schon cool. Und es ist dann auch ein surrealer Moment gesehen, jetzt heisst es, okay, also, hey, wir müssen jetzt ins Parlamentsgebäude und dann werden dort die 5 Regierungsräte präsentiert.
4: Und mit Blumenstrauß.
5: Genau, und dann sitzt der Papi vorne und wir haben es wirklich einordnen. Und das hat rückblickend dann auch zu einem kleinen Konflikt zwischen mir und dem Papi geführt. Weil ich, ja, wir haben einen Brutalstreit gehabt. Nach dem
4: warum denn?
5: Okay. Er hat gesagt, er hat ein grosses Team um sich gehabt, das stimmt auch. Also ich meine, ich kenne ja den Papi eh immer nur als Workaholic. Das, also im positiven Sinn, im absoluten positiven Sinn. Aber ich glaube, er hat so viel Aufwand in den Betrieben, hat dort, das habe ich, glaube ich, selten gesehen. Und dann hat es, ich glaube, es ist sogar noch am Sonntag gesehen, hat es dann ein riesen Fest gegeben bei uns daheim, wo Leute ein- und ausgegangen sind und was weiß ich. Und ich bin halt einfach nicht der feste Typ, wirklich nicht. Ich bin dort sozial völlig unfähig. Und ich bin Hallo sagen, habe mich gefreut mit dem Papi und dann habe ich mich ein bisschen in den Hintergrund gezogen und dann hat der Papi mir am Ende vom Tag oder nächsten Morgen vorgeworfen, du, los, Sohn, nicht so geil gesehen, hätte ich eigentlich lieber präsenter gesehen, weil das ist ziemlich der grösste Tag von meinem Leben. Ich,
6: sorry.
5: Nein. Und das Mami...
4: Spartige Versöhnung, habe ich immer
5: gesehen. Das Mami natürlich als emotionalen Anker vom Papi, der auch in diesem Gespräch drin gesehen. Und dann, dort habe ich, muss ich ganz ehrlich sagen, eben, ich kann es wie nicht einordnen, weil es war die Situation, wo ich habe gewusst, wo noch das erste Mal Gemeinderat geworden ist, das war auch ein Fest gewesen. Aber das war dann wieder mal eine Ebene grösser gewesen. Und dann sind unsere Cousins, Cousinen aus Bern sind dann plötzlich aufgetaucht. Und das ist wie nicht können, es ist wie nochmal eine Nummer grösser. Ich habe das wie nicht geschafft, die Orte. Und zurückblicken muss ich sagen, völlig recht. Also, ich meine, völlig daneben bin ich.
4: Aber habt ihr auch ein bisschen Angst gehabt, dass er jetzt quasi sich da daheim abmeldet?
5: Nein.
4: Und nur noch politisiert? Nein. Gut, du bist 23 gewesen. Aber es hat ja noch kleinere Geschwister, die vielleicht noch ein bisschen mehr vom Papi haben wollen.
5: Das Gute ist, dass Corona da war. Blöd gesagt, weil während Corona war der Papi Geschäftsführer in einer Immobilienfirma. Und ich glaube, ich habe noch nie jemanden gesehen, so krass arbeiten wie der Papi. Denn im Sinne von, er hat die ganze Software, Infrastruktur und das Archiv hat auch digitalisiert und bereit gemacht, die Leute von daheim arbeiten können. Und er hat auch geschafft von morgen um 4 Uhr bis zu oben um 2 Uhr. Wir haben immer gewusst, ja, der Papi schafft halt viel. Also von dem her, es ist nicht anders geworden, als wir es gesehen haben. Aber es ist auch nicht, also nicht im negativen Sinn, gar nicht. Auch ganz früher, wo der Papi viel geschafft hat, als Streetworker, da hat es einen Papi-Tag gegeben. Das war der Freitag. Da hat es gewusst, okay, die Mami ist in der Schule, der Papi nimmt sich eine Zeit, der ist daheim, jetzt geht es Mittag, die Josi hat Krise, dass es dort eine Linie gibt.
4: Was ist denn das Menü 2 gewesen nachher?
5: Hey, das weiß ich gar nicht. Vermutlich mal eine grundsätzliche Überforderung.
2: Ja, aber das ist wirklich so. Also ich meine, das haben Jacqueline und ich haben das immer so gestaltet, dass wir miteinander unterwegs waren. Wir haben auch miteinander Kinderbetreuung auch aufteilt. Ich habe mein ganzes Leben Teilzeit geschafft, vielleicht mit Ausnahme dem vom letzten Job, genau, in dieser Immobilienfirma. Und ich glaube, wir haben auch viel gelernt aus dieser Zeit, nämlich, dass es, auch wenn es streng ist, es ist etwas entscheidend, nämlich, dass du dir immer wieder Ankerpunkte setzt, wo du ganz bewusst daheim bist, wo du ganz bewusst mit deinen Kindern Zeit verbringst, auch wenn die Kinder mittlerweile Teenager oder sogar Twins sind, dass du dir einfach Zeit nimmst. Und so ist das jetzt zum Beispiel heute. Unsere Jüngste ist 14. Sie kommt jeden Mittwoch nach Liestal, ist sich mit ihr zusammen zu Mittag, anderthalb Stunden, richtig Quality Time, face to face.
4: Ah, ich spüre da nicht vom Sohn.
5: Ja, absolut.
4: Das hast du mit uns nie gemacht.
5: Nein, genau. Das können wir ja gerne noch ein bisschen reden.
4: Man darf ja lernen und besser werden.
5: Also das ist ja das, was deine Anhänger eben im Sinne von eben, Papi hat immer viel geschafft, sei es in der Politik, sei es in seinem sonstigen Job. Er ist dann daheim, wenn er daheim war. Und wir haben das viel gelernt von Anfang an, wie zu einordnen. Eben am Wochenende ist der Papi daheim. Wenn nicht sogar noch unter der Woche. Also, er ist auch immer erreichbar gewesen, wenn jetzt, also, ich weiss noch selber, ich bin absoluter Horror gewesen, damals während meiner Sektzeiten, wenn es ums Lernen gegangen ist. Und dann ist der Papi der gewesen, der mir Mathe bis um 13 Nacht beigebracht hat.
2: Keine Legendengeschichte.
5: Nein, im Sinne von, er ist dann wirklich der gewesen, der gesagt hat, hey, schau, er ist zwar im Gemeinderat, er ist zwar, schafft im HR im Felix Platt oder wo er immer das damals gesehen ist. Der Team checkt das Mathe nicht. Jetzt müssen Teams Mathe checken, weil sonst kommt er nicht durch die Schule. Und das hat funktioniert.
4: Gehen wir nochmal zu dieser Sensationswahl. Zeitung hat geschrieben, Polittalent in der falschen Partei. Weil du in der EVP bist. Bist du in der falschen Partei?
2: Ganz sicher nicht. Erstens, sonst wäre ich nicht Regierungsrat geworden. Weil zum einen ist das etwas, wo man nicht planen kann. Ich glaube, egal in welcher Partei das du bist, du musst im richtigen Moment zum richtigen Zeitpunkt am richtigen Ort sein. Und es hat schon viele Leute gegeben, die für sich die Idee hatten, ich möchte gerne mal Regierungsrat werden. Und genau dann, wenn sie ready waren, ist das Fenster einfach nicht aufgegangen. Und dann ist die Karriere halt anders weitergegangen. Und bei mir war das ein bisschen anders gewesen. In der EVP ist die Konkurrenz für eine Regierungsratskandidatur jetzt nicht unendlich groß gewesen. Es ist auch, glaube ich, wirklich ein einzigartiges Momentum gewesen, wo, wenn sich nicht genau diese Gelegenheit aufgetan hätte, dann hätte ich auch nicht kandidiert. Und es hat einfach gerade alles zusammengepasst. Und für mich noch viel wichtiger ist eigentlich, ich habe immer gesagt, wenn du dich mal für eine Partei entscheidest, dann bleibst du auch in dieser Partei. Ich bin in vielen Punkten, in vielen Themen vielleicht auch nicht gleicher Meinung wie die Mehrheit von der EVP. Und trotzdem ist es ein Ort, wo ich mich daheim fühle, wo ich jetzt schon ganz viele auch Geschichte mit ihnen haben dürfen erleben und wo ich jetzt vor allem auch als Regierungsrat einfach auch merke, da jetzt Menschen drin, wo mich ja wirklich unterstützen, bedingungslos mit mir unterwegs sind und mir auch die Kraft geben, was immer auch wieder braucht für das Amt. Von dem her, nein, ich bin definitiv in der richtigen Partei und ich wäre es übrigens auch, wenn ich nicht Regierungsrat geworden wäre, wenn es nicht geklappt hat mit dieser Wahl, weil ich immer gesagt habe, du entscheidest dich für etwas und dann ist es ist ein bisschen wie in einer Nähe, in guten wie in schlechten Zeiten, man bleibt einfach zusammen.
4: Du trägst Mitverantwortung für den Kanton Basel-Land. Wie gehst du mit dieser Verantwortung, mit dieser Last um?
2: Also einerseits ist es das Wissen, dass ich die nicht alleine tragen muss.
4: Aber du trägst mit.
2: Natürlich, genau. Aber das ist ein wichtiger Punkt. Also ein Umfeld zu haben, das mich in dem Sinne unterstützt, sei das die Familie, meine Frau, sei das aber auch, ich habe ein Team, das nennt sich Energy Team, das mich seit Beginn unterstützen tut, für mich da ist, mir hilft in dem Moment, wenn mir etwas droht in den Kopf zu steigen, dass sie mich oben abholen und dann, wenn ich vielleicht mutlos bin, mir wieder eine Ermutigung haben, damit ich wieder mal vorwärts gehe. Und gleichzeitig, ja, Verantwortung ist auch etwas, wo man muss wählen übernehmen. Und das mache ich gern. Ich glaube, Das ist auch eine Chance, die einem gegeben wird, einen Kanton mitzugestalten im Team von einem Regierungsrat. Und wenn einem so eine Gelegenheit gegeben wird, dann sollte man die nutzen mit der ganzen Kraft und Leidenschaft, die man hat, mit der ganzen Kompetenz, die man sich angeeignet hat, mit all den Talenten, die einem geschenkt worden sind. Und ja, zu dieser Verantwortung gehört auch Entscheidungen fällen, gehört manchmal auch etwas Unpopuläres müssen zu entscheiden, gehört vielleicht auch mal in Wind rausstehen und für etwas einstehen, wo die Gesamtregierung entschieden hat, wo vielleicht nicht ganz der eigenen Meinung entspricht, aber man als Kollegium auch so entschieden hat und dann trägt man das auch mit und man trägt es auch gegen raus mit. Und ich glaube, ja, das ist ein Geschenk und aber auch eine grosse Verantwortung. Aber es sollte eigentlich nie so zur Last werden, dass man irgendwie drauf verdrückt wird, sondern es sollte eine Challenge bleiben, wo einem Lust und Leidenschaft gibt, zum vorwärts zu gehen.
4: Aber man sagt ja auch, Politik ist ein Drecksgeschäft. Wie vereinbarst du das mit deinen Werten, mit deiner Ethik, mit deinem Glauben?
2: Ich glaube, es fängt dort drin an, dass ich mir immer wieder bewusst mache, dass Menschen, die in die Politik gehen, vermutlich wir alle mit sehr ähnlichen Zielsetzungen unterwegs sind. Nämlich, wir möchten etwas Gutes tun für die Gesellschaft. Und es ist wie, wenn wir einen Gegenstand beschreiben, dann machen wir das unterschiedlich. Wir meinen den gleichen Gegenstand, aber wir sehen etwas anderes. Und das ist vielleicht auch in der Umsetzung der Zielsetzung. Also ich glaube, wir sind uns alle einig, ein Staat soll dafür da sein, die Schwachen zu unterstützen. Ein Staat soll dafür da sein, eine gute Bildungsqualität sicherzustellen, eine gute Gesundheitsversorgung sicherzustellen. Ich glaube, wir sind uns auch alle einig, dass es gute wirtschaftliche Rahmenbedingungen braucht, damit Unternehmen können prosperieren können, damit ein Staat auch Steuern einnehmen kann und damit eben auch eine Umverteilung ermöglichen kann. Aber wie wir nachher die Ziele umsetzen, das ist natürlich dann sehr abhängig auch von verschiedenen Haltungen, Wertvorstellungen und Prägungen. Und das ist ja das dann auch, wo am Schluss die parteipolitischen Auseinandersetzungen begründet wird. Wenn es mir aber gelingt, immer wieder auch hinter die Fassade zu schauen und zu entdecken, dass wir in den Grundkonzepten eigentlich die gleichen Zielsetzungen haben, dann glaube ich, dann sind wir auf gutem Weg, auch den so viel benannten schweizerischen Kompromiss miteinander zu erarbeiten.
4: Gehen wir mal ganz an Anfang von deinem Leben. Du bist ein Pflegekind. Mutter war Tänzerin, der Vater DJ. Und dann bist du in eine Pflegefamilie gekommen. Was macht das mit dir, wenn du jetzt heute daran denkst, dass du ein Pflegekind bist?
2: Vor allem ist es unglaubliche Dankbarkeit. Also so sich bewusst sein, du kommst in eine Familie, wo bereits zwei eigene Kinder hat und sich für die entscheidet, und zwar bedingungslos entscheidet, dich zu lieben. Das ist eine wahnsinnige Erfahrung, die mir, glaube ich, erst im Laufe des Lebens immer mehr bewusst worden ist, was das bedeuten tut, wenn du so angenommen wirst. Und zwar mit all deinen Ecken und Kanten. Also, es ist ja nicht so, dass ich dann meine Pflegeeltern, nennen wir es meine Eltern, immer zur Freude gereicht haben. Also ich bin durchaus ein sehr kreativ und lebendiges Kind und vor allem dann auch Teenager gewesen. Und ich kann mir gut vorstellen, dass man sich dann mal auch als Eltern fragt, du, warum genau? Und das habe ich nie gespürt. Ich habe einfach gespürt, sie haben sich für mich entschieden, mich so gern zu haben, mich so zu lieben, wie sie ihre eigenen zwei Kinder lieben tun. Und weißt, das Verrückte ist, genauso meine zwei Geschwister, die. Also, da ist kein Unterschied. Es geht so weit, dass ich heute mit meinen Geschwistern unterwegs sein kann und Leute treffe, die uns nicht so gut kennen und sagen, die sind ja schon unglaublich drei Geschwister, die gleichen euch so fest.
4: Warum hat denn das die ganze Familie so gehandelt?
2: Hey, ich weiss es auch nicht. Ich glaube, einfach, es war ein Entscheid für ein Kind gewesen, wo ja, du entscheidest dich für Liebe. Ich glaube, das ist ein Geheimnis neu mehr durch. Also muss ich auch sagen, heute erlebe ich das ja auch.
5: Nein, wir haben ja Pflegeschwester.
4: Ja, genau. Also, das können wir schon noch zu reden.
2: Und dann. Ich erlebe das auch mit unseren Kindern. Ich erlebe das auch in unserer Beziehung. Also auch in unserer Ehe. Ich glaube, Liebe ist nicht einfach nur eine Emotion. Liebe ist sehr oft auch eine Entscheidung. Drinnen zu bleiben. Nicht davon zu laufen. Das gilt für Kinder übrigens genau so.
4: Ja. Auch die, ja, sagen wir jetzt an dieser Stelle.
2: Auch die müssen doch ja auch entscheiden, zu uns als Älteren zu heben, oder? Und auch uns Älteren zu vergeben. Ich meine, so ein älteres, ich sage immer, das ist eine lebenslange Lehrlingsstelle. Also, weil ich habe mir gesagt, wir haben unser zweites Kind gehabt. Das ist das erste Mal, wo wir ein zweites Kind hatten. Wo wir ein Pflegekind gekriegt haben. Es war das erste Mal ein Pflegekind. Und wenn wir nach 12 Jahren, nachdem du geboren worden bist, Timi, dann nur ein viertes Kind hatten.
5: Das erste Mal ein viertes?
2: Ja. Genau. Und jedes Kind ist ja auch wieder einzigartig. Und einfach auch zu merken, dass man in dem Sinne das Leben lang auch immer wieder an eigene Grenzen stößt, immer wieder Fehler macht, sich selber muss auch können vergehen und wirklich auch darauf angewiesen ist. Das meine ich wirklich im Sinne des Wortes, dass einem auch Kinder vergeben, weil man Sachen macht, wo man sich ganz anders vorgestellt hat in dieser Idealwelt, wie man gerne mal ein toller Papi wäre und eine super Familie und dann einfach merkt, die Realität ist eben doch anders.
4: Es geht aber gleich um Identität, Herkunft, Wurzeln. Hat dir nie etwas gefehlt, dass deine lieblichen Eltern nicht gehabt hast?
2: Nein, weil ich glaube, für mich dürfen merken, dass eben Identität, Herkunft und Verwurzelung letztlich auch in dieser Familie stattgefunden hat, auf der Basis von dem Entscheid, wir lieben das Kind bedingungslos. Und ich gehe ja davon aus dem heraus dann auch eine Emotion hat können wachsen bei meinen Eltern, bei meinen Geschwistern, sodass das heute ein völlig natürliches Miteinander unterwegs ist. Also
5: ich meine, die Bude ist meine Götti.
2: Also ja, genau. Und wir reden ja nie davon, dass ich Pfleckkind bin. Ich bin einfach das dritte Kind von der Schuldance. Mhm. Und natürlich habe ich dann als Teenie auch mal meine Mami noch gesucht und auch gefunden. Und das hat dann auch durchaus ja, so ein surreales Momentum gehabt. Ich mag mich noch gut erinnern, ich war 17, ich bin am Bahnhof Basel gestanden, aus der Unterführung sind die Menschen gekommen, aus den Zügen ausgestiegen sind und dann habe ich da verschiedene Frauen auf mich zukommen gesehen und habe mir so überlegt, ist das jetzt meine Mami oder das meine Mami oder jenes meine Mami und irgendwann ist dann eine Frau vor mir gestanden und hat gesagt, ich bin deine Mami und dann ich so, okay. Und dann aus Merken, ja, es ist wichtig, dass ich mein lieblicher Mami hat kennenlernen. Wir kennen uns heute noch, wir treffen uns heute noch regelmässig. Und das ist wichtig für mich und ich glaube auch für unsere Familie, dass wir die Beziehung haben können aufbauen und gestalten. Und trotzdem, gleichzeitig ist genauso wichtig, dafür zu wissen, mein Zuhause, meine Verwurzelung, meine Identität, die ist in dieser Familie da begründet worden mit dem Entscheid von meinen Eltern, dem Kind bedingungslos in Liebe zu geben.
4: Hat sie sich bei dir entschuldigt?
2: Hat sie nie müssen. Hat sie gemacht, hat sie nie müssen. Wenn es etwas gibt, was ich ganz fest kann sagen, ist, ich bin meiner Mami gegenüber nie böse gewesen. Ich habe auch nie gefunden, dass sie irgendetwas falsch gemacht hat. Ihr Entscheid, mich wegzugeben, war letztlich eine Entscheidung, die mir ein unglaublich chancenreiches Leben ermöglicht hat. Und für das bin ich auch ihr auf eine Art auch dankbar, weil ich glaube, also sie hat mir das erzählt, es war ein wahnsinnig schwieriger Entscheid gewesen. Und ich glaube, sie hat viele, viele Jahre daran gelitten, an diesem Entscheid. Und trotzdem, sie weiss, ich habe nie einen Groll ihr gegenüber in meinem ganzen Leben nicht. Und ich glaube, heute begegnen wir uns auf Augenhöhe als zwei erwachsene Menschen. Ich habe sie auf eine eigene Art dürfen gern kriegen. Sie ist für mich auch ein wichtiger Punkt in meinem Leben und ich glaube, sie ist auch stolz, dass ihre Sohn jetzt der Regierungssohn sein. Aber trotzdem, nochmal, mein Zuhause ist da und ich glaube, Identität ist eben oft auch ein Ergebnis von Entscheidungen oder kann auch ein Ergebnis von Entscheidungen sein. Und ich finde, das ist eine wahnsinnig schöne Geschichte, weil man oft das Gefühl, Identität entsteht einfach aus einer emotionalen Empfindung aus, so wie wir das Gefühl haben, Ehe muss immer emotional super dreht sein. Nein, muss es, also ist schön, wenn es so ist, aber Ehe, Beziehung, lebt vor allem auch von dem in einer langen Frist, weil sich Menschen füreinander entscheiden, auch in schwierigen Momenten, auch in herausfordernden Momenten, füreinander da sein. Und das habe ich dürfen in meinem Leben wirklich von Kindesbeinen her erfahren.
4: Aber ich kenne gleich einen Haufen Leute, die adoptiert sind, die Pflegekinder sind. Die bringen das Leben lang nicht weg, dass man sie abgelehnt hat, dass das eigene Fleisch und Blut nicht ins eigene Nest genommen worden sind. Warum bringen das viele nicht weg?
2: Ich kann dir das nicht genau sagen. Ich glaube, bei mir ist es etwas, wo mich das Leben lang begleitet hat, ist irgend so eine Grundhaltung von Dankbarkeit. Natürlich habe ich das als Teenager noch nie so können zum Ausdruck bringen, aber ich habe damals schon Tagebücher geschrieben und ich habe die heute noch. Und wenn ich dort innen blättere, dann lese ich viel von einem Tommy, der sich sehr viel über das Leben Gedanken gemacht hat, über woher komme ich, warum bin ich da, woher gehe ich. Und lese ich auch darüber, dass schon damals viele Menschen für mich und mein Leben eine grosse Wichtigkeit gehabt haben. Ich hatte eine Schulpsychologin, die für mich viel mehr war als einfach nur eine Beraterin. Das war für mich ein Referenzpunkt. Ich hatte einen Konfpfarrer, der für mich eine ganz wichtige Persönlichkeit war. Ich hatte Lehrpersonen, die weit mehr als nur Wissensvermittlung gemacht haben. Und ich glaube, ja, ich glaube, am Schluss habe ich einfach dürfen, einerseits erfahren, dass sich Menschen für mich investiert haben. Aber ich glaube, ganz am Schluss, ja, man muss es auch zulassen. Zulassen, dass man auch das kann annehmen, dass Menschen einem etwas Gutes möchten tun und das auch wirklich auch dürfen geniessen und für sich in Anspruch nehmen im Sinn von, es ist gut so, wie es ist. Und aus dem heraus dann auch wieder eine Dankbarkeit entwickeln, die dann eben auch wieder eine Kraft kann sein kann, immer wieder vorwärts zu schauen, immer wieder das Neue zu entdecken, immer wieder die Herausforderungen zu sehen, die einem das Leben bietet und letztlich auch die Aufgabe zu sehen, wo das Leben einem auch stellen tut, sich eben nicht nur um sich selber zu drehen, sondern sich auch zu investieren für andere Menschen.
4: Tim Noah, wie war das für euch als Kind, dass da auf einmal dann noch ein Pflegekind, ein Vierz, da ist, wo dann euer Stück Kuchen vielleicht ein bisschen kleiner wird?
5: Ja, gut, technisch gesehen war es das Dritte gewesen.
4: Ja.
5: Also sind für die, also ja, also mein Bruder und ich sind
4: alleine, genau. Aber einfach ein Stück Kuchen wird kleiner.
5: Eigentlich cool. Muss ich ganz, also gut, wir sind geil. Es hat, wir haben erst dann ehrlich gesagt erfahren, dass der Papi überhaupt einen Hintergrund hat. Der Papi hat uns das, also ey, uns ist es auch ehrlich, also mir persönlich ist es auch blöd gesagt, gleich gewesen, weil das Grossmami ist am Schluss immer noch meine Grossmami. Also auch wenn es jetzt nicht meine liebliche Grossmami ist. Und für uns ist vor allem dann eigentlich unsere erste Folge gewesen, nachdem es uns erklärt ist, so, jo, haben wir jetzt drei Grossmamis und wen treffen wir sie?
4: Und dann bringen sie uns das Geburtstagsgeschenk.
5: Ja, so in dem Rahmen. Also für, uns ist also für mich persönlich ist es eigentlich fast schon cool gewesen, dass er den Hintergrund hat. Und ich konnte dann auch wie können, ein bisschen mehr auf die Art, wie er es uns erklärt hat, wieso die Mami und der Papi sich jetzt überlegen, hey, ein drittes Kind in unser Haus aufzunehmen. Und durch das hat es wie gar, also von meiner Seite und von mir sind eigentlich auch nicht, soweit ich das weiss, hat es nie Komplikationen gegeben, irgendwie. Hey, da kommt jetzt jemand drittes, was, wieso?
2: Und weißt du, das ist, also wenn, das finde ich auch wirklich, ich kann es nicht anders sagen, das ist wirklich das Wunder der Liebe. Also auch jetzt zu merken, wir haben jetzt vier Kinder und die stehen bedingungslos zueinander.
5: Ja, das ist
2: das. Und das ist, finde ich, genauso wieder bewegend, wie ich das ja in meinem Leben auch erleben durfte mit meinen Geschwistern. Die einfach zu merken, die vier, die nerven euch aneinander genau gleich.
5: Es ist normale Geschwisterdynamik.
2: Ja. Es ist, so wie ihr euch einfach auch verbindlich füreinander einsetzt und einander gerne habt und füreinander da seid. Und dass das möglich ist, ja, das finde ich wirklich, das ist ein Wunder von der Liebe. Dass Entscheidungen am Schluss dazu führen, dass Verwurzelung, Beziehung, Herkunft kann wachsen. Und am Schluss bist du eine Familie zu sechst.
4: Mhm. Der Papi war ja als Teenager ein Punk gewesen, mit so einer Frisur. Eine riesen Kambe hatte er gehabt. Lachst du heute noch Tränen, wenn du das Foto siehst?
5: Nein, weil ich bin ehrlich gesagt nicht einmal so anders gewesen. Also ich hab Frisur nicht gehabt, aber ich glaube, das hat bei unserer Beziehung durchaus auch eine Rolle gespielt, dass es gut rausgekommen ist am Ende, weil ich hatte dann auch eine Phase gehabt, in der ich völlig in den Metal-Bereich reingerutscht bin. Also brutal. Und habe am Schlagzeug gespielt und eigentlich meinen ganzen Fokus nur auf das gelegt. Und vom Papi ist, wie ich sehe, so, ja, mach du, weil habe ich auch gemacht. Ist cool. Solange du neben der Schule nicht vernachlässigst, viel Spass dabei. Also, ja. Das hat mich dann fast schon aufgeregt, weil er hat ein Verständnis dafür
4: gehabt. Du bist schon aufladen.
5: Ja, natürlich. Aber ich meine, ich bin ja gross geworden. Ich weiss ja heute, bis heute noch. Wir sind damals in Skifähren gegangen und, oder ich als kleine Knirps hinten im Sitz, was ist gelaufen? Irgendwie Europe, Queensryche und all das Zeugs. Und ich höre den Sound heute noch. Und das ist die Grundlage auch zu meiner Persönlichkeit.
4: Jetzt eine Frage an dich, wie bringt man so eine Frisur her? Mit wie viel Bindung?
2: Also,
4: Nein.
5: Schaffst du es heute noch?
4: Nein, ich frage eine andere Frage. Warum Punk? Was hat dir die Szene, die grufte Szene gegeben?
5: Es war ja Wave gesehen, immer Punk, oder?
2: Ja, Wave Punk, genau, ja. Ja, es ist, gell, es sind die 80er und 90er Jahre gewesen. Das ist eine sehr kreative Jugendkultur gewesen damals.
4: Kreativ ist sehr positiv, genau, beschrieben.
2: Und da hat es eine sehr vielfältige Palette gegeben, wie man die Jugend kann gestalten kann. Und hey, wie ich ganz genau dazugekommen bin, weiss ich eigentlich auch nicht. Natürlich hat es irgendetwas mit Widerstand und Rebellion zu tun gehabt, mit Auffallen, mit sich selber finden. Und am Schluss war es aber einfach auch eine Szene gewesen, wo sich eigentlich sehr intensiv auch mit ja, mit irgendwie so Lebensfragen beschäftigt hat. Also die Wave-Szene, die ist durchaus philosophisch unterwegs gewesen, hat sich mit Spiritualität beschäftigt, mit Fragen, wie wir den Planet möchten weitergestalten. Und das ist sehr faszinierend gewesen. Also man ist dort auf viele Leute getroffen, wo wirklich bereit gewesen sind, auch mit einem in tiefe Gespräche einzusteigen, obwohl man ja von außen betrachtet, dass uns gar nicht zutraut hätte. Mhm. Aber ja, gleichzeitig ist es natürlich auch, ich denke auch für meine Eltern, eine sehr bedrohliche Zeit gewesen. Sie haben oftmals, wenn ich in den Ausgang gegangen bin, auch Sorgen gehabt, wann kommt er wieder, kommt er überhaupt wieder oder wo landet er? Damals ist Platzspitz, Letten, die ganze Drogenszene in Zürich ist ein grosses Thema gewesen. Und ich glaube, meine Eltern haben schon auch immer wieder Sorgen gehabt, dass ich irgendwie die falsche Kurve einmal wählen tue.
4: Eine andere Weichenstellung in deinem Leben hat es gegeben, wo du mal den Pfarrer Ernst Sieber gehört hast. Was ist dir passiert?
2: Das muss ich so sagen, das war ein lebensverändernder Moment. Pfarrer Sieber ist nach Muttenz gekommen, hat einen Vortrag gehalten bei uns im Kongresszentrum. Es war wirklich bis auf den letzten Platz gefüllt. Ich bin dort mit meiner kreativen Kluft und Frisur in der
5: hintersten Reihe. Der hinten gar nicht gesehen.
2: Ich wollte sagen, ich bin der hintersten Reihe. Und ja, der Pfarrer Sieber hat sich ja wirklich den Menschen verschenkt. Den Menschen am Rand von der Gesellschaft, auf dem Platz Spitz, hat alles für sie gegeben, hat diesen Menschen ja auch Gottes Liebe wollen näher bringen, indem dass er ihnen dient hat, indem dass er sie bedingungslos angenommen hat und für sie einfach auch eine ganz praktische Lebenshilfe medizinisch gebracht hat. Und er hat das erzählt, hat seine Motivation erzählt, seine Beweggründe erzählt. Das hat mich unglaublich beeindruckt. Das Commitment, die Leidenschaft für Menschen, die Bereitschaft, alles zu geben, nichts zurückzuhalten, sondern wirklich den Menschen bedingungslos zu begegnen. Und ich habe am Schluss von diesem Vortrag einfach gewusst, ich muss auf die Bühne führen, ich muss den Pfarrer Sieber, ich muss den irgendwie kennenlernen und habe mich dann durch die ganze Halle durchgekämpft und bin dann zu ihm gegangen und ich weiß eigentlich gar nicht mehr so ganz genau, was ich gesagt habe, aber ich mag mich noch gut erinnern, am Schluss habe ich mich von ihm verabschiedet, habe ihm die Hand gegeben und ich habe wirklich so ein Momentum gehabt, ich habe das Gefühl, der Blitz trifft mich. Also es war wirklich unbeschreiblich gewesen. Der Mann hatte eine Ausstrahlung gehabt. Heute muss ich sagen, es war so eine Gottesbegegnung gewesen in diesem Moment. Und ich bin dann heimgegangen, wirklich mit unglaublich vielen Emotionen, unglaublich vielen Gedanken eindrückt. Der Mann, seine Leidenschaft, seine Hingabe, das Erlebnis von dieser Kraft. Ich mag mich gut erinnern, ich habe unseren Hund geholt und bin nachher eine Nacht lang durch die Strasse gelaufen, um das irgendwie versuchen zu sortieren, was ich erlebt habe. Und das war schon der Anfang gewesen, auch von einer Suche. Also irgendwie zu merken, dass ein Mensch so eine Bestimmung gefunden hat und sich so für Menschen einsetzen tut, das hat mich inspiriert und gleichzeitig auch zu merken, dass er das aus einem Glauben heraus macht an einen Gott, der ihm die Kraft auch gibt und die Leidenschaft auch gibt und auch die Bereitschaft gibt, alles zu geben für Menschen. Das habe ich auch wollen haben für mich in meinem Leben. Und so ist das irgendwie ein Anfang gewesen von einer Suche, wo am Schluss auch, ich glaube, auch damit geändert hat, dass auch ich irgendwo dem Gott dürfen begegnen, die Bibel haben dürfen entdecken und heute darf auch immer wieder begeistert sein, was die Bibel für eine Kraft in meinem Leben entfalten kann.
4: Was begeistert dich denn im Glauben? Oder was bringt dir im Alltag?
2: Ich bin ein sehr begeisterter Bibelleser, weil ich in diesen Geschichten von diesem Buch einfach immer wieder Persönlichkeiten begegne, die mir ein unglaubliches Beispiel fürs Leben können sein können. Ich denke an einen Petrus, seine Leidenschaft, seinen Glauben, seine bedingungslose Hingabe, auch etwas will zu verändern in dieser Welt und gleichzeitig aber auch seine Erfahrung auch immer wieder zu scheitern an genau dieser Leidenschaft. Aber dann eben auch dem innen auch das Erleben, dass Jesus auf ihn zukommt und ihn immer wieder aus dem Schlamassel rauszieht, dort, wo er hat wollen, auf dem Wasser laufen, irgendwo wegen Fehlern und Vertrauen vertrinkt. Jesus ist zu ihm gekommen und hat ihn rausgeholt. Also einerseits so die Leidenschaft auch immer wieder zu merken, man kann Fehler machen, man kann stolpern, man kann auch nicht genügen und trotzdem immer wieder das Erleben, dass Gott einem begegnen möchte. Und er begegnet einem nicht in dem, dass er sagt, ändere du dich zuerst und dann komm zu mir, sondern er begegnet einem in dem, dass er bedingungslos auf einem zukommt.
5: Wenn ich schnell reinschlänzen darf, also im Sinne von, dass ich glaube, das geht dann auch ein bisschen in seine Erziehung hinein als Vater. Im Sinne von, dass man auch vorher gesagt hat, eben mit dem Petrus, im Sinne von, ja, man darf Fehler machen und er kommt wieder eine größere, in dem Fall Jesus jetzt, oder eine obergestellte Person kommt und sieht die wieder aus dem Lamassel oder sagt, es ist okay. Das ist auch etwas, wo wir sehr oft als Kind oder bis heute eigentlich das Gefühl bekommen haben. Im Sinne von, eben, manchmal hast du es auf den Mond schießen als Kind. Also, du bist gar kein Fan von den Eltern. Umgekehrt natürlich wahrscheinlich auch. Aber ich meine, ich weiss noch, ich habe mich einmal verrennt mit dem Studium. Mein allererstes Studium war gar nichts, wirklich nichts. Und wir haben die Semestergebühr gezahlt und es war nicht wenig gewesen. Und es hat wie geheißen, also gut, du hast jetzt gemerkt, das ist nichts für dich. Jetzt machst du etwas anderes, du musst einfach etwas machen. Es ist okay. Und dann habe ich etwas anderes studiert und das war nicht super gewesen. Ich selber habe mich auch schon verrennt mit anderen Sachen. Ich meine, wenn wir zurückgehen zum Lamborghini, was weiß ich, der Papi fährt um in einem verbühlten VW und die Bühle sind von mir, 90% davon. Also im Sinne von, es ist dann beim fünften Kratzer oder so.
4: Ist dann auch gleich.
5: Es ist auch irgendwann ist fürs Filo. Also nein, ich meine, es ist dann wie immer, ich habe wie gewusst, hey, look, solange ich es dem Papi, Papi ist immer wichtig, er will einfach Ehrlichkeit. Wenn ich etwas kaputt mache oder einen Fehler mache, dann muss ich einfach dazu stehen, ich gehe die Kappe gewaschen und dann ist die Sache gegessen. Was er nicht vertreibt, ist, wenn ich es probiere, irgendwie zu verdecken und was weiß ich. Das ist eigentlich so der Grundsatz von seiner Erziehung, würde ich jetzt behaupten. Und das ist auch etwas, was mich geprägt hat.
2: Mhm. Ja, es ist wieder so, dass das Vertrauen, ich glaube, eigentlich das ganze Leben gründet auf Vertrauen. Man muss nicht gleicher Meinung sein, man muss nicht fehlerfrei sein, aber man muss einander vertrauen können und auf dem auch Beziehung bauen. Und ich finde, das ist als Familie der entscheidende Baustein, das ist in einem Job der entscheidende Baustein. Und ich merke dann, wenn das Vertrauen missbraucht wird, das ist wirklich so der Moment, wo es mir auch schwerfällt, in der Beziehung zu bleiben. Wo ich einfach auch merke, wenn dort nicht eine Umkehr stattfindet und auch eine Einsicht von letztlich auch dem Missbrauch von dem Vertrauen, dann fällt mir das ganz schwer, nachher den Weg weiterzugehen.
5: Das sind dann die Phasen, wo es an der Woche mal wieder so viel Power ist und alles.
4: Was ein bisschen ruhig ist
5: daheim, aber gehört auch dazu. Und eben meistens ist es dann irgendwann, merkst du schon selber, dann, also wir haben auch schon Phasen gehabt, wo wir eine Woche lang uns angeschwiegen haben, weil ich das Gefühl hatte, hey, look, eigentlich hat auch der Bock abgeschossen, nicht ich.
6: Das ist es.
5: Und dann hat es auch, das muss ich mir auch zugestehen, dann ist es hat auch die Momente gehabt, wo dann auch wirklich kam und gesagt hat, okay, also schau, Rückblick muss ich sagen, ich bin jetzt wirklich der Depp gewesen. Es ist nicht immer der Sohn, aber manchmal habe auch ich mehr Zeit gebraucht. Und aber das Coole ist eben, dass wir uns immer wieder gefunden haben.
2: Und das ist für mich auch wieder so das. Das ist die Entscheidung für die Beziehung. Es ist nicht die Emotion, die die Beziehung begründet. Das ist die Entscheidung. Und ich finde eben auch Spannung aushalten.
5: Mhm.
2: Das ist so wichtig. Also was haben wir für eine Idee, dass Beziehung immer nur auf Schmetterlinge im Bauch begründet? Sei es zu den Kindern, sei es Kinder zu den Eltern. Mhm. Nein, es ist eine Entscheidung, man füreinander und miteinander unterwegs sein. Und ich glaube, wenn das gelingt, dann kann Grosses daraus entstehen in der Familie, im Geschäft, in der Politik, in der Nachbarschaft. Und das ist das, was mich geprägt hat und das ist das, was ich auch wo, glaube ich, auch wir versuchen, unseren Kindern weiterzugeben, dass wir sagen, wir als Eltern würden niemals in Anspruch nehmen, dass wir besonders gute Eltern sind, aber wir haben immer unser Bestes gegeben. Und wir sind immer bereit gewesen, alles dafür einzusetzen, für unsere Kinder und für unsere Familie. Und wir erwarten letztlich auch von unseren Kindern, dass sie sich dieser Familie gegenüber auch ja, verbindlich verbunden gesehen, weil das letztlich einfach auch die Grundlage ist von einem gemeinsamen Weg.
4: Was hast du, Tommy, noch für politische Ziele?
2: Hey, einfach als Regierungsrat richtig können weiter durchstarten. Die Zeit, die mir geschenkt ist, mit all dem, was ich habe und bin, etwas Gutes können tun für den Kanton, für die Menschen, die hier leben.

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1: Die Nachrichten von SRF um 22 Uhr mit Lara Christen. Bundesrat Guy Parmelin ist zu Besuch in Indien. Zwei Abkommen sind abgeschlossen, ein drittes soll vorangetrieben werden. Saudi-Arabien hat weiter mit Angriffen der Houthi-Miliz zu kämpfen. Militärische Unterstützung kommt von Pakistan und der Türkei. Und der Deutsche Buchpreis ist verliehen worden. Er geht an die deutsche Schriftstellerin Sheda Basia. Das Wetter, morgen ist es ziemlich sonnig bei 20 bis 24 Grad. Bundespräsident Guy Parmelin hat zum Auftakt seines dreitägigen Staatsbesuchs in Indien zwei Abkommen abgeschlossen. Dabei geht es einerseits um Migration und andererseits um den Austausch junger Fachkräfte. Parmelin führte zudem Gespräche mit Staatspräsidentin Draupadi Murmu und Premierminister Narendra Modi, wie das Eidgenössische Departement für Wirtschaft, Bildung und Forschung mitteilte. Ein Ziel der Reise ist es, Verhandlungen für ein neues bilaterales Investitionsschutzabkommen voranzutreiben. So soll es bei Streitigkeiten zwischen Schweizer Unternehmen und dem indischen Staat ein verlässliches Schiedsverfahren geben, sagte Parmelin. Indien ist der zweitwichtigste Handelspartner der Schweiz in Asien. Mehr als 350 Schweizer Unternehmen sind dort tätig. Der ehemalige SVP-Nationalrat und langjährige Präsident des Zürcher Hauseigentümerverbands Hans Egloff ist tot. Er sei unerwartet im Alter von 66 Jahren gestorben, teilte der Hauseigentümerverband mit. Egloff war zunächst Mitglied des Zürcher Kantonsrats. Von 2011 bis 2019 vertrat er die SVP im Nationalrat. Saudi-Arabien soll im Konflikt mit den jemenitischen Houthi-Rebellen weitere Unterstützung erhalten. Das sogenannte Mekka-Bündnis, bestehend aus Saudi-Arabien, Pakistan und der Türkei, hat dafür ein Notfallmeeting abgehalten und nun Maßnahmen angekündigt. Es würden etwa Streitkräfte bereitgestellt und entsandt. Weiter verurteilt das Bündnis die anhaltenden Angriffe auf Saudi-Arabien. Derweil geht auch die jemenitische Regierung, die mit Saudi-Arabien verbündet ist, gegen die Houthi-Rebellen vor. Man habe strategisch wichtige Gebiete an der Meerenge Bab el-Mandeb eingenommen, hieß es. Die Houthi-Miliz, die vom Iran unterstützt wird, kündigte weitere Angriffe an und warnte Fluggesellschaften davor, den Luftraum Saudi-Arabiens zu nutzen. Der Deutsche Buchpreis geht in diesem Jahr an die deutsche Schriftstellerin Sheda Basia für ihren Roman «Die Lücken». Von der ARD berichtet Lars Hoffmann.
2: Vor 300 Gästen im Kaisersaal im Frankfurter Römer nahm sie den Preis entgegen. Basia sagte, es falle ihr schwer, sich zu freuen, angesichts der Geschichte, die sie in dem Buch erzähle. Über einen Zeitraum von 100 Jahren geht es um einen fiktiven Ort im Hunsrück, mit jüdischen Familien im Nationalsozialismus, bis hin zu kurdischen und iranischen Menschen, die hier Schutz suchen. Antisemitismus und Rassismus seien aktuell zunehmende Probleme, sagte sie. Die Jury lobte, sie definiere die Grenzen des Heimatromans neu. Der Deutsche Buchpreis ist mit 25.000 Euro dotiert. Verliehen wird der Preis von der Stiftung Buchkultur und Leseförderung des Börsenvereins des Deutschen Buchhandels und bildet traditionell den Auftakt zur Frankfurter Buchmesse.
1: Nun zu weiteren Meldungen des Tages in der Übersicht. Das Medienunternehmen Tamedia streicht ein weiteres Mal Stellen. Mehr als 30 Vollzeitstellen würden wegfallen, heißt es vom Verlag. Betroffen sind über 40 Mitarbeitende in den Newsredaktionen von Zürich bis Lausanne. Gegen das Freihandelsabkommen mit Malaysia sind in Bern 85.000 Unterschriften für ein Referendum eingereicht worden. Das Abkommen sieht etwa Zollerleichterungen für Palmöl aus Malaysia vor. Das Gegenkomitee kritisiert, Palmölimporte gingen auf Kosten von Menschen und Umwelt. Für das Referendum braucht es 50.000 gültige Unterschriften. In Spanien werden die Parlamentswahlen vorverlegt auf Ende November. Der sozialistische Ministerpräsident Pedro Sánchez hofft, dass die linken Kräfte bei der vorgezogenen Wahl zulegen können und sie dann im Parlament ihre Anliegen besser durchbringen können. Zuletzt war die Regierung mit mehreren Maßnahmen gegen die Wohnungsnot im Parlament gescheitert. In Brasilien hat der rechtskonservative Flávio Bolsonaro die erste Runde der Präsidentschaftswahlen gewonnen, mit 47%. Der linke Amtsinhaber Luiz Inácio Lula da Silva kam auf 45%. Damit ziehen die beiden in 3 Wochen in die Stichwahl. Das Resultat beflügelte die Finanzmärkte. Der führende Aktienindex Bovespa stieg um über 8%. Die brasilianische Landeswährung Real legte gegenüber dem US-Dollar um 4% zu. Den Nobelpreis für Medizin teilen sich in diesem Jahr 3 Forscher. Der Biophysiker Peter Hegemann und der Biologe Georg Nagel aus Deutschland und der US-amerikanische Neurobiologe Carl Deisseroth. Ihre Forschung auf dem Gebiet der Optogenetik trägt dazu bei, die Funktionsweise des Gehirns besser zu verstehen. Der Preis ist mit umgerechnet einer knappen 1 Million Franken dotiert. Die Börsendaten von 22.05 Uhr geliefert von 6. Der Swiss Market Index schließt bei 13.704 Punkten plus 0,3%. Der Dow Jones Index in New York stand kurz vor Schluss bei plus 0,2%. Der Euro wird zu 93,18 gehandelt, der Dollar zu 83,08. Und das Wetter? Morgen scheint im Norden oft die Sonne. Am Nachmittag breiten sich aus Südosten Wolkenfelder aus, in Graubünden sind lokale Regenschauer dabei. Im Süden ist es bewölkt und am Nachmittag stellenweise nass. Die Höchstwerte liegen zwischen 20 und 24 Grad. Das waren Nachrichten von Radio SRF, verantwortlich Konrad Muschk.
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1: Die Nachrichten von SRF um 23 Uhr mit Mario Storni. Saudi-Arabien soll im Konflikt mit dem jemenitischen Houthi-Rebellen weitere Unterstützung erhalten. Das sogenannte Mekka-Bündnis, bestehend aus Saudi-Arabien, Pakistan und der Türkei, hat dafür ein Notfall-Meeting abgehalten und nun Maßnahmen angekündigt. Es würden etwa Streitkräfte bereitgestellt und entsandt. Weiter verurteilt das Bündnis die anhaltenden Angriffe auf Saudi-Arabien. Derweil geht auch die jemenitische Regierung, die mit Saudi-Arabien verbündet ist, gegen die Houthi-Rebellen vor. Man habe strategisch wichtige Gebiete an der Meerenge Bab al-Mandab eingenommen, hieß es. Die Houthi-Miliz, die vom Iran unterstützt wird, kündigte weitere Angriffe an und warnte Fluggesellschaften davor, den Luftraum Saudi-Arabiens zu nutzen. Dass die USA sämtliche Langstreckenbomber vom britischen Militärstützpunkt Fairford abgezogen haben, stehe nicht im Zusammenhang mit mutmaßlichen Terrordrohungen. Das sagte US-Außenminister Marco Rubio vor Medienvertretern. Er habe weiterhin Vertrauen in die britischen Sicherheitsvorkehrungen auf dem Stützpunkt. Nach dem Stützpunkt waren Ende September 5 Männer wegen Terrorverdachts vorübergehend festgenommen worden. Die US-Luftwaffe verlegte daraufhin sämtliche dort stationierte Bomber zurück in die USA. Nicht nur in Frankreich protestieren derzeit Schülerinnen und Schüler, auch an französischsprachigen Schulen in Belgien machen Schüler ihrem Unmut Luft. Die Protestbewegung breitete sich heute auf mehrere belgische Städte aus. Protestiert wurde etwa in der Hauptstadt Brüssel, in Mons und in Lüttich. In Lüttich kam es dabei zu Sachbeschädigungen und Gewalt. Eine Bushaltestelle und Abfallkübel wurden in Brand gesetzt. Mehrere Fahrzeuge wurden beschädigt. Die Polizei reagierte mit Tränengas und Wasserwerfern. Sie meldete 18 leicht verletzte Polizisten und auch Dutzende Festnahmen. Der Deutsche Buchpreis geht in diesem Jahr an die deutsche Schriftstellerin Sheida Basyar für ihren Roman Die Lücke. Das gab der Börsenverein des deutschen Buchhandels in Frankfurt bekannt. Er verleiht den mit 25.000 Euro dotierten Preis. Die Lücke handelt von einem fiktiven Ort im Südwesten Deutschlands. Basyar erzählt darin 90 Jahre deutscher Geschichte nach. Es geht um Menschen, die das Dorf im Lauf der Zeit geprägt haben, jüdische Familien, NS-Profiteure und iranische Flüchtlingsfamilien. Für die Lücken hat Basyar in diesem Jahr bereits den Wilhelm Raabe Literaturpreis erhalten. Die Börsendaten übermittelt von SIX. Der Swiss Market Index schließt bei 13.704 Punkten und damit 0,3% im Plus. Der Dow Jones Index in New York steigt um 0,2%. Der Euro wird zu 93,30 gehandelt und der Dollar zu 83,14. Und die Wetteraussichten: Der Dienstag wird ziemlich sonnig bei 20 bis 24 Grad. Im Süden und im Osten gibt es einige Wolken und auch lokale Schauer. Das waren die Nachrichten von Radio SRF, verantwortlich Mario Storni.
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1: Die Nachrichten von SRF um Mitternacht mit Mario Storni. Bundespräsident Guy Parmelin ist zu Besuch in Indien. Dort hat er zwei Abkommen abgeschlossen. Ein drittes soll vorangetrieben werden. Und der Deutsche Buchpreis geht an die Schriftstellerin Sheida Bassiar. Die Autorin wird für ihren Roman «Die Lücken» ausgezeichnet. Die Wetteraussichten, es ist ziemlich sonnig heute und mild mit 20 bis 24 Grad. Im Süden und tagsüber auch im Osten hat es mehr Wolken und lokal gibt es auch Schauer. Bundespräsident Guy Parmelin hat zum Auftakt seines dreitägigen Staatsbesuchs in Indien zwei Abkommen abgeschlossen. Dabei geht es einerseits um Migration und andererseits um den Austausch junger Fachkräfte. Parmelin führte zudem Gespräche mit Staatspräsident Draupadi Murmu und Premierminister Narendra Modi, wie das eidgenössische Departement für Wirtschaft, Bildung und Forschung mitteilte. Ein Ziel der Reise ist es, Verhandlungen für ein neues bilaterales Investitionsschutzabkommen voranzutreiben. So soll es bei Streitigkeiten zwischen Schweizer Unternehmen und dem indischen Staat ein verlässliches Schiedsverfahren geben, sagte Parmelin. Indien ist der zweitwichtigste Handelspartner der Schweiz in Asien. Mehr als 350 Schweizer Unternehmen sind dort tätig. Die USA haben sämtliche ihrer Langstreckenbomber vom britischen Militärstützpunkt Fairford abgezogen. Allerdings gibt es innerhalb der Regierung widersprüchliche Angaben dazu, weshalb das geschehen ist. So sagte US-Außenminister Marco Rubio, der Abzug stehe nicht in Zusammenhang mit mutmaßlichen Terrordrohungen. Anders stellt es Präsident Donald Trump dar. Man habe Hinweise auf mögliche Gefahren gegen die Flugzeuge erhalten, sagte Trump. Hinter den Drohungen stünden Personen mit Verbindungen zum Iran. Nahe dem Stützpunkt Fairford waren Ende September 5 Männer wegen Terrorverdachts vorübergehend festgenommen worden. Wie US-Medien berichten, sollen die US-Behörden später neue und konkrete Hinweise auf eine Bedrohung erhalten haben. Deshalb seien die Bomber offenbar rascher als geplant aus Großbritannien abgezogen worden. Saudi-Arabien soll im Konflikt mit den jemenitischen Houthi-Rebellen weitere Unterstützung erhalten. Das sogenannte Mekka-Bündnis, bestehend aus Saudi-Arabien, Pakistan und der Türkei, hat dafür eine Notfallsitzung abgehalten und nun Maßnahmen angekündigt. Es würden etwa Streitkräfte bereitgestellt und entsandt. Weiter verurteilt das Bündnis die anhaltenden Angriffe auf Saudi-Arabien. Derweil geht auch die jemenitische Regierung, die mit Saudi-Arabien verbündet ist, gegen die Houthi-Rebellen vor. Man habe strategisch wichtige Gebiete an der Meerenge Bab al-Mandab eingenommen, hieß es. Die Houthi-Miliz, die vom Iran unterstützt wird, kündigte weitere Angriffe an und warnte Fluggesellschaften davor, den Luftraum Saudi-Arabiens zu nutzen. Nicht nur in Frankreich protestieren derzeit Schülerinnen und Schüler, auch an französischsprachigen Schulen in Belgien machen Schüler ihrem Unmut Luft. Die Protestbewegung breitete sich gestern auf mehrere belgische Städte aus. Protestiert wurde etwa in der Hauptstadt Brüssel, in Mons und in Lüttich. In Lüttich kam es dabei zu Sachbeschädigungen und Gewalt. Eine Bushaltestelle und Abfallcontainer wurden in Brand gesetzt. Mehrere Fahrzeuge wurden beschädigt. Die Polizei reagierte mit Tränengas und Wasserwerfern. Sie meldete 18 leicht verletzte Polizisten und auch Dutzende Festnahmen. In Frankreich soll es heute im ganzen Land erneut Schülerproteste und große Demonstrationen geben. Zahlreiche Gewerkschaften wollen die protestierenden Schüler und Studierenden unterstützen. Auch einige Lehrpersonen haben Streiks angekündigt. Der Internationale Strafgerichtshof hat zwei weitere Haftbefehle gegen Minister der Taliban-Regierung in Afghanistan veröffentlicht. Sie richten sich gegen den Bildungsminister und den Hochschulminister. Ihnen werden Verbrechen gegen die Menschlichkeit vorgeworfen. Begründet wird dies mit der systematischen Unterdrückung von Frauen und Mädchen seit der Machtübernahme der Taliban im Jahr 2021. Frauen würden grundlegende Rechte wie der Zugang zu Bildung sowie die Bewegungs- und Meinungsfreiheit verweigert, so der Strafgerichtshof in Den Haag. Die Haftbefehle wurden laut dem Gericht bereits vor einem Jahr erlassen, sie wurden aber erst jetzt öffentlich. Der Deutsche Buchpreis geht in diesem Jahr an die deutsche Schriftstellerin Sheyda Bassiar für ihren Roman Die Lücken. Einzelheiten zum Preis von Lars Hoffmann von der ARD.
2: Vor 300 Gästen im Kaisersaal im Frankfurter Römer nahm sie den Preis entgegen. Bassiar sagte, es falle ihr schwer, sich zu freuen angesichts der Geschichte, die sie in dem Buch erzähle. Über einen Zeitraum von 100 Jahren geht es um einen fiktiven Ort im Hunsrück, mit jüdischen Familien im Nationalsozialismus bis hin zu kurdischen und iranischen Menschen, die hier Schutz suchen. Antisemitismus und Rassismus seien aktuell zunehmende Probleme, sagte sie. Die Jury lobte, sie definiere die Grenzen des Heimatromans neu. Der Deutsche Buchpreis ist mit 25.000 Euro dotiert. Verliehen wird der Preis von der Stiftung Buchkultur und Leseförderung des Börsenvereins des Deutschen Buchhandels und bildet traditionell den Auftakt zur Frankfurter Buchmesse.
1: Damit zu den Wetteraussichten für heute Dienstag, den 6. Oktober. Im Norden ist es oft sonnig, Nebelfelder im Mittelland lösen sich auf. Im Laufe des Nachmittags breiten sich aus Südosten dann Wolkenfelder aus, vor allem in Graubünden sind lokale Regenschauer dabei. Im Süden ist es veränderlich bewölkt und am Nachmittag stellenweise auch nass. Die Höchstwerte liegen zwischen 20 und 24 Grad. Das waren die Nachrichten von Radio SRF, verantwortlich Mario Storni.
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4: Projektion heißt, ich werf dem anderen was vor die Füße, oder? Ich kann dir jetzt hin, hey, du bist doch gestresst, du bist doch wütend, du hast doch keinen Bock mehr auf unsere Beziehung. Jetzt gib's doch endlich zu.
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6: Du kommst ins Büro und hast sofort das Gefühl, oh, da ist ganz schlechte Stimmung rum. Alle sind gestresst und alle finden mich, glaube ich, extrem doof. Oder du regst dich immer wieder mal über die gleichen Eigenschaften bei anderen auf. Sind jetzt alle einfach nur doof oder hat das irgendwie etwas mit mir zu tun? Dieser Frage gehen wir nachher mit der Psychotherapeutin Julia Wegmann. Wir reden über Projektion. Wie beeinflusst die unsere Beziehungen oder unsere Konflikte? An was erkennen wir sie und wie gehen wir sie an? Und es kommt auch noch der bekannte Vers aus der Bibel zur Sprache mit dem Splitter in den anderen Augen und dem Balken in den eigenen. Ich bin Tabea Kobel. Julia, freut mich, können wir wieder mal eine Folge miteinander aufnehmen. Und das ist eine spannende Thematik, Projektion. Was würdest du sagen, wenn man jetzt so das Gefühl hat, alle anderen sind extrem egoistisch, könnte das auch etwas über mich selber aussagen?
4: Ja, also es gibt ja, ich glaube, von dem Schulz von Thun die Aussage, wir können nicht nicht kommunizieren, oder? Mhm. Das heißt, erstmal grundsätzlich alles, was wir sagen, schwingt immer irgendeine Art von Botschaft mit. Also wir senden natürlich was, aber ob das jetzt heißt, wenn ich finde, alle sind egoistisch, bin ich dann selber ein Egoist? Das können wir natürlich nicht so genau sagen, oder? Jetzt anhand von einer Aussage könnte das auch sein, hey, das ist vielleicht jemand, der einfach einen sehr, sehr hohen Wert hat im Altruismus. Also ich mache gerne Sachen für andere oder ich habe so ein dienendes Herz und deswegen ist mein Aufmerksamkeitsfokus sehr auf dem, oder weil ich selber so ein Diener bin. Zum Beispiel fällt mir dann auf, hey, aber die anderen, die sind alle Egoisten, oder? Ich bin vielleicht allein in dieser Position. Das kann aber auch sein, dass was wir bei Projektion oder bei unserem Thema manchmal haben, dass wir eigentlich selber egoistisch sind und dann mehr den Blick aber nach außen richten, um das wie besser verarbeiten zu können, oder? Weil das natürlich Spannung auslöst, wenn wir an uns irgendwas entdecken, was wir vielleicht auch negativ bewerten. Und in unserer Gesellschaft ist es ja beim Thema Egoismus so, dass das eher negativ bewertet ist, wenn man das sagt, oder hey, die ganze Welt dreht sich um dich, oder du bist hier ein Egoist. Das wird eigentlich negativ bewertet und dann löst das natürlich eine innere Spannung aus, wenn ich jetzt selber finde, okay, ich bin egoistisch, und dann ist es manchmal einfacher, das auf andere zu projizieren und zu sagen, hey, guck mal die, ne? Und dann rege ich mich über die auf und habe vielleicht selber diese Eigenschaften auch in mir drin.
6: Hm. Oh, da sind wir wirklich in einem spannenden Thema. Also es geht so ein bisschen auch um einen blinden Fleck, oder? Also wo man irgendwo hat. Hast du ein Beispiel, wo du im Nachhinein gemerkt hast, oh, da habe ich es, glaube ich, projiziert?
4: Also, ist vielleicht auch erstmal wichtig, was heißt das eigentlich überhaupt? Ich habe mir so Gedanken gemacht, wie kann man das gut erklären? Man kann jetzt sagen, vom Lateinischen kommt das irgendwie von dem Verb projere und das heißt etwas jemandem vor die Füße werfen. Also ich werfe dir quasi etwas hin. Und ich habe dann gedacht, mir passt eigentlich besser so das Bild von einem Filmprojektor, wenn ich zum Beispiel ans Kino denke oder daher kennen wir den Begriff ja auch, dann habe ich eine Filmrolle und der Film wird auf eine Leinwand projiziert.
6: Ja.
4: Also quasi übertragen von etwas Innerem nach außen. Und das ist das, was wir bei Projektion machen, also eigene Gefühle, manchmal auch Glaubenssätze oder Haltungen oder auch Stimmungen, die projizieren wir auf eine andere Person. Und ich habe ja irgendwann selber herausgefunden, dass ich hochsensibel bin und dann sagt man ja, hat man natürlich sehr feine Antennen für Stimmungen und Emotionen, läuft aber auch Gefahr, dass genau das passiert. Also ich habe vielleicht auch in mir eine Stimmung und meine die dann bei der anderen Person wahrzunehmen.
6: Mhm.
4: Also zum Beispiel mein Mann und ich sitzen beim Znacht am Tisch und ich habe das Gefühl, boah, der ist aber gestresst heute.
6: Mhm.
4: Und mein Mann projiziert dann auf mich zum Beispiel. Wir haben dann auch festgestellt, manchmal ist es so ein gegenseitiges, ich habe das Gefühl, er ist gestresst. Und er denkt, ich bin gestresst. Und das wäre genau das, ne, wo so ein blinder Fleck sein kann, okay, habe ich jetzt wirklich wahrgenommen, dass mein Mann gestresst ist oder bin eigentlich ich gestresst und angespannt?
6: Mhm.
4: So, oder wo man dann manchmal schon drauf reagiert oder sich dann zum Beispiel dementsprechend verhalten kann oder was bist du jetzt so genervt, ne? Oder was ist denn heute los?
6: Das ist wirklich, und das finde ich so etwas Spannendes. Ich habe mich dort auch schon beobachtet, wie man eben genau dann vielleicht etwas fragt, so, oh, findest du das mega blöd? Oder so, wenn man irgendwie einen Vorschlag gemacht hat. Und dann sagt es gegenüber, nein, überhaupt nicht.
4: Mhm.
6: Und wieso sage ich denn das? Oder wieso finde ich denn das? Habe ich dann irgendwie ein ungutes Gefühl? Also findest du, jetzt muss man anschauen, wenn das passiert?
4: Also ich finde immer wichtig bei dem, oder? Also auch sich bewusst zu machen, das kommt so ein bisschen aus dem Konstruktivismus. Es gibt eigentlich keine objektive Realität, sondern wir konstruieren unsere eigene Wirklichkeit aufgrund von allem, was wir erlebt haben und was wir erfahren haben. Also so ist auch unser Gehirn aufgebaut. Wir haben unser autobiografisches Gedächtnis, da wird alles episodenhaft abgespeichert. Da werden auch Emotionen abgespeichert, Gerüche abgespeichert, ganz, ganz viele verschiedene Sachen. Und wir interpretieren alles, was wir erleben, aufgrund von dem, was wir in der Vergangenheit schon erlebt und erfahren haben.
6: Mhm.
4: Das sind wir so im Bereich von Schemata. Genau, wo habe ich irgendwie auch ein Schema ausgebildet oder wenn ich bestimmte Erfahrungen gemacht habe, jemand hat mich verlassen und dann entsteht vielleicht so ein Verlassenheitsschema, ich habe Angst davor, wieder verlassen zu werden und dann ist der Aufmerksamkeitsfokus oft auch ein anderer und ich scanne und picke eigentlich die Informationen, die mir das zum Beispiel bestätigen, dieses Schema.
6: Mhm.
4: Oder? Also das ist dann nochmal eine andere Ebene bei der Projektion, sagt man wirklich, da sind wir mehr auf der Ebene von, ich habe ein bestimmtes Gefühl, zum Beispiel ich bin eigentlich wütend oder verärgert. Und ich habe aber dann das Gefühl, du bist wütend und verärgert.
6: Mhm,
4: oder ich bin unsicher und jetzt guckst du mich so kritisch an. Du findest doch, ich bin inkompetent.
6: Mhm,
4: oder? Und dann ist es aber eigentlich mein eigenes Gefühl von Unsicherheit, was oft schwierig ist, selber das wahrzunehmen und durch diese Projektion nach außen, also eigentlich dieses, ich werfe es der anderen Person vor die Füße, kommt es dann ins Außen und wird dadurch manchmal sichtbar, oder? Oder hilft uns auch, einen Umgang zu finden oder diese innere Spannung, die da ist, dann abzubauen.
6: Mhm. Also heißt das eigentlich, gerade wenn jetzt beim Thema Sicherheit, wenn jetzt mehrere Leute, sag jetzt mal, die unsicher sind, aufeinandertreffen, dann tun die eigentlich sich gegenseitig immer das zuwerfen, dass die Unsicherheit. Also sie haben dann das Gefühl, ah, die andere Person ist unsicher und die andere denkt wieder, ah, die andere Person ist unsicher. Also weil sie sich wie beeinflussen lassen, den Ort von der anderen.
4: Ja, genau. Also es kann so Dynamiken geben oder ich habe das sehr häufig eben bei Patienten und Patientinnen, wenn die sozial unsicher sind, dass man dann natürlich das Gefühl hat, okay, ich bin nicht gut genug oder die anderen könnten mich negativ bewerten und sich dann unbewusst auch selber so verhält, dass genau das passiert. Also meistens sind die Unsicheren die, die sich hinterm Handy verstecken, die, wenn sie in den Raum reingucken, niemanden mit Blickkontakt zum Beispiel ne, irgendwie anlächeln und Offenheit signalisieren, sondern die signalisieren oft Distanziertheit oder Verschlossenheit nach außen hin. Und dann werde ich natürlich oft auch vom Umfeld irgendwie negativ bewertet.
6: Mhm.
4: Oder das ist jetzt eine Person, oh, die guckt mich gar nicht an, die grüßt gar nicht, die versteckt sich, die ist doch arrogant oder die hat hier keinen Bock auf uns. Oder und dann ist das so, das, was du jetzt beschrieben hast, vielleicht auch manchmal wie so ein Negativkreislauf. Die unsichere Person fühlt sich vielleicht negativ bewertet und provoziert aber eigentlich auch negative Bewertungen durch ihr Verhalten.
6: Das ist ein tiefes Kreis, wenn du so willst, oder? Also es kommt dann wie nicht etwas Positives, wenn man schon mit einem Mindset irgendwo jemand hergeht, wo nicht unbedingt gut ist in dem Sinn, oder? Also so kann das irgendwo entstehen. Gibt es vielleicht sonst noch ein Beispiel, wo du könntest sagen, jetzt haben wir es von unsicheren Menschen gehabt, wir haben es von Egoismus gehabt, etwas, was so typisch ist in der Projektion?
4: Also wir können einfach mal so in verschiedene Bereiche eintauchen aus dem Alltag, oder? Das eine wäre jetzt auch, was ich auch häufiger im Therapiesetting sehe, so im Rahmen von Partnerschaften, wenn es da eine Verlustangst gibt zum Beispiel. Mhm. Also ich habe auch so eine Unsicherheit, ich habe Angst, verlassen zu werden. Und statt diese Angst wahrzunehmen, ist es häufig so, dass man dem Partner unterstellt, dass der irgendwie untreu ist, dass der eben nicht zuverlässig ist, dass der das Interesse verloren hat. Oder eigentlich aufgrund von dieser Angst, ich könnte verlassen werden, oder die projiziere ich dann eigentlich auf den Partner, aber im Sinne von, ja, der interessiert sich ja sowieso nicht für mich.
6: Ach, spannend. Ja. Also in der Beziehung definitiv etwas, wo man wahrscheinlich schon noch jemanden sieht, wie du jetzt vorhin das Beispiel gebracht hast, mit dass man das Gefühl hat, jemand ist gestresst.
4: Genau, und es ist dann vielleicht der eigene Stress. Dann ist noch in Familien, oder ist es häufig so jetzt auch im Bereich von Ängsten, oder dass sich natürlich eigene Ängste von den Eltern manchmal eher dadurch äußern, dass man dem Kind unterstellt, dass es irgendwo eine Angst hat. Oder? Also das möchtest du doch nicht machen, oder? Das ist dir doch unangenehm, ich weiß nicht, da alleine hinzugehen, oder da bist du doch eher unsicher, oder? Und es ist dann vielleicht die Unsicherheit von den Eltern selber. Oder zum Beispiel, ich habe Angst, ich habe selber Mobbing erlebt in der Schule und dann projiziere ich das wie auf mein Kind, diese Angst, es könnte ausgeschlossen werden. Oder dass ich das Gefühl habe, ja, ich muss vielleicht ganz, ganz viel machen, oder dass mein Kind gut integriert ist. Das kann auch sein, das eigene Gefühl projiziere ich zum Beispiel eigentlich auf mein Kind. Oder dann hätten wir noch im Bereich vom Arbeitsplatz zum Beispiel, ich habe Angst selber, dass ich nicht kompetent genug bin oder dass ich nicht genüge und habe dann eher das Gefühl, die anderen finden meine Leistungen ungenügend. Obwohl das dann vielleicht manchmal eben objektiv betrachtet oder von der Fremdwahrnehmung gar nicht so ist, dass die anderen finden, ich bin inkompetent, aber wenn ich selber so unsicher bin, oder dann ist manchmal die Projektion, ja, mein Chef kritisiert mich immer nur, ich bin nicht gut genug, ich weiß ganz genau, der findet, die anderen machen es besser als ich. Oder das wäre dann auch eine Form von Projektion. Oder in Freundschaften kann sich das auch zeigen, so beim Bedürfnis nach Nähe, wenn ich zum Beispiel selber ein hohes Nähebedürfnis habe, kann das auch sein, dass ich dem anderen unterstelle, hey, du interessierst dich überhaupt nicht für unsere Freundschaft, du bist gar nicht so engagiert, oder wie ich mir das zum Beispiel wünschen würde.
6: Jetzt hast du ein paar Situationen aufzählt, wo sich die einen vielleicht auch drinnen wiedererkennen. Kann man irgendwie sagen, die Menschen neigen eher zur Projektion wie andere?
4: Also man muss sagen, dass wir grundsätzlich alle zu Projektion
6: also
4: neigen.
6: Also das ist etwas Menschliches.
4: Genau, so, also das ist was, ich weiß jetzt nicht, wer alles zuhört oder ob jemand dabei ist, der das Gefühl hat, nein. Das mache ich nicht.
6: Nie.
4: Das sind nur die anderen. Sondern wahrscheinlich ertappen wir uns selbst dabei. Jetzt vielleicht auch, wenn wir den Podcast hören, ah ja, doch, kenne ich, ist mir auch schon passiert. Oder dass ein Gefühl vielleicht eigentlich in mir drin war. Und das ist ja auch sehr komplex, eigene Stimmungen und Emotionen wahrzunehmen. Und unser Fokus ist eben oft mehr im Außen, oder? Und ich finde, die Projektion ist wie so ein, ich nenne es jetzt mal so ein Hilfsmittel, oder? Eben zum das eigene Innere nach außen abzubilden, oder? Dass es mal so an die Luft kommt oder an die Oberfläche, wenn man so wie so ein Eisbergmodell sieht, oder? Und dann ist ganz viel unter Wasser und durch eine Projektion kommt dann auch manchmal was an die Oberfläche, wo, wenn das Gegenüber dann eben so ein Feedback gibt, hä, nein, also ne, ich bin eigentlich gar nicht gestresst.
6: Also das wäre etwas, wie man es merken kann, oder?
4: Ja.
6: Also wenn das Feedback nachher ist, wenn man eine Frage stellt, wenn man ein Gefühl hat und das schon mal äußert, das ist ja schon mal wahrscheinlich gut, nehme ich jetzt mal an, und man es nicht nur denkt, oder so, alle anderen finden mich mega doof. sondern auch mal fragt, vielleicht so, hey, findest du mich eigentlich doof? Mhm. Oder ich weiß nicht, was würdest du jetzt empfehlen in so einer Situation?
4: Ja, genau, also Fragen stellen ist sicherlich gut. Also auch wenn ich meine, etwas zu spüren oder eben so eine Emotion projiziere, hey, du bist doch wütend, du bist doch gerade voll, weiß ich nicht, so und so. Das nicht so zu sagen, sondern zu fragen, hey, wie geht's dir eigentlich heute? Also ne, vielleicht auch gar nicht so, bist du gestresst, ne, sondern je offener man natürlich eine Frage stellt, desto eher bietet man auch eine Bühne, dass die Person wirklich von ihrem eigenen Erleben erzählt oder und eben nichts projiziert wird, weil sonst suggeriere ich das eigentlich schon, hey, bist du nicht gestresst heute? Ne? Wenn ich das so fragen würde, dann ist ja eben die Projektion schon da, hey, du bist doch gestresst. Und deswegen sind eigentlich offene Fragen zum Beispiel sehr, sehr gut. Oder das Gegenüber zu fragen, hey, wie geht's dir? Wie war es heute auf der Arbeit? Wie war es mit den Kindern? Wie war es mit Freundin, Freund XY?
6: Also wenn man ein ungutes Gefühl hat, irgendwie so in einer Situation mal eine Frage stellen am Gegenüber, wenn es eben so jetzt gerade so etwas raufkommt, oft eben bleibt ja dann die Projektion aber auch eigentlich unbewusst, oder? Also, dass man es eben nicht merkt. Jetzt hast du gesagt, gerade wenn dann das Gegenüber dann zum Beispiel sagt, nein, ich bin nicht gestresst, dann ist es mal etwas, wo man kann herschauen oder herhören. Was gibt es sonst noch für Anzeichen, für, dass man das überhaupt kann entdecken kann, dass man kann checken kann, dass man projiziert?
4: Also, vielleicht ist manchmal noch wichtig, so den Kern zu verstehen, oder? Also damit ich es auch entdecken kann, was da hilfreich ist, warum machen wir das überhaupt? Ne? Also bei was hilft eigentlich so eine Projektion? Und dann ist eben so der Kern, unsere Psyche versucht irgendwie eine unangenehme innere Spannung zu verringern. Also das heißt, wenn ein Gefühl oder ein Wunsch oder irgendein Anteil in uns nicht so ganz in unser Selbstbild passt, oder das kann eben auch sein, ich habe als Kind gelernt, dass Wut und Ärger Gefühle sind, die man nicht haben sollte, oder? Die gesellschaftlich nicht erwünscht sind. Und dann spüre ich aber Wut, aber verbiete mir eigentlich, Wut zu empfinden. Dann entdecke ich die vielleicht mehr im Außen. Also zum Beispiel bei allen Autofahrern, die total beschissen fahren und mir, keine Ahnung, den Parkplatz wegschnappen, oder? Und dann entlädt sich so die Wut über die anderen, oder? Die so aggressiv und wütend sind. Dann ist es eben manchmal so ein Teil, okay, so kann ich eigentlich die innere Spannung, etwas, was ich mir selber nicht erlaube, kann sich das auch wie so ein bisschen Luft verschaffen, oder dann gibt's vielleicht auch ein Ventil, oder? Indem ich mich dann über die anderen aufrege, die alle egoistisch sind, oder? Und Egoismus ist ja so schlecht, ich darf mich ja nicht egoistisch fühlen, oder? Dann hilft das, so eine Art innere Spannung abzubauen. Das heißt, Projektion ist auch eine Schutzfunktion, und du hattest vorher auch noch gefragt, zum Beispiel, gibt's jetzt Menschen, die eher dazu neigen, oder zu projizieren? Und dann kann man sagen, das hängt tatsächlich doch auch mit dem Selbstwert zusammen, oder? Dass Menschen, die eher selbst unsicherer sind, eine stärkere Tendenz haben zu projizieren, oder eben auch, wenn ich schwierige Erfahrungen gemacht habe in der Kindheit, wenn da vielleicht was Traumatisches passiert ist, oder dass dann eher so eine Neigung besteht. Aber grundsätzlich, oder wäre es eben so, dass wir alle diese Schutzfunktion haben, weil sie uns hilft, Scham, Schuld, Angst, Neid, Aggression oder auch so innere Widersprüche zu verarbeiten, oder? Die wir sonst eigentlich schwer spüren können, weil eben vieles im Unterbewussten ist.
6: Jetzt hast du gesagt, eben so Wut, wo man dann irgendwie unterdrückt, kommt dann raus, wenn man irgendwie das Gefühl hat, eben alle anderen sind so egoistisch. Wie wäre denn jetzt die Wut, wenn man sie nicht unterdrückt hat? Also wie, es ist ja dann, es macht einem dann hässig, weil irgendwie etwas nicht passiert ist, wie man es sich jetzt vorgestellt hat. Der Parkplatz ist jetzt meine oder so. Es ist ja dann in dem Moment eben genau etwas, was einem hässig macht. Also ist es ja wie nicht unterdrückt.
4: Ja, also ich glaube, der Unterschied ist ja einfach, projiziere ich eben die Wut nach außen und reg mich auf über die, ich sage jetzt mal, über die anderen, oder nehme ich meine eigene innere Wut wahr als, oh, jetzt hat mir da jemand den Parkplatz weggeschnappt, das ärgert mich jetzt.
6: Ja.
4: Das wäre so der Unterschied. Ich spüre eigentlich meine eigene innere Wut, mein Ärger, oder weil da irgendein Bedürfnis von mir beschnitten wurde, da ist jemand über eine Grenze gegangen, da hat jemand was gemacht, was ich nicht okay finde.
6: Ja.
4: Und das ärgert mich jetzt. Oder sind das andere einfach alles Vollidioten und Penner, über die ich mich aufrege? Oder weil die anderen Menschen alle so blöd sind, oder? Dann ist die Wut wie auf was anderes gerichtet, und ich spüre eigentlich gar nicht, okay, was ist jetzt der Auslöser, ne? Ich habe mich jetzt einfach geärgert, weil da jemand schneller war als ich. Zum Beispiel. Oder ich hatte doch den Blinker gesetzt und der andere ist einfach reingefahren.
6: Also es geht darum, dass man eigentlich selber die Bedürfnisse kann wahrnehmen, die man eigentlich hat, die gerade verletzt worden sind, dass man jetzt eben so reagiert. Mhm. Wie kann man denn das lernen? Wie kann man lernen, dass man die Bedürfnisse besser wahrnehmen kann?
4: Ja, also ich denke, das hat insgesamt viel damit zu tun, sobald wir etwas spüren, auch mal innezuhalten und eben den Blick nach innen zu richten und nicht nach außen, weil wir halt sehr schnell, also es ist vielleicht auch noch ein bisschen abhängig von der Persönlichkeit oder Introvertierte, gehen ja schon auch sehr nach innen, aber generell sind wir schon auch viel im Außen, auch mit unserer Wahrnehmung. Und dann lohnt es sich auch manchmal so einen Moment innezuhalten und in sich reinzuspüren. Okay, was spüre ich denn da jetzt überhaupt? Ich sage jetzt mal Situation, mein Mann und ich sitzen am Tisch und ich habe das Gefühl, er ist gestresst. Dann könnte ich auch sagen, okay, ich mache mal kurz die Augen für mich zu und jetzt spüre ich mal, was ist eigentlich gerade bei mir? Wie fühle ich mich eigentlich gerade? Wo ist vielleicht irgendeine Anspannung in meinem Körper? Ist da irgendeine? Ploppen irgendwelche Gedanken auf, oder? Also wie so einen kleinen inneren Scan zu machen, was ist eigentlich gerade bei mir? Und wenn ich das wahrgenommen habe, zum Beispiel, eigentlich war ich ganz entspannt, bis ich eben meinen Mann gesehen habe und das Gefühl hatte, der ist gestresst, oder? Dann würde ich vielleicht die Frage stellen, hey, wie war dein Tag heute? Aber vielleicht nehme ich dann auch wahr, hey, ich bin eigentlich auch ganz schön müde oder gestresst.
6: Mhm. Also so wie mal schauen, hat man sich genug Ruhe gegönnt zum Beispiel? Oder habe ich jetzt immer nur für die anderen geschaut, aber für mich zu wenig und habe mir zu wenig Aufmerksamkeit gegeben in so einer Situation, oder? Deswegen wie so das Gefühl hat, die andere Person ist eigentlich gestresst, aber eigentlich ist man selber. Kann ja dann oft auch sein, dass es dann einen rechten Streit gibt, zum Beispiel in so einer Situation, oder? Wo man dann irgendwie wie der anderen Person etwas unterstellt. Dass es irgendwelche Konflikte kann geben oder was würdest du sagen, was gibt es da meist oder was gibt es häufig, wenn man projiziert? Was ist die Auswirkung?
4: Na, beim Projizieren ist ja eben das, oder das Gefühl ist eigentlich bei mir und ich sage dem anderen, du hast das. Und wir haben ja auch mal einen Podcast gemacht darüber, wie kann ich eigentlich gut kommunizieren zum Beispiel, und dann wissen wir alle, eigentlich sind Ich-Botschaften ganz gut. Das ist dann schon der Knackpunkt bei der Projektion, weil dann sage ich, hey, du bist doch jetzt wütend.
6: Ja.
4: Und dann ist schon der andere so, hä, wie, was? Ne? Also, was stülpst du mir jetzt hier über? Oder dann sind wir wieder bei dem, Projektion heißt, ich werf dem anderen was vor die Füße, oder? Ich kann dir jetzt hin, hey, du bist doch gestresst, du bist doch wütend, du hast doch keinen Bock mehr auf unsere Beziehung, jetzt gib's doch endlich zu.
6: Mhm. Gehst du in die Verteidigung, oder?
4: Genau, und dann ist wirklich der Punkt, okay, ich bin dann beim Du und nicht bei mir. Okay, was spüre ich denn eigentlich in mir? Weil die Ich-Botschaft wäre dann, oh, ich hatte heute irgendwie auch einen anstrengenden Tag. Jetzt, wenn ich so drüber nachdenke, bin ich müde und gestresst. Oder ich fühle mich gerade ein bisschen unsicher in unserer Beziehung und weiß nicht genau, wie du zu mir stehst. Oder ich habe den Eindruck, dein Interesse hat sich verändert. Zum Beispiel. Oder du bist sehr stark mit deinen Gedanken bei der Arbeit, du fragst gar nicht mehr, wie es mir geht, oder du begrüßt mich nicht so, wie du mich in der Anfangszeit begrüßt hast, oder was auch immer ich da spüre. Mhm. Oder aber dann ist es ja eine eigene Unsicherheit, die vielleicht schon auch im Außen irgendeine Berechtigung hat. Vielleicht hat sich etwas verändert. Vielleicht sind es aber eben auch, oder, unbewusste Emotionen, die ich habe und die auch auf vorhergehenden Erfahrungen beruhen, oder? Vielleicht bin ich vorher verlassen worden oder habe generell eben vom Selbstwert das Gefühl, ich bin nicht gut genug, oder? Und dann wäre so die Projektion auf, okay, jetzt bin ich auch in unserer Beziehung vielleicht unsicher.
6: Warum sehen wir denn manchmal auch Eigenschaften bei anderen, wo wir uns selber überhaupt gar nicht so gern haben?
4: Ja, das wäre eben so dieser Teil, was habe ich für Erfahrungen gemacht, oder zum Beispiel in meiner Kindheit, und welche Bewertungen habe ich eigentlich selber verinnerlicht? Also finde ich jetzt Egoismus okay oder finde ich das nicht okay?
6: Mhm.
4: Ist jetzt wütend zu sein okay oder ist das nicht okay? Mhm. Also was habe ich so für innere Regeln, was ist erlaubt und was ist eigentlich nicht erlaubt? Oder? Und das ist manchmal eben so bei den Projektionen so, dass ich eben den Eindruck habe, ja, ich darf zum Beispiel nicht wütend sein, und dann sehe ich eher die Wut im Außen oder projiziere das auf eine andere Person, oder um diese innere Spannung, die eigentlich da ist, abzubauen, oder dass ich die irgendwie loswerden kann.
6: Mhm. Also man hat vielleicht auch irgendwie gelernt, so, hey, man ist jetzt wo man es von Egoismus hat, man ist hilfsbereit. Oder? So, man hat das irgendwo gelernt als Kind, dass man, wenn man irgendwo in einem Gefüge ist, dann muss man einander helfen. Ich sage es jetzt bewusst so mit Müssen, oder? Weil das ja dann so genau gefestigt worden ist. Hat es dann eben genau damit zu tun, dass man das Gefühl hat, man müsste, aber es ist keine Eigenschaft, die man eigentlich besitzt. Also wo man schon mitbekommen hat, als genetisch bedingt, dass man das einfach so frei macht. Ich gehe davon aus, dass es die einen Menschen gibt, die das vielleicht mehr machen und andere haben es einfach gelernt.
4: Mhm. Ja, ich glaube, das ist natürlich ein recht komplexes Thema, oder? Also was ist auch angeboren? Was sind die Gene? Was ist die Umwelt?
6: Ja.
4: Oder was beeinflusst da wie, in welche Richtung und wo? Zum Teil sind es dann eben, wo habe ich so eine Regel, ich muss, so wie du es gesagt hast, ne, ich muss hilfsbereit sein, das ist sozial erwünscht. Aber ich spüre innerlich, ich habe jetzt eigentlich gerade ein ganz anderes Bedürfnis. Ich möchte jetzt vielleicht auch einfach faul auf dem Sofa sitzen und nicht gerade die Küche aufräumen nach dem Familienessen. Und dann geht es natürlich ganz viel auch um, was ist erlernt und wo kann ich gut eigene Bedürfnisse auch spüren und wo darf ich auch, also wo darf ich auch ein Muss in ein Ich darf umformulieren. Ich darf hilfsbereit sein, aber niemand ist in allen Situationen hilfsbereit. Ne? Also so, ich glaube, das hat ja auch ganz viel mit diesen Ansprüchen zu tun an, wo liegt dem dann so ein Perfektionismus zugrunde oder wo habe ich das Gefühl, es ist immer, es muss immer so sein und es gibt eigentlich keine Ausnahme. Oder Egoismus ist immer schlecht, oder? Das finde ich zum Beispiel auch noch wichtig. Ich finde Egoismus eigentlich was sehr Gutes und Gesundes, wenn es zum Beispiel im Sinne von Selbstfürsorge verstanden wird. Ich achte auf meine Bedürfnisse. Ich stehe für meine Bedürfnisse ein. Ich setze Grenzen, damit es mir gut geht.
6: Ja.
4: Oder? Aber wir haben das gesellschaftlich stark negativ bewertet, oder? Weil es natürlich immer darauf ankommt, okay, wenn ich mir selber Sorge trage, wo beschneide ich dann vielleicht Bedürfnisse von anderen und in welcher Form wird das ausgelebt? Oder? Aber an sich würde ich sagen, ein gesunder Egoismus ist eigentlich was sehr Gutes, oder? Wenn wir auf uns selber achten und wenn wir auf unsere Bedürfnisse achten, damit es uns selber psychisch auch gut gehen kann.
6: Also man wertet es negativ meistens in der Projektion, aber wenn es jetzt ja etwas Positives wäre, könnte es dann auch sein, dass man mal etwas positiv projiziert. Also dass man wie sagt so, ah, das ist jetzt ist auch noch gut, die Person schaut immer mega für sich oder so, aber es wäre dann gar nicht so.
4: Die Projektion könnte dann schon auch sein, wenn mir das bei anderen auffällt, dass ich zum Beispiel auch den Wunsch habe, mir selber so gut zu schauen. Oder? Und dann kann auch eine Form von Projektion sein, dass ich jemanden idealisiere, oder? Also, ne, dass das dann auch das Ideal ist. Und ich mich aber vielleicht noch nicht traue, in bestimmten Bereichen das auch so zu machen oder auch so zu leben, weil da irgendein sozialer Druck ist oder so innere Regeln, die ich mir auferlegt habe.
6: Also man kann wie jemand auch idealisieren, oder? Man kann irgendwie wie das Gefühl haben, ah, die kann wahrscheinlich alles und die ist perfekt, obwohl dass man ja vielleicht gar nicht in die Gedanken hineinsieht, dass die Person vielleicht auch eine Fassade war. Das weiss man ja vielleicht dann gar nicht. Was es ja auch noch gibt, ist, dass man manchmal so ein bisschen wie das Gefühl hat, das ist wahrscheinlich auch nicht etwas Negatives, sondern auch eher noch so ein bisschen positiv, würde ich jetzt das mal sagen, wenn man so ein Mitgefühl hat mit den anderen. Oder so wie das Gefühl hat, ah ja, ich gehe jetzt mega mit in den Gefühlen mit der anderen Person, wenn etwas vielleicht Trauriges passiert ist oder so. Das wäre ja dann auch nicht eine Negativprojektion.
4: Genau, das ist das, was wir eigentlich eher positiv deuten oder das, was wir als Empathie bezeichnen, wäre eben dann auch eine Form oder darauf beruht eigentlich auch Projektion oder ich weiß, hey, in der Situation wäre ich jetzt traurig und dann nehme ich an, dass die andere Person jetzt auch traurig ist. Oder zum Beispiel jetzt was ich gemerkt habe, wo ich bei meinen eigenen Kindern aufpassen muss, wenn die mal irgendwo nicht mitspielen dürfen bei irgendeinem Nachbarsmeitli oder irgendwo nicht eingeladen sind, vielleicht auf einer Geburtstagsparty oder so und dann löst es in mir aus, oh nein, mein Kind wird ausgeschlossen, das ist ja ganz schlimm. Zum Beispiel, weil ich das so bewerte. Es kann aber sein, dass mein Kind das gar nicht schlimm findet, oder? Ich aber unbewusst dann das auf mein Kind projiziere und sage, oh nein, du Arme, jetzt darfst du da nicht mitspielen. Ne? Das ist ja noch total, ist ja total gemein von den anderen oder so. Ne? Und es kann aber sein, dass das eigene Kind das vielleicht gar nicht so schlimm findet oder sowieso keine Lust hatte oder damit vielleicht ganz anders umgeht und nicht so ein Inneres hat, okay, ich gehöre nicht dazu oder ich bin ausgeschlossen. Das wären jetzt auch so Situationen oder wo man gut aufpassen muss, dass man eben nicht seine Projektion oder seine eigenen Gefühle dem anderen wie überstülpt, oder? Mhm. Und davon ausgeht, okay, weil das mein Erleben ist, muss ich doch jetzt die andere Person in der gleichen Situation auch so fühlen, wie ich mich gefühlt habe.
6: Wenn man jetzt das gerade so erlebt oder merkt, wie geht man denn da besser damit um? Wenn man jetzt das Gefühl hat, so, oh, das ist jetzt fies oder so. Was wäre denn die richtige Herangehensweise, so mit dem Kind umzugehen?
4: Also jetzt in der Situation oder zum Beispiel zu sagen, ah, okay, oder das ist ja erstmal sachlich, die haben dich jetzt nicht mitspielen lassen. Wie ist es denn für dich?
6: Ja.
4: Oder? Und dann, also meistens sagen die Kinder dann schon, oh, das finde ich jetzt fies oder gemein oder ach, das ist gar nicht so schlimm. Ich will manchmal auch nur mit einer Freundin spielen, ich verstehe das, ne? Also dann halt auch das Thema einfach fragen, hey, wie ist das jetzt gerade für dich?
6: Mhm.
4: Oder jemand hat jemanden verloren oder keine Ahnung, was, wie passiert ist, okay, wie fühlst du dich oder was macht das mit dir?
6: Mhm. Was macht das mit dir? Genau, das sind ja die Psychologiefragen, oder? Weil die einen auch eher ein bisschen fest darauf reagieren, dass sie es nicht nur toll finden. So, hä, was macht das mit mir? Weiß doch nicht.
4: Aber ja, genau, aber das ich weiß doch nicht, ist ja auch wieder, okay, ich muss manchmal den Blick erst nach innen richten und überhaupt spüren, was da eigentlich ist, oder? Weil unsere Gefühle sind ja oft im Unbewussten, beeinflussen aber auch, wie wir uns verhalten.
6: Mhm.
4: Oder das ist dann eben so der Punkt, okay, manchmal den Blick nach innen richten und eben wenn man Leute im Umfeld hat, die dann wirklich fragen, hey, wie geht's dir? Die dann vielleicht wirklich wissen wollen, ne? Was ist jetzt gerade? Was macht es mit dir? Wie gehst du damit um? Dann muss ich ja den Blick nach innen richten und das ist uns natürlich oft unangenehm, deswegen haben wir auch so Abwehrstrategien, oder? Mhm. Also die Projektion ist ja auch eine Art von Schutz, da ist vielleicht auch ein Gefühl, was mir unangenehm ist und wenn ich das projiziere, kann ich damit einen besseren Umgang finden oder das irgendwie nochmal anders verarbeiten.
6: Also wenn man mehr projiziert, also wenn man jetzt selber das realisiert und merkt, dann ist es sicher mal wichtig, zum selber mal zu schauen, was hat man eigentlich da alles für Gefühle, die dahinter sind, wo man vielleicht eben wie nicht so Raum gibt. Mhm. So, wenn du sagst, mehr Projektion ist oft, wenn viele Gefühle dann gar nicht so wahrgenommen werden.
4: Ja, oder dann ist einfach der Blick viel im Außen, oder? Also wenn ich viel projiziere, dann werfe ich ja viel nach außen und dann braucht es eben auch den Blick nach innen. Also was ist denn da bei mir? Wenn ich im Außen viel wahrnehme, an verschiedenen Sachen und das alles projiziere und dann ist ja die entscheidende Frage, okay, aber was ist da eigentlich bei mir?
6: Mhm.
4: Oder wo wir es auch erkennen können oder wenn sich bestimmte Muster, wenn sich Sachen immer wiederholen und ich merke, ah, okay, auf der Arbeit habe ich das Gefühl, ich bin inkompetent, in der Beziehung fühle ich mich auch so, in der Partnerschaft, in meiner Familie auch, in Freundschaften auch, dann ist manchmal vielleicht so das Thema, okay, da ist scheinbar eine Unsicherheit bei mir, oder? Vielleicht bin ich gar nicht inkompetent oder die anderen erleben mich gar nicht so, sondern ich bin einfach total unsicher, was ich kann und wer ich bin und was ich gut mache.
6: Mhm. Das ist auch noch ein guter Hinweis. Also mal so ein bisschen beobachten, in welchem Umfeld oder in welchem Umfeld habe ich die Gefühle oder habe ich immer wieder ähnliche Gefühle, vielleicht eben auch.
4: Mhm.
6: Wenn es jetzt aber so ist, dass man ja eben die Projektion, die merke ich mir ja nicht gerade sofort. Oder? Also meistens ist es ja zuerst mal unbewusst, dass man das macht. Ich würde mal sagen, meistens merkt es zuerst das Umfeld, vielleicht in einer Beziehung gerade oder so. Was hast du für einen Tipp für Menschen, die jetzt das wahrnehmen, dass vielleicht gerade in einer Beziehung der Partner, Partnerin projiziert?
4: Also wenn ich das wahrnehme, ist ja immer die Frage, wie spreche ich das auf eine gute Art und Weise an? Und ich finde, das, was wir jetzt vorher schon gesagt haben, der Trick ist ja eigentlich der, wenn jetzt der Partner, die Partnerin mir sagt, boah, du bist aber heute aggressiv oder gestresst, was ist los mit dir oder so, dann kann man ja eben genauso reagieren, wie das mein Mann manchmal auch schon gemacht hat. Hä? Also ich habe nicht den Eindruck, dass ich gestresst bin. Bist du denn gestresst oder was ist denn bei dir? Wie geht's dir denn heute?
6: Mhm, zurück, also Frage.
4: Oder auch zu sagen, okay, warte mal, bis eben hatte ich das Gefühl, nee, aber vielleicht schaue ich kurz mal nach innen, oder? Und denke mal drüber nach, okay, was ist da eigentlich? Oder? Also, dass der andere sich vielleicht auch gesehen fühlt, ne? Ist ja manchmal auch wichtig, dass man nicht gleich so ablenkt von mir zu dir. Das kann ja auch eine Strategie sein, ne? Ich bleibe eigentlich gar nicht bei mir, sondern ich frage immer den anderen, und wie geht's dir und was war bei dir heute? Weil ich nicht über mich reden möchte oder das unangenehm ist. Deswegen könnte man auch zuerst kurz innehalten und sagen, warte kurz, ich muss schnell in mich reinspüren, ob ich mich tatsächlich gestresst fühle. Kann man sagen, okay, die Frage hat mich jetzt gestresst oder so, ne? Das kann ja manchmal auch sein. Und dann halt sagen, hey, und wie ist es eigentlich bei dir? So im Sinne von Gleichwertigkeit, oder du hast mich gefragt, mich interessiert auch, wie geht's eigentlich dir? Wie ist es denn bei dir?
6: Also Zurückfrage. Immer gut, wenn es nur ein Ablenkmanöver ist, in dem Sinn von sich selber. Wieso fällt es einem eigentlich schwer, oder den Menschen, die das jetzt, sag jetzt mal, betroffen sind von der Projektion, warum fällt es einem schwer, in die Selbstreflexion gehen?
4: Ja, also ich glaube, grundsätzlich kann man schon unterscheiden. Es gibt natürlich Menschen, die eher so eine Tendenz haben, auch den Blick nach innen zu richten. Also häufig auch eben introvertiertere Personen, die mehr denken oder auch ihre Innenwelt zum Beispiel stärker wahrnehmen, oder auch Menschen, die gefühlsstärker sind, die auch intensive Emotionen haben. Die nehmen die dann oft natürlich auch sehr, sehr intensiv wahr. Im Gegensatz zu Menschen, die vielleicht eher extrovertierter sind und auch erst über Sprache, zum Beispiel über den Austausch, anfangen zu verarbeiten, oder? Also dann vielleicht auch eher über Projektion, oder? Ich nehme doch da im Außen jetzt was wahr und ich muss drüber reden. Und dann kommt erst der Blick nach innen. Also das heißt, da gibt es sicherlich auch Veranlagungen, oder wie einfach fällt mir das zu reflektieren? Und wo braucht es auch in der Entwicklung, oder brauche ich natürlich auch Eltern, die mir helfen, Emotionen zu benennen und zu erkennen und dann auch im nächsten Schritt zu regulieren, also Strategien dafür zu finden. Und wenn ich natürlich so aufwachse, dass Emotionen oder Bedürfnisse keine Rolle spielen, ist natürlich der Zugang auch nochmal erschwerter zu dem, okay, was ist eigentlich bei mir? Was brauche ich in der Situation? Was wäre jetzt mein Bedürfnis? Also da ist sicherlich auch ein Schlüssel, wie bin ich aufgewachsen und wurde kommuniziert, wurde über Gefühle kommuniziert, wurde über Bedürfnisse kommuniziert, oder gab es einfach so eine Ebene von Projektion, oder? Und mir wurden Sachen unterstellt, dass ich die fühle, obwohl ich die vielleicht gar nicht fühle selber, und dann sind Konflikte entstanden.
6: Wenn jetzt jemand zu dir kommt und du merkst, die Person hat viel mit Projektion zu tun, oder es plagt sie vielleicht auch, oder sie ist eben dann viel im Aussen, wie gehst du therapeutisch daher?
4: Also wichtig ist ja erstmal so ein gemeinsames Verstehen, oder? Also wenn jetzt eine Person zum Beispiel sich immer übers Umfeld aufregt und die sind alle blöd und keiner versteht mich und so, also da vielleicht ganz viel Wut ist und im Außen machen alle alles falsch, dann ist wichtig erstmal, okay, ich muss verstehen, was ist eigentlich genau passiert, was hast du konkret beobachtet, was hast du selber gedacht, wie hast du dich gefühlt, oder? Also dann ist natürlich ein großer Teil auch nachzufragen, okay, und was hat es in dir ausgelöst, oder keine Ahnung, der Arbeitgeber hat dich schlecht bewertet oder eine Lehrperson hat dich schlecht bewertet, und dann regt man sich über den Lehrer auf, und vielleicht regt man sich eigentlich über sich selber auf, weil man genau weiß, hey, ich habe eigentlich nicht genug gelernt. So, oder ich hätte mehr machen können, oder ich habe eigentlich einen hohen Anspruch, aber hatte keine Lust zu lernen, oder? Und dann ist vielleicht die Wut auch so ein bisschen auf sich selber, aber es ist einfacher, das zu projizieren und sich über die andere Person aufzuregen. Deswegen helfen dann auch Fragen, hey, was hast du gedacht? Wie hast du dich gefühlt? Und dann ist so ein Schlüssel eigentlich meistens, und gibt es auch noch eine alternative Erklärung? Also könnte die Person sich auch anders gefühlt haben, oder könnte die ein anderes Ziel gehabt haben, als, ich sag jetzt mal, dir eins reinzudrücken und dich ärgern zu wollen, zum Beispiel. Oder? Also das ist so der eine Teil, was gibt's für Alternative, für andere mögliche Erklärungen. Auch wenn ich übertrage zum Beispiel mein Partner, der interessiert sich nicht mehr für mich. Okay, woran machst du denn das fest, dass er das Interesse verloren hat? Was genau beobachtest du im Alltag? Was hat sich verändert? Ja, wenn dann kommt, eigentlich hat sich nichts verändert. Eigentlich ist alles so wie vorher. Der sagt mir auch jeden Tag, dass er mich liebt. Und dann würde ich sagen, okay. Aber woran müsstest du jetzt merken, ne? Woran machst du das fest? Das Interesse reicht das nicht, zum Beispiel, dass das jemand sagt. Und manchmal kommt man dann auf den Punkt, okay, eigentlich habe ich Angst, wieder verlassen zu werden, weil in der Vergangenheit ist ja auch schon das und das passiert.
7: Mhm.
4: Also das konkrete Nachfragen, das hilft auf jeden Fall.
6: Also dort herausfinden, was hat man eigentlich selber für Themen. Und nachher geht es ja dann wahrscheinlich darum, dass man an denen auch arbeitet, also dass man irgendwo dann auch mit denen lernt umzugehen, weil sie sind ja dann gleich da und sie machen einem vielleicht uns zufrieden. Man projiziert dann einfach im besten Fall nicht mehr, sondern man nimmt sie selber wahr. Was wäre ein weiterer Schritt, um nachher mit dem umzugehen?
4: Ja, also insgesamt oder ist es wichtig, dass wir erkennen oder wir müssen eben ehrlich selbst reflektieren. Also auch wenn ich mich dann entdecke oder ertappe, okay, ich bin jemand, der projiziert oder da habe ich eigene Themen und dann ist auch ein Schlüssel, der helfen kann, auch selbst Mitgefühl mit sich zu haben, also sich dann nicht zu verurteilen, dass ich das zum Beispiel mache, dass ich projiziere oder dass ich da bestimmte Themen habe, sondern dann auch lernen, so mit der eigenen Unvollkommenheit zurechtzukommen und sich da auch liebevoll zu begegnen und zu akzeptieren, okay, das ist mir passiert, aber das ist auch nicht schlimm, wenn das passiert.
6: Wenn man bei sich selber dann anfängt herzuschauen, dann merkt man ja vielleicht auch, da habe ich vielleicht eben Themen, die ich selber jetzt gar nicht so toll finde an mir. Vielleicht kann man dann auch auf Schattenseite sagen von einem selber. Wie kann man dann auch lernen, die anzunehmen?
4: Ich glaube, ganz, ganz wichtig ist, dass uns auch bewusst ist, dass wir auch alle widersprüchliche Seiten haben. Oder wir haben ja vorhin über Hilfsbereitschaft geredet, zum Beispiel so als Wert. Und es gibt Situationen, da darf ich hilfsbereit sein. Es gibt auch Situationen, da darf ich vielleicht egoistisch sein und eigene Bedürfnisse in den Vordergrund rücken.
7: Mhm.
4: Und ich bin recht Fan von so einer deutschen Autorin, der Nora Imlau. Und die spricht ganz viel von Gleichzeitigkeit, dass wir uns eigentlich bewusst sein dürfen, es gibt nicht immer nur schwarz oder weiß und entweder oder, sondern es gibt auch Dinge, die dürfen gleichzeitig bestehen. Also ich kann ein hilfsbereiter Mensch sein, ich kann aber auch egoistisch sein. Ich darf eigentlich wie beide Seiten zum Beispiel haben und ich darf auch beide Seiten leben. Ich bin vielleicht manchmal großzügig und manchmal bin ich sparsam.
7: Mhm.
4: Oder ich muss gar nicht das eine oder das andere, sondern es darf auch gleichzeitig bestehen. Ich kann mutig sein, ich kann aber auch in bestimmten Bereichen Ängste haben, zum Beispiel Verlustängste.
7: Mhm.
4: In anderen Bereichen habe ich es aber vielleicht nicht. Und auch wenn wir unangenehme Gefühle haben, die wir vielleicht auf andere projizieren, dann heißt es noch nicht, dass wir danach handeln. Also wenn ich jetzt eigentlich wütend bin oder irgendeine Wut habe und ich projiziere die auf den anderen, heißt es ja noch nicht, ich werde jetzt jemanden verletzen, oder weil ich wütend bin, sondern wie das Beispiel mit der Parklücke oder die mir weggeschnappt wurde, ich merke erstmal, okay, das hat mich jetzt verärgert. Und dann darf ich spüren, okay, da ist jetzt gerade eine Wut, weil irgendein Bedürfnis beschnitten wurde. Ich muss vielleicht schnell zu meinem Termin und ich bin spät dran und jetzt hat der mir den Parkplatz weggeschnappt. Natürlich gibt es dann vielleicht auch noch andere Parkplätze, aber es dauert einfach ein bisschen länger.
6: Mhm. Wie so Akzeptanz üben, eigentlich ist das, oder? Dass man irgendwo wie so auch darf sagen, hey, und es ist auch okay. Aber ich glaube, das ist eben genau das Schwierige, weil man will ja das nicht. Man will ja diese Seite nicht an sich haben. Und sie probiert sie dann irgendwie zu verdrängen oder eben sie auszulöschen, indem man eben genau immer ins Gegenteil geht.
4: Mhm. Genau, da kann man sich schon auch die Frage stellen, welche Bewertung habe ich eigentlich? Wie bewerte ich Egoismus? Wie bewerte ich Wut? Wie bewerte ich Eifersucht? Wie bewerte ich Neid, oder? Ach nein, das ist was, das darf ich gar nicht haben. Mhm. Ne? Aber ich hätte doch auch so gerne den Pool im Garten wie die Nachbarn oder so. Und wenn ich mir das natürlich nicht erlaube, oder? Ich glaube, dann ist auch eben dieser Hang dazu, etwas zu projizieren auf andere, zum Beispiel Neid, Wut, Eifersucht, was auch immer, ist dann natürlich viel größer. Und sich dann zu fragen, okay, wie ist eigentlich meine Bewertung? Wie bewerte ich bestimmte Emotionen? Wie bewerte ich bestimmte Eigenschaften? Und warum bewerte ich die eigentlich so?
6: Mhm. Vielleicht gibt es ja da noch eine Übung, wie man das auch noch mehr kann machen, die Selbsterkenntnis, dass man selber kann wie herausfinden, was sind meine Schattenseiten und was sind meine Werte oder meine Bedürfnisse.
4: Mhm. Ja, oder man sagt auch bei Projektion jetzt insgesamt, also außer bei Werten und Bedürfnissen, oder das da braucht es ja auch manchmal zum Bedürfnisse wirklich spüren, braucht man manchmal wie so eine Tabelle, ne? Das sind jetzt hier Bedürfnisse, welches habe ich eigentlich gerade, oder verschiedene Werte, so ein Wertekompass, das haben wir auch schon mal angesprochen in einem anderen Podcast, zu überlegen, hey, welche Werte gibt's eigentlich, und auf einem Blatt anzustreichen, was ist mir eigentlich alles wichtig, erstmal alles anzustreichen, dann zu reduzieren auf 10 Werte und dann zu gucken, was sind vielleicht meine 3 Hauptwerte, die mir wichtig sind. Und generell kann man aber sagen, bei Projektionen kann man sich auch ein Blatt machen mit 2 Spalten und dann aufschreiben, okay, was habe ich heute beobachtet? Zum Beispiel, meine Arbeitskollegin hat mich heute nicht gegrüßt. Und was ist meine Interpretation? Sie mag mich nicht, zum Beispiel. Und dann aber eine 3. Spalte zu ergänzen, okay, was könnte auch eine alternative Erklärung sein? Ah, okay, die ist einfach müde gewesen. Oder die hat einen schlechten Tag gehabt. Ne? Hat das wirklich was mit mir zu tun und mit der Art von Interpretation, weil ich vielleicht das Gefühl habe, ich bin ungenügend, oder? Und dann projiziere ich, okay, die anderen grüßen mich nicht, weil sie mich nicht mögen, weil ich nicht gut genug bin.

0: bedroht? Und dann eben gibt es auch andere mögliche Erklärungen, aber vor allem auch, was habe ich eigentlich gefühlt?
1: Wir reden ja da bei der Psychologie auch immer über den christlichen Glauben, wie der kann helfen vielleicht in Situationen von psychologischen Themen, wo wir jetzt gerade die Projektion haben.
0: Mhm.
1: Gibt es da irgendwie eine Möglichkeit? Kann der Glaube vielleicht auch helfen, ehrlicher auf sich selber zu schauen?
0: Also der Glaube bietet auf jeden Fall einen guten Rahmen, um ehrlich über sich selber zu reflektieren, weil die Grundannahme ja ist, das was im Psalm 139 steht, Gott hat jeden Menschen wundervoll und einzigartig geschaffen. Und dass wir daran glauben, oder also an den Schöpfer, der uns eben gemacht hat und der uns auch aus einem bestimmten Grund gemacht hat, so wie wir sind, oder mit den Facetten, die wir in uns tragen, oder dass ich das schon mal weiß, so für den Selbstwert, finde ich, ist das sehr, sehr wichtig, zum sagen können, hey, ich bin wertvoll, weil es einen Schöpfer gibt, der mich so gemacht hat, wie ich bin. Und dann über den Glauben auch zu lernen, hey, die Bibel ist ja voll von Geschichten von Menschen, die scheitern und Fehler begehen und wo Gleichzeitigkeit eben besteht. Von in dem einen Moment ist jemand heldenhaft und in dem anderen Moment scheitert er vielleicht oder versagt. Und dann gibt es einen Gott, der einfach seine Gnade schenkt und uns zeigt, hey, wir dürfen Fehler machen und wir müssen nicht perfekt sein, sondern wir sind einfach angenommen, so wie wir sind.
1: Aha.
0: Das Eingangsbeispiel, was du gesagt hast mit dem Splitter im Auge und dann dem eigenen Balken, den man vielleicht vor den Augen hat, das soll uns eigentlich helfen, zuerst auf uns zu schauen. Also bevor ich eben projiziere und beim anderen etwas sehe, einfach den Blick auf sich selber zu richten und zu wissen, aha, okay, was ist da eigentlich gerade bei mir? Oder ich bin vielleicht zu stark im Außen und sehe Sachen im Außen und habe dann einfach einen blinden Fleck bei mir. Und sich das auch mitzunehmen, okay, christlicher Glaube hilft auch, über mich selber nachzudenken. Was passiert eigentlich innerlich gerade in mir? Wo gibt es Themen, die mir Sorgen machen, die ich an Gott abgeben möchte? Wo gibt es Situationen, die für mich schwierig sind? Wo sind da Wunden, die vielleicht irgendwie Heilung brauchen? Da kann der Glaube dann auf jeden Fall helfen.
1: Also der christliche Glaube kann einem definitiv da auch kleine Input geben, dass man sicher mal lernt, irgendwo herzuschauen. Wir kommen schon zum Schluss. Hast du da vielleicht jetzt einfach noch zum Abrunden vielleicht eine Frage, die wir mitnehmen können, wo wir uns vielleicht ein bisschen häufiger selber stellen können, um Projektion entlarven?
0: Ja, also das eine wäre, was sehe ich gerade? Also was ist scheinbar objektiv und was lege ich eigentlich hinein? Also was ist meine Interpretation?
1: Also wo haben wir Gewissheit und wo sind wir eigentlich nur so ein bisschen am raten, was könnte eigentlich passiert sein. Nehmen wir mit. Ich danke dir vielmals für das Gespräch über Projektion, Julia. Ja,
0: danke auch.
1: Wenn man viel in der Projektion ist, dann hat das mit Unsicherheit zu tun. Und dass man mehr im Aussehen ist als bei sich selber. Das ist gerade hängen geblieben bei mir. Und dass man einfach vielleicht kurz innehaltet, wenn man gerade am Austeilen ist oder einem schlechte Gefühl überkommt. Dass man sich kann fragen, hat jetzt das wirklich mit der anderen Person zu tun oder betrifft es gerade mich selber? Und hey, es ist okay. Ich hoffe, du hast etwas mitnehmen aus dieser Folge. 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
2: Die Nachrichten von SRF um 1 Uhr mit Mario Stuani. In der Straße von Hormus sind erneut mehrere Handelsschiffe unter Beschuss geraten. Ein Tanker sei am Abend von einem unbekannten Geschoss getroffen worden, berichtete die britische Behörde für Sicherheit in der Schifffahrt. Dabei sei im Maschinenraum ein Feuer ausgebrochen. Bereits am Wochenende wurden laut der Behörde mehrere Öl- und Gastanker beschossen. Zudem soll die iranische Revolutionsgarde ein Schiff zur Umkehr gezwungen haben. Seit die USA und Israel Ende Februar den Iran angegriffen haben, werden immer wieder Tanker in der Straße von Hormuz beschossen. Die USA haben sämtliche ihrer Langstreckenbomber vom britischen Militärstützpunkt Fairford abgezogen. Allerdings gibt es innerhalb der Regierung widersprüchliche Angaben dazu, weshalb das geschehen ist. So sagte US-Außenminister Marco Rubio, der Abzug stehe nicht in Zusammenhang mit mutmaßlichen Terrordrohungen. Anders stellt es Präsident Donald Trump dar. Man habe Hinweise auf mögliche Gefahren gegen die Flugzeuge erhalten, sagte Trump. Hinter den Drohungen stünden Personen mit Verbindungen zum Iran. Nahe dem Stützpunkt Fairford waren Ende September 5 Männer wegen Terrorverdachts vorübergehend festgenommen worden. Wie US-Medien berichten, sollen die US-Behörden später neue und konkrete Hinweise auf eine Bedrohung erhalten haben. Deshalb seien die Bomber offenbar rascher abgezogen worden als geplant. Der britische Bestseller-Autor und Politiker Jeffrey Archer ist im Alter von 86 Jahren gestorben. Wie sein Verlag schreibt, ist Archer unerwartet verstorben zwischen zwei Schreibphasen. Erst vor kurzem hatte er die Werbetour für sein neues Buch begonnen. Der Roman Adam and Eve erscheint in Großbritannien heute. Sein bekanntestes Werk ist Kain und Abel aus dem Jahr 1979. Archer hat Belletristik, Sachbücher und Kurzgeschichten veröffentlicht und weltweit fast 300 Millionen Bücher verkauft. Vor seinem Durchbruch als Autor saß er für die konservative Partei im Parlament. Seine Karriere wurde auch von Skandalen überschattet. 2001 wurde Archer wegen einer Falschaussage vor Gericht zu einer Haftstrafe verurteilt. Die Wetteraussichten, es wird ziemlich sonnig und mild bei 20 bis 24 Grad. Im Süden und tagsüber auch im Osten sind die Wolken aber dichter und lokal gibt es Schauer. Das waren die Nachrichten von Radio SRF, verantwortlich Mario Storni.
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5: Wir alle, wir wachsen mit Bindungspersonen auf. Leute, die uns nahe sind. Eltern, im besten Fall vielleicht Grosseltern oder auch andere Betreuungspersonen. Sie haben uns Wert mitgegeben ins Leben. Sie haben uns konfrontiert mit Erwartungen oder auch mit Verpflichtungen. Vielleicht auch solche, die gar nicht wirklich ausgesprochen worden sind. Kurz, sie haben uns geprägt. Und irgendwann kommt dann der Punkt, wo wir unsere eigenen Wege gehen müssen. Und genau dann kommt die Herausforderung. Weil wie viel Kontakt hat man jetzt da noch mit den Bindungspersonen? Einmal, zweimal oder sogar jeden Tag in der Woche anrufen, vorbeigehen. Wie viel ist zu viel? Wie viel vielleicht auch zu wenig? Braucht es da eine gewisse Ablösung? An was erkennt man denn, wenn die Ablösung noch nicht durch ist? Und was, wenn man Schuldgefühl hat? Die Fragen die kläre ich heute in dieser Folge von der Psychohygiene mit Rahel Sondheimer, psychosoziale Beraterin. Ich bin Tabea Kobel. Hallo Rahel, mega schön, bist du wieder mal Gast bei mir, hier im Studio bei uns in Pfäffiken, wo wir auch unseren Podcast aufnehmen. Pfäffiken Zürich. Rahel, du bist 55, gell, hast du mir gesagt.
3: Genau.
5: Du hast irgendwie wahrscheinlich schon einen Ablöseprozess sicher schon mal irgendwie ein bisschen gemacht mit deinen Eltern. Kann ich mir vorstellen. Hast aber auch selber Kinder, die schon erwachsen sind. Also auch da ist wahrscheinlich in die andere Richtung irgendwie eine Ablösung passiert. Aber so grundsätzlich, also Ablösen, das hat ja irgendwie auch mit Loslassen zu tun. Also Loslassen, ist das etwas, was dir einfach fällt?
3: Manchmal ist es einfacher und manchmal ist es auch schwieriger. Ich glaube, es kommt auch immer darauf an, eben, wie hast du vielleicht dein Herz in etwas verhängt? Oder was gibst du auf, wenn du loslässt? Dann nimmst du ja von etwas auch Abschied. Und vom einen oder anderen fällt es einfacher, Abschied zu nehmen, als von etwas anderem. Weil es dein Herzblut war, vielleicht auch eine Aufgabe, die dein Herzblut war und was dann durch irgendwelche Umstände gilt, Abschied zu nehmen. Und dann ist es auch nicht ganz so einfach.
5: Nein.
3: Dann ist es ein Prozess.
5: Genau. Es ist dann ein Prozess. Genau, würdest du jetzt dann auch sagen, das Ablösen von Eltern ist ein Prozess?
3: Ja, würde ich definitiv sagen. Ablösung von den Eltern ist nicht einfach sagen, ich ziehe jetzt aus und dann ist es abgelöst, sondern das ist wirklich ein Prozess.
5: Ja. Es ist ja etwas, was uns jetzt vielleicht, ich sage es jetzt mal grosszügig, wahrscheinlich nicht so einfach fällt. Also so das Loslassen oder eben das Ablösen. Warum fällt es uns eigentlich so schwer?
3: Weil ja da Beziehungen dahinter sind. Also das heisst, man hat ein Leben geteilt über lange Wegstrecken mit jemandem. Es sind ja auch Vorbilder gewesen. Man hat viele Sachen übernommen, die sind so wie Intus, also auch in unserem Hirn, die sind wie die Pfade, die sind wie Gleit. Man macht es so, zum Beispiel. Und man hat es schon immer so gemacht und man wird es auch immer so machen, bis irgendwann mal jemand sagt, warum machen wir das eigentlich so?
5: Und dann muss man irgendwie in einen Prozess einsteigen, oder?
3: Genau, und dann gibt es einen Prozess. Also ich finde, so ein cooles Beispiel ist wirklich von einer Familie, wo eine Tochter mal gesagt hat, hey, warum schneiden wir eigentlich immer einen Teil beim Braten ab, für dann in die Bratform zu, für den Ofen? Und die Mutter sagt, ja, man hat das immer so gemacht. Weil sie zu der Großmutter gesagt, ja, immer so gemacht. Und zur Großmami hat aber noch gelebt. Und zur Großmami lacht und sagt, ja, schlicht und einfach, weil der Römertopf zu klein war.
5: Und die anderen haben es einfach alle nicht gewusst, man, und haben es einfach weitergemacht.
3: Man hat das so gemacht in dieser Familie. Und das ist ja nur ein Beispiel für ganz viele Sachen, die man so macht, aber man reflektiert nicht, warum dass man das macht, sondern man hat es einfach übernommen.
5: Also es sind einfach Prägungen, oder?
3: Ja, Sachen, definitiv.
5: Die man eingeübt hat, die irgendwie einfach immer da gewesen sind, weil man es einfach, man hat wirklich nicht so überlegt. Oder auch vielleicht so Sachen, wie man es redet wahrscheinlich, sind auch solche Sachen, die man einfach übernimmt, oder?
3: Ja.
5: Man redet ja davon, man sollte sich irgendwie lösen von den Eltern. Man sollte irgendwie mal so ein bisschen Distanz gewinnen, dann, wenn man irgendwie erwachsen wird. Warum ist das überhaupt wichtig?
3: Ich finde, das Wichtigste ist, dass die Person, die sich loslöst, eben eine eigenständige Persönlichkeit kann werden und eine unabhängige Persönlichkeit kann werden. Und von dem her ist es auch so, aus dem Griechischen, aus dem Auto, heisst ja, selbst und autonom, heisst eigentlich, oder autonomos im Griechischen, heisst wirklich unabhängig. Und es geht um die Unabhängigkeit zu erlangen. Und unabhängig kann ich nur dann sein, wenn ich mich loslöse.
5: Und das ist ja eigentlich schon ein riesig langer Prozess, den man ja schon macht, während schon wenn man auf die Welt gekommen ist, oder? Das Loslösen oder das Ablösen, das passiert ja eigentlich schon dort, oder? Also gerade von der Mutter speziell.
3: Ja.
5: Man kommt auf die Welt und dann gibt es schon den ersten Loslösungsprozess.
3: Genau. Und ich glaube, der Punkt ist dort, dass man dort von außen abgelöst wird, oder? Also die Nabelschnur, die trennt ja nicht das Kind selber dadurch, sondern die wird durchtrennt. Und später kommt eigentlich der Punkt von, dass jetzt ich Nabelschnur zu meinen Eltern beziehungsmässig nochmal löse.
6: Mhm. Also da
3: kannst du sagen, Bestätigung eigentlich von dem, was schon bei der Geburt war, dann ich selbstständig mache, auch ich will mich jetzt lösen. Und lösen heisst ja nicht, dass ich keine Beziehung mehr habe zu ihnen oder dass sie mir egal sind, dass ich keinen Kontakt mehr habe zu ihnen, aber dass ich eben eigenständig kann entscheiden kann.
6: Mhm. Jetzt haben wir mal eine schöne Definition. Also Ablösung, das bedeutet nicht einfach die Katze, nicht einfach fertig machen, sondern selbstständig können, mhm, weiterleben.
3: Genau.
6: Wieso? Was ist denn wichtig? Was ist denn wichtig an dem? Also so, dass wir selber sein können. Wir brauchen ja einander eigentlich. Wir brauchen auch Bindungspersonen, wir brauchen Menschen in unserem Leben.
3: Mhm. Unbedingt brauchen wir Menschen in unserem Leben. Der Punkt ist ja nur, mache ich dieses oder jenes oder eins, eben weil ich so gelernt habe. Aber dann bin es nicht ich, der das so macht, sondern dann bin ich wie fremdgesteuert. Und das ist der zentrale Punkt. Also mache ich das, was ich mache, selbstgesteuert oder fremdgesteuert?
6: Mhm. Also eben zum Beispiel, man tut einfach den Braten abschneiden, weil man es so macht.
3: Genau. Mhm. Oder man geht in den Gottesdienst, weil man es so macht.
6: Ja. Komm, gib noch mal ein paar Beispiele. Was bedeutet das sonst noch, so dass man macht?
3: Der Sonntagmorgen ist für mich ein gutes Beispiel. So, durch meine Prägung, und ich stehe nach wie vor auch dazu, ein Gottesdienst ist für mich etwas Zentrales.
6: Du bist Pfarrerstochter,
3: genau,
6: und Pfarrersfrau.
3: Genau, aber man geht am Sonntag in den Gottesdienst. Und nicht zu gehen, wäre mir gar nie in den Sinn gekommen.
6: Mhm.
3: Und die erste Mal, als ich mal daheim geblieben bin, einfach weil es so eine vollpackte Woche war, da hatte ich schlechtes Gewissen gehabt.
6: Spannend.
3: Und weil es innerlich alle Stimmen gesagt haben, das macht man nicht. Das macht man als gläubige Frau nicht. Das macht man schon gar nicht als Pastorenfrau. Und heute habe ich das Problem nicht mehr. Also heute entscheide ich mich, können zu sagen, hey, gehe ich in den Gottesdienst ganz bewusst und mit Freude? Oder sage ich, hey, heute bringt es überhaupt nicht, weil anwesend wäre nur meine Hülle.
6: Mhm.
3: Und ich glaube, Gott braucht keine Hülle im Gottesdienst, sondern er möchte uns als ganze Persönlichkeit im Gottesdienst haben.
6: Mhm. Spannend. Also etwas, was jetzt du mega zentral erlebt hast, eben, also man macht es einfach, das ist einfach normal. Also ist das ein Anzeichen, das wie so ein bisschen mal bei sich hinzuhören, wie zu sagen, okay, wo mache ich eigentlich einfach Sachen? Warum? Mhm. Also so, wieso? Das ist wie normal, das macht man einfach. Oder genau. Was würdest du sagen, was sind noch so für Anzeichen?
3: Ja, das ist eines vom Deutlichsten. Also man macht es. Oder eben so Sachen, die man sich nicht getraut. Oder auch so, wenn man etwas macht und man hat dauernd das Gefühl, es beobachtet einem wie jemand. Oder? Mhm. Also so, du bist zwar ganz allein, aber du hast wie jemand hinten dran. Also okay. Das könnte auch sein, mein Grossvater war Schuhmacher. Und lange Zeit vor meinem autonomen Sein habe ich bei einem Schuhkauf, wo ich mal einen hatte, der mir gefallen hat, dann habe ich buchstäblich den Grossvater hinten dran und ich habe schon, also ich habe schon sein Gesicht gesehen bei einem Schuh, der nicht aus Leder ist.
6: Dass er das nicht toll würde finden, wahrscheinlich.
3: Dass er das überhaupt nicht würde begrüssen und die ganze Leute, nein, also da kann der Fuss nicht schnaufen und überhaupt und sowieso. Und er hat ja gar nichts gesagt. Mhm. Und heute lache ich darüber, weil ich weiss, er hat es mir auch nicht verboten. In keiner Art und Weise.
6: Mhm.
3: Aber das sind ja so, eben so Sachen, die man mitnimmt, so Eindrücke, Überzeugungen, vielleicht auch mal Aussagen von Grosseltern tatsächlich in so einer Richtung oder von anderen Leuten, aber die einem wie hindert, etwas zu machen.
6: Es gibt ja aber wahrscheinlich auch ganze Haufen Sachen, die jetzt nicht nur schlecht sind, wenn man so geprägt ist, oder? Also zum Beispiel, dass man dann, wenn ich jetzt das gerade so überlege, dann kommt mir zum Beispiel in den Sinn, man rührt nicht den Abfall am Boden. Genau. Ich habe das so gelernt, man macht das nicht, man rührt ihn in den Kübel oder man schaut, dass man gar keinen Abfall produziert. So, das wäre dann so ein Mäh-Satz, den ich jetzt, mir jetzt gerade überlegt habe. Das ist ja dann nicht nur schlecht.
3: Nein, überhaupt nicht. Der Punkt ist nur, es ist dann auch fremdgesteuert. Man macht es nicht. Man wirft den Abfall nicht weg. Man macht schon gar keinen Abfall. Und eine autonome Lösung wäre, ich habe mich entschieden, nichts wegzurühren.
6: Mhm. Aha, also es braucht einen Prozess, dass wir von dem Mäh zum Ich kommen, oder? Ja. Also gehöre ich da raus.
3: Ja.
6: Also es gibt da ein bisschen wie einen Weg. Also,
3: genau.
6: Vielleicht ist mal die Frage, also die Mäh-Sprüche, die haben wir ja vielleicht alle, vielleicht sind nicht alle von den Eltern geprägt. Wenn wir jetzt uns überlegen, wie können wir uns lösen von den Eltern, dann ist es vielleicht mal wichtig zu wissen, von wo kommen die Mäh-Sprüche? Oder wie geht man mit denen um? Was würdest du sagen?
3: Ja, ich glaube wirklich, einmal sich dem bewusst zu werden, hey, was habe ich so für Mäh-Sprüche oder für Überzeugungen, Verhalten, wo ich wie mache, wo wie, die laufen einfach ohne zu überlegen. Und dort mal anzuschauen und zu sagen, hey, mache ich das, weil ich es übernommen habe? Und einfach so generationenweise unüberlegt. Oder es kann ja auch Sachen geben, wie jetzt das mit dem Wegwerfen, wo ich sage, das haben wir so gemacht und jetzt habe ich mich aber auch für das entschieden, weil ich es eine gute Sache finde.
6: Mhm.
3: Also dort wirklich zu differenzieren und zu sagen, hey, was entspricht mir und gehört auch ganz zu mir und was mache ich einfach, weil man es macht.
6: Mhm.
3: Ja.
6: Mhm. Und dort, also das heisst, sich selber kennenlernen ist dann ein wichtiger Punkt.
3: Ja. Sich zu reflektieren dort einmal und dürfen anzuschauen und zu sagen, warum mache ich, was ich mache.
6: Ja. Vielleicht ist man ja auch fest geprägt von den Eltern, dass man ihnen es auch irgendwie ein bisschen recht machen muss. Das ist ja ein anderer Satz vielleicht, den man auch ein bisschen vertiefen muss. Aber dass man wie so merkt, hey, man möchte ja ein braves Kind sein vielleicht, oder? Und muss es irgendwie dann wie so, man will es dann irgendwie so recht machen. Dort herausfinden, was man ja dann selber will, ist ja gar nicht so einfach, stelle ich mir vor.
3: Manchmal ist es einfacher und manchmal ist es auch schwierig. Und ich glaube, das, was du angesprochen hast, sagt, mit der Transaktionsanalyse ist es in eine Anpassung gehen.
6: Mhm.
3: Also das heisst, es ist eben nicht aus einem erwachsenen Ich, aus einem reflektierten Bezug heraus, der Entscheid, sondern ich mache es, um etwas zu bekommen.
6: Mhm.
3: Und Anpassung kann gut sein, dort, wo es reflektiert ist. Also zu sagen, hey, wir sind das Fünfte, vier davon wollen Pizza essen, der andere Chines oder ich Chinesisch, aber ich will Gemeinschaft haben mit ihnen. Dann ist es eine positive Anpassung, dass ich sage, ich entscheide mich, mich anzupassen. Will ich Beziehung will haben miteinander und will ich einen coolen Abend will haben. Dann ist es eine positive Anpassung. Und wenn ich das aber nicht mache, sondern einfach mitgehe, dann ist es eine negative Anpassung, die ja Spuren in dir hinterlässt.
6: Mhm.
3: Von Unzufriedenheit, immer muss ich muss mich anpassen. Oder du machst es einfach, um Liebe zu bekommen, um eine Anerkennung zu bekommen.
6: Mhm. Und das ist wahrscheinlich ja dann auch viel Prägung jetzt aus der Kindheit, oder?
3: Genau.
6: Weil das ist ja ein Grundbedürfnis, dass wir anerkannt werden und dass wir geliebt werden. Jetzt gerade von den Eltern spezifisch, oder?
3: Genau.
6: Mhm. Also wenn man jetzt das feststellt, dass man dort oftmals eben einfach sich anpasst oder man wie sagt, ja, das macht man, man hat eben das Ding, man macht das einfach, oder man passt sich an, man schaut, dass man irgendwie mit allen irgendwie recht kann umgehen oder dass man es nicht recht machen kann oder so. Also das könnte ja wirklich ein Satz sein, den man vielleicht mitnimmt aus der Kindheit. Vielleicht ist es aber auch das Gegenteil, dass man gerade extra das nicht macht, dass man in eine Rebellion geht. Das gibt ja auch eine Möglichkeit dort.
3: Und auch das wäre eine Form von Anpassung.
6: Interessant.
3: Die einen gehen in Rückzug, das ist ein angepasstes Kind, und die anderen gehen in die Rebellion. Aber letztendlich ist es eine Anpassung.
6: Also wie? Das muss ich mir schnell ein bisschen klären.
3: Eine Anpassung im Sinne von, dass ich mich ja irgendwie versuche zu wehren oder Ausdruck gegeben, dass es für mich nicht stimmt.
6: Ja.
3: Und das eine geht in einen Rückzug hinein und sagt nichts mehr. Und der andere haut auf den Putz und rebelliert.
6: Ja.
3: Aber es ist ja eine Reaktion von diesem Kind, ich letztlich dann ein Eltern-Ich, hey du da oben, ich bin mit dir nicht einverstanden.
6: Mhm. Ja, stimmt. Also das sind ja eben, sag jetzt mal, so Überlebensmodus, die man irgendwie macht, dass man irgendwie durchkommt. Weiss, ja, also immer nur diskutieren kann man irgendwie auch nicht, jetzt gerade als Kind mit den Eltern. Also irgendeinen Weg haben wir wahrscheinlich gewählt, alle.
3: Mhm.
6: Wir haben das irgendwo, werden jetzt erwachsen, wir kommen jetzt irgendwie in die Zeit rein, wo wir ja, pflücken werden, wo man in die Lehre kommt und so weiter. Hast du das Gefühl, das ist etwas, wo man einfach dort hat, die Ablösung, oder kommt das auch später noch?
3: In der Regel würde ich sagen, die Ablösung der Eltern kommt wie noch ein bisschen später.
6: Ja.
3: Also so, im Durchschnitt ist vermutlich bei den meisten zwischen 30 und 50 sogar.
6: Erst?
3: Effektiv. Wo man nochmal so ganz für sich neu entscheidet, wer bin ich denn eigentlich?
6: Mhm. Mhm. Also du würdest sagen, im ersten Moment, also so die 20er Jahre, dort ist man eigentlich noch voll in einer gewissen Abhängigkeit.
3: Ein Stück weit, ja.
6: Also wie zeigt sich das?
3: Es zeigt sich ja eben vielleicht bei den einen, dass sie dauernd noch zuhause sind und anrufen und fragen und machen, also wie mache ich es oder wie soll ich es machen?
6: Mhm.
3: Wo ja auch aufzeigt, ich bin noch nicht selbstständig. Ich getraue mir, wie noch nicht selbstständig zu entscheiden. Und die anderen, die gehen vielleicht auch in die Rebellion und lösen sich ab und sagen, ja also so an Weihnachten und Ostern langt, wenn ich heimgehe.
6: Mhm.
3: Jetzt übertrieben gesagt, mhm. oder? Aber es ist ja auch, es ist beides von, ich schaffe es nicht, gesund mich loszulösen und darum nehme ich mal Distanz. Und auch das ist okay.
6: Mhm.
3: Das ist ja auch eine erste Form von Ablösung und die einen schaffen sie nicht anders, die brauchen mal die Distanz. Aber es ist nicht das gesunde Abgelöstsein von den Eltern.
6: Also irgendwo auch vielleicht ein Schuldgefühl oder so, kann das auch sein? Also so, ich muss mich erinnern, in meinen 20er Jahren hatte ich das recht viel gehabt, dass wenn ich irgendwie von zu Hause weggegangen bin, dass ich irgendwie wie so das Gefühl hatte, ach, ich sollte mehr heim.
3: Mhm.
6: Ich gehe zu wenig heim. Mhm. So ein Gefühl.
3: Ja, und das hängt ja dann mit zusammen, so mit dem Gedanken, unterschwellig, das ist ja nicht bewusst, aber unterschwellig, sie haben ja so viel für mich da.
6: Ja.
3: Und jetzt bin ich weg. Also, wo bleibt denn meine Dankbarkeit?
6: Ja, das kommt irgendwie, so ein bisschen genau. Dass man irgendwie wie etwas wieder zurückgeht.
3: Ja.
6: Aber muss man ihnen dann nicht, also, weißt du, gleich ein Teil, sie haben einem ja mega viel gegeben.
3: Mhm.
6: Muss man dann nicht auch etwas zurückgeben?
3: Ich finde es einen spannenden Gedanken, wo das eigentlich jetzt bei Eltern und Kind dass es nicht darum geht, dass ich meinen Eltern etwas zurückgebe. Ich habe eine Schuld. Nur die Schuld, die arbeite ich ab, wenn ich Kinder habe.
6: Hm.
3: Also die Zeit, die sie investiert haben in mich und nächtelang mich vielleicht durchgetragen haben, weil ich ein Schreikind war, oder weil sie gewartet haben, bis man heimkommt, weil ich rebelliert habe. Andere haben mich vielleicht müssen bei der Polizei abholen oder was auch immer da alles war. Oder also all das, was Eltern erträgt haben, das ist eigentlich meine Abarbeitung, wenn ich nach Eltern bin bei meinen Kindern.
6: Okay, also nicht bei den eigenen Eltern?
3: Nein.
6: Also das Schuldgefühl ist wie nicht berechtigt, bei den Eltern zu haben?
3: Würde ich sagen, ja.
6: Wenn man schuldet ihnen?
3: Nicht. Weil es war ihr Entscheid, Kind zu haben. Ob es jetzt geplant oder nicht geplant sind. Die Sexualität war ihre Entscheidung. Ausnahmen gibt es noch dort, wo wirklich Missbrauch ist. Das werde ich hier wie ausklammern, das ist eine andere Thematik. Aber grundsätzlich sonst ist das eine Entscheidung von einem Paar.
6: Mhm.
3: Sexualität zu haben, im Wissen, da kann ein Kind entstehen.
6: Mhm.
3: Und in dem Sinne ist das ihre Verantwortung. Es ist ihre Entscheidung, Kinder auf die Welt zu stellen.
6: Mhm. Wie kann sich jetzt das zeigen, wenn sie jetzt, sag jetzt mal, dass Eltern vielleicht gleich ein bisschen etwas einfordern?
3: Ja, das kann auch ganz verschieden sein, oder? Also, dass Nachrichten kommen, die Anspruch erstellen, von ich habe doch dir auch und jetzt kannst du mir auch ein bisschen.
6: So fordernd?
3: Fordernd. Manchmal auch ganz subtil fordernd. Bis zu Eltern, die es direkt einfordern.
6: Mhm. Würdest du sagen, also eben so, dass regelmässig SMS schicken oder so, ist das auch schon, sag jetzt mal, eher ungesundes Verhalten der Eltern? Wo man irgendwie vielleicht müsste selber auch so merken, so, ah, vielleicht muss ich ja gar nicht immer telefonieren.
3: Ja, und vermutlich hängt es ja vielleicht sogar dort zusammen, dass die 7 Eltern sich auch nicht abgelöst haben von ihren Eltern.
6: Also, dass es noch weiter zurückgeht.
3: Ja. Und ich glaube, dort ein gutes Mass finden, oder? Also, wenn jeden Tag ein SMS kommt, dann muss ich sagen, das ist nicht gesund. Das ist anders, wenn du angenommen die Grossmami fragt nach, weil du hast kranke Kinder daheim und es sind gerade 3 und alle haben Spitzenblattern. Und dass dann eine Mutti nachfragt, hey, wie geht's dir, wie hast du deinen Tag gehabt, das ist ja wie eine andere Situation.
6: Mhm.
3: Aber wenn alles gesund läuft, dann jeden Tag eine Nachricht kommt und man sich jeden Tag muss sehen und hören, dann glaube ich, dann darf man sich mal fragen, hey, was steckt dahinter? Warum brauche ich das?
6: Mhm. Als Eltern jetzt.
3: Als Eltern.
6: Und das darf man sich ja dann auch fragen als Kind von den Eltern,
3: ja.
6: Oder? Also, dass man wie merkt, ja, also, möchte ich jetzt so viel Kontakt? Wie du gesagt hast vorhin, man darf dort wirklich voll in das hineingehen. Was ist denn eigentlich mein Bedürfnis?
3: Genau.
6: Ich würde sagen, eben so in den 20er Jahren, eben, dann hast du gesagt, ist das irgendwie noch so ein Loslösen. Dann kommen wir irgendwo dann eben so in eine 30er-Zeit rein oder mehr und sagst, dort passiert eigentlich wirklich die Loslösung. Was passiert denn dort genau in dieser Zeit?
3: Ich glaube, das ist wie nochmal eine Phase, wo ein Mensch eben auch in die Autonomie hineinkommt. Also sein Leben wie nochmal auch überdenkt. Also, woher komme ich? Wo will ich hin? Was will ich denn noch in meinem Leben? Warum mache ich, was ich mache? Und es da nochmal zu einer Auseinandersetzung kommt, wo du wie merkst, bei den Leuten, also sind die wirklich autonom oder nicht?
6: Mhm.
3: Also ich finde einen schönen Begriff, wenn wir einen biblischen Begriff entnehmen, Mütter und Väter in Christus. Das sind Leute, die selbstständig entscheiden können, die auch etwas durchtragen können, die sich losgelöst haben, die nicht in einer Abhängigkeit sind.
6: Also du sagst jetzt in Christus, das heisst Leute, die an Gott glauben,
3: ja,
6: in diesem Sinne.
3: Genau.
6: Ja. Was wäre jetzt, also sich selber reflektieren mal, wer ist man, was macht einem aus, was möchte man irgendwie selber irgendwie weiter in seinem Leben haben drin,
3: ja.
6: Also ist das mehr auch wirklich das, was ich möchte?
3: Genau.
6: Das ist irgendwie etwas, wenn man jetzt sich, wie merkt, man muss sich da irgendwie gesund gleich abnabeln. Man ist vielleicht doch noch recht in einer Abhängigkeit oder man fängt an mit diesem Prozess. Was ist noch wichtig in dem Sinne?
3: Ich finde, eine ganz gute Möglichkeit ist wirklich, sich auch mal eine Liste zu machen. Im Sinn, ganz reflektiert und ungehemmt einmal dürfen sagen, hey, wo sind meine Eltern für mich wirklich wegweisend gewesen? Also, wo haben sie mich unterstützt in meiner Entwicklung? Was habe ich von ihnen dürfen als Vorbild mitnehmen, wo prägend war? Also, was haben sie mir Gutes da? Und dann eine Liste zu machen für den Vater, wie eine Liste für die Mutter, und dass das in ausgeglichen ist, weil es sind ja 2 ältere Teile. Und wirklich dort mal zu schauen, auch so zahlenmässig, oder? Also so, wie sind die Stichworte, dass das in etwa gleich ist? Und dann das Gleiche nochmal zu machen mit, hey, wo ist mir mein Vater, wo ist mir meine Mutter ein Hemmnis gewesen? Also im Sinn auch von, das war eine Belastung, da hat mich etwas verhindert auch oder in meiner Entwicklung zurückgehalten. Das war schwierig. da haben sie sich vielleicht sogar auch an mir versündigt.
6: Was meinst du mit dem?
3: Also, dass sie wirklich, mir jetzt auch biblisch gesehen, wirklich schuldig sind worden an mir.
6: Mhm. Also, biblisch gesehen werden, was würde das zum Beispiel heissen?
3: Ich habe ein Beispiel aus meinem eigenen Leben, wo ich gemerkt habe, ja, da hat mein Vater Kille bei einem Entscheid zum Umziehen höher gewichtet als uns als Familie.
6: Mhm.
3: Und da ist er an mir schuldig geworden.
6: Also ihr hättet nicht zügeln?
3: Nein, und es ist, würde ich sagen, definitiv also auch schwierig gewesen für unsere Entwicklung.
6: Ja.
3: Und dass da wie das Wohl von der Kille vor die Familie ist gestanden. Das war für mich wirklich etwas, wo ich sagen musste, das war nicht fair.
6: Also das hättest du jetzt aus biblischer Sicht, wie du es vorhin angesprochen hast, auch nicht für richtig empfunden?
3: Nein, ja.
6: Mhm.
3: Aber aus seiner Perspektive und aus seinem Denken heraus hätte er wie auch gar nicht anders können. Und das war für mich dann etwas in diesem Prozess von der Loslösung, das können zu sagen, da ist er an mir schuldig zu werden, aber ich vergibe ihn, ich entlarne ihn aus dieser Schuld.
6: Mhm.
3: Und das braucht man gar nicht anzusprechen. Also das ist ein Prozess, der bei einem selber abläuft, in sich hinein.
6: Mhm. Also so eine Liste machen und sich bewusst werden, was habe ich eigentlich Gutes und vielleicht aber auch Schlechtes mitgenommen.
3: Ja.
6: Mhm.
3: Genau. Und eben beides ausgewogen. Also sowohl was habe ich Gutes mitgenommen, wie was habe ich Schlechtes mitgenommen. Und dann auch eine Liste zu machen, hey, wo bin ich für meine Eltern förderlich gewesen? Und wo bin ich für meine Eltern auch schwierig gewesen und zur Hemmnis geworden? Also wo habe ich ihr Leben auch belastet?
6: Also vielleicht eben mit einer Rebellion oder einer Anpassung, wo es mir nicht so gut gewesen ist.
3: Ja.
6: Mhm. Und nachher, was machst du mit diesen Listen? Also ich meine, schön und gut.
3: Genau. Und dann empfehle ich, dass man aus dem heraus wirklich auch einen Brief macht. Und aus eigener Erfahrung und von ganz vielen Erfahrungen, die ich schon mit Leuten machen durfte, auch in der Begleitung, ihnen zeigst, hey, das ist wirklich ein Prozess. Da gibt es Wut, da gibt es Tränen, da gibt es Hilflosigkeit, da gibt es auch manchmal vielleicht so wie eine Leere, wo man vorne dran steht, weil es ganz viel in einem wirklich abgeht, auch emotional abgeht.
6: Mhm.
3: Und aus dem heraus auch wie einen Brief zu machen, und den schickt man nicht ab. Aber den dann vor einem Zeugen vorzulesen.
6: Hm.
3: Und mit dem Schlusssatz, schlussendlich dann auch nicht, ich will jetzt und wenn ich dann könnte, weil ja das alles Hintertürchen sind, um es gleich dann wieder zu machen wie vorher, sondern wirklich dann können sagen, und ab heute entscheide ich mich. Ich habe mich entschieden, selber 100% Verantwortung für mein Leben zu übernehmen.
6: Mhm. Kannst du da mal ein Beispiel machen aus deinem Leben? Weißt, was hast du jetzt dort zum Beispiel drauf gehabt, wo du wie gesagt hast, hey, und das mache ich jetzt nicht so? Also beim Zügeln zum Beispiel. Also jetzt, du bist mega viel umgezogen in deinem Leben, eben weil dein Vater Pfarrer war und ihr viel müssen zügeln, sogar eben, wenn ihr nicht einmal wollt, also irgendwo über eine Grenze gegangen sind. Hast du das irgendwie können für dich dann irgendwie in deinem Brief verorten oder irgendwie gut machen?
3: Und zwar war es bei mir mehr so, dass ich lange Jahrzehnte mehr eigentlich wütig, in Anführungszeichen Wut, behalten, aber doch Wut hatte auf den Verband, also auf den Kirchenverband.
6: Ja.
3: Und gefunden habe, hey, die da oben, die haben total nicht richtig gehandelt. Und meinen Vater habe ich geschont.
6: Mhm. Mhm.
3: Also wirklich geschont. Also der hat mich nicht dürfen anlängen. So.
6: Ja.
3: Auch ich, also wie
6: in nicht. Emotionen. Also,
3: genau. Und das war ein Prozess gewesen, bei dem Verarbeiten, wo ich plötzlich gemerkt habe, hey, warum schone ich ihn eigentlich?
6: Und da bist du, hast du herausgefunden, warum?
3: Ja, ein Stück weit eine Idealisierung von einer Vaterbeziehung. Und für mich hat sich das ganz vieles erklärt. Also, wie einmal eine andere, tiefere Beziehung bekommen, weil ich auch durfte sagen, hey, ich liebe ihn immer noch von ganzem Herzen, aber es hat auch Sachen gegeben, die er auch nicht richtig gemacht hat in meinen Augen. Wo er anders hätte können, aber auch in seinem System gefangen ist, natürlich. Aber es hat eine echte Beziehung gegeben.
6: Ja, weil ich glaube, das ist ja oft noch ein Thema, oder? Dass man dann wie nicht will, die Eltern wirklich anklagen, eben weil man irgendwo drüber über das Ganze tut, hey, und sie haben so viel gemacht für mich. Und sie haben genau. So viel investiert. Und hey, eigentlich überwiegt ja das Gute. Oder? Also das möchte man ja dann vielleicht gar nicht. Wir möchten das eigentlich gar nicht. Aber das ist das eine. Oder?
3: Das ist eine Art Auseinandersetzung, wo man sich wie nicht wagt, mit sich selber zu machen. Also ein Stück weit die Eltern doch in eine Blase zu stellen. Sie haben es doch gut gemacht und in dem will ich festhalten.
6: Ja.
3: Und das andere ist eine Auseinandersetzung, wirklich können zu sagen, ja, das haben sie gut gemacht und da gibt es Sachen, hätten sie anders können. Und ich glaube, der Prozess ist viel mehr dafür zu sagen, was hat es mit mir gemacht? Also es geht ja nicht um die Anklage an die Eltern und können sagen, das hast du falsch gemacht und dieses und jenes und zäb und oder so eine Liste und quasi sie an die Wand stellen, sondern es geht viel mehr darum, dürfen zu sagen in diesem Prozess, was hat es mit mir gemacht? Was ist denn bei mir passiert?
6: Jetzt hast du das in einen Brief verpackt und du hast gesagt, wir müssen jetzt nicht unbedingt an die Eltern richten.
3: Nein, das wäre auch nicht, das wäre kontraproduktiv.
6: Ja.
3: Weil es ja um deinen Prozess geht und es geht nicht um den Prozess von den Eltern.
6: Was ist denn vielleicht gut, wenn man jetzt noch kann, mit den Eltern wirklich darüber zu reden?
3: Ich glaube, ich würde auch dort schauen, wenn du merkst, dass das wie noch ein Beziehungskiller ist zwischen den Eltern, also zwischen dir und den Eltern, dann kann es unter Umständen eine gute Zeit sagen, hey, ich würde gerne mal mit dir noch darüber reden. So, was war eigentlich deine Perspektive gewesen? Wie ist es dir ergangen? Was hat dich denn dazu bewogen, diesen Entscheid zu treffen?
6: Also gerade in einer unverständlichen Situation oder so.
3: Und das kann ja auch nochmal den Horizont eröffnen und Perspektiven eröffnen, dass man merkt, aha, das ist in ihm abgegangen. Es könnte ja eben sein, dass er vielleicht auch hätte wollen, aber man macht das nicht.
6: Ich finde jetzt gerade zum Beispiel noch so, dass man macht das halt. Wenn ich jetzt mir so überlege, es gibt ja auch viele Familien, die eben ganz einen engen Zusammenhalt haben, die sich eben sehr nahe, auch lang im Erwachsenenleben immer noch sehen. Oder auch sehr viel, man hilft einander. So das, also dass man irgendwie so wirklich auch einsteht und das hat ja auch etwas Gutes.
3: Absolut. Oder? Und das sollen wir ja auch beibehalten.
6: Genau.
3: Um das geht es ja auch nicht, oder?
6: Kann ich aber auch wirklich zur Belastung werden, oder? Dass man irgendwann mal dort ist, dass man findet, ach, wird eigentlich gar nicht.
3: Und das wäre ja dann auch wieder so ein Punkt, oder? Mache ich es jetzt einfach, weil man es macht bei uns in der Familie? Oder getraue mich, so autonom zu sein und kann ich das auch, zu sagen, hey, jetzt müssen wir schauen, wie wir das handeln können. Weil es ist mir zu viel.
6: Ja, ich kann mir jetzt vorstellen, da hat man wahrscheinlich dann ja relativ schnell mal ein bisschen Konflikt im Haus, oder? Also, weil man macht es ja so, vielleicht sind die anderen Geschwister die an einem anderen Punkt und sie finden doch, das macht man so und ich mache das auch gern. Die Eltern finden ja vielleicht das auch, dass das wichtig wäre. Also, wie geht man denn mit dem um?
3: Auch dort ist ja dann wieder die Frage, können zu sagen, ist eine Situation, wo ich mich entscheiden kann, aus dem Reflektierten, so erwachsen sein, raus, hey, ich sehe die Situation und ich entscheide mich, mich da anzupassen. Oder muss ich sagen, ja, die anderen dürfen das. Und es ist ihre Entscheidung. Und ich habe meine Entscheidung zu fällen.
6: Also das sind eigentlich Grenzen, oder, die man zieht.
3: Ja. Weil ja sonst unter Umständen du dann leidest und deine Familie leidet. Und das ist so das Ablösen, auch wenn du eine eigene Familie hast, bist du dann für deine Familie verantwortlich, in erster Linie. Und wenn die dann einfach zu kurz kommen, weil du dem anderen Ort hilfst,
6: dann hat man vielleicht bei den eigenen Kindern auch wieder irgendetwas verbrochen.
3: Genau.
6: Sagst du jetzt mal so, oder?
3: Genau.
6: Ja. Also man ist ja dann in dieser Spannung, oder? Eben zwischen, gerade wenn man selber eine Familie hat, ist man in dieser Spannung zwischen eben der eigenen Familie gerecht werden, aber gleich eben noch die Eltern, die auch da sind. Ja, wie hast du das erlebt damals? Also weißt du, wie ist das gewesen? Du bist ja dort eben auch in diesem Prozess gewesen, nehme ich jetzt mal an. Oder ist der für dich gleich mal abgeschlossen? Hast du dich schnell können ablösen?
7: Ja, der Ablösungsprozess bei uns haben nicht wir bestimmt, sondern Kille. Also, ich habe mit 17 allein wohnen.
6: Krass. Zweites Lehrjahr.
7: Genau.
6: Wieso?
7: Weil meine Eltern versetzt sind worden.
6: Also an einen anderen Ort, andere ja, Kille gemeint.
7: Genau, an einen anderen Ort, wo es einfach nicht möglich war, dass ich hätte von dort pendeln konnte.
6: Zweites Lehrjahr und du genau. Hast natürlich die Lehre fertig machen.
7: Ja, damals noch als Floristin war es extrem schwierig, eine Lehrstelle überhaupt zu finden. Mhm. Das ist heute anders. Aber also ich hatte so eine gute Lehrstelle gehabt und habe schon ein Jahr auf meine Lehrstelle überhaupt gewartet gehabt, nach der 9. Klasse, also nach der Sekundarschule. In dem Sinn wollte ich die auch nicht aufgeben. Mhm.
6: Also sag jetzt mal, räumliche Trennung, Ablösung, in dem Sinne ja. Ist schon gegangen. Aber du hast gesagt, es ist ein Prozess, es geht länger. Gerade in den ersten Jahren und so jung sicher, da hast du wahrscheinlich ja einen angerufen, nehme ich an. Oder auch den Kontakt gesucht. Oder ist denn das einfach nicht so passiert?
7: Ja, also ich hatte den Vorteil, dass ich dann, wenn ich Berufsschule hatte, noch zu ihnen übernachten konnte. Mhm. Und habe schon dann vermehrt auch angerufen.
6: Ja.
7: Hey, ich muss das oder so, oder was soll ich und so. Also, aber es hat natürlich einen Loslösungsprozess gegeben, wo ich rückblickend würde sagen, ist definitiv zu früh gewesen.
6: Mhm.
7: Heute kann ich es nutzen, oder später habe ich es dann auch können nutzen, also die Ressourcen daraus ziehen, dass ich kann sagen, ich kann selbstständig sein, so, ich kann selber entscheiden, ich kann auch gut für mich selber sorgen. Also, es hat ja auch Ressourcen gehabt, aber als Teenie oder als junge Frau ist es definitiv happy gewesen.
6: Mhm. Also hast du heute einen relativ steilen Ablösungsprozess ja. Müssen machen. Nachher, wo du dann eben, sag jetzt mal, selber Familie gehabt hast, hast du dann wie so das Gefühl gehabt, mal, ich habe das irgendwie gemacht, das ist irgendwie gut jetzt, oder wie ist das dort weitergegangen?
7: Dort würde ich schon sagen, am Anfang bin ich noch nicht abgelöst wirklich gewesen. Dort habe ich sicher 2-3 Mal in der Woche ganz sicher telefoniert.
6: Ja. Würdest du jetzt heute sagen, das war zu viel gewesen in dem Fall?
7: Zu viel heisst ja immer, ja, für mich war es zu viel gewesen, weil ich definitiv die Heike gefragt habe, wie soll ich das machen? Oder was würdest du mir raten? Oder wie siehst du das?
6: Ja. Also es war nicht nur ein Austauschen gewesen, ich bin gerade an dem und du bist gerade ein bisschen an dem, sondern wirklich Rat suchen.
7: Ja, genau. Genau. Ja. Und ich glaube, das kann so ein Gradmesser sein, wo ja auch, also Rat die Heike suchen kann ja auch etwas sehr Wertvolles sein. Es ist ja dann wieder die Frage, in welcher Menge.
6: Ja. Also, eben 2-3 Mal in der Woche.
7: Genau, oder kann ich mich gar nicht entscheiden, bevor ich die Heine nicht um Rat gefragt habe, oder? Mhm. Das wäre ja das Zeichen von noch nicht abgelöst. Mhm. Dass man um Rat kann fragen kann bei einer grossen Entscheidung, hey, wie seht ihr das? Es würde uns mal noch interessieren, von eurer Erfahrung her. Und dass man wie den Horizont erweitern für uns nicht zu entscheiden, das ist ja dann etwas ganz anderes. Mhm.
6: Was hat dir denn dort geholfen, dass du diesen Schritt machen konntest, um dich mehr ablösen? Ich nehme jetzt mal an, heute machst du das nicht mehr?
7: Nein, mache ich nicht mehr.
6: Also ist ja. Ein Prozess passiert?
7: Ja, genau. Bei mir ist der Prozess schon passiert, eigentlich durch die Ausbildungen. Und irgendwo, wo dann auch das Thema nochmal wirklich gekommen ist, auch Ablösung von den Eltern, und ich gemerkt habe, ich bin zwar schon selbstständig, aber so selbstständig, wie ich vielleicht denke, bin ich dann gleich nicht.
6: Mhm. Hast du dann auch so den Brief gemacht?
7: Ja,
6: das hast du gemacht.
7: Genau. Ja.
6: Und hat das gelangt?
7: Für mich hat das gelangt, ja.
6: Oder hat es noch mehr gebraucht? Oder gibt es noch andere Sachen, die man vielleicht machen kann? Wenn man jetzt dort wie merkt, dann kommt man jetzt gleich nicht ganz so weiter.
7: Ich glaube, dort kommt es auch wieder darauf an, eben, wie es ist. Also ich finde ganz toll, ist auch, sich bewusst mal die Zeit rauszunehmen. Also es gibt auch immer wieder Seminare. Auch ich habe ein Seminar. Mein Berufskollege Daniel Frey macht so Seminare auch, die wertvoll sind. Also wo man kann sagen, hey, ich nehme mir mal eine Zeit raus, um das genau die Thematik anzuschauen. Das finde ich ganz etwas Wertvolles, also begleitet das zu machen.
6: Also oder eben so die Reflexion.
7: Die Reflexion.
6: Mit dem Brief.
7: Genau. Oder ich erlebe es halt auch viel jetzt in der Beratung, wirklich, dass dass man merkt, da kommt eine Thematik auf, wo es eigentlich um Ablösung von den Eltern geht. Mhm. Und dass ich dann das auch begleitet mit den Leuten wirklich so mache.
6: Mhm. Mhm.
7: Also, dass man auch darüber redet, dass man das entwickelt miteinander, schaut, was ist denn auch hinterfragt, nachfragt, also auch im Gespräch kann sein, über die Thematik.
6: Nein. Also es ist ja sich selber kennenlernen. Also das ist es ja eigentlich, oder? Ja. Dass man selber anfängt herauszufinden, wer bin ich und was will ich und welches Leben möchte ich führen.
7: Genau.
6: Mhm. Wie kann einem da vielleicht auch der Glauben eine Ressource sein in diesem Thema? Wir reden ja auch noch über Ressourcen vom Glauben hier im Podcast Psychohygiene.
7: Ich finde es spannend, dass wenn wir in die Bibel hineinschauen, er ja genau davon redet. Also das sind Säuglinge, sind kleine Kinder, Teenie, redet die Bibel davon und Erwachsene, eben auch Väter und Mütter in Christus.
6: Mhm.
7: Und ich finde so, das ist ja genau der Prozess, der eigentlich beschrieben ist. Wo ein Entwicklungsschritt darf sein, sei es geistlich wie emotional, verreift zu werden. Und ich finde, die Bibel redet so kostbar davon, was Väter und Mütter in Christus können sein.
6: Mhm. Also wie hast du das denn erleben? Hast du das erlebt, dass der Glaube dir geholfen hat, obwohl du eigentlich ja, sag jetzt mal, einen grossen Groll auch gehabt hast auf eine christliche Institution, oder? Jetzt in deinem speziellen Fall. Mit dem Zügeln, wo der Vater quasi dann in die Höhe war und nicht auf euch gelöst hat.
7: Der Glauben ist für mich die Ressource, dass ich zutiefst davon überzeugt bin, dass Gott möchte, dass wir eigenständige Wesen sein können. Aber nicht eigenständig losgelöst vom anderen, sondern dass wir uns eigenständig wieder in die Gemeinschaft hineinbegeben können. Aber dass wir die Verantwortung auch wahrnehmen dürfen, die er uns gegeben hat.
6: Mhm.
7: Und mit dieser Verantwortung auch können umgehen und können auch zu dem stehen. Oder? Also autonom leben heisst auch, ich stand dazu zu dem, was ich mache. Und zwar 100%.
6: Mhm.
7: Zu dem, was gut läuft und zu dem, was auch anders hätte können laufen.
6: Ja.
7: Und dass ich das auch nicht nehmen muss, auf andere abschieben oder anderen die Schuld geben, vertuschen, sondern kann gerade anstehen und sagen, jawohl, ist mein Böck.
6: Und dass man dort eben dann kann sagen, okay, tut mir leid für das.
7: Ja.
6: Oder, ja, aber dann auch, ja, auch kann vergeben, vielleicht für Sachen, die dann passiert sind. Mhm. Und dass man wie so, ja.
7: Oder eben auch kann loslassen.
6: Das Loslassen, genau. Es ist ja dann auch eine Frage von, ich kenne das Gefühl vielleicht auch von, die Eltern, irgendwann muss man sie ja voll loslassen, also auch. Also, dass sie dann irgendwann ja auch, sie sind einfach älter als wir, ich sage mal, in einem natürlichen Verlauf vom Leben, sterben sie wahrscheinlich vor einem. Und das ist ja dann auch nochmal so ein Thema, wo man dann wie so merkt, eben so Nähe, wo man dann vielleicht noch mehr möchte eingehen. Weißt du, was ist dort gesund? Was hast du so das Gefühl? Was ist dort ein guter Umgang, wenn man das Gefühl plötzlich hat? Ist denn das gut, dass man wie sagt, okay, man hat dort vielleicht einen Drang, gut, wenn man dem vielleicht nachgibt?
7: Also jetzt meinst du bezüglich den Eltern loslassen?
6: Ja.
7: Ich glaube, dort, wo wir selbstständig können werden, eben in die Autonomie können kommen, dort sind wir auch fähig, loszulassen und Eltern loszulassen. Und loslassen kann in dem Sinne auch heissen, dass wir wirklich unseren Eltern sagen, hey, du hast deinen Lauf vollendet. Du darfst gehen.
6: Ganz am Schluss dann so richtig auch dort.
7: Also auch von unserer Seite her sagen, hey, du hast mir so viel gegeben. Du hast uns mit so vielem beschenkt.
6: Mhm.
7: Und wir sehen, dass du nicht mehr magst. Und es ist okay, dass du nicht mehr magst.
6: Mhm.
7: Und du darfst gehen.
6: Ja.
7: Mhm. Wirklich so die Erlaubnis geben, du darfst gehen.
6: Ja.
7: Und ich glaube, dort, wo wir eben nicht losgelöst sind, dort ist das viel, viel schwieriger. Weil dann ist der Verlust, also Verlust ist immer schmerzhaft und es gibt einen Verlust. Aber es ist nochmal anders, weil wenn du nicht selbstständig bist und dann der andere stirbt, dann gehst du wirklich in ein Loch.
6: Ja, dann hast du niemand mehr, der da ist.
7: Genau.
6: Vielleicht noch so zum Schluss ein um den Sack irgendwie ein bisschen zu machen oder so. Vielleicht hast du uns ja wie noch mal so eine Ermutigung zum Schluss. Was ist so eine gesunde Ablösung von Eltern? Wo würdest du den, so wirklich so den Markpoint hersetzen?
7: Ich finde, als ganz jung ist es auch eine gesunde Ablösung, dass man sagt, hey, und jetzt ziehe ich aus. Und ich traue mir das zu, dass ich das Leben schaffe. Und für die Eltern gilt es dann auch loszulassen. Und auch dem Kind zuzutrauen, dass es es schafft. Und als Eltern würde ich dann sagen, ja, auch loslassen, dort loslassen. Also nicht sturend nachfragen, geht es und kommst du zurück und funktioniert es und wie hast du es, sondern es dem Kind zusprechen, es schafft das.
6: Mhm. Gibt es dort irgendwie etwas, wo du sagst, so ein bisschen, was ist so ein bisschen eine gesunde Nähe Distanz jetzt? Gibt es dort vielleicht irgendeine, so einmal in der Woche melden, langt, oder was hast du dort?
7: Würde ich sagen, ja und das wird auch von Kind zu Kind verschieden sein. Also die Hände, mit denen hat man mehr Kontakt und mit anderen weniger. Aber das muss nicht heissen, dass die Beziehung nicht weniger herzlich ist.
6: Zum Schluss dann mal noch so ein Tipp von einer Mutter, oder, die das selber jetzt auch erlebt hat. Deine Kinder sind auch in den 20er oder im Ende der 20er schon bald.
7: Genau.
6: Wo ja, jetzt das vielleicht auch gerade noch so ein bisschen mitbekommen hast, wie das ist, wenn sich Kinder dann ablösen. Genau. Hast du uns da noch eine Ermutigung? Weißt, was könnte man da noch vielleicht machen jetzt in diesem Loslösenprozess auch von den Kindern?
7: Ja, ich mache Mut. Denen, wo, also gerade wenn Kinder heiraten und aus der Familie gehen, dass man das wirklich feiert auch mit einem Essen. Ritual sind immer eine gute Sache. Ritual

0: Dankeschön.
1: In deinen Jahren. Danke dir vielmals, Rahel.
0: Danke dir.
1: Losgelöst ist man dann, wenn man merkt, dass man ein autonomes Leben führen kann. Dass man die Eltern nicht mehr braucht und man sollte oder muss keine Macht mehr hat über einem. Sondern, dass man sich bewusst entscheiden darf, wie viel Nähe und Distanz und Hilfe und Aufmerksamkeit dass man möchte geben möchte. Und auch welche Werte dass man selber möchte leben möchte. So einen Brief an die Eltern und an mich, das habe ich also noch nie gemacht. Und ich finde, das ist eine tolle Übung, wie man das Ganze nochmal vertiefen könnte. Vielleicht hat dich das ja auch gerade motiviert, dass du mal ein bisschen Zeit möchtest investieren möchtest, wo du mal über die Beziehung zu deinen Eltern oder auch zu deinen Kindern möchtest nachdenken. Wenn jetzt da noch Fragen auftauchen, dann darfst du sie uns sehr gerne schreiben. Die Kontaktangaben die findest du in den Shownotes. Und dort findest du übrigens auch einen Link zum Spenden. Wir gehören zum Medienhaus ERF Medien und wir leben von Spenden. Und da danken wir dir für jede Unterstützung. Bis zum nächsten Mal. Hab's gut.
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1: Die Nachrichten von SRF um 2 Uhr mit Mario Storni. Der Streit um das Sondergericht für Kriegsverbrechen hat im Kosovo neue Proteste ausgelöst. Vor dem Parlament in Pristina forderten am Abend mehrere hundert Personen, die Befugnisse des Gerichts einzuschränken. Als das Parlament eine entsprechende Gesetzesvorlage nicht weiter vorantrieb, kippte die Stimmung. Demonstrierende versuchten, die Abgeordneten am Verlassen des Parlaments zu hindern. Die Polizei setzte Tränengas ein und aus der Menge wurden Feuerwerkskörper geworfen. Hintergrund ist die Verurteilung des früheren Präsidenten Hashim Thaçi und weiterer ehemaliger Kommandanten der kosovarischen Befreiungsarmee wegen Kriegsverbrechen. Die Urteile des Sondergerichts in Den Haag sorgen im Kosovo seit Wochen für Diskussionen und Proteste. Die Ukraine hofft auf neue Gespräche mit Russland über ein Ende des Krieges, trotz der verstärkten russischen Angriffe. Präsident Volodymyr Zelensky sagte, er gehe davon aus, dass die USA noch in diesem Monat ein Dreiertreffen mit Vertretern aus Kiew und Moskau organisieren könnten. Das ukrainische Verhandlungsteam sei bereit, so Zelensky in seiner Videobotschaft. Nun müsse auch Russland Bereitschaft zu konkreten Gesprächen zeigen. Zwar hat Russland mehrfach Verhandlungen ins Spiel gebracht, zugleich setzt der russische Präsident Putin die Angriffe auf die Ukraine aber unvermittelt.